0: Straße. Zwischen Neuroth und Marxzell sind Personen auf der Fahrbahn. Die A5, Darmstadt Richtung Frankfurt, ist zwischen Frankfurter Kreuz und Frankfurt am Main Flughafen Nord wegen Bauarbeiten bis ca. 5 Uhr früh gesperrt. Eine Umleitung ist eingerichtet. B54 in Renneroth. Die Hauptstraße ist wegen eines Feuerwehreinsatzes in beiden Richtungen gesperrt.
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2: Mit Daniela Hilb. Hallo und bonjour am Mittwoch. Ja, Tränen trocknen nach dem französischen WM aus ist heute Nacht das große Ding. Wir feiern Frankreich trotzdem hier gleich für tolle französische Musik. Und mit ein bisschen Glück gewinnt ihr mit der gleich auch ein Popnacht-Goodie in der nächsten halben Stunde.
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0: Pool um gleich 14:45 hier in der Popnacht am Mittwoch. Und gleich in den nächsten 10 Minuten haben wir die Billboard Global Woman of the Year aus dem letzten Jahr auf unserer Playlist hier. Charlotte Cardin, Singer-Songwriterin aus Kanada, mittlerweile wohnhaft in Paris und diesen Sommer auch sehr gut gebucht und unterwegs auf diversen Festivals. Und auf einem hat sie jetzt einen französischen Klassiker gesungen und auf der Bühne einen richtigen Dance-Kracher draus gemacht. Das ist eigentlich nicht so der Super-Dance-Song, aber da hat sie einfach mal ein paar heftige Beats drunter gelegt. Die Frage ist, für ein Popnacht-Goodie heute an diesem frühen Mittwoch, was glaubt ihr denn, welchen Song hat Charlotte Cardin sich dafür ausgesucht? 07221 2011, das ist unsere Studio-Hotline. Jetzt zum Mittippen, also einfach kurz anrufen und euren Tipp abgeben. Könnte es sein, dass sich Charlotte Ella Ella ausgesucht hat? Ella Ella von France Gall? Oder ist es Je le Taxi? Je le Taxi. Wurde daraus ein Dance-Hit bei Charlotte Cardin? Oder dieser Song?
1: Voyage, voyage.
0: Voyage, voyage. Desireless. Auch der könnte es sein. Welchen Song, glaubt ihr, hat Charlotte Cardin denn da auf die Bühne gebracht? Vor kurzem auf einem Festival. Ella Ella, Je le Taxi oder Voyage, voyage. Eure Tipps jetzt an die 07221 2011 für euer ganz persönliches Popnacht-Goodie heute Morgen.

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1: Drop Dead, aktueller Hit von Olivia Rodrigo hier in der Popnacht. Und da gibt's noch eine amtliche Unwetterwarnung für den Osten von Sachsen aus unserem Verkehrszentrum in den Landkreisen Görlitz und Bautzen. Hier treten örtlich Gewitter mit starkem Regen und bis zu 60 Liter pro Quadratmeter in 6 Stunden auf. Es kann auch Windböen mit Windgeschwindigkeiten bis zu 60 km/h geben. Bitte deshalb, wenn es nicht unbedingt sein muss, drinnen, also nicht draußen, sondern drinnen bleiben. Hier ist die Popnacht. Welchen französischen Klassiker, denkt ihr, kann man denn ganz gut performen als Dance-Hit auf der Bühne? Voyage, Voyage, Ella, Ella oder doch Je le Taxi? Eure Tipps jetzt noch an die 07221 2011 für ein Popnacht-Goodie.

0: 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Charlotte Corday ist gerade auf Tour, hat viele Festivals auf ihrem Tourplan in diesem Sommer. Sie ist eine Newcomerin, in Montreal aufgewachsen, lebt mittlerweile in Paris, Singer-Songwriterin, singt auf Englisch und auch Französisch. Und einen französischen Klassiker hat sie jetzt auf eine Festivalbühne gebracht, allerdings in einer anderen Version als Dance-Hit. Und wir haben ja gerade uns gefragt, welche Nummer könnte das gewesen sein? Vielleicht diese hier? Gab's France Gall in der Dance-Version, oder? Wurden hier ein paar Beats drunter gelegt unter Vanessa Paradis? Oder vielleicht doch Voyage, Voyage, Voyage, Voyage. Bonjour, liebe Kerstin in Gießen, ich grüße dich, hallo.
1: Guten Morgen.
0: Hallo wach, muss ich sagen, ne? War es eigentlich schon gar nicht mehr unter uns, aber bist dann hier doch wieder aufgewacht, vom Fernseher eingeschlafen vorhin?
1: Ja, genau. Und dann habe ich mich umgebettet und weil ich immer gerne Nachtprogramme höre, habe ich mal gedacht, schalte ich erst nochmal ein.
0: Du musst früher uns hören und weniger Fernseh schauen, dann schläfst du auch nicht ein, hoffentlich.
1: Das ist wahrscheinlich, ja.
0: Aber rechtzeitig wach geworden, um deinen Tipp abzugeben. Was vermutest du denn?
1: Ja, das ist Voyage, Voyage, tatsächlich.
0: So. Charlotte Corday, eine tolle Stimme, tolle junge Frau und die hat groß getanzt zu diesem Hit hier. Wir gucken mal, ob dein Tipp richtig ist. Da hört sich's noch an wie das Original. Und dann hat Charlotte aber aufgedreht. Achtung! Und dann wurde es so ein kleines Techno-Feuerwerk. Aber klingt ganz gut, oder?
1: Das stimmt, ja. Ich höre gerne französische Musik und ich glaube, ich habe das irgendwo mal gelesen.
0: Also
1: und
0: sehr
1: daher war ich mir doch recht sicher.
0: Ja, moderne Interpretation und für dich unser erstes Pop-Nacht-Goodie heute. Herzlichen Glückwunsch.
1: Dankeschön.
0: Hat sich gelohnt, wieder aufzuwachen. Und
1: vielleicht bleibe ich jetzt ganz wach und weiter.
0: Genau, und hier ist Charlotte Corday jetzt mit ihrem eigenen Hit The Way We Touch in der Pop-Nacht.

0: am Mittwoch mit The Way We Touch.
1: Und Christian hat sich noch gemeldet an der 0722 1 20 11 mit aktuellem von den Straßen.
2: Er wird zwar von der Polizei abgesichert, ist aber sehr
1: so, nochmal.
2: Vorsicht bitte auf der Autobahn 45 in der Ausfahrt Dillenburg in der Baustelle steht in der sehr, sehr kurzen Ausfahrt ein Pannen-LKW. Er wird zwar von der Polizei abgesichert, ist aber sehr spät erkennbar.
1: Also aufpassen, A45, Ausfahrt Dillenburg, Pannen-LKW.

0: Sam Smith in der Popnacht. Es ist kurz nach 3:30.
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2: In der Nacht ist es wechselnd, wolkig und trocken. Tagsüber gibt es in der Südhälfte Baden-Württembergs weitere teils kräftige Schauer und Gewitter. Sonst bleibt es zeitweise freundlich. Maximal 24 Grad gibt es dann in Albstadt bis 31 Grad.

0: werden es in Mainz. Am Donnerstag Sonne und Wolken, kaum Gewitter, bis 33 Grad. Am Freitag wieder häufiger Gewitter mit Unwettergefahr.
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2: Die A4 Aachen Richtung Köln ist zwischen Kreuz Köln-West und Köln-Eifeltor bis Donnerstag gesperrt. Dort wird eine Schrankenanlage aufgebaut. Die A5 Darmstadt Richtung Frankfurt ist zwischen Frankfurter Kreuz und Frankfurt am Main Flughafen Nord wegen Bauarbeiten bis ca. 5 Uhr früh gesperrt. Eine Umleitung ist eingerichtet. Auf der A643 Wiesbaden Richtung Mainz ist die Ausfahrt Mainz-Mombach wegen Brückenarbeiten gesperrt. B54 in Renneroth. Die Hauptstraße ist wegen eines Feuerwehreinsatzes in beiden Richtungen gesperrt.
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3: Hello, hello. Wir hoppen Richtung Wochenmitte mit der Popnacht. Mein Name ist Daniela Hilb. Guten Morgen.

0: Say My Name. Ein Top-Stichwort um gleich 14:45 hier in der Popnacht am Mittwoch. Denn Pedro Porro ist quasi der Name der Nacht. Was ein Name und vor allem was ein Finalgarant. Pedro Porro hat mit dem 2-0 gegen Frankreich am Abend nämlich das Grand Final für Spanien bei der Fußball-Weltmeisterschaft klargemacht. Und als das passiert ist, hat der Kommentator im spanischen Fernsehen mal so kurz ein bisschen die Nerven verloren. Ja, absolut gerechtfertigt, den Siegtorschützen so euphorisch zu feiern. Für Spanien ist es nämlich erst das zweite Mal überhaupt, dass sie im WM-Finale stehen. Und der Mann des Abends, ihr wisst jetzt, wie er heißt, Pedro Porro, war letztendlich einfach auch nur happy.
1: Ich hätte mir das nicht erträumen lassen können. Ich bin überaus glücklich für die Art und Weise, wie wir gespielt haben. Von Anfang bis zum Ende. Wir haben ein großartiges Spiel gezeigt. Wir haben alles gegeben, um ins Finale einzuziehen. Glückwunsch an die gesamte Mannschaft.
0: Ja, für die Franzosen ist dagegen ein Traum geplatzt. Für Trainer Didier Deschamps war das Match ein Rekord. Sein 26. WM-Spiel als Cheftrainer. Er aber eben letztendlich leider ohne Sieg.
1: Die Enttäuschung in der Kabine ist groß. Wir hatten uns viel vorgenommen. Leider hat es nicht ganz gereicht. Und wir müssen einfach zugeben und eingestehen, dass die Spanier heute besser waren. Das tut weh. Leider ist der Weg hier vorbei. Wir werden nicht ins Endspiel einziehen. Aber es bleibt immerhin der Spiel um Platz 3.
0: Und Spanien spielt eben um Platz 1 am Sonntag im Finale der Fußball-WM. Gegen wen sie antreten, entscheidet sich heute Abend ab 9 beim Spiel England gegen Argentinien.

Barhocker um kurz vor drei. Shabusi hier in der Popnacht und jetzt Gracie Abrams. Sie fiebert dem Freitag entgegen. Da ist nämlich großer Release-Day ihres dritten Albums, Daughter from Hell. Und daraus hören wir jetzt Hit the Wall in der Popnacht.

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1: Um 3 Uhr mit Marc Geißler. US-Präsident Trump hat dem Iran mit weiteren schweren Angriffen gedroht. In einem Interview mit dem Sender Fox News sagte Trump, die Kämpfe würden so lange weitergehen, bis er sie beende. Sollte Teheran nicht an den Verhandlungstisch kommen, drohte er unter anderem mit Angriffen auf zivile Infrastruktur wie Kraftwerke und Brücken. Parallel dazu hat das US-Militär auch wieder neue Luftangriffe auf den Iran geflogen. Seit der Nacht hat das US-Militär zudem die Blockade iranischer Häfen und Küstengebiete in der Straße von Hormus wieder aufgenommen. Nach Schüssen auf ein Haus im Würzburger Stadtteil Unterdürbach fahndet die Polizei weiter nach einem unbekannten Mann. Zeugen hatten am Abend gemeldet, dass eine Person mit einer Handfeuerwaffe um sich geschossen haben soll. Die Stadtteile Dürbachau und Unterdürbach sind weiträumig abgesperrt. An der Grenze zwischen Spanien und Gibraltar gelten seit der Nacht erstmals die Regeln des Schengen-Raums. Damit fallen die bisherigen Kontrollen zwischen dem britischen Überseegebiet und dem EU-Land weg. Ein wichtiger Schritt, mehr als 6,5 Jahre nach dem Brexit. Für tausende spanische Pendler, die in Gibraltar arbeiten, bedeutet das vor allem weniger Wartezeiten bei der täglichen Ein- und Ausreise. Möglich macht das ein Abkommen zwischen der EU und Großbritannien, das jetzt nach jahrelangen Verhandlungen zustande kam. Wenig Regen und lange Trockenphasen lassen Flüsse, Böden und Grundwasser vielerorts unter Druck geraten. Um die Lage besser im Blick zu behalten, startet Bundesumweltminister Schnieder heute das neue Niedrigwasserinformationssystem. Dietrich Karl Meurer berichtet.
2: Wenn über Wochen kaum Regen fällt, kann das Folgen für Landwirtschaft, Schifffahrt und die Wasserversorgung haben. Das Niedrigwasserinformationssystem, kurz NIWIS, zeigt erstmals bundesweit und nach einheitlichen Maßstäben, wo Wasser knapp wird. Nutzerinnen und Nutzer können auf Karten verfolgen, wie sich Wasserstände in Flüssen entwickeln, wie trocken Böden sind und wie sich das Grundwasser verändert. Kommunen können damit besser einschätzen, ob Maßnahmen zum Wassersparen nötig werden. Landwirte erhalten Hinweise für die Bewässerung ihrer Felder. Unternehmen können mögliche Auswirkungen auf Produktion, Transport oder Kühlwasserbedarf im Blick behalten.
1: Spanien steht im Finale der Fußball-Weltmeisterschaft. Der Europameister setzte sich im Halbfinale mit 2:0 gegen Frankreich durch. Für Spanien ist es erst die zweite WM-Finalteilnahme der Geschichte. Das Endspiel findet am Sonntag im MetLife Stadium in New Jersey statt. Dann geht es entweder gegen England oder Argentinien. Das Wetter für Deutschland in der Nacht im Süden, abklingende Schauer und Gewitter, ansonsten locker bewölkt oder sternenklar. Die Tiefstwerte liegen zwischen 21 und 12 Grad, tagsüber sonnig, vereinzelte Schauer, später kräftigere Gewitter, die Höchstwerte 22 bis 32 Grad. Und die Zeit, es ist gleich 3.03 Uhr.
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3: Die A4 Aachen Richtung Köln ist zwischen Kreuz Köln-West und Köln-Eiffeltor bis Donnerstag gesperrt. Dort wird eine Schrankenanlage aufgebaut. Die A5 Darmstadt Richtung Frankfurt ist zwischen Frankfurter Kreuz und Frankfurt am Main Flughafen Nord wegen Bauarbeiten bis ca. 5 Uhr früh gesperrt. Eine Umleitung ist eingerichtet.
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4: Mit Daniela Hilb, schönen guten Morgen zusammen. Wir grüßen euch in allen Ecken Deutschlands und dem Rest der Welt. Und wo ihr noch wach bleiben müsst, dreht ihr jetzt einfach schön Bibi Rexha auf.
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0: Super Newcomerin mit super Stimme, Sienna Spyro, hier in der Popnacht. Und sie bewundert vor allem Menschen, die authentisch sind, die zu sich selbst stehen. Und das in jeder Lebenslage. Das ist ihr selbst nämlich als junges Mädchen sehr schwer gefallen. Da hat sie sehr viel an sich selbst gezweifelt. Aber sie hatte zum Glück auch eine tolle Freundin an ihrer Seite, so als Vorbild. Die hat sich nämlich überhaupt nicht drum geschert, was andere denken oder machen, sondern war die ganze Zeit komplett bei sich selbst.
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Just Dance Field hier in der Popnacht am Mittwoch. Und Vorsicht bitte in beiden Richtungen auf der A7 Flensburg-Hamburg zwischen Hamburg-Volkspark und Bahrenfeld. Da sind Menschen auf der Fahrbahn. Und aufpassen auch auf der A31 Gronau Richtung Oberhausen zwischen Gescher-Coesfeld und Borken. Hier Behinderungen durch ein unbeleuchtetes Fahrzeug.

0: Kids von Topic.
1: Auf die Stimme von Alvaro Soler. Solo Paraty hier in der Popnacht. Und Vorsicht bitte noch in beiden Richtungen auf der B70 Meppen-Emden. Zwischen Emmeln und Tinnen sind auch Menschen auf der Fahrbahn.

0: Claire Grace in der Popnacht um kurz nach 3:30.
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2: In der Nacht ist es wechselnd, wolkig und trocken. Es kühlt ab auf 20 bis 15 Grad. Tagsüber gibt es vor allem in der Südhälfte Baden-Württembergs weitere teils kräftige Schauer und Gewitter. Sonst bleibt es größtenteils trocken und zeitweise freundlich. Maximal 24 Grad gibt es dann in Albstadt, bis 31 Grad werden es in Mainz. Am Donnerstag Sonne und Wolken, kaum Gewitter, bis 33 Grad. Am Freitag wieder häufiger Gewitter mit Unwettergefahr.
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3: Vorsicht bitte im Kreis Saarlouis. Auf der Straße zwischen Saarwellingen und der B269 liegt ein Wildschwein. Die A5 Darmstadt Richtung Frankfurt ist zwischen Frankfurter Kreuz und Frankfurt am Main Flughafen Nord wegen Bauarbeiten bis ca. 5 Uhr früh gesperrt. Eine Umleitung ist eingerichtet.
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0: Hello, hello. Hier ist die Popnacht zur Wochenmitte. Wir hoffen, ihr seid frisch und fit um kurz nach 3:30. Und wenn nicht, jetzt ein bisschen Tampa City aufdrehen mit schöner Nachtmusik. Self-Aware. Mein Name ist Daniela Hilf. Moin.

0: Never give up. Schönes WM-Motto von Sia performt hier in der Popnacht. Und es ist Zeit, was zu teilen.
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0: Frage an euch. Wenn ihr die Wahl hättet, irgendwo auf diesem Planeten, um diesen Planeten herum, irgendwo auf der Welt, eine komplette Nacht zu verbringen, ohne irgendwelche Grenzen finanzieller Natur oder sonstiges, also wenn ihr euch einfach irgendwo hinschnipsen könntet mit unserer kleinen Popnacht-Rakete für eine Nacht, wo dürfte euch die denn hinbringen? Was wäre euer persönlicher Traumort für eine Nacht? Teilt eure Nachtfantasie gerne mal mit uns an unserer Studio-Hotline an der 07221 2011 und dann lassen wir unsere kleine Rakete gleich mit euch an Bord gerne starten. 2, 1, 0.

0: Ray in der Popnacht am Mittwoch. Und jetzt heben wir eine Runde ab.
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0: Ach, wenn euch unsere Popnachtrakete an einen Traumort eurer Wahl für eine Nacht bringen würde, wie würde diese Nacht denn aussehen? Und vor allem, wohin würden wir denn abheben? Also, wenn gar nichts eine Rolle spielt, wenn ihr einfach euch mal irgendwo für eine Nacht hinschnipsen könntet mit eurer Rakete 07221 2011, das ist die Hotline für eure Fantasien direkt ins Studio. Und Christian hat sich da unter anderem schon mit was sehr Konkretem gemeldet.
2: Ich würde sehr gerne mal eine ganze Nacht auf La Palma, den Kanaren, dort auf dem höchsten Berg verbringen. Dort oben gibt es eine Sternwarte. Das war bis vor kurzem die größte Sternwarte der Welt. Und von dort muss man die Sterne alleine auch schon mit bloßem Auge so gut sehen können. Dort würde ich gerne mal eine ganze Nacht verbringen.
3: Ja, hallo Daniela, hier ist der Martin aus Köln. Meine Nachtrakete müsste starten Richtung Retira, eine wunderschöne Insel auf den Malediven. Da war ich lang nicht mehr und insofern kann man da vom Flughafen mit einem Dreimaster den Shuttle bewältigen. Einfach traumhaft schön. Eine gute Nacht und liebe Grüße aus Köln.

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1: 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Das gilt auch für Patricia aus dem Wettland, die gerade im LKW unterwegs ist. Hallo in der Popnacht. Sie möchte noch gerne die Nachtrakete starten lassen. Und bei ihr wird es ab in den hohen Norden gehen, in ein Bubble Hotel, um Nordlichter zu gucken, die ganze Nacht lang. Das ist wie so eine Glaskugel quasi, wo da nur ein Bett drin ist, wo man die ganze Zeit in den Himmel gucken kann. Und aus einer Blase den Sternenhimmel angucken, das wäre ein absoluter Traum und meine Nachtfantasie für heute.

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1: Um 4 Uhr mit Marc Geißler. US-Präsident Trump hat dem Iran mit weiteren schweren Angriffen gedroht. In einem Interview mit dem Sender Fox News sagte Trump, die Kämpfe würden weitergehen, bis er sie für beendet erkläre. Sollte Teheran nicht verhandeln, drohte er unter anderem mit Angriffen auf zivile Infrastruktur wie Kraftwerke und Brücken. Das US-Militär hat unterdessen erneut Ziele im Iran attackiert. Seit der Nacht gilt außerdem wieder die Blockade iranischer Häfen und Küstengebiete in der Straße von Hormuz. Die USA wollen damit nach eigenen Angaben den Druck auf Teheran erhöhen. Ein schweres Unwetter hat in der Region Nürnberg am Abend für zahlreiche Feuerwehreinsätze gesorgt. Ein Mensch wurde von einem umstürzenden Baum getroffen und schwer verletzt. Betroffen waren neben Nürnberg, Fürth und Erlangen auch mehrere Landkreise in der Umgebung. Innerhalb von 5 Stunden gingen bei der Leitstelle rund 3000 Notrufe ein, unter anderem wegen umgestürzter Bäume, überfluteter Straßen und vollgelaufener Keller. Auch der Nürnberger Flughafen war zeitweise beeinträchtigt. Die Preise für Lebensmittel in Deutschland sind in den vergangenen 6 Jahren deutlich stärker gestiegen als die allgemeine Inflation. Das berichtet die Rheinische Post und beruft sich dabei auf Zahlen der Bundesregierung. Demnach sind die Preise für Lebensmittel seit Anfang 2020 um gut 36% gestiegen. Die allgemeine Inflation lag im gleichen Zeitraum dagegen bei rund 22%. Vor allem teurer geworden sind Milchprodukte, Eier, Geflügel, Speiseöle und Zucker. Die Linke fordert deshalb unter anderem eine stärkere Kontrolle der Lebensmittelpreise und niedrigere Steuern auf Grundnahrungsmittel. Spanien hat das Endspiel der Fußball-Weltmeisterschaft erreicht. Die Iberer haben ihr Halbfinale gegen Frankreich mit 2:0 gewonnen. Aus dem ARD-WM-Team Hendrik Lückhoff.
2: Die Spanier hatten das Spiel über weite Strecken im Griff und ließen die sonst so starke Offensive von Top-Favorit Frankreich kaum zur Entfaltung kommen. Oyarzabal traf im ersten Durchgang per Elfmeter, Pedro Porro sorgte in der zweiten Hälfte für den 2:0 Endstand. Es ist das zweite WM-Finale für Spanien. Da geht's entweder gegen England oder Argentinien. Frankreich hat noch die Chance auf Platz 3. Unterdessen rückt ein Engagement von Jürgen Klopp als deutscher Bundestrainer näher. Der Deutsche Fußballbund hat erstmals mit Klopps aktuellem Arbeitgeber gesprochen. Dem Red Bull-Konzern. Ergebnisse wurden nach dem Treffen in München nicht öffentlich.
1: Das Deutschlandwetter tagsüber erstmal sonnig, nur vereinzelt Schauer oder Gewitter. Am Nachmittag und am Abend in der Südhälfte teils kräftige Gewitter, örtlich mit Unwettergefahr durch Starkregen und Sturmböen. Die Höchstwerte 22 bis 32 Grad. Auch morgen freundlich mit Sonne und Wolken. Am Nachmittag vor allem im Nordosten sowie im Süden einzelne Schauer und Gewitter. Die Zeit, es ist gleich 4:03 Uhr.
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3: Die A4 Aachen Richtung Köln ist zwischen Kreuz Köln-West und Köln-Eifeltor bis Donnerstag gesperrt. Dort wird eine Schrankenanlage aufgebaut. Die A5 Darmstadt Richtung Frankfurt ist zwischen Frankfurter Kreuz und Frankfurt am Main Flughafen Nord wegen Bauarbeiten bis ca. 5 Uhr früh gesperrt. Eine Umleitung ist eingerichtet.
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4: Mit Angela Hilb, guten Morgen am Mittwoch. Falls ihr euch schon immer ein T-Rex-Skelett zulegen wolltet, zu spät, das wurde gerade jetzt versteigert, für einen Rekordpreis. Im 7-stelligen Bereich sind wir da unterwegs und alle Dino-Details, die gibt's gleich in 10 Minuten.
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0: Der Mittwochmorgen mit der Popnacht, gleich 4:15. Und liebe Dino-Freunde, es ist vollbracht.
1: Sold, $43 million.
0: Puh, das war tatsächlich das Höchstgebot für das T-Rex-Skelett Gus, das jetzt in New York versteigert wurde. Dazu kommen noch ein paar Gebühren. Endpreis liegt dann so bei $50 Millionen, umgerechnet also rund 44 Millionen Euro. Und das ist tatsächlich ein Rekordpreis für ein Dinosaurier-Skelett bei einer Auktion. Das Topgebot kam von einem Bieter am Telefon. Die Popnacht-Korrespondent Martin Ganselmeier in New York. Kann man denn schon sagen, wer der neue Besitzer ist?
2: Wir wissen es noch nicht, wer der Käufer ist. Das ist aber normal bei solchen Auktionen. Die Käufer können selbst entscheiden, wann sie das öffentlich machen. Also vor 2 Jahren, da ist schon mal das Stegosaurus-Skelett Apex verkauft worden. $45 Millionen damals. Damals kam dann einen Tag später raus, dass es der New Yorker Tech-Milliardär Ken Griffin war, der den Stegosaurus ersteigert hatte. Der hat das anschließend dann dem Naturkundemuseum hier in New York für 4 Jahre zumindest schon mal als Leihgabe zur Verfügung gestellt und hat sogar einen Paläontologen für 4 Jahre bezahlt, der dann wissenschaftlich forschen kann.
0: Und wo wird dieser T-Rex jetzt irgendwann landen? Also wird man ihn in seinem neuen Zuhause auch besuchen können?

0: Ich glaube schon. Also die meisten, das muss man sagen, die meisten Saurier-Skelette, die sind anschließend in einem Naturkundemuseum gelandet. Und das Auktionshaus Sotheby's, die haben auch vorher schon sehr viele Naturkundemuseen kontaktiert und haben gesagt, guckt mal, habt ihr nicht reiche Milliardäre, die gerne mal euch irgendwas spenden würden? Und die haben versucht, so die Leute schon mal zusammenzubringen. Und für so einen Milliardär ist es ja auch etwas Tolles, wenn dann hinterher so ein Saurier im Museum steht und daneben ist ein Schild. Und dann haben sie auch das Gefühl, sie haben wohltätig etwas getan für die Allgemeinheit, dass sie diesen Saurier dem Museum gespendet haben.
1: Okay, aber wieso darf ein T-Rex-Skelett eigentlich überhaupt versteigert werden?
0: Ja, das ist spannend. Wenn man in den USA auf seinem Grundstück buddelt und man findet ein Saurier-Skelett, dann gehört einem dieser Fund. Überall auf sonst auf der Welt ist das nicht der Fall. Also in Deutschland, wenn man da buddelt und findet irgendwas, einen Römerschatz, dann gehört das dem Bundesland. Und als Finder bekommt man allenfalls einen Finderlohn. In den USA ist das nicht so. Und dieser Saurier heißt übrigens Gus, weil das der Spitzname eines Farmers aus South Dakota war, auf dessen Acker immer wieder versteinerte Zähne und Knochen gefunden wurden. Und diese privaten Fossilienjäger haben dann da gebuddelt und haben diesen T-Rex, den haben die dort gefunden.
1: Der jetzt für 50 Millionen Dollar den Besitzer gewechselt hat, aber wahrscheinlich bald im Museum, hoffentlich zumindest, ausgestellt sein wird. Hier ist die Popnacht.

Vorsicht, es gibt Aktuelles aus unserem Verkehrszentrum in der Popnacht. Auf der A1 Köln Richtung Dortmund zwischen Leverkusener Brücke und Kreuz Leverkusen liegen Gegenstände und es steht auch ein defekter LKW.

Bam, Big in Japan. In der Popnacht am Mittwoch, kurz vor 16:30 ist es. Große französische Ohrwürmer mit einem Doppler im Titel kennen wir. Ella Ella, Voyage Voyage und vielleicht auch bald Demain Demain. Also wenn es nach Louisa geht, die letztes Jahr ja mit Soleil Bleu. Den Überraschungshit des Jahres gelandet hat, dann wäre das auf jeden Fall ein großes Ding, wenn sich dieser Song in einer ähnlichen Kategorie durchsetzen würde wie die eben genannten. Ihr Sound ist so ein entspannter Mix aus Reggae, Pop, Bossa Nova und sogar Samba. Und der kommt richtig schön zum Tragen in dieser Sommersingle Demain, Demain. Mit der wecken wir euch jetzt auf oder bringen euch entspannt Richtung Bett. Louisa in der Popnacht.

0: 9 am Mittwoch, es ist 16:30.
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3: In der Nacht ist es wechselnd, wolkig und trocken. Tagsüber gibt es in der Südhälfte Baden-Württembergs weitere teils kräftige Schauer und Gewitter. Sonst bleibt es zeitweise freundlich. Maximal 24 Grad gibt's dann in Albstadt, bis 31 Grad werden es in Mainz. Am Donnerstag Sonne und Wolken, kaum Gewitter, bis 33 Grad. Am Freitag wieder häufiger Gewitter mit Unwettergefahr.
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4: Die A4 Aachen Richtung Köln ist zwischen Kreuz Köln-West und Köln-Eiffeltor bis Donnerstag gesperrt. Dort wird eine Schrankenanlage aufgebaut. Die A5 Darmstadt Richtung Frankfurt ist zwischen Frankfurter Kreuz und Frankfurt am Main Flughafen Nord wegen Bauarbeiten bis ca. 5 Uhr früh gesperrt. Eine Umleitung ist eingerichtet. Auf der A643 Wiesbaden Richtung Mainz ist die Ausfahrt Mainz-Mombach wegen Brückenarbeiten gesperrt.
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0: Hallo und schönen guten Morgen. Hier ist die Popnacht am Mittwoch. Mein Name ist Daniela Hilb.

Ava Max in der Popnacht. Und Vorsicht bitte in beiden Richtungen auf der A70 Bamberg-Bayreuth zwischen Roßdorf am Berg und Stadelhofen. Hier stehen an einem defekten PKW Menschen auf der

0: Fever Dream am Mittwoch von Alex Warren hier in der Popnacht. Und jetzt Özcan Kosa. Der ist immer mal wieder auf Tour mit dem besten Comedians Deutschlands. Und da widmet er sich sehr gerne spannenden Alltagsbeobachtungen, auch seiner Freunde.
1: Ein Freund von mir ist Busfahrer und der hat letztens zu mir gesagt, Özcan, vor uns Busfahrern hat keiner Respekt. Vor Piloten hat aber jeder Respekt. Aber ein Busfahrer ist doch das gleiche wie ein Pilot. Nur der Bus

0: der fliegt nicht. Da habe ich drüber nachgedacht. Er hat recht. Beiden Berufsgruppen übergibst du dein Leben und sie befördern dich von A nach B. Wisst ihr, warum wir mehr Respekt vor Piloten haben? Aufgrund der Technologie des Fahrzeugs. Weil das technologisch Hochwertigste in dem Bus war früher das Kleingeldrückgabegerät. Und dann hatte der noch einen Knopf, Tür auf, Tür zu und Tachoanzeige fertig. Aber wenn du in ein Flugzeug einsteigst, oh mein Gott, dieses Prozedere ist schon anders. Du bist am Flughafen, dann kommst du durchsagen, die Passagiere mit der Flugnummer 743 nach Berlin, bitte kommen Sie an Terminal 14. Und du so, oh mein Gott, das bin ich. Und du kannst im kleinen Gang des Flugzeugs nicht weiterlaufen, weil die anderen Fluggäste zu dumm sind, um ihren Flugsitzplatz zu finden. Hey, wo ist 7B? Wo ist 7B? Bestimmt nicht in Reihe 17, du Bastard! Und dann siehst du, die Tür zum Cockpit steht offen. Und auf einmal siehst du die Technologie in einem Flugzeug. Als ob es unten nicht ausreicht, oben auch. Alles voll mit Technologie. Knöpfe, Schalter, Hebel, Lenkräder. Und die reden da drin eine Sprache, die hast du in deinem ganzen Leben noch nicht gehört. 550, come relations, 55, der Copilot, check, check. Und der 550, comfortable relations, 55, check, check, check, check. Und der 550, Captain, was ist das für eine Sprache? Bin up mit McCartney, Joe, up in America, my friend, Joe.
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Jojo am Mittwoch zum Munterwerden. Das war die Popnacht mit Daniela Hilf. Habt einen schönen Tag heute.

0: Grundwasser. Auf Karten können Nutzer sehen, wo die Wasserstände sinken oder die Böden besonders trocken sind. Helfen soll das vor allem Kommunen, Landwirten und Unternehmen, damit sie rechtzeitig reagieren können, wenn das Wasser knapp wird. In Kelkheim im Taunus ist eine Frau mitten in der Innenstadt getötet worden. Nach Angaben der Polizei soll ihr Ehemann sie am Abend mit einer Schnittwaffe angegriffen haben. Die Frau starb noch am Tatort. Zeugen griffen ein, überwältigten den mutmaßlichen Täter und hielten ihn bis zum Eintreffen der Polizei fest. Der Mann wurde festgenommen. Die Hintergründe der Tat sind noch unklar. Im vergangenen Jahr wurden weltweit wieder mehr Kinder geimpft. Nach Zahlen der Weltgesundheitsorganisation und des Kinderhilfswerks UNICEF wurden fast 90% aller Säuglinge mindestens einmal gegen Diphtherie, Tetanus und Keuchhusten geimpft. Sandra Bieger mit den Hintergründen.
1: Nach Ansicht von WHO und UNICEF geht diese Entwicklung in die richtige Richtung. So war aber auch, dass nach wie vor weniger als vor der Corona-Pandemie geimpft wird. So hätten weltweit noch immer rund 13,5 Millionen Kinder keine einzige Routineimpfung erhalten. Gründe hierfür sind nach Angaben von WHO und UNICEF unter anderem auch Desinformation und eine gestiegene Impfskepsis. Sorgen bereitet beiden UN-Organisationen daneben, dass weltweit nach wie vor zu wenig gegen Masern geimpft werde.
0: Die internationale Raumstation ISS hat drei neue Besatzungsmitglieder bekommen. Eine Sojus-Kapsel mit einem US-Astronauten und zwei russischen Kosmonauten ist am Abend planmäßig an der Raumstation angedockt. Die drei sollen rund 8 Monate auf der ISS bleiben. Damit arbeiten dort jetzt insgesamt 10 Menschen. Nach Angaben der russischen Nachrichtenagentur TASS wollen die USA und Russland ihre Zusammenarbeit auf der internationalen Raumstation bis 2030 verlängern. Spanien steht im Finale der Fußball-Weltmeisterschaft. Der Europameister setzte sich im Halbfinale mit 2:0 gegen Frankreich durch. Für die Franzosen platzt damit der Traum vom 3. WM-Finale in Folge. Spanien trifft am Sonntag entweder auf Argentinien oder England. Und das waren die Nachrichten mit Marc Geißler.
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3: Ja, gestern hat er da hier und da ein kleines bisschen gerumpelt in SWR3-Land und heute geht auch ähnlich weiter, vor allem im Süden von Baden-Württemberg. Viele Schauer und Gewitter, die durchziehen. Ansonsten aber größtenteils trocken und auch hier und da mal schön sonnig. 24 Grad kriegen wir maximal in Oppenau und bis 31 Grad wieder richtig heiß wird heute zum Beispiel in Mainz.
4: Wenn ihr gerade so durch die Gegend fahrt um 5.03 Uhr, guten Morgen, dann werdet ihr merken, da ist ja alles frei. Es gibt keine gesperrte Bundesstraße, keine gesperrte Autobahn im Sendegebiet. Ihr kommt gut durch, voll gut.
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4: Hallo, guten Morgen. Was ist, warum lachst du?
3: Fährt man dann so mit großen Augen schieben und sagt einfach nur die ganze Zeit.
4: Gar nicht.
3: Hä? Stimmt was nicht.
4: Ja, und sieht nur so ein anderes Auto, so ganz, ganz weit weg.
3: Genau.
4: Und dann kann man Fernlicht auf der Autobahn anmachen.
3: Ja, und dann nickt man sich wissend zu und weiß ganz genau, alles klar. Du weißt auch Bescheid, hier ist nichts los.
4: Hoffentlich kommt der auf jeden Fall gut an.
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4: Mit Taylor Swift. I knew it, I knew you. Sehr schwer auszusprechen, früh um 5. Frechheit.

0: In wenigen Sekunden, 10 Minuten nach 5. Habt ihr heute schon ein Wort gesagt? Habt ihr schon irgendwas gesprochen? Manchmal passiert das, dass man so ein bisschen in den Tag reingeht und dann irgendwann so feststellt, nachdem man schon eine Stunde wach ist, Moment, ich habe noch gar nicht geredet. Zeit, dass ich mal irgendjemanden ankrächze.
1: Vielleicht einfach mal ein bisschen gackern hier bei Olivia Dean in dem Song. So easy, finde ich, klingt es am Anfang wie ein Huhn. Naja, mit viel Fantasie.

0: Wir dienen SWR 3 um 5.13 Uhr.
1: Das schönste Wort der Welt, das ist für viele, die jetzt gerade schon wach sind von euch, wahrscheinlich das Wort ausschlafen. Offiziell ist das schönste Wort der Welt, aber das Wort Kaitia Kitanga.
0: Das hat jetzt eine Jury aus Sprachwissenschaftlern, Autorinnen und Künstlern entschieden. Dieses Wort kommt aus Neuseeland, ist Maori und Kaitia Kitanga bedeutet, die spirituelle Verantwortung, die Natur für zukünftige Generationen zu schützen und zu bewahren. Wow. Also so ein bisschen auch Klimaschutz, ja. Und im Grunde auch ein schönes Wort für den Spirit, auf dem die Grünen ihre Partei aufgebaut haben.
1: Ja, wir brauchen mehr Kaitia Kitanga in unserem Leben. Insgesamt sind das 15 Wörter, die in die Endrunde gekommen sind bei dieser Wahl und da gibt es noch zwei weitere, die wir sehr, sehr schön finden, wollen wir euch nicht vorenthalten. Das heißt, es ist Yakamos. Yakamos, kurz ausgesprochen, ist türkisch und ist das Wort für dieses silbrige Schimmern von Mondlicht auf einer Wasseroberfläche. Wie geil, dass es dafür ein Wort gibt. Yakamos.
0: Yakamos.
1: Guck mal daran, das ist Yakamos.
0: Das hat sich jetzt hoffentlich in eurem Hirn verkapselt, so verkantet, dass es für immer da bleibt. Und die Finnen, die haben auch ein tolles Wort, beziehungsweise ist es ein Längenmaß, weil ihnen Meter oder Kilometer wahrscheinlich einfach zu Standard sind. Das ist nämlich das Wort Poron Kusema. Poron Kusema entspricht ca. 7 bis 10 Kilometern und das ist die Strecke, die ein Rentier zurücklegen kann, bevor es Pipi machen muss. Weil die können nicht im Laufen Pipi machen und dann müssen sie spätestens eine Pause machen.
1: Ja, ich meine, wenn ich auf Roadtrip bin mit Freunden, bin ich auf jeden Fall auch tendenziell eher so im Rentier-Spirit unterwegs und alle 7 bis 10 Kilometer, Leute, ich könnte dann schon mal wieder, ist wieder ein Poron Kusema vorbei. Ich denke, wir müssen mal rechts ranfahren, leider. 5.14 Uhr, SWR 3, ja, guten Morgen.

0: Mit Chico.
1: Es ist 19 Minuten nach 5 und wir alle wissen ja, der Mond ist aus Käse. Das ist nichts Neues, dass es das da oben
2: natürlich
1: gibt. Das ist ja allgemein.
2: Herr Professor Brückner.
1: Richtig, das wissen wir. Aber es ist nicht das einzige Lebensmittel, was da im All unterwegs ist. Forscherinnen und Forscher haben jetzt tatsächlich, Achtung, Zucker im Weltall gefunden. Das ist eine neue Entdeckung, eine Sensation.
2: Und hoffentlich kein Problem für alle Raumfahrer.
3: Houston, wir haben ein Problem.
4: Oh, was ist denn jetzt schon wieder?
5: Neues aus der NASA-Gag-Zentrale.
6: Houston, wir haben Zucker im All entdeckt.
7: Einer wird euren Marsriegel beim Außereinsatz verloren.
6: Nein, es ist

0: Der erste Nachweis von Zucker im interstellaren Raum gelungen.
1: Im Ernst?
0: Nein, im Raum. Angeblich eine Zuckerart, die auch in Himbeeren und Selbstbräunern vorkommt.
1: Ah, das ist bestimmt das Zeug, was der Trump immer trinkt.
0: Ha ja, der kommt ja auch aus dem All.
1: Vielleicht hat's in der Milchstraße auch Milchzucker.
0: Bestimmt. Und dann die Milliarden unerforschter Zimtsterne dort. Da wollen wir hin.
1: Da hat euer Triebwerk zu wenig Salz dafür.
0: Jedenfalls, so wie es aussieht, stammt der Mensch also doch nicht vom Affen, sondern vom Zucker ab.
1: Oder er stammt vom Hundewelpen ab.
0: Wieso?
1: Ha, es gibt doch nichts Süßeres.

0: Hey, guten Morgen. Hier ist SWR 3. Falls ihr so um 4 aufgestanden seid, ist um 5.27 Uhr. Jetzt ist der Moment, in dem euer Handy euer Gesicht endlich wieder erkennt.
1: Da bist du ja endlich. Guten Morgen.
0: Du bist's.

0: Ganz genau 5.30 Uhr. Guten Morgen. Heute ist Mittwoch, der 15. Juli. Der kompakte News-Überblick mit Simone Sano.
1: Europas Ölpreisdeckelsanktion gegen Russland ist ausgelaufen. Spanien steht zum zweiten Mal in einem Finale einer Fußball-WM. Das Wetter im südlichen Baden-Württemberg noch Gewitter, sonst freundlich bei maximal 31 Grad. Der Ölpreisdeckel der EU.

0: verhindern soll, dass Russland von steigenden Preisen profitiert, ist in der Nacht ausgelaufen. Auf einen neuen Ölpreisdeckel konnten sich die Staats- und Regierungschefs auch in der Nacht nach stundenlangen Verhandlungen nicht einigen, berichtet SWR3 Brüssel-Korrespondentin Sabrina Fritz.
1: Die Maßnahme ist Teil des 21. Sanktionspaketes. Um dieses wird seit Monaten hart verhandelt. Die EU-Kommission hat strenge Strafen gegen Russland vorgeschlagen, darunter Einschränkungen beim Fischhandel, ein Einreiseverbot für russische Soldaten und das Verbot, russisches Flüssiggas zu kaufen. Doch nach und nach haben die Mitgliedstaaten Teile aus dem Paket entnommen. Beim Fisch ändert sich zum Beispiel nichts. Heute wollen die EU-Länder noch einen letzten Versuch starten, das Sanktionspaket über die Bühne zu bringen. Dann ist Sommerpause.
0: US-Präsident Trump hat dem Iran mit weiteren schweren Angriffen gedroht. In einem Interview mit dem Sender Fox News hat er gesagt, die Kämpfe würden weitergehen, bis er sie für beendet erkläre. Sollte Teheran nicht verhandeln, würden die USA auch zivile Infrastruktur wie Kraftwerke und Brücken angreifen. Seit der Nacht gilt außerdem wieder die Blockade iranischer Häfen und Küstengebiete in der Straße von Hormuz. Mit Spanien steht der erste Finalist bei der Fußball-WM fest nach einem 2:0-Sieg gegen Frankreich. Für Spanien ist es das zweite WM-Finale. SWR3-WM-Reporter Hendrik Lückhoff fasst das Spiel zusammen.
2: Ein ausgeglichenes Spiel zweier Top-Teams war erwartet worden, aber Spanien dominierte die Partie fast nach Belieben. Offensiv schlug der Europameister zweimal eiskalt zu, erst durch Oyarzabal per Elfmeter in Hälfte 1, dann durch Pedro Porro im zweiten Durchgang. Aber vor allem defensiv beeindruckte Spanien einmal mehr, ließ gegen die diesmal weitestgehend harmlosen französischen Weltklasse-Angreifer fast gar nichts zu. So stehen die Spanier hochverdient im Finale und spielen dort entweder gegen Argentinien oder England. Für Frankreich steht am Samstag noch das Spiel um Platz 3 an.
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0: Die Bundesregierung will den Bürokratieabbau beschleunigen und vorstellen, wie genau das funktionieren soll. Ab heute geht das neue Niedrigwasserinformationssystem des Bundes an den Start. Und die türkische Regierung bereitet Feierlichkeiten vor, um an den niedergeschlagenen Putschversuch von vor 10 Jahren zu erinnern. 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
4: Die Wäsche vormittags aufhängen, weil im Laufe des Tages gibt es immer wieder Schauer und Gewitter. Vor allem, wenn ihr südlich in Baden-Württemberg wohnt, da wird es heute wieder, so wie gestern, immer wieder Schauer und Gewitter geben. Sonst bleibt es aber größtenteils trocken und dann hier und da auch richtig sonnig, auch so wie die letzten Tage und Wochen eigentlich. 24 Grad maximal heute in Villingen-Schwenningen und bis auf über 30 Grad geht es heute rauf in Schifferstadt.
5: Das Neueste aus dem SWR3-Verkehrszentrum. Guten Morgen. Passt bitte auf der A8 München Richtung Stuttgart. Es ist ein Unfall passiert zwischen Kirchheim-Tech West und Wendlingen und die Stelle ist noch nicht abgesichert. Außerdem haben wir noch eine gesperrte Autobahn, die A60 Lüttich Richtung Wittlich. Zwischen Prüm und Wachsweiler gab es einen Unfall, deswegen ist da die Sperrung. Die letzte Abfahrmöglichkeit ist Prüm. Wo es geht, gute Fahrt.
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5: Auseinandergenommen. Guten Morgen. Auseinandergenommen ist das Wort, das ich sofort dachte, so zum Spiel Spanien-Frankreich.
4: An dir ist auch wirklich eine Fußballkommentatorin verloren gegangen. Man muss ja immer so ein schönes Sprachbild haben. Sie haben ihnen den Zahn gezogen. Ja, Leute, vielen hat es da wirklich gestern Abend ihren WM-Tipp verhagelt, glaube ich. Die Franzosen einfach 2:0 sang- und klanglos ausgeschieden gegen die Spanier.
5: Superstark gewesen.
4: Muss man sagen. Die haben das eiskalt gemacht. Frankreich hat jetzt auch nicht so eine richtige Chance irgendwie. Alle waren sehr enttäuscht. Warum haben sie so gespielt? Vielleicht waren sie im Kopf bei ihrem Nationalfeiertag und nicht so richtig konzentriert. Man weiß es nicht genau. Auf jeden Fall adieu le bleu und Gratulation an Spanien für den Einzug ins WM-Finale.
5: Ja, und alle, die uns Frankreich hören, wir nehmen euch in den Radioarm. Ja,
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0: Oh, dann werde ich so wie Hannibal Lecter, so aff, aff, aff, aff. Wenn es das als Parfum gäbe. Hallo, guten Morgen, hier ist SWR3, 5:41. Also, ich glaube nicht nur ich, viele würden drin baden.
1: Ja.
0: So der Duft von frisch gebackenen Brötchen und Croissants. Ich hatte mal einen Freund, den habe ich immer noch, aber der hat über einer Bäckerei gewohnt. Oh ja.
1: Warum ist er umgezogen?
0: Das frage ich mich auch. Also, schwerster Fehler seines Lebens.
1: Wie wenn man über so einer Kaffeerösterei wohnt. Also, wie kann man sich da wegbewegen?
0: Rein was in Duft. Es ist wirklich der beste Ort um diese Tageszeit, ist die Backstube in der Bäckerei.
1: Ja, jetzt, wenn man das auch sagt, finde ich, ne, dann hat man das auch so direkt vor, also nicht vor Augen, man hat das vor Nase, wie sagt man.
0: Also, sag mal so.
1: Ich habe das total vor Nase. Es ist so ein schöner Ort und riecht so gut. Und deswegen beamen wir uns gleich mal zusammen in die Backstube unseres Vertrauens mit einer Runde Radio verstecken.
0: Jawohl, weil wir spielen ja jeden Morgen zwischen 5 und 6 mit euch. Immer an einem anderen Ort, heute in der Bäckerei.
1: Funktioniert ganz einfach. Ihr sucht euch ein Versteck aus, wo man sich da verstecken kann in der Bäckerei. Da gibt es sehr viele Orte, wo man sich auf jeden Fall sehr gut verstecken könnte. Also auch rein hypothetische Verstecke. Unter einem riesengroßen Berg Laugenbrötchen würden wir zum Beispiel auch gelten lassen.
0: Auch möchte das, ich auch begraben werden mal irgendwann.
1: Würde ich auch sehr gerne machen. Und diese Träume können wahr werden beim Radio verstecken. Ihr versteckt euch. Ich höre nicht, wo ihr euch versteckt. Und dann habe ich 30 Sekunden Zeit, euch zu suchen.
0: Und wenn Flo euch nicht findet, dann bekommt ihr ein SWR3 Elch 07221 2011. Hier sind Martin Garrix, muss man so aussprechen, und Ed Sheeran. Stay for the night. Mit Repeated. Guten Morgen.

0: 8:48 am Mittwochmorgen. Die SWR3 Morning Show ist hier. Und wenn andere um 4 Uhr aus dem Haus gehen, dann sind die schon seit ungefähr 2 Stunden bei der Arbeit.
1: Wir streicheln heute mal alle ganz leicht am Ellenbogen, die in der Backstube oder in der Bäckerei arbeiten. Wir würden uns so gerne bei euch verstecken.
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0: Ja, weil es halt immer so gut riecht.
1: Aber es ist halt auch bumsheiß momentan an den Öfen. Also Respekt grundsätzlich an alle, die das machen, auch so früh wach sind. Wir spielen heute Radio verstecken mit Micha aus Winterbach. Guten Morgen, Micha.
3: Guten Morgen.
0: Du weißt, wie das Spiel funktioniert. Du darfst irgendwo ein Versteck aussuchen und ich gehe dann auf die Suche, habe 30 Sekunden Zeit, dich zu finden. Wohin bist du denn um diese gottlose Uhrzeit schon unterwegs, Micha?
3: Ich fahre zur Arbeit und guck, dass die Schule gerade ist.
0: Ah, alles klar, alles klar. Warst du schon beim Bäcker heute Morgen? Hast du dich schon eingedeckt?
3: Nein, noch nicht. Okay. Das kommt erst später.
0: Sehr gut, dann kannst du dir mal überlegen, wo und wie du dich verstecken kannst. Ich bin an dieser Stelle dann raus. Ich setze jetzt meine Glitzerkopfhörer auf und krieg nichts davon mit, wo und wie du dich versteckst.
1: Genau. Wir machen das jetzt alle zusammen, SWR3-Land, du und ich. Flo hat jetzt gleich hier Glitzerkopfhörer, hat er jetzt auf, er hört nichts mehr. Micha, wo möchtest du dich denn in der Backstube gerne verstecken?
3: Also ich würde auf Tauchstation gehen und mich im Sauerteig verstecken.
1: Im Sauerteig, okay, alles klar. Gute Idee, dann holen wir Flo jetzt zurück.
0: Es wird gewinkt, gewunken, gewonkt.
1: Gewonkt.
0: Es ging schnell.
1: Micha ist versteckt.
0: Alles klar, und? Eckstein, Eckstein, Micha muss versteckt sein. Okay. Hier auf die Suche. Du bist unter dem von vorhin erwähnten riesengroßen Berg Laugenbrötchen natürlich versteckt.
3: Nein.
0: Hast du dich in so eine belegte Stulle mit reingepackt? Zwischen Käse und Ei?
3: Nein.
0: Nein, auch nicht. Dann hast du dir so ein ganz, ganz großes Brot genommen, hast das ausgehöhlt und bist da reingekrochen?
3: Nein.
0: Einfach klassisch hinterm Ofen versteckt?
3: Nein.
0: Hast du dich flach hinter die Baguettes gelegt vielleicht?
3: Nein.
0: Du sitzt in der Mitte von so einem Bagel und schaust raus, nur mit deinem Köpfchen?
3: Nein.
1: Okay, Micha, wo bist du, sag?
3: Ich bin auf Tauchstation im Sauerteig gegangen.
0: Im Sauerteig? Das darf man aber nicht.
1: Das darf man nicht. Der Sauerteig ist doch total empfindlich, oder?
0: Glaub
1: eigentlich
0: schon.
1: Wenn da so ein Micha drin ist, weiß ich nicht, ob der gut geht dann.
3: Ja.
0: Kommt auf deinen pH-Wert an, Micha. Vielleicht ist das auch ganz
3: richtig,
0: gut für den Sauerteig. Wir wissen es nicht. Auf jeden Fall tolles Versteck. Herzlichen Glückwunsch. Gestern habe ich unsere Kandidatin gefunden, heute nicht. Ich dachte schon, ich hätte jetzt einen Lauf, aber ich fürchte,
1: das hast du sehr gut gemacht. Du bekommst von uns ein SWR3L. Ich danke fürs Mitspielen.
3: Dankeschön.
1: Und schönen Mittwoch. Und wenn ihr auch mal dabei sein wollt beim Radio verstecken, jetzt schon melden. Wir sammeln immer fleißig Kandidaten und Kandidatinnen 07221 2011. Und dann seid ihr dabei.
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0: Ja, die Enttäuschung, wie groß ist die wohl, Florian, dass du jetzt da nicht gewonnen hast beim Radio Verstecken dieses Mal?
1: Ja, das ist ja das Problem. Wenn man dann einmal jemanden findet, denkt man, naja, jetzt habe ich den Dreh raus. Mhm. Und dann passiert sowas wie gerade mit Micha und ich finde wieder niemanden. Aber gestern mit Claudia, das war ein schöner Moment, als ich sie dann tatsächlich im Joghurt entdeckt habe. Zum ersten Mal überhaupt hier beim Radio Verstecken.
0: Ja, und sie hat sich so schön mitgefreut. Und wir freuen uns heute mit Claudia. Die hat uns nämlich jetzt schon geschrieben. Die ist ja immer sehr früh wach und die hat heute Geburtstag. Happy Birthday, Claudia. Und ihr Mann hat ihr sogar so einen Geburtstagstisch gemacht. Morgens um 4 irgendwann.
1: Das ist Commitment und sehr süß.
0: Hey, Liebe.

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1: Guten Morgen, es ist 6 Uhr. Der kompakte News-Überblick mit Simone Sahn.
2: Das neue Portal zum Niedrigwasser geht an den Start. Frankreich unterliegt Spanien bei der Fußball-WM. Das Wetter im südlichen Baden-Württemberg noch Gewitter, sonst freundlich bei maximal 31 Grad. Wenig Regen und lange Trockenphasen, das ist eine Belastung für Flüsse, Böden und Grundwasser. Um die Lage besser im Blick zu behalten, bringt Bundesumweltminister

0: Der Ölpreisdeckel ausgelaufen. Damit will die EU verhindern, dass Russland an steigenden Ölpreisen verdient. Auf einen neuen Ölpreisdeckel konnten sich die Staats- und Regierungschefs auch in der Nacht nach stundenlangen Verhandlungen nicht einigen. Heute wollen die EU-Länder noch einen letzten Versuch starten, um zu einer Einigung zu kommen. Dann ist Sommerpause. Spanien steht im Finale der Fußball-WM nach einem 2:0-Sieg gegen Frankreich. Für Spanien ist das Spiel am Sonntag das zweite WM-Finale. Frankreich spielt am Samstag um Platz 3. Der französische Trainer Didier Deschamps war enttäuscht, aber realistisch.
1: Wir sind unter unseren Möglichkeiten geblieben. Wir waren in der Offensive nicht so gefährlich wie sonst. Dann kamen technische Fehler dazu, Pässe, die nicht ankamen. Wir müssen das jetzt akzeptieren, auch wenn es sehr weh tut. Spanien hat mehr gezeigt als wir.
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0: In Mainz wird eine Studie darüber vorgestellt, wie Jugendliche die Chancen und Schattenseiten digitaler Medien erleben. Außenminister Badefuhl besucht Russlands Nachbarn Finnland. Es geht vor allem um die Sicherheitslage. Und Kanzler Merz stellt sich bei seiner zweiten Sommerpressekonferenz den Fragen der Hauptstadtjournalisten. Die neuesten Nachrichten auch auf swr3.de.
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3: Na nun, na sowas, da fröstelte mich es doch glatt ein kleines bisschen, als ich heute Morgen aufs Fahrrad stug. SWR3 Lea Spindler ist kühl heute Morgen.
4: Ja, das stimmt. Es hat bei den meisten abgekühlt. Also die trockene und kühlere Luft hat sich jetzt langsam durchgesetzt. Das wabert jetzt alles noch so ein bisschen hin und her. Also heute ist es bei den meisten freundlich, vor allem in Rheinland-Pfalz und im nördlichen Baden-Württemberg. Aber im südlichen Baden-Württemberg hängt noch eher die schwüle Luft mit so ein paar kräftigen Schauern und Gewittern, die da auch heute noch mal möglich sind. Und morgen ist es dann auf jeden Fall freundlicher. Da gibt es dann kaum noch Gewitter. Und am Freitag, da wird es dann noch mal ziemlich krachen. Da sind wieder einige Gewitter unterwegs. Da wird dann diese ganze schwüle Luft ausgekehrt. Und übers Wochenende ist es dann ja, relativ angenehm. Und heute außerdem bis 31 Grad mal nur. Nicht bis 35 oder 36. Auch ja, ganz schön, ne?
3: Jacke nur. Raus, Leute.
4: Nur. Steffi Linkscheid aus dem SWR3-Verkehrszentrum rollte auch aus ihrem Bett. Guten Morgen, Steffi.
5: Guten Morgen. Und die Lawine ist da.
4: Ja, die A60 ist gesperrt, ne, leider.
5: So schaut's aus. Und zwar Lüttich Richtung Wittlich. Zwischen Prüm und Wachsweiler, da hat es einen Unfall gegeben und da ist ja nicht viel Abfahrmöglichkeit. Deswegen am besten die letzte nutzen, die ist in Prüm. Also wer da unterwegs ist, früh genug abfahren. Auf der A66 Wiesbaden Richtung Frankfurt, zwischen Kelkheim und Frankfurt Höchst, liegen Fahrzeugteile verteilt über den Fahrbahn. Es steht ein defekter LKW auf der Spur rechts. Auf der A7 Füssen Richtung Ulm, zwischen Kempten-Leubers und Dietmannsried, da liegt ein totes Tier. Die linke Spur ist blockiert. Auf der Bundesstraße Tübingen Richtung Reutlingen, zwischen Kusterdingen, Jettenburg und Reutlingen, gibt es eine ungesicherte Unfallstelle. Im Kreis Tuttlingen und im Kreis Rottweil auf der Strecke zwischen Trossingen und dem Abzweig nach Weikheim liegen mehrere Leitbarken auf den Fahrstreifen verteilt. Im Enzkreis auf der Landesstraße zwischen Schwan und Neuenbürg gibt es in beiden Richtungen einen Hund, der da auf der Fahrbahn läuft. Dann haben wir die A81 Stuttgart Richtung Heilbronn. Zwischen Stuttgart-Feuerbach und Stuttgart-Zuffenhausen. Da ist ein Wagen stehen geblieben auf der Spur rechts. Und A98 Schaffhausen Richtung Weil am Rhein. Der Bürgerwaldtunnel ist gesperrt. Da hat die Höhenkontrolle ausgelöst. Also die dafür sorgen soll, dass zu hohe Wagen einfach nicht in den Tunnel einfahren. Außerdem gibt es eine Unwetterwarnung, aber davon haben wir ja schon alles gehört. Danke an Lea. 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
4: Guten Morgen und ihr. Und wir schmeißen euch voll mit Glitzerklamotten, stellen euch auf eine große Showtreppe und hier ist sie doch wieder.
3: Die große Morning Show Showtreppe in SWR3. Für alle, die heute früh beim Brezel kaufen noch so verscheppert im Kopf waren, dass sie statt ihrer PIN ihre Handynummer ins Kartenlesegerät eingetippt haben.
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4: Bist du immer noch am Tippen? Es muss doch irgendwann auffallen, dass die Zahlen unterschiedlich lang sind.
3: Irgendwann, ja, stimmt, ja, klar. Mhm.

0: Mittwoch früh in SWR 3, 6.11 Uhr. Guten Morgen. Ja, also, wenn der Kollege oder die Kollegin heute so ein kleines Regengesicht ist, nur ein ganz kleines, dann könnte das daran liegen, dass entweder morgens einfach nicht ihre oder seine Zeit ist oder dass die Spanier gestern Abend den WM-Tipp richtig verhagelt haben.
1: Das geht, glaube ich, einigen so in SWR 3 Land heute Morgen. 2:0 hat Spanien gewonnen gegen Frankreich. Ist jetzt nicht so, dass Spanien schlecht ist oder so. Die haben gut gespielt, aber Frankreich war halt so gut bisher und alle haben gedacht, okay, komm, ja, die marschieren da jetzt durch, die werden Weltmeister, glaube ich, ganz viele gesagt. Ja, jetzt Spanien gewonnen, 2:0 und steht im Finale.
0: Ein großer Moment ist es ja für Spanien generell, aber natürlich in erster Linie ist das immer ein großer Moment für den Kommentator.
1: Oh ja.
0: Wenn du spanischer Fußballkommentator bist und dann erfährst, dass du so ein WM-Halbfinale kommentieren darfst, bin mir sicher, dass du zu Hause vorm Spiegel so tagelang so übst, so ganz schnell so Goal, Goal, Goal, Goal, Goal, Goal, Goal, Goal, Goal, Goal, Goal, Goal, Goal, Goal, ich könnte das noch stundenlang weitermachen.
1: Ja, das muss man machen. Goal, Goal, Goal, Goal, ist auf jeden Fall ganz wichtig, dass man das erklärt. Und natürlich muss man auch die Namen parat haben der Leute. Die Namen muss man auch ganz schnell aussprechen können, damit man dann die Torschützen auch so 36 bis 46 Mal ins Mikro plärren kann. Wie hier zum Beispiel Pedro Porro beim 2:0. Ich glaube, der Torschütze hieß Porro.
0: Bin ich nicht ganz sicher.
1: Glaube, ja.
0: Pedro Porro wahrscheinlich.
1: Möglicherweise. Ja, heute Abend wird dann geguckt, wer gegen die Spanier im Finale spielt. Entweder ist es Argentinien oder England. Die spielen heute Abend um 21 Uhr.
0: Wem drückt ihr die Daumen? Also ich bin für England.
1: Du sagst England soll...
0: Ja, Argentinien hat doch schon so oft jetzt...
1: Ja, das ist auch die letzte WM von Messi. So, das wär, wenn der da nochmal einen Titel verteidigt, dann kann ja auch sein, dass viele das sagen. Aber wie sieht's bei euch aus? Wem drückt ihr die Daumen? 07221 2011. Schreibt uns mal oder ruft uns an hier in der SWR 3 Morning Show. 6.13 Uhr ist es. Guten Morgen. 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

0: Würde schätzen, hey, ist SWR 3, dass die meisten wahrscheinlich für England sind heute Abend.
1: So ein Stimmungsbild bisher, ja.
0: Ja, Natascha aus Hausach, sag, was für wen bist du?
2: Also wir drücken natürlich Argentinien die Daumen. Oh. Nicht umsonst heißt unser Sohn Lionel.
1: Aha.
0: Das ist natürlich klar. Wahrscheinlich hat er auch so ein Trikot. Messi.
1: Messi. Messi. Lionel, ja auch beliebt. Auch der Trainer heißt ja Lionel in Argentinien mit Vornamen. Also da kommt man dann um die Sache gar nicht drum
0: rum. Aber England hat doch schon, also die kämpfen schon so lange darum. Und die freuen sich immer so schön auf die Engländer.

0: Heute ist der 15. Juli, Mittwoch, guten Morgen in SWR 3. Mein Sohn Samuel wird heute 10, schreibt Verena aus Günzburg an die 0722 1 2011. Und sie hat gesagt, er wird damit laut eigener Aussage, hat er seinen ersten runden Geburtstag. Mit 10, ja, klar.
1: Man steht immer mit verschränkten Armen, das ist mein erster runder Geburtstag, ja.
0: Und wir wissen auch, dass er schon ein Geschenk ausgepackt hat heute früh. Also er ist wach und er hört Radio.
1: Was für ein guter Tag. Aber wenn du das jetzt hörst, Samuel, dann würde ich sagen, ist das doch jetzt mal ein sehr guter Moment, auch mal wieder das größte Geburtstagsständchen der Welt auszupacken mit dem größten Radiochor der Welt. Hier in SWR 3-Land, ganz SWR 3-Land singt zusammen und jeder aber nur eine Silbe. Mhm. So funktioniert das. Wie sagen, seid ihr alle bereit, Samuel? Dann ist das hier dein Ständchen.

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2: Guten Morgen, 6.30 Uhr. Heute ist Mittwoch, 15. Juli und hier kommt der kompakte News-Überblick mit Simone Sahne.
3: Verkehrsminister Schnieder ist für mehr Konkurrenz auf der Schiene. Spanien steht wieder im Finale der Fußball-WM. Das Wetter im südlichen Baden-Württemberg noch Gewitter, sonst freundlich bei maximal 31 Grad. Verkehrsminister Schnieder findet es gut, wenn es auf der Schiene mehr Konkurrenz gibt. Ab 2028 will das Unternehmen Italo in Deutschland fahren. Schnieder findet das gut, aber nur dann, wenn sicher sei, dass die Anbindungen in der Fläche nicht leiden würden, berichtet SWR3-Berlin-Korrespondent Jakob Mayer.
4: Er wolle nicht, dass sich ein Unternehmen nur lukrative Strecken raussuche und damit viel Geld verdiene und es an anderen Stellen im Netz und in der Verbindung Probleme gebe. Das italienische Unternehmen Italo will ab Frühjahr 2028 der Deutschen Bahn Konkurrenz machen. Nach einem Beschluss der Bundesnetzagentur muss die Bahn Wettbewerbern im Fernverkehr mindestens ein Viertel der Kapazitäten auf hochbelasteten Strecken überlassen. Die Behörde verspricht sich von mehr Wettbewerb im Fernverkehr niedrigere Ticketpreise. Italo will zunächst die Strecken München, Frankfurt, Köln, Dortmund im Stundentakt und München, Berlin, Hamburg alle 2 Stunden bedienen.
3: Nach den Razzien gestern in NRW und Rheinland-Pfalz informiert NRW-Justizminister Limbach heute über den Ermittlungsstand. Gestern früh hatten Ermittler Wohnungen von Justizbeamten und das Gefängnis in Rheinbach durchsucht. Nach dpa-Informationen wurden Handys, Laptops, Drogen und Waffen gefunden. Den JVA-Beamten wird vorgeworfen, solche Gegenstände in das Gefängnis geschmuggelt und an Gefangene übergeben zu haben. 8 Beschuldigte wurden suspendiert und haben von der Gefängnisleitung Hausverbot bekommen. Spanien steht im Finale der Fußball-Weltmeisterschaft nach einem 2:0-Sieg gegen Frankreich. Der spanische Trainer Luis de la Fuente ist vor allem auf den Teamgeist seiner Mannschaft stolz.
5: Wir hatten es mit einer der besten Nationalmannschaften der Welt zu tun. Und sie hatten es mit der vielleicht besten Truppe der Welt zu tun. Das hier ist eine echte Mannschaft. Tag für Tag geben meine Spieler alles. Sie sind füreinander da. Sie haben eine spektakuläre Show geboten.
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3: Die Bundesregierung will den Bürokratieabbau beschleunigen und vorstellen, wie genau das funktionieren soll. Ab heute geht das neue Niedrigwasserinformationssystem des Bundes an den Start. Und im 2. Halbfinale der Fußball-WM wird der Gegner von Spanien gesucht im Spiel England gegen Argentinien. 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
6: Nachdem es ja gestern einige Unwetter, Schauer, Gewitter gab in SWR3-Land, ist es heute wieder ein kleines bisschen freundlicher, SWR3-Wetterfrau Lea Spindler.
7: Ja, bei den meisten geht es einfach mit so einem Sonne-Wolken-Mix durch den Tag, vor allem so in Rheinland-Pfalz und im nördlichen Baden-Württemberg. Da ist es richtig angenehm, auch nicht mehr so drückend, aber in der Südhälfte von Baden-Württemberg, da ist es immer noch ziemlich schwül und da gibt es im Laufe des Tages auch noch mal ein paar kräftige Gewitter, die auch teilweise unwetterartig werden können. Wir haben auch aktuell eine Unwetterwarnung vom Deutschen Wetterdienst, gerade so für den Bereich Stuttgart und Tübingen eben auch wieder vor schweren Gewittern mit Starkregen und Hagel. Das Ganze gilt jetzt noch bis um 7 Uhr. Und 24 Grad gibt es heute im Westerwald und bis zu 31 Grad werden es in der Vorderpfalz.
2: 6:33 Uhr, guten Morgen an alle, die gerade auf den Straßen unterwegs sind. Hier kommt das Neueste aus dem SWR3-Verkehrszentrum mit Steffi Lingenscheid und auf der A1 staut sich's.
8: Das sind die frühen Vögel, Dortmund Richtung Köln, zwischen dem Kreuz Leverkusen und Köln-Niel. Aktuell haben wir da 4 Kilometer Stau und bis zu 20 Minuten sollten wir mehr einplanen. Die A60 ist gesperrt. Lüttich Richtung Wittlich zwischen Prüm und Wachsweiler, der Grund ein Unfall. Die letzte Abfahrtmöglichkeit ist Prüm. Auf der A8 München Richtung Stuttgart zwischen Burgau und Günzburg liegt ein Fahrrad. Dann die Strecke Ulm-Biberach zwischen Laupheim Süd und Biberach Nord. Gibt es ungestürzte Bäume? Bitte da vorsichtig sein. A8 Karlsruhe Richtung Stuttgart zwischen Pforzheim West und Pforzheim Ost. 4 Kilometer stockender Verkehr. Und A4 Köln-Aachen zwischen Dreikolmer und Kreuzköln Süd. 5 Kilometer Stau. Hier dauert es eine Viertelstunde länger. Und alle Stauinfos gibt es auch immer aktuell auf swr3.de. Gute Fahrt.
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2: Guten Morgen.
6: Einen wunderschönen guten Morgen. Es ist jetzt ganz genau 5 Minuten nach 6:30. Und es gibt Dinge im Leben, da ist die Reihenfolge egal. Beim Kaffee machen, muss ich jetzt leider aus eigener Erfahrung sagen, ist das nicht so der Fall. Erst Maschine an, dann Tasse drunter und dann laufen lassen. Daran bin ich heute Morgen schon leider ein kleines bisschen gescheitert.
7: Ich finde, man bekommt so eine Kaffee-Egalität morgens. Also entweder vergisst man die Tasse. Es gibt auch so eine Bollo-Maschine, sind so gepresste kleine Bollos, die macht man dann so rein, das ist dann der Kaffee und so. Ja. Und das ist mir heute Morgen in dieses Ding unten reingefallen, also das Neue. Und ich habe gedacht, ach weißt du was, ich habe es aus dem Sapsch rausgeholt, abgewascht und noch benutzt. So, also wirklich.
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7: Wie unwürdig willst du sein?
6: Ja. Die Antwort ist ja.

0: 6 Uhr. Gleich 42. Guten Morgen, hier ist SWR 3, die Morning Show.
1: Und heute Abend wird es wieder laut werden, wenn ihr über irgendeiner Kneipe oder einem Restaurant wohnt, in dem Fußball gezeigt wird. Es ist Halbfinale. Das zweite. Gestern Abend haben ja die Spanier schon die Franzosen rausgehauen und stehen im Finale. Heute dann Argentinien gegen England.
0: Mhm, und für Michael ist der Fall klar. Der hat sich gemeldet an 0722-1211. Da schreibt, ich hoffe und wünsche mir, England kommt ins Finale und wird Weltmeister. Die haben es mehr als verdient nach so einer langen Durststrecke, in Klammern 60 Jahren.
1: So viel zu dem, was auf dem Platz passiert. Wichtig ist aber natürlich diese 90 Minuten, wenn man das zusammenguckt mit Friends. Vielleicht müssen ja auch gefüllt werden. Man muss ja was haben, worüber man reden kann. Und darum schauen wir hier auf die wirklich interessanten Stories, die sich ja ganz oft auch neben dem Platz abspielen.
0: Mhm. Also wir verkleiden uns quasi, wir nehmen uns so ein Klatsch- und Tratsch-Häftchen und haben das so an uns dran zementiert so ein bisschen.
1: Und sehen die Welt durch unsere Kamera.
0: Ja, da steht ja vor allem Lionel Messi zum Beispiel bei Argentinien im Mittelpunkt. Und hier kommt ein bisschen Klatsch und Tratsch von Flo.
2: Er ist der Anwärter auf den Titel Greatest of All Time, GOAT. Hat der GOAT wohl eine Affäre mit Sportjournalistin Sophie Martinez? Spicy. Social Media ist voll von, sag mal, da läuft doch was zwischen den beiden Clips. Bei dieser WM wurde klar, da läuft gar nichts, außer vielleicht der Kamera. Auch Messis Ehefrau Antonella hat wohl Sophie schon geschrieben, sie so, weißt du was? Ignorier den Schwachsinn. Gerüchte 0, Messis Ehe 1.
0: Wir wühlen noch mal ein bisschen, weil wir finden ganz sicher auch noch was über die Engländer. Also, ich denke da besonders an Hey Jude.
1: Oh ja, safe.

0: 6.46 Uhr. 14 Minuten noch, dann ist es 7 Uhr, die SWR3 Morning Show ist hier. Guten Morgen.
1: Das ist ja schon ein bisschen, also wird man so einen Zentimeter größer, wenn so ein ganzes Stadion, hey Jude, singt, ne? Ja. Also, Jude Bellingham ist der Superstar bei den Engländern, neben Harry Kane natürlich, aber Harry Kane, sorry, da gibt's einfach nicht genug Gossip, Harry. Der ist einfach Papa und war so Familienleben, spielt Fußball, that's it.
0: Genau, über den findet man kein Skandälchen. Schade. Das heißt, Sabrina Klemmer, beziehungsweise ihr Klatsch-alter Ego Sabine Klemmer, hier heute Morgen in der SWR3 Morning Show, ist ein kleines bisschen enttäuscht gewesen, aber sie hat gewühlt und sie hat geliefert. Sie hat noch so ein paar kleine spicy Geschichten und Details über Jude Bellingham gefunden und die kommen wir uns mal anhören.
1: Sorry, hat Bellingham was mit Miss Universe 2025, mit Fatima Bosch? Auf Social Media basteln Fans gerade Couple-Edits der beiden. Hype TikTok ist im Flirt-Gossip-Mode. Und jetzt der Reality-Check. Reine Wunschvorstellung. Da läuft nämlich gar nichts. Bellingham ist happy in love mit Influencer-Hottie Ashlyn Castro. Mit ihr hat er auch romantisch am Valentinstag geturtelt. Die beiden waren im VIP-Bereich des Bernabeu, also im Stadion von Bellinghams Club Real Madrid. Voll sweet, mit dem Herzensmenschen am Herzensort. Herz-Emoji, Herz-Augen und so.
0: Da war viel Herz im Spiel, glaube ich.
1: Natürlich so. Also, ein bisschen seriös können wir wohl auch sein. Denn heute Abend das Spiel England gegen Argentinien ist um
0: 21 Uhr.
1: Korrekt.
0: Danke.
1: SWR3, guten Morgen.
2: Ich bin seit Wochen unterwegs und trinke zu viel Bier und Wein.

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1: Lucy and Love Bites Back. Guten Morgen.
2: Kommt gut rein in euren Mittwoch. Die Woche schon wieder halb durch. Das ist doch auch eine sehr gute Nachricht.
3: Stimmt.
2: Und ab jetzt rutschen wir ganz, ganz gemütlich und langsam in Richtung Wochenende. Es ist 7:05. Und das hier ist entspannte Mucke von Bob Marley in der SWR3 Morning Show.
3: So ein Erdbeerkern im Zahn, ne? Der kann den Mittwoch ganz schön versauen.
2: Mhm.

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1: Guten Morgen, 7 Uhr. Der kompakte Newsüberblick mit Simone Sahn.
2: Ein neues Portal soll besser über Niedrigwasser informieren. Die EU kann sich weiterhin nicht auf neue Russland-Sanktionen einigen. Das Wetter im südlichen Baden-Württemberg noch Gewitter, sonst freundlich bei maximal 31 Grad. Wenig Regen und lange Trockenphasen, das ist eine Belastung für Flüsse, Böden und Grundwasser. Um die Lage besser im Blick zu behalten, bringt Bundesumweltminister Schneider heute das neue Niedrigwasser-Informationssystem an den Start. Was das genau kann, fasst SWR3 Berlin-Korrespondent Dietrich Kamora zusammen.
3: Nutzerinnen und Nutzer können auf Karten verfolgen, wie sich Wasserstände in Flüssen entwickeln, wie trocken Böden sind und wie sich das Grundwasser verändert. Die Daten stammen aus Messnetzen von Bund und Ländern und werden täglich aktualisiert. Die Informationen sollen helfen, kritische Entwicklungen früh zu erkennen. Kommunen können damit besser einschätzen, ob Maßnahmen zum Wassersparen nötig werden. Landwirte erhalten Hinweise für die Bewässerung ihrer Felder. Unternehmen können mögliche Auswirkungen auf Produktion, Transport oder Kühlwasserbedarf im Blick behalten.

0: attraktive Strecken raussuche und da viel Geld verdiene, während es an anderen Stellen im Netz und in den Verbindungen ein Problem gebe. Spanien steht zum zweiten Mal in einem Finale einer Fußball-WM. Der Europameister setzte sich im Halbfinale mit 2:0 gegen Frankreich durch. Gegner am Sonntag ist entweder England oder Argentinien. Das entscheidet sich heute Abend.
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0: In Mainz wird eine Studie darüber vorgestellt, wie Jugendliche die Chancen und Schattenseiten digitaler Medien erleben. Und Kanzler Merz stellt sich bei seiner zweiten Sommerpressekonferenz den Fragen der Hauptstadtjournalisten. Die neuesten Nachrichten auch auf swr3.de.
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2: Ich hoffe, ihr habt gestern alles in Sicherheit bringen können, bevor es bei euch gerumpelt hat. Hab heute schon viele Videos bei Social Media gesehen, wo irgendwie Hagel und ganze Flüsse irgendwie auf einmal durch Dörfer gelaufen sind. Ganz ohne Gewitter kommen wir heute auch nicht durch diesen Mittwoch. SWR3-Wetterfrau Lea Spindler.
3: Ja, nee, zumindest nicht in der Südhälfte von Baden-Württemberg. Da hängt nämlich immer noch so diese schwülwarme Luft. Und da heraus gibt es auch heute über den Tag immer mal wieder teils kräftige und auch unwetterartige Gewitter. Und auch da können wieder so Starkregen, Hagel und Sturm mit dabei sein. Im nördlichen Baden-Württemberg und in Rheinland-Pfalz bleibt es ruhig. Da ist die Luftmasse auch deutlich angenehmer. Es ist einfach trockener und kühler und erträglicher. 24 Grad gibt es heute höchstens am Mummelsee, bis zu 31 Grad in der Vorderpfalz. Morgen ist es dann bei allen ruhiger. Gewittriger wird es dann wieder am Freitag. Da kehrt sich das alles dann einmal raus und danach geht es dann angenehm kühl weiter.
4: 3:07, das Neueste aus dem SWR3-Verkehrszentrum mit Steffi Liebenscheid. Es stoppt auf der A8.
5: Karlsruhe Richtung Stuttgart, zwischen Pforzheim-West und Pforzheim-Süd und zwar auf 6 Kilometern. 20 Minuten am besten mehr einplanen. A81 Singen Richtung Stuttgart, zwischen Böblingen-Hulb und Sindelfingen-Ost an der Baustelle 4 Kilometer Stau, hier dauert es eine Viertelstunde länger. Die Bundesstraße Lindau-Sonthofen ist unfallbedingt komplett gesperrt, in Höhe abzweigt nach Böserscheideck. Wer sich auskennt, nimmt eine andere Strecke. A3 Köln Richtung Aachen, zwischen Kreuzköln-Ost und Rodenkirchener Brücke 7 Kilometer Stau, 20 Minuten plus. Und es gibt jede Menge Warnmeldungen, beispielsweise von der A3 Köln-Frankfurt zwischen Limburg-Süd und Bad Camberg. Da läuft jemand tatsächlich auf der Fahrbahn. A6 Saarbrücken Richtung Kaiserslautern in Höhe Rohrbach sind auch Menschen an einem defekten Fahrzeug unterwegs. Auf der Bundesstraße Rüdesheim Richtung Wiesbaden zwischen Hattenheim und Eltville Erbacher Straße gibt es eine ungesicherte Unfallstelle auf der Spur rechts. Und Vorsicht auf der B500 Baden-Baden Europastraße zwischen Ortseingang und Rheinstraße Osttalbrücke gibt es eine ungesicherte Unfallstelle. Allen unterwegs eine sichere Fahrt.
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6: Guten Morgen.
2: Kommt gut rein in den Mittwoch. 45 Millionen Euro. Eine dicke Stange Geld. So viel hat unser... Es ist ja irgendwie unser Morningshow-T-Rex,
6: ja.
2: Der liebe Gus. So viel hat er gestern eingebracht, als er versteigert wurde in New York.
6: Da haben wir gestern schon drüber gesprochen. Ein anonymer Bieter hat ihn am Telefon ersteigert. Und jetzt ist natürlich die Frage, stellt er sich den in den Garten oder können wir den T-Rex auch mal anschauen?
2: Das ist immerhin eines der vollständigsten T-Rex-Skelette, die je gefunden wurden. Und die Chancen, dass der ins Museum kommt und wir ihn auch mal angucken können, die stehen wohl gar nicht so schlecht.
6: Hören wir nach zwei Songs von unserem Korrespondenten in New York.
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0: Bergfest in SWR3. 7:11 Uhr.
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0: Jawohl, für $43 Millionen ist ja gestern das T-Rex-Skelett in New York versteigert worden. Das Skelett von Gus. Und so viel ist noch nie bei einer Auktion für ein Dino-Skelett ausgegeben worden.
2: Wer sich's am Ende gekauft hat, weiß man nicht. Es war ein anonymer Bieter am Telefon. Klar ist, dieser Mensch, der hat Probleme, sein Portemonnaie in die Hosentasche zu bekommen. Das muss wirklich ein palettengroßes, dickes Ding sein. Das ist einfach sehr, sehr, sehr prall offensichtlich.
0: SWR3-Korrespondent Martin Ganselmeier ist ja in New York für uns. Jetzt stellt sich dieser Mensch ja wahrscheinlich den T-Rex entweder in den Ostflügel seiner Riesenvilla oder, wenn er anständig ist, ein anständiger Millionär, davon gibt es natürlich viele, dann gibt er das einem Museum, oder? Könnte das auch passieren?
3: Ich glaube schon. Also die meisten, das muss man sagen, die meisten Saurier-Skelette, die sind anschließend in einem Naturkundemuseum gelandet. Und das Auktionshaus Sotheby's, die haben auch vorher schon sehr viele Naturkundemuseen kontaktiert und haben gesagt, guckt mal, habt ihr nicht reiche Milliardäre, die gerne mal euch irgendwas spenden würden? Und die haben versucht, so die Leute schon mal zusammenzubringen. Und für so einen Milliardär ist es ja auch etwas Tolles, wenn dann hinterher so ein Saurier im Museum steht und daneben ist ein Schild. Und dann haben sie auch das Gefühl, sie haben wohltätig etwas getan für die Allgemeinheit, dass sie diesen Saurier dem Museum gespendet haben.
2: Ich habe jetzt gerade mal geschaut, also bei Kleinanzeigen ist gerade kein T-Rex im Angebot.
0: Schade.
2: Wie kommt das eigentlich, dass so ein T-Rex überhaupt versteigert werden darf?
3: Ja, das ist spannend. Wenn man in den USA auf seinem Grundstück buddelt und man findet ein Saurier-Skelett, dann gehört einem dieser Fund. Überall auf sonst auf der Welt ist das nicht der Fall. Also in Deutschland, wenn man da buddelt und findet irgendwas, einen Römerschatz, dann gehört das dem Bundesland. Und als Finder bekommt man allenfalls einen Finderlohn. In den USA ist das nicht so. Und dieser Saurier heißt übrigens Gus, weil das der Spitzname eines Farmers aus South Dakota war, auf dessen Acker immer wieder versteinerte Zähne und Knochen gefunden wurden. Und diese privaten Fossilienjäger haben dann da gebuddelt und haben diesen T-Rex, den haben die dort gefunden.
0: Also SWR3. Der T-Rex ist weg, er ist versteigert worden, umgerechnet 45 Millionen Euro. Und das ist dann wohl, ich denke schon, der Inbegriff von Old Money, oder? Wenn du dein Vermögen mit Millionen Jahre alten Dino-Knochen gemacht hast.

0: Da sind noch Bläser im Spiel bei Simple Life von Leonie. Es ist gleich in wenigen Sekunden 20 Minuten nach 7. Ihr hört die SWR 3 Morning Show und Leute, so ein Morgen, der wird doch direkt besser mit der richtigen Musik. Ne?
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0: 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Die hat er sich drauf geschafft. Matthias Kugler aus dem SWR 3 Musikteam.
4: Despacito wurde gleich in 4 Sprachen veröffentlicht. Spanisch, klar. Der Remix mit Justin Bieber auf Englisch, auch klar. Portugiesisch, okay, warum nicht? Aber Mandarin? Tatsächlich, Luis Fonsi hat Despacito auch auf Chinesisch rausgebracht. Zusammen mit Superstar JJ Lin aus Singapur.
5: Despacito,
4: am Anfang war Luis Fonsi unsicher, ob er das wirklich tun sollte. Denn er weiß bis heute nicht ganz so genau, was er da auf Mandarin eigentlich gesungen hat.
6: I don't know. I'm hoping that it's not a big joke and a big plot to make me look bad.
4: Er hatte auch ein bisschen Angst, dass JJ Lin ihn reinlegen wollte. War natürlich nicht so. Luis Fonsi musste am Ende nur die 2. Strophe in Mandarin singen. Aber alleine das hat Stunden gedauert.
6: I sang a little bit of Mandarin and he did the rest. It was hours, but it was fun to just open new doors in places where my music has never been.
4: Despacito auf Chinesisch wurde so auch zu einem riesen Sommerhit in vielen asiatischen Ländern und hat Luis Fonsi geholfen, neue Türen zu öffnen, an Orten, an denen seine Musik bisher völlig unbekannt war.
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0: Bin ich aber schon auch neugierig, wie das klingt. Despacito mit Mandarin-Anteilen.
3: Auf Chinesisch.
0: JJ Lin zusammen mit Luis Fonsi und Despacito in der SWR3 Morning Show.

0: Despacito.
1: Auf Chinesisch. Despacito, das finde ich einfach so verrückt, oder?
2: Funktioniert, war dann auch in China ein Riesenhit. Hier ist die SWR 3 Morning Show. Wir haben ja gerade schon über diesen Dino gesprochen, der da versteigert wurde und 45 Millionen Euro umgerechnet eingebracht hat. Von einem anonymen Spender wurde er ersteigert. Jetzt haben wir eine Nachricht bekommen hier in der SWR 3 Morning Show.
1: Ja, Entschuldigung.
2: Von einem anonymen Spender, wie er sagt. Und er hat einen Plan.
3: Und zwar werde ich das Skelett spenden, einem Tierheim mit vielen Hunden, damit die was zum Nagen haben.
2: Dann zum Oberschenkelknochen von einem T-Rex kann man eine Weile rumkauen als Labrador, glaube ich.
1: Das finde ich aber toll, dass dieser anonyme Bieter sich da direkt bei SWR 3 gemeldet hat.
2: Ja, wir machen einfach so einen investigativen Eindruck hier morgens bei uns in der Morningshow, deswegen glaube ich...
1: Das ist auch der echte.
2: Ja, ganz kein Zweifel, auf jeden Fall. Wir verraten nicht, wer du bist. Oh,

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6: In 5 Sekunden ist es 7.30 Uhr. Guten Morgen. Mittwoch, 15. Juli, der kompakte News-Überblick mit Simone Sano.
7: Verkehrsminister Schnieder ist für mehr Konkurrenz auf der Schiene. Der 100-jährige Grenzzaun zwischen Spanien und Gibraltar fällt. Das Wetter im südlichen Baden-Württemberg noch Gewitter, sonst freundlich bei maximal 31 Grad. Verkehrsminister Schnieder findet es gut, wenn es auf der Schiene mehr Konkurrenz gibt. Ab 2028 will das Unternehmen Italo in Deutschland fahren. Schnieder ist dafür, aber nur dann, wenn sicher sei, dass die Anbindungen in der Fläche nicht leiden würden, berichtet SWR 3 Berlin-Korrespondent Jakob Mayer.
8: Er wolle nicht, dass sich ein Unternehmen nur lukrative Strecken raussuche und damit viel Geld verdiene und es an anderen Stellen im Netz und in der Verbindung Probleme gebe. Das italienische Unternehmen Italo will ab Frühjahr 2028 der Deutschen Bahn Konkurrenz machen. Nach einem Beschluss der Bundesnetzagentur muss die Bahn Wettbewerbern im Fernverkehr mindestens ein Viertel der Kapazitäten auf hochbelasteten Strecken überlassen. Die Behörde verspricht sich von mehr Wettbewerb im Fernverkehr niedrigere Ticketpreise. Italo will zunächst die Strecken München, Frankfurt, Köln, Dortmund im Stundentakt und München, Berlin, Hamburg alle 2 Stunden bedienen.
7: Nach den Razzien in Nordrhein-Westfalen und Rheinland-Pfalz wird heute über den Ermittlungsstand informiert. Gestern früh hatten Ermittler Wohnungen von Justizbeamten und das Gefängnis in Rheinbach durchsucht. Nach dpa-Informationen wurden Handys, Laptops, Drogen und Waffen gefunden. Den JVA-Beamten wird vorgeworfen, solche Gegenstände in das Gefängnis geschmuggelt und an Gefangene übergeben zu haben. 8 Beschuldigte wurden suspendiert und haben von der Gefängnisleitung Hausverbot bekommen. An der Grenze zwischen Spanien und Gibraltar wird jetzt nicht

0: mehr kontrolliert. In den kommenden Tagen soll der mehr als 100 Jahre alte Metallzaun abgebaut werden. Das britische Überseegebiet liegt ganz im Süden von Spanien und ist auch bei Touristen sehr beliebt. Spanien steht im Finale der Fußball-Weltmeisterschaft nach einem 2:0-Sieg gegen Frankreich. Der spanische Trainer Luis de la Fuente ist vor allem auf den Teamgeist seiner Mannschaft stolz.
1: Wir hatten es mit einer der besten Nationalmannschaften der Welt zu tun. Und sie hatten es mit der vielleicht besten Truppe der Welt zu tun. Das hier ist eine echte Mannschaft. Tag für Tag geben meine Spieler alles. Sie sind füreinander da. Sie haben eine spektakuläre Show geboten.
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0: Das neue Niedrigwasserinformationssystem des Bundes geht an den Start. Und die Bundesregierung will den Bürokratieabbau beschleunigen. Dafür kommt das sogenannte Entlastungskabinett zusammen. 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
4: Es war sehr sonnig und sommerlich die letzten Tage, aber ab heute wird das ein kleines bisschen unbeständiger, SWR3-Wetterfrau Lea Spindler.
5: Im Laufe des Tages breiten sich immer mehr Schauer und Gewitter aus. Die sind zwar nicht überall, aber lokal kann es dann schon mal ziemlich heftig werden, mit Platzregen, Hagel und Sturm. Dazu wird es auch immer schwüler, bei höchstens 27 Grad heute am Nachmittag im Murrhardter Wald und bis zu 35 Grad entlang des Rheins. Und auch morgen ist es noch mal eher wechselhaft, es bleibt aber warm.
3: 7:33 Uhr, das Neueste aus dem SWR3-Verkehrszentrum mit Steffi Linkscheid. Möchte die Augen verschließen, aber es ist nun mal so, der Stau auf der A8 wächst.
6: Ja, leider. Karlsruhe Richtung Stuttgart. Zwischen Pforzheim-West und Pforzheim-Süd eben noch 6 Kilometer stocken, jetzt schon 7 Kilometer quasi Stau. Bis zu einer halben Stunde dauert es da länger. Auf der A6er Brücken Richtung Kaiserslautern stehen auf der Talbrücke Fechingen Fahrzeuge. Dann A81 Stuttgart Richtung Singen zwischen Oberndorf und Rottweil. Auch ein defektes Fahrzeug im Baustellenbereich. Anscheinend ist da ein Reifen geplatzt. Im Saar-Pfalz-Kreis auf der Landstraße zwischen Spiesen und Rohrbach laufen Pferde. A26 Saarlouis Richtung Saarbrücken zwischen Völklingen und Saarbrücken-Gersweiler. 4 Kilometer Stau, 20 Minuten plus. A81 Singen Richtung Stuttgart zwischen Böblingen-Hulb und Sindelfingen-Ost an der Baustelle. 4 Kilometer Stau, hier eine Viertelstunde plus. Und die Bundesstraße Lindau-Sonthofen ist unfallbedingt komplett gesperrt in Höhe Abzweig Böser Scheidegg. Wer sich auskennt, nimmt eine andere Strecke. Alle Stauinfos auch immer aktuell auf swr3.de. Gute Fahrt!
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7: Hallo, guten Morgen.
4: Morgen.
7: Ja, die einen sagen endlich, die anderen sagen, boah, schade, schon fast vorbei. Am Ende dieser Woche ist das Finale bei der Weltmeisterschaft.
4: Und darum schauen wir die ganze Woche aufs Thema Finale hier in der SWR 3 Morning Show. Und beim Thema Finale kommen wir natürlich um Tom Bartels nicht drumherum.
7: Der hat diesen Satz wirklich für die Ewigkeit kommentiert, 2014 war das. Und wir sprechen in 7 Minuten mit Tom Bartels, ob an diesem Moment nochmal irgendwas rankommen kann in seinem Leben.
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0: Mittwoch früh in SWR 3.
1: Drei Spieler sind es noch bei dieser WM. Ein Halbfinale kommt noch, dann das Spiel um Platz. Drei.
0: Ja.
1: Und dann noch das Finale. Am Sonntag ist das große Finale. Spanien ist schon gesetzt, haben Frankreich gestern rausgehauen. Ist die Frage, geht's gegen England oder geht's gegen Argentinien? Die spielen heute Abend.
0: Wir stimmen uns schon mal ein und reden ja schon die ganze Woche über das Thema Finale. Und hätten dabei nochmal so eine kleine Prise Gänsehaut für euch.
1: Fast jeder und jede weiß noch, wo man gewesen ist, als dieses Spiel war. 2014, Tom Bartels schreit diese Worte in die Nacht von Rio de Janeiro im Maracana.
0: Meine Gänsehaut ist richtig ausgeploppt, so bup.
1: Wirklich.

0: sehr, sehr, sehr schöner Moment, unser Finale 2014. Und Tom Bartels, aktuell kommentierst du ja auch die Spiele der Fußball-WM in den USA, Kanada und Mexiko. Wenn Spieler sowas richtig Großes gewonnen haben, dann ist ja immer die Frage, sind die denn noch hungrig? Wollen die überhaupt noch?
1: Und jetzt hast du ein Zitat geschaffen, das wirklich jeder kennt. Der große Moment unserer Fußballgeneration war das. Kommt da noch was ran in deinem Berufsleben?
2: Nee, da kommt wahrscheinlich nichts mehr ran. Also natürlich kann man Dinge wiederholen. Ich durfte in Katar auch das WM-Finale kommentieren und auch ein EM-Finale, aber da war dann jeweils Deutschland nicht dabei. Das ist natürlich dann noch was anderes, ein Finale mit oder ohne Deutschland. Wenn ich jetzt Argentinien sehe, wenn du diese Freude siehst, diese kindliche Freude, dieses auch wie Messi, der jetzt alles gewonnen hat, immer noch feiert, was er da erreicht, ist das eigentlich das beste Vorbild, dass man einfach im Hier und Jetzt lebt.
1: Was würdest du denn sagen, was kann jetzt noch kommen in deinem Leben, das diesen Moment vielleicht toppen kann? Vielleicht auch privat.
2: Privat wird schwierig. Also die Kinder habe ich schon. Vielleicht, wenn ich den Enkelkindern beim Kicken irgendwann zusehe und irgendjemand was ganz Tolles oder irgendeinen Sport macht, muss ja nicht Fußball sein, und irgendwas ganz Tolles passiert. Ich weiß es nicht. Aber ich habe so nie gedacht, also nie nach vorne gedacht, was kann jetzt passieren, was kann jetzt kommen, was muss kommen, was kann das noch toppen. Ich bin so zufrieden, wie es ist, auch wenn nichts mehr kommt. Zumindest nicht so ein Highlight, ja.
0: Und als jemand, der beruflich ständig mit solchen Highlights, mit solchen Ausnahmesituationen konfrontiert ist, mit solchen Finalspielen, bereitest du dich darauf vor und sagst, okay, wenn das und das passiert, sage ich das? Oder vertraust du darauf, das wird dann schon kommen, die richtigen Worte werden mir einfallen?
2: Ja, das muss man. Also man muss darauf vertrauen. Ich werde ganz oft gefragt, ob ich dann irgendwie mir überlegt habe, was ich bei Mario Götze rufe. Aber dann hätte ich das ja vorher schon 8-mal rufen müssen, mach ihn. Du kannst es nur machen, wenn du dich auf dich verlassen kannst. Und wenn, ich habe eben jetzt kurz mal überlegt, es kam zum Beispiel ja so viele Highlights nach diesem WM-Finale noch. Unter anderem Olympia, da ist Lukas Mertens Olympiasieger im Schwimmen geworden. Auch das sind Momente, da bin ich genauso angespannt, aufgeregt etc. wie beim großen Fußballspiel. Man trifft manchmal noch die Familien vorher, weiß, was das für die Leute bedeutet. Wir haben dieses Jahr noch eine Schwimm-EM in Paris, das wird sicherlich ähnliche Momente geben. Also immer das nächste Ereignis als das Wichtigste nehmen, und das klappt gut. Und so entwickeln sich Dinge auch. Das ist ja alles nicht planbar.
1: So, jetzt nochmal hinlegen. Tom Bartels, Stimme schonen. Er kommentiert ja heute Abend auch das Spiel. Argentinien gegen England. 21 Uhr geht's los, deutscher Zeit. Und ich hoffe ja auf einen kleinen legendären Satz.
0: Vielleicht kommt irgendwas aus ihm raus. Er kann sich auf sich verlassen. 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
2: Mit Anna-Malin Wolter von der katholischen Kirche. Papst Benedikt war einmal im Deutschen Bundestag eingeladen. Und was er da zu den Abgeordneten gesagt hat, ist auch für Politiker von heute ein wirklich guter Tipp. Es ging um diese Geschichte. Im ersten Buch der Könige wird erzählt, dass Gott dem jungen König Salomon bei seiner Thronbesteigung eine Bitte freistellte. Was wird sich der junge Herrscher in diesem wichtigen Augenblick erbitten? Erfolg, Reichtum, langes Leben, Vernichtung der Feinde? Nicht um diese Dinge bittet er. Er bittet:

deinem Knecht ein hörendes Herz, damit er dein Volk zu regieren und das Gute vom Bösen zu unterscheiden versteht. Die Bibel will uns mit dieser Erzählung sagen, worauf es für einen Politiker ankommen muss. Sein letzter Maßstab und der Grund für seine Arbeit als Politiker darf nicht der Erfolg und schon gar nicht materieller Gewinn sein. Die Politik muss der Gerechtigkeit dienen und dem Frieden.

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1: Guten Morgen, es ist 7.54 Uhr und 20 Tonnen Käse sind geklaut worden.
2: Sauerei, die waren aus einer Käserei in Bayern auf dem Weg nach Frankreich. Allein das wirft Fragen auf, warum bringt man Käse nach Frankreich? Wir bringen jetzt auch keine Brezen aus Frankreich nach Deutschland, aber naja. Dieser LKW, der den Käse transportiert hat, der ist plötzlich spurlos verschwunden.
1: Und dass sich Tiere den menschlichen Leben immer mehr anpassen, das ist ja nichts Neues. Aber ich muss ganz ehrlich sagen, ich finde das schon echt ein bisschen krass. Ne, also, dass jetzt inzwischen sogar Mäuse gelernt haben, LKWs zu kapern und zu fahren, ist ein bisschen komisch. Offenbar eine wilde Fahrt.
3: Ja. 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
1: Es ist 8 Uhr. Hier ist der kompakte Newsüberblick mit Simone Sahne.
2: Eine Mehrheit der Hausbesitzer ist für eine Versicherungspflicht gegen Hochwasser. Die EU kann sich weiter nicht auf Russland-Sanktionen einigen. Das Wetter im südlichen Baden-Württemberg noch Gewitter, sonst freundlich bei maximal 31 Grad. Eine deutliche Mehrheit der Hausbesitzer in Deutschland ist dafür, dass eine Versicherung für Elementarschäden verpflichtend ist. Bei einer Umfrage 5 Jahre nach der Flutkatastrophe im Ahrtal haben das 81% der Befragten gesagt, berichtet Ingmar Körner aus der SWR 3 Wirtschaftsredaktion.
3: 58% sind besorgt, dass es auch bei ihnen zu einer ähnlichen Flut wie in Rheinland-Pfalz und Nordrhein-Westfalen kommen könnte, geht aus der Umfrage des Portals Verivox hervor. Nach der Ahrtal-Katastrophe kamen Diskussionen auf über die Einführung einer Pflichtversicherung gegen Hochwasser. Regelmäßig zahlt nämlich der Staat, also die Allgemeinheit, die Kosten für nicht versicherte Hausbesitzer. Union und SPD haben die Einführung einer Versicherungspflicht gegen Naturkatastrophen im Koalitionsvertrag festgehalten. Beschlossen ist sie aber noch nicht.
2: Mehr Konkurrenz bei den Bahnangeboten, das findet Bundesverkehrsminister Schnieder gut. Er bezieht sich dabei auf Pläne des Unternehmens Italo, das ab 2028 in Deutschland fahren will. Schnieder sagt aber auch, er sei dagegen, dass ein Unternehmen sich nur lukrative Strecken heraussuche und da viel Geld verdiene, während es an anderen Stellen im Netz ein Problem gebe. Der Ölpreisdeckel der EU, der verhindern soll, dass Russland von steigenden Preisen profitiert, ist in der Nacht ausgelaufen. Auf einen neuen Ölpreisdeckel konnten sich die Staats- und Regierungschefs auch in der Nacht nach stundenlangen Verhandlungen nicht

0: Nacht.
1: In Mainz wird eine Studie darüber vorgelegt, wie Jugendliche die Chancen und Schattenseiten digitaler Medien erleben. Die türkische Regierung bereitet Feierlichkeiten vor, um an den niedergeschlagenen Putsch von vor 10 Jahren zu erinnern. Und im zweiten Halbfinale der Fußball-WM wird der Gegner von Spanien gesucht, im Spiel England gegen Argentinien. 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
3: Für alle Lüftfanatikerinnen und Fanatiker unter euch ist heute ein toller Morgen. Es ist draußen kühl, drinnen in der Wohnung vielleicht noch ein bisschen warm und stickig, dann Fenster und Türen auf. Es ist nämlich kühl heute Morgen, SWR3-Wetterfrau Lea Spindler.
4: Ja, es hat insgesamt ganz gut abgekühlt. Diese trockene und kühlere Luft hat sich jetzt einfach langsam durchgesetzt. Also bei vielen ist es angenehm, es wabert jetzt aber so ein bisschen hin und her. Und gerade so im südlichen Baden-Württemberg ist es heute stellenweise schon nochmal schwül und da bilden sich dann heute auch nochmal kräftige Schauer und Gewitter. Aber gerade so in Rheinland-Pfalz und im nördlichen Baden-Württemberg bleibt es freundlich. Da sind die Gewitter wirklich sehr selten heute. Das Ganze dann bei höchstens 24 Grad im Schwarzwald oben und bis zu 31 Grad gibt es in der Pfalz. Und morgen ist es dann bei allen ganz angenehm und freundlich, zumindest über den Tag. Da haben wir einiges an Sonne, aber zum Abend kommen da dann schon wieder neue, teils kräftige Gewitter.
5: 8:03 Uhr, das Neueste aus dem SWR3-Verkehrszentrum mit Steffi Linkscheid. Vorsicht auf der A6er-Brücke Richtung Kaiserslautern. Auf der Talbrücke Büschmisheim steht ein defekter Wagen auf der Spur rechts und im Standstreifen. Die B41 Bad Sobernheim Richtung Bad Kreuznach ist gesperrt. Zwischen Rüdesheim und Winzenheim der Grund ein Unfall. Danke an Staumelder Thomas. A620 Saarlouis Richtung Saarbrücken. Zwischen Völkling und Saarbrücken-Gersweiler 4 Kilometer Stau, 20 Minuten plus. A8 Karlsruhe, Stuttgart, zwischen Pforzheim West und Pforzheim Süd, 8 Kilometer stockend, eine halbe Stunde plus. A81 Singen, Stuttgart, zwischen Böblingen, Hulb und Sindelfingen Ost, an der Baustelle 5 Kilometer stockend, hier dauert es eine Viertelstunde länger. B10 Zuffenhausen Richtung Feuerbach, zwischen Dreieck Stuttgart-Zuffenhausen und Zuffenhausen Süd, am Friedrichswall, gab es einen LKW-Unfall, deswegen ist die Spur rechts blockiert, 2 Kilometer Stau. Und noch die A4 Olpe Richtung Köln, zwischen Frankenforst und Kreuz Köln-Ost, 6 Kilometer Stau, eine halbe Stunde dauert es da länger. Allen unterwegs eine sichere Fahrt.
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3: Bonjour, es ist 8:04 am Mittwochmorgen. Schön, dass ihr dabei seid.
4: Und es gibt Geräusche, da fängt unser inneres Kätzchen direkt an zu schnurren.
3: Ja, also Katzenschnurren zum Beispiel. Gutes Beispiel.
4: Oder... noch ein bisschen Katzenschnurren. Oder das Geräusch, wenn wir im Urlaub, wenn wir so eine richtig eiskalte Getränkedose haben und die aufreißen.
3: Ich weiß, wie das riecht und schmeckt. Dass uns Geräusche gut fühlen lassen können, das wissen wir, ist nichts Neues. Aber es gibt auch im Internet so ein paar Sachen, die sind ein bisschen wie warmer Honig auf unserer geschundenen Seele. Welche das sind, gleich in 6 Minuten.
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0: Ja, die SWR 3 Morning Show am Mittwoch und heute um 10 kommt eine Studie raus, in der geht es um digitales Wohlbefinden.
1: Das klingt irgendwie wie ein totaler Widerspruch, ne? Also wenn wir ans Internet denken oder an Social Media, da wird so viel gepöbelt, Hass, also ekelhafte Hasskommentare, Fake News, Deepfake Videos, das gehört inzwischen leider alles dazu, aber, und jetzt kommt das Aber. Ihr erlebt auch ganz viele Wholesome-Momente, also so viel gute Momente im Internet.
0: Unser SWR3-Reporter Jakob Reifenberger, der hat euch in Mainz mal danach gefragt.
2: Also wenn zum Beispiel irgendeine Freundin von mir irgendwie

0: postet, dass sie jetzt den Bachelor geschafft hat oder so, dann ist ja was Positives, dann freut man sich damit.
1: Ich gucke auf YouTube Mr. Wissen2Go und der hatte mal ein Video gebracht, wo 5 schöne Momente rauskamen.
2: Zum Beispiel, was ist dir im Kopf geblieben?
1: Dass bei den Korallenriffen, sage ich mal, ein ökologischer Fortschritt wieder war, dass die Korallenbestände wieder ein bisschen zugewachsen sind.
3: Ich gucke gerade ganz viele Häschen-Videos, weil Häschen super süß sind und morgens, wenn ich aufwache und fühle mich nicht so gut, trinke ich einen Kaffee und gucke die Häschen-Videos. Das ist fantastisch, kann es nur empfehlen.
2: Wie viele Häschen-Videos muss man so gucken, um so Fake News und so wieder auszugleichen?
3: Also ich würde sagen, mindestens 3 bis 4. Wenn mehrere Häschen in dem Video sind, die dann sich im besten Fall noch gut verstehen, reichen 2.
4: Naja, komplizierte Rechnung auch.
5: Auf jeden Fall. Also das ist ja, das ist doch ganz klar die Häschen-pro-Scheißtag-Skala. Die brauchen wir alle in unserem Leben. Ja. Nehmen wir mal an, euch ist heute Morgen eine Karaffe, so eine Wasserkaraffe, in das Waschbecken gefallen. Und jetzt ist das Waschbecken kaputt und die Karaffe. Sag nochmal ganz kurz, wie viele Häschen brauchen wir dann?
3: Also ich würde sagen, mindestens 3 bis 4. Wenn mehrere Häschen in dem Video sind, die dann sich im besten Fall noch gut verstehen, reichen 2.

0: 8:19 Uhr, die SWR 3 Morning Show ist hier. Und wenn sie einen schlechten Tag hat, dann schaut sie sich Häschenvideos an. Das hat uns gerade eine Hörerin aus Mainz verraten. Guter Plan, finde ich.
1: Je schlimmer der Tag, desto mehr Häschen. Das
0: klar.
1: War ja die Rechnung.
0: Ja.
1: Klar. Aber was ist, wenn das Häschen aggressiv ist?
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3: So, was haben wir dann?
5: Es ist ein Hase.
3: Und da drückt die Blase. Oder was hat er dann, der Hase?
6: Nein, er ist extrem aggressiv.
3: Wie?
6: Sagen Sie ihm doch mal, dass er laut machen soll.
3: Ah, gute Idee. Ja, du hitziger Hoppla, mach mal laut.
7: Du dumme Saude.
3: Oh, mach mal leise.
7: So blöd kann keiner sein.
3: Der ist ja gar nicht leiser geworden.
6: Ich weiß, der ist immer so laut und aggro.
3: Ach, ganz klar, Fleischknippmangel.
7: Du willst bestimmt, was ich zu fressen kriege? Diesmal schlag ich dir die Fresse. Darauf kannst du dich verlassen.
3: Ach, du liebe Zeit.
5: Das ist gar kein Hase.
6: Wie?
5: Hasen und Kaninchen sind zwar verwandt, unterscheiden sich aber deutlich. Kaninchen sind gesellig und leben in Bauten. Ihre Jungen kommen blind und nackt auf die Welt. Hasen sind Einzelgänger, leben oberirdisch und ihre Jungen kommen behaart und sehend auf die Welt.
3: Ach, so wie ich.
5: Außerdem sind Hasen größer und schneller.
6: Warum erzählen Sie mir das?
5: Das hier, liebe Kundin, ist Klaus Kaninski. Deshalb ist er so aggressiv.
6: Ach so.
7: Dann mach doch deinen Scheiß.
3: Der Klaus Kaninski, ja, halt ich's aus.
7: Komm, leck mich doch am Arsch, Mensch. Eine Bande von Idioten.
3: Ja, jetzt wird's da ja.
6: Sicher wegen der ganzen Beleidigung, oder?
3: Genau. Und Haas-Kommentare sind besonders teuer. Obwohl der Kaninchen ist.
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0: Es ist gleich 8.27 Uhr. Hier ist die SWR 3 Morning Show. Guten Morgen.
1: Ja, und ich bin gar nicht traurig, ich bin so glücklich. Noah Kahn hat so einen wunderschönen Song gemacht, The Great Divide. Das ist ein Herzknautscher. Wie der schon anfängt.

0: auch sehr gut zum Rennen, dieser Song, falls ihr gerade joggen wart. Es ist 8.31 Uhr. Guten Morgen. Mittwoch, 15. Juli, hier kommt der kompakte News-Überblick von Simone Sano.
1: Die Lebensmittelpreise steigen stärker als die Inflation. Die Regierung will den Bürokratieabbau beschleunigen. Das Wetter teils Sonne, teils Wolken mit Gewittern bei 24 bis 31 Grad. Die Preise für Lebensmittel sind weiter gestiegen und zwar stärker als die Inflation. Zahlen des Landwirtschaftsministeriums zeigen, von Anfang 2020 bis Mitte 2025 sind Lebensmittel um rund 36% teurer geworden. Die Inflation lag in diesem Zeitraum bei nur 22%. Einzelheiten von Ingmar Körner aus der SWR3 Wirtschaftsredaktion.
2: Besonders stark gestiegen sind die Preise zum Beispiel bei Geflügelfleisch, Milchprodukten, Eiern, Fetten und Ölen, so das Ministerium. Die höheren Preise bei Lebensmitteln belasten Verbraucher mit niedrigen Einkommen stärker, weil sie einen höheren Anteil ihrer Einkünfte für Lebensmittel ausgeben müssen als andere. Deswegen gibt es immer wieder Diskussionen über die Mehrwertsteuer für Lebensmittel, die in der Regel 7% beträgt. Laut Rheinischer Post überlegt die Regierung, die Mehrwertsteuer allgemein von 19 auf 22% zu erhöhen. Gleichzeitig könnte sie dann für Lebensmittel auf 0 gesenkt werden.
1: Weniger Bürokratie, das ist ein Ziel der Bundesregierung und sie will heute weitere Schritte beschließen. Im ARD-Morgenmagazin hat Digitalminister Wildberger gesagt, seit dem ersten Treffen des sogenannten Entlastungskabinetts habe man sich auf Entlastungen von mehr als 10 Milliarden Euro geeinigt. Von denen würden Unternehmen und Bürger profitieren.
3: Wir denken aus der Sicht der Bürger, wir haben dazu auch ein Portal ins Leben gerufen, wo wir Feedback bekommen. Damit arbeiten wir auch mit den Ministerien, dann priorisieren wir auch die Maßnahmen. Ich will mal ein konkretes Beispiel geben. Heute beschließen wir eine Maßnahme. Wir kennen alle noch den rosa Zettel, wenn wir die Überweisung haben beim Arzt. Das wird dann über Zeit jetzt auch Geschichte werden. Das geht auch digital.
1: An der Grenze zwischen Spanien und Gibraltar wird jetzt nicht mehr kontrolliert. In den kommenden Tagen soll der mehr als 100 Jahre alte Metallzaun abgebaut werden. Das britische Überseegebiet liegt ganz im Süden von Spanien und ist auch bei Touristen sehr beliebt. In Reutlingen hat ein Unwetter mit Hagel zu überfluteten Straßen und einem kurzzeitigen Stromausfall geführt. Polizei und Feuerwehr sind im Einsatz, um die Folgen des Gewitters zu beseitigen. Mehrere Straßen sind weiterhin gesperrt. Nach Angaben der Polizei wurde niemand verletzt.
4: Was heute noch wichtig wird.
1: Die Bundesregierung will den Bürokratieabbau beschleunigen. Dafür trifft sich das Entlastungskabinett. Und das neue Niedrigwasserinformationssystem des Bundes geht an den Start. 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
5: Heute ist es wieder ein bisschen freundlicher, Wetterfrau Lea Spindler.
6: Ja, das geht bei den allermeisten mit einem Sonne-Wolken-Mix durch den Tag. Bei höchstens 24 Grad im Südschwarzwald und bis zu 31 Grad am Mittelrhein kann es vor allem in der Südhälfte von Baden-Württemberg nochmal kräftige Gewitter geben. Überall freundlicher und ruhiger ist es dann morgen. Am Freitag gibt es neue Gewitter und am Wochenende wird es dann nicht nur ruhiger, sondern auch spürbar kühler.
0: 34, das Neueste aus dem SWR3-Verkehrszentrum mit Steffi Lingscheid. Es staut sich auf der A620.
7: Saarlouis Richtung Saarbrücken ist das. Zwischen Völklingen und Saarbrücken-Gersweiler auf 4 Kilometern. 20 Minuten dauert es da länger. Eine Plane liegt auf der A81 Heilbronn Richtung Würzburg zwischen dem Kreuz Weinsberg und Neuenstadt. Ein Müllsack ist es auf der A67 Mönchhof-Dreieck Richtung Darmstadt zwischen Rüsselsheimer Dreieck und Groß-Gerau. A8 Karlsruhe Richtung Stuttgart zwischen Pforzheim West und Pforzheim Süd, 6 Kilometer stockend, bis zu 20 Minuten plus. A81 Singen Richtung Stuttgart zwischen Böblingen-Hulb und Sindelfingen Ost an der Baustelle, 6 Kilometer stockend, eine Viertelstunde plus. B41 Bad Sobernheim Richtung Bad Kreuznach, die nördliche Umgehungsstraße ist gesperrt zwischen Rüdesheim und Winzenheim. Staumelder Icke hat uns dazu folgende Sprachnachricht geschickt.
8: Moin ihr Lieben, die B41 Bad Sobernheim Richtung Bad Kreuznach ist voll gesperrt, da hat es einen Unfall gegeben. Momentan geht da gar nichts mehr. Letzte freie Ausfahrt Broxheim.
7: Die B50 Kreuz Wittlich Richtung Rheinböllen ist gesperrt zwischen Longkamp und Kreisverkehr Moorbach-Wederath, da ist ein kaputter Wagen. A4 Olpe-Köln zwischen Frankenforst und Kreuz Köln-Ost, 6 Kilometer Stau, eine halbe Stunde plus. Und A4 Köln-Aachen zwischen Dreikheimer und Kreuz Köln-Süd, 4 Kilometer stockend, 20 Minuten plus. Und alles auch nochmal bei der SWR3 Stau-Hotline unter 07221 9282. Gute Fahrt.
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9: Herzlich willkommen und guten Morgen. Und in Japan ist ein Bär in ein Haus eingebrochen. Der ist straight in die Küche spaziert, hat den Kühlschrank aufgemacht und ist danach dann durch die Hintertür wieder abgehauen.
5: Ja, natürlich ein großer Schock. Also sowohl für die Hausbewohner als auch für den armen Bären. Der hat den Kühlschrank aufgemacht, hat die Bärchenwurst gesehen, sich gedacht, Alter, was für kranke Schweine. Weg hier.
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0: Einmeldung aus dem SWR3-Verkehrszentrum. Steffi?
1: Vorsicht auf der A96 München-Lindau. Zwischen Erkheim und Memmingen-Ost werden Steine auf die Fahrbahn geworfen. Vorsicht auf der A96 München-Lindau. Zwischen Erkheim und Memmingen-Ost. Steine werden da auf die Fahrbahn geworfen.

0: Mit SWR3 in diesen Tag sliden. Guten Morgen, es ist 8.42 Uhr und immerhin, ein Deutscher hat's ins WM-Finale geschafft. Thomas Tuchel, der ist ja Trainer von England und der ist heute Abend mit seinem Team dabei beim Halbfinale gegen Argentinien.
1: Ich freue mich schon auf die Zooms auf Thomas Tuchel. Der kann so unfassbar böse gucken. Das sieht aus, als würde er gleich den Linienrichter aufessen. Gefühlt. Bisher ist das nicht passiert.
0: Ja, noch. Oh, vielleicht erleben wir heute sowas. Ja. Corinne Pilo aus dem SWR3 Morning Show Team, die beweist uns jetzt mal, dass Tuchel wirklich voller Überraschungen steckt.
2: Thomas Tuchel ist mehr als Fußballtrainer. Er ist
3: der Barkeeper.
2: Ja, tatsächlich. Thomas Tuchel hat mal hinter der Theke gejobbt, in Stuttgart in der Radiobar am Rotebühlplatz. Gibt's inzwischen nicht mehr, war aber mal ziemlich legendär. Tuchel hat sich dort ein bisschen Kohle fürs Studium dazu verdient und war gleichzeitig mitten im Zentrum des Hip-Hop dabei. Denn über der Bar hatte sich das 0711-Büro eingemietet, das den Stuttgarter Hip-Hop in ganz Deutschland erfolgreich gemacht hat.
3: Der Großzügige.
2: Zum Ende seiner Zeit bei Paris Saint-Germain soll Tuchel seiner Haushälterin ein Haus auf den Philippinen gekauft haben. Das berichten zumindest mehrere Medien. Sie hatte wohl eine ziemlich heftige Zeit durchgemacht und ihm von ihrem Traum erzählt, irgendwann mit ihrer Familie in ihre Heimat auf die Philippinen zurückzuziehen. Eine offizielle Bestätigung der Geschichte hat es von Tuchel oder seinem Management aber nie gegeben. Viele Sympathiepunkte hat er aber trotzdem damit gesammelt.
3: Das Model.
2: Tuchels Modelkarriere war kurz. Er war genau einmal Fotomodel für das Zeitmagazin Mann 2017 in übergroßem Mantel, knöchellanger Nadelstreifenhose und natürlich Modelblick, läuft er auf dem Cover eine Straße entlang. Das Ganze ein paar Monate nach seinem Traineraus bei Borussia Dortmund und vor seiner Zeit in Paris. Und für die Stadt der Mode war es bestimmt jetzt keine so schlechte Vorbereitung.
1: Ja, dann gucken wir mal, welchen Modelblick er heute Abend nach dem Halbfinale gegen Argentinien um 21 Uhr drauf haben wird. Entweder das breite Modelgrinsen oder den schmolligen Modelmund. Eins von beiden wird es auf jeden Fall werden, wenn England gegen Argentinien gewonnen oder verloren hat.
0: 21 Uhr geht's los.
1: Alles,
0: was dazu passiert, hört ihr hier in SWR3. Ist

0: man sich ja immer, ne, wie das passieren kann. Ist einmal kurz über Bali nachgedacht und schon kommst du mit einem Ohrring zurück.
1: Ja, manchmal träume ich ja jetzt auch auf Indonesisch und vergesse irgendwie das deutsche Wort für Schere oder sowas. Ja.
0: Also der feine Herr Brückner, der will mit euch eigentlich so ein bisschen den Tag ausbremsen, so auf der ESO-Schiene fahren. Er hat seinen Bus dabei, da sind sehr viele Peace-Zeichen drauf und auch ein paar Blumen.
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3: Wir starten geruhsam in den Mittwoch mit Alex aus der Nähe von Germersheim. Guten Morgen, Alex.
4: Guten Morgen, Florian.
3: Auf einer Skala von 1 bis Stress 12, wie geruhsam ist dein Morgen?
4: Ich hätte gesagt tatsächlich 15.
3: Oh, das klingt aber gar nicht gut.
4: Nein, ist es nicht.
3: Möchtest du, um dich entspannen zu können, wissen, welche Weisheit das Teebeutel-Etikett für dich bereithält an diesem Mittwochmorgen, liebe Alex, aus der Nähe von Germersheim?
4: Aber sehr gerne.
3: Ich gieße den Tee auf. Kamillenduft in meiner Nase.

0: ich sehe, was hier steht. Liebe Alex, laufe achtsam durch diesen Tag, denn manchmal kann auch nur ein einziger Buchstabendreher einen kompletten Satz urinieren. Hat dir diese Weisheit geholfen zum Start in den Tag?
1: Also es sind zwar sehr schöne Wörter, aber nein.
2: Ja gut, toll, danke. Ich habe alles gegeben, dann kann ich dir jetzt auch nicht weiterhelfen. Tut mir leid.
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1: Es ist 9 Uhr, der kompakte News-Überblick mit Simone Sahn.
2: Ein neues Portal liefert genaue Daten über Niedrigwasser. Die Mehrheit der Hausbesitzer ist für eine Versicherungspflicht gegen Elementarschäden. Das Wetter im südlichen Baden-Württemberg noch Gewitter, sonst freundlich bei maximal 31 Grad. Ab heute gibt es eine neue Plattform, über die man sich über Niedrigwasser informieren kann. Das wird gerade auch für viele Unternehmen immer mehr zum Problem. Unter anderem hat ThyssenKrupp gestern die Produktion gedrosselt. Baden-Württembergs Umweltministerin Walker hat im Deutschlandfunk einen effizienteren Umgang mit Wasser gefordert, auch in der Landwirtschaft.
3: Wir werden sicherlich auch bei uns in Baden-Württemberg schauen, wie können wir da auch die Landwirtschaft unterstützen mit anderen Bewässerungssystemen. Teilweise sieht man ja auch Bewässerungssysteme, wo viel Wasser einfach verloren geht. Also da gibt es schon eine ganze Menge zu tun, denn man sieht einfach das Klima, das Wetter, das verändert sich und wir müssen uns jetzt anpassen.
2: Die Preise für Lebensmittel sind deutlich stärker gestiegen als die Inflation. Das geht aus Daten des Bundeslandwirtschaftsministeriums hervor, aus denen die Rheinische Post zitiert. Von 2020 bis 2025 wurden Lebensmittel demnach um 36% teurer. Die Inflation lag dagegen bei 22%. Eine deutliche Mehrheit der Hausbesitzer in Deutschland ist dafür, eine Versicherung gegen Elementarschäden, dass eine Versicherung verpflichtend ist. Bei einer Umfrage 5 Jahre nach der Flugkatastrophe im Ahrtal haben das 81% der Befragten gesagt, berichtet Ingmar Körner aus der SWR 3 Wirtschaftsredaktion.
4: 58% sind besorgt, dass es auch bei ihnen zu einer ähnlichen Flut wie in Rheinland-Pfalz und Nordrhein-Westfalen kommen könnte, geht aus der Umfrage des Portals Verivox hervor. Nach der Ahrtal-Katastrophe kamen Diskussionen auf über die Einführung einer Pflichtversicherung gegen Hochwasser. Regelmäßig zahlt nämlich der Staat, also die Allgemeinheit, die Kosten für nicht versicherte Hausbesitzer. Union und SPD haben die Einführung einer Versicherungspflicht gegen Naturkatastrophen im Koalitionsvertrag festgehalten. Beschlossen ist sie aber noch nicht.
0: Was heute noch wichtig wird.
2: Die Bundesregierung will den Bürokratieabbau beschleunigen. Dafür trifft sich das sogenannte Entlastungskabinett. In Mainz wird

0: in Baden-Württemberg und in Rheinland-Pfalz bleibt es eher ruhig. Da ist die Luftmasse auch deutlich angenehmer. Da ist es einfach trockener, kühler, erträglicher. 24 Grad gibt es heute höchstens am Mummelsee. Bis zu 31 Grad werden es in der Vorderpfalz. Und morgen ist es dann erstmal bei allen ruhiger und auch nicht gewittrig. Aber zum Abend hin bilden sich dann schon wieder neue Gewitter. Und mit denen geht es dann auch durch den Freitag.
1: 9.03 Uhr.
2: Ach, oh. Es wäre so eine Sprungfeder in deinem Kopf rausgeflogen.
1: Das passiert öfter. Ich hab mich so gefreut, dass es schon 9 Uhr ist und nicht 8.33 Uhr. Hier ist das Neueste aus dem SWR3-Verkehrszentrum mit Steffi Lichtscheid. Ich hoffe, du hast alle Federn beisammen. Auf der A8 läuft es flüssiger.
3: Ich probiere jetzt mal. Karlsruhe Richtung Stuttgart zwischen Pforzheim West und Pforzheim Süd 6 Kilometer stockend. Bis zu 20 Minuten dauert es da länger. Eben waren es nur 30. A620 Saarlouis Richtung Saarbrücken zwischen Völkling und Saarbrücken-Gersweiler 2 Kilometer Stau bis zu 10 Minuten plus. A81 Singen Richtung Stuttgart zwischen Böblingen-Hulb und Sindelfingen-Ost an der Baustelle 4 Kilometer Stop and Go. Bis zu 10 Minuten dauert es da länger. B49 Limburg Richtung Gießen zwischen Löhnberg und dem Abzweig nach Biskirchen, 3 Kilometer Stau. A4 Olpe, Köln zwischen Frankenforst und Kreuz Köln-Ost, 6 Kilometer Stau, hier eine halbe Stunde plus. Und A4 Köln-Aachen zwischen Dreikheimer und Kreuz Köln-Süd, 4 Kilometer stockend, hier 20 Minuten on top. Und alle Infos gibt's auch immer aktuell bei swr3.de. Gute Fahrt.
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2: Guten Morgen. Einen wunderschönen guten Morgen. Mittwoch früh ist es und hier im Studio sind alle Konfettikanonen durchgeladen. Wohl, das Stroboskoplicht, das funktioniert auch. Scheinwerfer an und bitte.
1: Ja, hier ist sie doch wieder, die große Morning Show Showtreppe. Für alle von euch, die alle, wirklich alle, Kartons von Elektrogeräten aufheben. Um dann im Keller regelmäßig Tetris zu spielen.
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0: Guten Morgen.
1: Ihr hört die SWR 3 Morning Show um 11 Minuten nach 9. Ende der Woche ist endlich WM-Finale. Da ist diese XXL-WM vorbei. Deswegen sprechen wir diese Woche über sämtliche Finals, die es so gibt im Leben. Und das größte Finale, das irgendwann auf jeden Menschen wartet, das ist das Finale ganz am Ende des Lebens.
2: Florian Steiner aus Oldenburg hat damit ja täglich zu tun. Er ist nämlich Bestatter. Und wenn wir so an Beerdigungen denken, dann denken wir ja eher an traurige Momente. Aber vielleicht geht da ja auch so ein bisschen ein anderer Blickwinkel. Florian, wie würdest du sagen, kann man dem Tod so in Anführungszeichen positiv begegnen?
3: Vielleicht bestimmte Erinnerungsrituale nutzen, ja, die uns im Alltag begleiten können. Bei mir ist es zum Beispiel mein Papa, den ich recht früh verloren habe. Also er war 40 und ich war da 11, 12 Jahre alt. Der hat super gerne Depeche Mode gehört. Und ich höre das heute noch, ne? Also es gibt auch Depeche Mode Partys in ganz Deutschland. Die besuche ich. Und dadurch schaffe ich mir jetzt gerade irgendwie in meiner Gegenwart, in der mein Papa gar nicht lebt, eine Begegnung irgendwie mit meinem toten Papa.
1: Jetzt bist du als Bestatter damit ja professionell befasst. In anderen Ländern wird damit ja ganz anders umgegangen. Was für Rituale fallen dir denn da auf und welche würdest du dir vielleicht auch für Deutschland wünschen und den Umgang mit dem Tod?
3: Ich denke natürlich in erster Linie an Mexiko. Da gibt es ja die Dios de los Muertos, der mexikanische Tag der Toten. Wirklich ein fröhliches Erinnerungsfest. Ich denke irgendwie an unseren toten Sonntag oder am Karfreitag herrscht sogar Tanzverbot in Deutschland. Und in Mexiko läuft das ganz anders. Aber so laut, bunt, es wird gesungen, einfach ganz anders irgendwie.
1: Was war für dich denn so die Initialzündung zu sagen, ich will beim großen Finale, was Menschen in ihrem Leben erleben, dabei sein? Ich will die begleiten auf den letzten Metern.
3: Das entstand vor allem durch meine eigene Lebensgeschichte. Wie ich gerade erzählt habe, ist mein Papa jung gestorben und ganz unerwartet auch für uns alle. Und ich glaube tatsächlich, dass ich ganz gerne meine eigene Erfahrung dann auch weitergeben wollte und vor allem auch selber was lernen möchte. Ich bin ja nicht Bestatter geworden und wusste sofort, welche Rituale zu welcher Lebenssituation passen, sondern ich durfte und darf das auch immer noch selber jeden Tag lernen, wie Trauer überhaupt geht und wie ein Abschied passend gestaltet werden kann.
2: Florian Steiner aus Oldenburg ist Bestatter und sorgt dafür, dass das Finale des Lebens, also die Beerdigung, für die Leute einigermaßen erträglich ist oder vielleicht sogar schön sein kann. Und wenn du jetzt für deinen Papa und für dich dir einen Depeche Mode Song wünschen wollen würdest, Florian, welcher wär's denn?
3: Nehmen wir Personal Jesus.
1: Ja, dann nehmen wir den doch. Kriegen wir hin. Personal Jesus, Depeche Mode, jetzt in der SWR 3 Morning Show. Guten Morgen. Reach out.

0: Wo ist sie denn? Hier ist sie doch. Hat die mir die Sonnencreme?
1: Habe ich hier, ja.
0: Cap?
1: Ja, ist auch dabei.
0: Schwimmring.
1: Ach, was ist der denn? Ah, hier unten. Aber den musst du nachher selber aufblasen, bitte.
0: Ah, okay. Dann fehlt ja nur noch gute Musik, ne?
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0: 9.30 Uhr, das Neueste aus dem SWR3-Verkehrszentrum mit Steffi Lingscheid auf der A61. Da staut sich's an der Baustelle. Koblenz Richtung Mönchengladbach ist das. Zwischen Wehr und Dreieck Sinzig. An der Baustelle ist nicht nur eine Spur frei, doch nur eine. 8 Kilometer Stop and Go haben wir da, bis zu einer halben Stunde dauert's länger. Vorsicht auf der B49 Limburg Richtung Gießen. Zwischen Weilburg und Löhnberg steht ein defekter Wagen auf der Spur rechts. Auf der A66 Wiesbaden Richtung Frankfurt zwischen Wiesbaden, Nordenstadt und Wallau liegen Plastikteile. A620 Saarlouis Richtung Saarbrücken zwischen Völklingen und Saarbrücken-Gersweiler 2 Kilometer Stau, 10 Minuten plus. A8 Karlsruhe-Stuttgart zwischen Pforzheim West und Pforzheim Ost 6 Kilometer stockend, hier eine Viertelstunde plus. A81 Stuttgart Richtung Singen zwischen Hildritzhausen und Herrenberg an der Baustelle 4 Kilometer Stau, hier 20 Minuten plus. A81 Singen Richtung Schaffhausen. Der Hohenwiel-Tunnel ist wegen technischer Probleme gesperrt. Wer sich auskennt, nimmt besser eine andere Strecke. A4 Olpe-Köln zwischen Frankenforst und Kreuzköln-Ost 6 Kilometer Stau, 30 Minuten plus. Und A4 Köln-Aachen zwischen Dreieck-Heumer und Kreuzköln-Süd 4 Kilometer stockend, 20 Minuten plus. 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Gute Fahrt.
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2: Guten Morgen.
3: Seid gegrüßt.
2: Das war aber fein.
3: Ja, sehr formell
2: Machst
3: heute.
2: Machst du mit in einem Sandalenfilm, sag mal?
3: Ave.
2: Du bist der in der Odyssee mitspielt.
3: Ja, ja,
2: deswegen gibt es da so eine, es gibt ja so eine Sperrfrist. Darf ja, ja. nicht viel erzählen nee, werden nee, über nee, den nee, Film nee. Von Christopher nee. Nolan.
3: Jetzt hör auf, Fragen
2: du
3: zu stellen.
2: Bist dabei.
3: Nein, ich will nicht, dass du Fragen stellst. Du bringst mich in eine unangenehme Situation, Sabrina
2: also,
3: Kemmer.
2: Wie war das eigentlich damals
3: jetzt
2: bei...
3: Jetzt ist aber hier...

0: Einen schönen guten Morgen. Es ist 9.41 Uhr, 19 Minuten vor 10. Die SWR3 Morning Show ist hier am Mittwoch früh.
1: Wer weint hier?
2: Ja, wir sind's. Wir haben uns nämlich das neue Video angeguckt von Sam Fender und Luis Capaldi. Luis Capaldi, also beide waren beim SWR3 New Pop, aber Luis Capaldi war ja, das habt ihr mitbekommen, 2023 beim Glastonbury Festival. Das hast du wahrscheinlich auch mitbekommen, der musste seinen Auftritt abbrechen, weil es ihm nicht gut ging.
0: Ja.
2: Wegen mentaler Probleme.
0: Kam er doch dann später auch irgendwann nochmal auf die Bühne und so. Das war doch alles, ja, war sehr, sehr emotionale Geschichte da bei ihm.
2: Und seine Fans haben dann seinen Song für ihn zu Ende gesungen. Dann war er eine Zeit lang weg. Und jetzt 2026 ist eigentlich sein Jahr. Er ist zurück, ihm geht's wieder gut, er macht wieder Scherze. Besonders mit seinem guten Freund Sam Fender. Und Sam Fender hat ja einen absoluten Mega-Hit gerade in Großbritannien zusammen mit Olivia Dean, die auch schon beim New Pop war.
0: Rain Me In.
2: Rain Me In heißt dieser Song. Und diesen Song haben Luis Capaldi und Sam Fender zusammen bei einem Festival jetzt gerade gespielt. Und es gibt diesen einen Part von Olivia Dean, der auch bei TikTok so gefeiert wurde. Hast du Lust, da kurz reinzuhören in dieses Video?
0: Ich habe nicht das Gefühl, dass das eine Frage ist. Lass es uns tun, bitte.

Und jetzt beide. Also Luis Capaldi übernimmt das, was Olivia Dean eigentlich singt.

0: Sam Fender singt dann mit ihm zusammen. Und viele Fans hoffen jetzt darauf, dass es da eine Kollabo geben wird.
1: Also du meinst, dass die beiden den nochmal zusammen aufnehmen oder was Neues?
0: Was Neues, ne? Natürlich. Weil der Rain Me In, der ist ja schon an sich gut. Den spielen wir jetzt auch gleich hier in der Playlist. Ich finde so schön, diese Freundschaft zwischen den beiden. Louis Capaldi hat geschrieben, die beiden haben ihre allererste Single gemeinsam veröffentlicht. Das war am 31. März 2017.
1: Also unabhängig voneinander, jeder für sich.
0: Unabhängig voneinander, ja.
1: Ach krass.
0: Ja, und dann hat er, ey, und jetzt fast 10 Jahre später stehen wir hier, was für eine Reise.
1: Boah.
0: Schreibt Louis Capaldi, ich hab dich lieb, Bruder.
1: Mann.
0: Nee.
1: Das ist einfach immer sehr cute, wenn Männer sagen, ja, wir können das auch mal mit Gefühlen. Das ist einfach immer gut und gesund. Ja. Olivia Dean und Sam Fender in SWR 3.

0: Sam Fender und Olivia Dean, Rain Me in SWR 3. Am Mittwoch früh, adieu, le bleu. Das ist wirklich ein amtliches Katerfrühstück, das sich Kylian Mbappé und seine Teamkollegen heute Morgen schmecken lassen müssen. 2:0 hat Frankreich gestern Abend das Halbfinale gegen Spanien verloren.
1: Dö, wie der Franzose sagt. Au revoir, Frankreich. Hola, España. Die Spanier, die spielen also am Sonntag dann das Finale. Und heute entscheidet sich gegen wen? England oder Argentinien? Die beiden spielen gegeneinander heute 21 Uhr live im Ersten.
0: SWR3 Sportreporter Felix Gerhardt. Das ist ein Kracher heute Abend. Aber

0: nur sportlich.
1: Es hat auch eine historische Komponente. England und Argentinien standen sich 1982 im Falklandkrieg gegenüber. Das ist auch mit ein Grund, warum in Atlanta die Sicherheitsvorkehrungen erhöht wurden. Schon rund um Englands Viertelfinale gegen Norwegen in Miami hat es Auseinandersetzungen zwischen englischen und argentinischen Fans gegeben. Und Argentiniens Trainer Lionel Scaloni hat dazu aufgerufen, das Sportliche von der Geschichte zu trennen. Das geht allerdings nicht ganz, denn diese Begegnung hat vor 40 Jahren, also bei der WM 1986, auch Sportgeschichte geschrieben. Argentinien gewann damals im Viertelfinale durch 2 Tore von Diego Maradona gegen England. Eines war das legendäre Handtor, beziehungsweise die Hand Gottes, wie er hinterher sagte. Und das andere schoss er dann nach einem Solo über den halben Platz und es wurde später zum Tor des Jahrhunderts gewählt.
0: Da ist ordentlich Feuer drin in dem Spiel heute Abend. Alle Ergebnisse, alles, was da passiert, hört ihr in SWR 3.
2: Ey, und dieser Originalball, ne, mit dem Maradona damals dieses Tor gemacht hat, also die Hand Gottes, der wird übrigens versteigert dieses Jahr im August. Braucht man allerdings ein bisschen Kleingeld für, Startgebot, schmale 2,2 Millionen Euro.

0: die SWR3 Morning Show mit Flo Brückner und Sabrina Kemmer. Es ist gleich 10. Dennis Zienert macht weiter.
1: Ja, der starrt hier schon vorm Studio draußen mit den Füßen.
0: Und wir müssen, der starrt ins Studio.
1: Der starrt ins Studio. Wir müssen jetzt erstmal die 16 Kaffeetassen hier rausräumen, die wir heute Morgen wieder hier verbraucht haben, damit die Kollegen dann auch noch einen Kaffee trinken können. Wir hören uns morgen wieder.
0: Hast du den Laster schon organisiert?
1: Ja, der kommt piep.
0: Power Ciao. 80.

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2: Der kompakte Newsüberblick um 10 Uhr jetzt von Simone Sanu.
3: Das Entlastungskabinett tagt. Die Lebensmittelpreise steigen stärker als die Inflation. Das Wetter heute teils Sonne, teils Wolken mit Gewittern bei 24 bis 31 Grad. Ein erklärtes Ziel der Bundesregierung ist es, die Bürokratie in Deutschland deutlich abzubauen. Um das zu schaffen, trifft sich heute wieder das sogenannte Entlastungskabinett. Hintergründe von SWR 3 Berlin-Korrespondent Frank Eichmann.
4: Die Idee mit dem Entlastungskabinett hatte Bundesdigitalminister Wildberger. Bei der Premiere im vergangenen November wurden Maßnahmen beschlossen, mit denen die sogenannten Bürokratiekosten um rund 10 Milliarden Euro sinken sollen. Heute geht es um weitere 600 Millionen Euro. Insgesamt stehen über 10 Vorhaben auf dem Zettel. Darunter das Ende der Umweltplakette für E-Autos und die weitere Digitalisierung im Gesundheitsbereich. Die Bundesregierung hat sich im Koalitionsvertrag vorgenommen, die Bürokratiekosten des Bundes um ein Viertel oder 16 Milliarden Euro zu senken.
3: Die Preise für Lebensmittel sind weiter gestiegen und zwar stärker als die Inflation. Zahlen des Landwirtschaftsministeriums zeigen, von Anfang 2020 bis Mitte 2025 sind Lebensmittel insgesamt rund 36% teurer geworden. Die Inflation lag in diesem Zeitraum bei 22%. Einzelheit von Ingmar Körner aus der SWR 3 Wirtschaftsredaktion.
5: Besonders stark gestiegen sind die Preise zum Beispiel bei Geflügelfleisch, Milchprodukten, Eiern, Fetten und Ölen, so das Ministerium. Die höheren Preise bei Lebensmitteln belasten Verbraucher mit niedrigen Einkommen stärker, weil sie einen höheren Anteil ihrer Einkünfte für Lebensmittel ausgeben müssen als andere. Deswegen gibt es immer wieder Diskussionen über die Mehrwertsteuer für Lebensmittel, die in der Regel 7% beträgt. Laut Rheinischer Post überlegt die Regierung, die Mehrwertsteuer allgemein von 19 auf 22% zu erhöhen. Gleichzeitig könnte sie dann für Lebensmittel auf 0 gesenkt werden.
3: Iran hat nach eigenen Angaben US-Stellungen in Bahrain, Kuwait und Jordanien angegriffen. Das sei eine Reaktion auf die US-Luftschläge der vergangenen Tage. Außerdem kündigten die Revolutionsgarden an, dass die Straße von Hormuz so lange geschlossen bleibt, bis die USA ihre Angriffe beenden. Beobachter befürchten, dass mit Iran verbündeten Houthi-Rebellen die Meerenge vor dem Jemen schließen. Damit könnten Schiffe nicht mehr durch den Suezkanal nach Europa fahren und müssten den tausende Kilometer längeren Weg um Afrika herum nehmen.
1: Was heute noch wichtig wird.
3: Das neue Niedrigwasserinformationssystem des Bundes geht an den Start. Und in Mainz wird eine Studie darüber vorgestellt, wie Jugendliche die Chancen und Schattenseiten digitaler Medien erleben. Mehr regionale Nachrichten gleich um 10:30 im SWR 3 Regio-Ticker.
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2: Das Wetter in SWR3-Land, da ist für alle was dabei. Sonne, Wolken, schwüle Luft. Im Süden und in der Mitte von Baden-Württemberg entstehen hier und da

0: Koblenz Richtung Mönchengladbach ist das. Zwischen Wehr und Dreieck sind sich an der Baustelle. Es ist nur eine Spur frei. 9 Kilometer, 40 Minuten plus. Vorsicht auf der A81 Würzburg Richtung Heilbronn. Zwischen Tauberbischofsheim und Ahorn liegen Betonbrocken auf der Fahrbahn. A66 Frankfurt Richtung Wiesbaden. Zwischen Hattersheim und Hofheim liegt ein Karton auf der Fahrbahn. Und ein brennender Wagen steht im Baustellenbereich auf der A7 Ulm Richtung Würzburg zwischen Marktbreit und Kitzingen. A620 Saarlouis Richtung Saarbrücken. Zwischen Völklingen und Saarbrücken-Gersweiler 2 Kilometer Stau, 10 Minuten plus. A8 Karlsruhe Richtung Stuttgart. Zwischen Pforzheim West und Pforzheim Süd 6 Kilometer Stop and Go, 20 Minuten plus. A81 Stuttgart Richtung Singen. Zwischen Hildritzhausen und Herrenberg an der Baustelle 4 Kilometer Stau, 20 Minuten plus. Und die A4 Köln-Aachen zwischen Dreieck-Häumer und Kreuzköln Süd 4 Kilometer stockend, hier 20 Minuten on top. 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So, jetzt aber. Gute Fahrt.
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2: Nee, Dennis Tinat, hallo. Erzähl doch mal einen Witz. Wenn euch diese Aufforderung wieder dazu bringt, erkennen zu müssen, dass ihr gar keinen Witz kennt, kommt mit in unsere kleine Witzeschule. Wir holen uns gleich Tipps von Witzemaschine, Comedian Markus Krebs, wie wir uns endlich Witze merken können und auf das nächste Erzähl doch mal einen Witz vorbereitet sind hier in 10 Minuten.
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0: hier ist SWR 3 Now, die Vormittagsshow. Wir haben in einer nicht repräsentativen Studie herausgefunden, die häufigste Antwort auf "Erzähl doch mal einen Witz" ist: "Ich kenne keinen Witz." Es gibt nur wenige Menschen, die direkt einen raushauen können nach so einer Aufforderung. Meistens kommt die Einsicht, ich kann mir einfach keine Witze merken. Dabei kann diese Welt doch ein paar mehr Witze vertragen, oder? Und darum holen wir uns kurz ein bisschen Nachhilfe von Deutschlands Witzemaschine, Comedian Markus Krebs. Du haust in deinen Shows immer mehrere hundert Gags raus. Markus, welche Tipps kannst du uns geben, damit so ein Witznulpen wie ich sich auch mal einen merken und den raushauen können, wenn mal wieder jemand sagt, erzähl doch mal einen Witz?
1: Ja, man hat ja Stichwörter. Du hast jetzt, sag ich mal, ein Pärchen ist beim Poolbillard. Ja, und er fragt, welches Loch, und sie sagt, ach, jetzt kannst du fragen. Ja, dann haben sie den Poolbillard merken. So ist er im Kopf drin, und beschreibe unterwegs Sachen. Also wenn du aus dem Auto guckst oder irgendwie sowas, wenn du irgendwas siehst, was kannst du daraus machen? Mich hat mal einer im Auto gefragt, wie ich auf die Witze komme, und dann habe ich einfach mal ein Verkehrsschild gezeigt, was eigentlich Durchfahrt verboten heißt, also oben rot, weißer Balken, unten rot. Ja. Und dann habe ich gesagt, hier darfst du nur durch, wenn nur ein Elternteil aus der Schweiz kommt. Ja, also man versucht dann schon für sich selber daraus was zu machen.
0: Ja, gut, aber merken allein ist nicht alles. Worauf kommt es denn an, wenn wir das Ding dann erzählen?
1: Betonung und Pause, manchmal wichtiger als der ganze Witz. Ja, wenn du eine Betonung mit drin hast, dann läuft das viel besser. Ja? Du kannst einen Witz ganz runterlabern und keiner lacht. So ist das ja oft. Und so. Du hast einen und du lachst dich kaputt, und bei dem anderen, was will er?
0: Ja.
1: Ne? Zwei Chirurgen, sagt der eine, wir haben heute 8 Beschneidungen, sagt der andere, oh, da haben wir aber viel vor heute. Da ist wichtig, dass die Betonung kommt.
0: Ja.
1: Vor heute, oder wir haben viel vor heute, das ist dann falsch. Also es soll schon in die richtige Richtung gehen.
0: Wie oft hast du denn schon mal eine Pointe so richtig versaut?
1: Das nutze ich sogar, weil ich mich zurückspule. Ich rede also rückwärts, stelle mich wieder an die Stelle, wo der Witz begann, und erzähle den Witz nochmal.
0: Ärgert dich sowas?
1: Nee, gar nicht, weil die denken, jetzt gehört ins Programm, aber ist nicht. Außerdem sieht man ja auch, dass ich dann auch nur ein Mensch bin, der durchaus auch mal Fehler machen kann.
0: Gibt's für dich denn aber als Witzeprofi überhaupt noch Überraschungen? Hast du nicht einfach irgendwie schon jeden Witz mal gehört?
1: Glaubt man, aber manchmal kommt einer um die Ecke und erzählt mir einen, dann denke ich, boah, der ist gut, oder da kann man was draus machen.
0: Markus, Timing ist alles.
1: Ja.
0: Zum Schluss jetzt bitte noch dein aktueller Lieblingswitz.
1: Da sind zwei Kollegen, die unterhalten sich. Sagt der eine, hör mal, ich war gestern auf der Pferderennbahn, habe ich mir einen Schuh zugemacht, da hat mir einer einen Sattel auf den Rücken gelegt. Und was hast du gemacht? Ja, ich wurde Dritter.
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Gerade haben wir ja hier von Markus Krebs gehört, wie wir uns Witze merken können und die auch richtig erzählen. Das heißt, wir können es jetzt und nach 3 Songs üben, ist doch jetzt der richtige Zeitpunkt, um euch mal zu sagen, erzählt doch mal einen Witz. Hier in SWR 3. Was ist euer Lieblingswitz? Und erzählt ihn am liebsten selbst in einer Sprachnachricht an die 0722211. Lasst uns ein bisschen in SWR 3 Land Spaß verbreiten heute Vormittag in SWR 3 Now. Euer Lieblingswitz jetzt rüberschicken an die 0722211.

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6: 10.32 Uhr, das Neueste aus dem SWR3-Verkehrszentrum Hart Steffi Linkscheid. Und auf der A61 ist weiter Stau an der Baustelle.
7: Koblenz Richtung Mönchengladbach, zwischen Wehr und Dreieck-Sinzig. Da ist nur eine Spur frei, 9 Kilometer Stop and Go, 40 Minuten dauert es da länger. Auf der A48 Koblenz Richtung Dreieck Vulkaneifel, zwischen Kreuz Koblenz und Ochtendung, liegt ein Metallrohr auf dem Standstreifen. A81 Stuttgart Richtung Heilbronn, zwischen Stuttgart-Feuerbach und Stuttgart-Zuffenhausen liegen Holzteile auf der Spur rechts. A8 Karlsruhe Richtung Stuttgart, zwischen Pforzheim West und Pforzheim Süd 6 Kilometer Stop and Go, 20 Minuten dauert es der Länge. A81 Stuttgart Richtung Singen, zwischen Hildritzhausen und Herrenberg an der Baustelle 4 Kilometer stockend, eine Viertelstunde dauert es da länger. Die Bundesstraße 41, nördliche Umgehungsstraße für Bad Sobernheim Richtung Bad Kreuznach, die ist weiter gesperrt zwischen Rüdesheim und Winzenheim. Die Unfallaufnahme läuft aber mittlerweile. Wer sich auskennt, der meidet das Gebiet. 2 Kilometer Stau vor der Ausleitung. A4 Köln-Aachen zwischen Dreieck-Heumer und Kreuz Köln-Süd. 4 Kilometer stockend, bis zu 20 Minuten plus. Und alle Infos gibt's auch bei der SWR3-Stau-Hotline unter 07221-9282. Gute Fahrt.
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8: Bei der Gedenkveranstaltung zum 5. Jahrestag der Flutkatastrophe hat sich der Ministerpräsident von Rheinland-Pfalz, Gordon Schnieder, bei den Menschen im Ahrtal entschuldigt. Der Staat habe sein Versprechen, die Menschen zu schützen, in der Flutnacht nicht eingehalten. Die Entschuldigung hat gestern Abend viele Betroffene beeindruckt.
9: Genau darauf haben wir gewartet, seit 5 Jahren, und finden das bemerkenswert, dass Herr Schnieder das jetzt mal vollzogen hat. Das haben wir vermisst von den anderen Ministerpräsidentinnen. Das finden wir wirklich sehr, sehr gut.
10: Ich denke, das ist ein großer Schritt für das Ahrtal. Hier.
11: Man darf ja nicht vergessen, er ist ja gar nicht verantwortlich gewesen. Für ihn war es die erste Möglichkeit, sich zu entschuldigen, und die hat er ergriffen. Und das fand ich sehr bemerkenswert.
8: Nach einem Autobrand soll der Krötzinger Tunnel an der B10 in Karlsruhe noch bis mindestens Montag gesperrt bleiben. Das hat ein Polizeisprecher mitgeteilt, der die Information von der Stadt bekommen hat. SWR3-Reporter Boris Bauer.
12: Auch das Verkehrslagezentrum in Stuttgart bekam die Information, dass die Sperrung bis zum 20. Juli dauert. Autofahrer zwischen Finsthal und Karlsruhe müssen sich gedulden. Auf den Umfahrungen bildeten sich im Berufsverkehr kilometerlange Staus. Am Montagabend war ein Auto im Krötzinger Tunnel ausgebrannt. 3 Menschen konnten sich retten. Wie schwer der Tunnel bei dem Brand verschmutzt und beschädigt wurde, haben Techniker am Dienstag untersucht. Ergebnisse sind noch nicht bekannt.
8: In Reutlingen und einigen Gemeinden in der Umgebung hat es heute Morgen ein heftiges Gewitter mit Hagel und Starkregen gegeben. Mehrere Straßen wurden überflutet. Verletzt wurde nach Polizeiangaben niemand. SWR3-Reporterin Clara Keuthen.
13: Nur eine halbe Stunde hat es gedauert, bis Starkregen und Hagel die Straßen überschwemmt haben, so die Feuerwehr. Zusätzlich gab es unwetterbedingt einen Stromausfall in Reutlingen. Dadurch waren auch die Ampeln ausgefallen. Circa 30 Meldungen zu dem Gewitter seien über den Notruf bei der Reutlinger Polizei heute früh eingegangen, einige davon automatisierte Alarmanlagen. Verletzte gab es laut Feuerwehr und Polizei keine. Einige Senken und Straßen seien noch überschwemmt und werden von den Einsatzkräften abgesperrt. Mittlerweile ist der Strom wieder da und laut Reutlinger Feuerwehr herrscht weitestgehend Normalbetrieb.
8: Das war der SWR3 Regio-Ticker. Die nächsten Nachrichten gibt es um 11.
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0: kommt eine schwangere Frau zum Bäcker und sagt, ich krieg ein Brot. Sagt der Bäcker, Sachen gibt's.
1: Ja, sehr gutes Warm-up, Uwe aus Ravensburg, danke dafür. Und was sind eure Lieblingswitze? Wir wollen noch mehr lachen heute hier in SWR3 Now. Darum schickt uns euren Lieblingswitz jetzt bitte rüber, per Audio, am besten selbst erzählt, an die 0722 1 2011. Mit dem Witz drin, Annette aus Bretzfeld, wie geht deiner?
2: Kommt eine Ente mit zwei linken Füßen in ein Schuhgeschäft und fragt, haben sie auch Flip-Flips?
1: Süß. So, hier noch ein bisschen Politiker-Bashing von Maria aus Mannheim. Ein Zuhörer zum anderen. Wie lange redet der Bundeskanzler jetzt schon? Antwort, eine halbe Stunde. Zuhörer, und worüber redet er? Antwort, sagt er nicht. So, hier noch was Süßes von SWR3-Hörer Thorsten. Treffen sich ein Thunfisch und ein Haifisch. Sagt der Thunfisch zum Haifisch, Haifisch. Und dann sagt der Haifisch zum Thunfisch, was wollen wir tun, Fisch? Auch nicht schlecht. Sonja noch.
3: Warum können Kühe so gut tanzen? Weil sie den Move drauf haben.
1: Jetzt gefällt mir auch sehr gut. Und wen haben wir hier noch? Audio ohne Namen steht drauf. Oh oh.
4: Ein Patient hat eine Sprachtherapie bekommen. Und am Ende sagt der Doktor zu dem Patienten, ihre Sprachtherapie würde 2500 Euro kosten. Sagt der Patient, kann ich das auch abstottern?
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0: Es wird Rheinland schon mal riesen Danke, dass ihr dafür sorgt, dass wir uns hier heute Vormittag in SWR 3 Now alle zusammen so schön beömmeln können. Wir sammeln eure Lieblingswitze ein, ja, der 07221 2011. Hier der nächste von Jenny.
1: Treffen sich

0: Zwei Freunde, erzählte eine dem anderen, oh, meine Frau hat sich bei einem Unfall beide Beine gebrochen, sagt der andere. Oh nein, die Arme, sagt er, nein, die Beine.
1: Guido aus Freilaubersheim.
2: Ja, reitet ein Cowboy zum Friseur, kommt raus, Pony weg.
1: Ja, der geht so schnell, da kommt man mit dem Denken gar nicht hinterher.
2: Ja.
1: Ist es der, den du immer raushaust, wenn jemand zu dir sagt, erzähl mal einen Witz?
2: Nein, das ist mir jetzt gerade so spontan eingefallen, weil ich eure tolle Show gehört habe.
1: Hast du noch mehr auf Lager?
2: Ja, da müsste ich jetzt aber noch nachdenken. Ah. Ich ruf gleich nochmal an.
1: Okay, bis gleich.
2: Danke dir. Tschüss.

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4: Die Themen des Tages um 11 Uhr jetzt von Bertram Quatt.
5: Die SPD kritisiert die Familienpolitik der Union. Zwei Drittel der Studenten sind mit den Wohnkosten überlastet. Das Wetter heute teils Sonne, teils Wolken mit Gewittern. 24 bis 31 Grad. Während in Berlin das Kabinett tagt und mehrere Vorhaben zur Entbürokratisierung beschließen will, gibt es Knatsch mit der SPD. Deren Kinderbeauftragter Reichardt sieht großen Nachbesserungsbedarf in der Familienpolitik. Beim Elterngeld müsse die Koalition nach der Sommerpause noch mal ran, sagte Reichardt im Deutschlandfunk. Die Pläne von Familienministerin Prien seien nicht durchdacht.
6: Nach 12 Monaten wäre nach dem Vorschlag von Karin Prien Schluss mit dem Elterngeldbezug, sofern man nicht sich die Monate quasi teilt und nur halb auszahlen lässt. Und nach 12 Monaten ist ja oft der Zeitpunkt, wo man sein Kind auch in die Kinderbetreuung geben kann, wo der Rechtsanspruch gilt. Und da braucht man ja alleine schon eine Eingewöhnung. Also das geht ja nicht Tag auf Tag am ersten Geburtstag. Und da sieht man schon, dass das aus lebenspraktischer Sicht nicht wirklich durchdacht ist.
5: Kritik kommt von Reichardt auch an der Idee von Familienministerin Prien, den Unterhaltsvorschuss für Alleinerziehende zu kürzen. Das sei nicht mit der SPD abgesprochen und so wörtlich mehr als kritisch. 2 von 3 Studi-WGs können sich ihre Wohnkosten eigentlich nicht mehr leisten, weil sie überlastet sind. Das hat das Statistische Bundesamt ausgerechnet. SWR 3 Wirtschaftsredakteur Ingemar Körner hat weitere Infos dazu.
7: Studierende, die nicht mehr zu Hause wohnen, geben im Schnitt 54% ihres Einkommens fürs Wohnen aus. Damit liegt ihr Anteil mehr als doppelt so hoch wie für die Gesamtbevölkerung, da sind es 24%. Was das Einkommen von Studierenden angeht, kommt das meiste Geld aus ihren Jobs. Danach folgen zum Beispiel Kindergeld, private Unterstützung wie Unterhalt, BAföG und Stipendien.
5: 5 Jahre nach der Ahrtal-Katastrophe sind die meisten Hausbesitzer für eine Versicherungspflicht gegen Elementarschäden. Das hat eine Umfrage im Auftrag des Portals Verivox ergeben. Bisher ist so eine Versicherung freiwillig und in besonders gefährdeten Gebieten sehr teuer oder gar nicht möglich. Wenn dann ein Schaden wie bei der Flutkatastrophe vor 5 Jahren entsteht, zahlt die Allgemeinheit. Die Landkreise Zollernalb und Reutlingen testen jetzt, wie gut Drohnen bei der Waldbrandbekämpfung helfen können. Bei dem Forschungsprojekt von Uni Stuttgart und Fraunhofer Institut geht es vor allem um schnelle Infos. Wenn ein Wald, ein Feld oder eine Wiese brennt, sollen Drohnen innerhalb kürzester Zeit hochauflösende Live-Bilder liefern, damit die Einsatzkräfte beispielsweise das richtige Material zum Löschen mitnehmen. Mehr regionale Nachrichten gibt's um 11:30 im SWR3 Regio-Ticker.
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4: Das Wetter in SWR3-Land, da ist für alle was dabei. Sonne, Wolken, schwüle Luft. Im Süden und in der Mitte von Baden-Württemberg entstehen hier und da auch wieder neue Gewitter. Manchmal mit Starkregen, Hagel und Sturmböen. In Rheinland-Pfalz und Nordbaden kann es auch mal kurz nass werden oder ein Gewitter durchziehen. Aber die meiste Zeit bleibt es trocken. Insgesamt nicht mehr so heiß wie gestern. Maximal zwischen 24 Grad im Nordschwarzwald und 31 im Rheinland. Morgen viel Sonne, Gewitter nur noch über dem südlichen Bergland bei 26 bis 23.

0: Zwischen Dinkelsbühl, Fichtenau und Ellwangen laufen Brückenarbeiten. Der Verkehr läuft über die Gegenfahrbahn. 3 Kilometer Stau bis zu einer Viertelstunde plus. A8 Karlsruhe-Stuttgart. Zwischen Pforzheim-West und Pforzheim-Ost 3 Kilometer Stop-and-Go, 15 Minuten plus. A81 Stuttgart-Singen. Zwischen Hildritzhausen und Herrenberg an der Baustelle 4 Kilometer stockend, auch hier eine Viertelstunde plus. 20 Minuten länger dauert es auf der A4 Köln-Aachen zwischen Dreieck-Heumer und Kreuz Köln-Süd, 4 Kilometer stockend. Und jetzt noch ganz aktuell, die A8 Saarlouis Richtung Luxemburg ist zwischen dem Tunnel Pellinger Berg und Perlborg wegen eines brennenden PKW gesperrt. 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Allen unterwegs eine sichere Fahrt.
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2: Mit Dennis Tinat, hallo. Die Schufa macht ja gerne Schufa-Sachen und sammelt unsere Daten. Eigentlich müsste sie diese Daten aber regelmäßig wieder löschen. Macht sie aber wohl nicht, sondern nutzt sie für Tests. Was genau da mit unseren Daten angestellt wird, hören wir hier in knapp 10 Minuten.
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0: SWR3 Now, die Vormittagsshow am Mittwoch. Wir haben mit ihr zu tun, auch wenn wir es eigentlich gar nicht wollen. Die Schufa sammelt Daten über fast alle von uns in Deutschland und berechnet damit, ob wir kreditwürdig sind und unsere Rechnungen bezahlen können. Diese Schufa-Daten müssen aber irgendwann auch mal gelöscht werden. Und Recherchen von unseren Kollegen vom NDR und der Süddeutschen Zeitung zeigen jetzt, dass die Schufa das gar nicht immer macht und die Daten sogar weiter benutzt. SWR3-Reporter Peter Hornung hat mitrecherchiert. Peter, was sind das für Daten?
1: Es geht um veraltete Daten. Es geht um alte Kreditkarten, frühere Kredite, eine Privatinsolvenz, die Jahre her ist, eine Pfändung, Schulden, die die Betroffenen oft schon vor Jahren beglichen haben. Das sind sensible Informationen, die zweifellos großen Schaden anrichten könnten, wenn sie in die falschen Hände gerieten. Und das alles findet sich in dieser Schattendatenbank, die wirklich bis zu unseren Recherchen selbst Fachleute nicht kannten.
0: Was macht denn die Schufa mit dieser Schattendatenbank?
1: Die Schufa sagt, sie erstelle mit diesen alten Daten zwar historische Verbraucherbewertungen und sie gebe sie auch an Vertragspartnerinnen weiter, aber das seien nur Datentests. Der Schufa geht es darum zu zeigen, wie gut der neue Schufa-Score ist, der ja im Frühjahr vorgestellt wurde. Nach diesen Tests, nach dieser Vorführung, müssten die Daten wieder gelöscht werden bei den Unternehmen. Und das sei alles rechtens, sagt die Schufa.
0: Was sagen Datenschutzexperten dazu?
1: Die sehen das deutlich anders. Weder die Datenbank selbst in dieser Größe, noch die Weitergabe von solchen Daten seien zulässig. Es kommt noch was hinzu. Verbraucher erfahren bislang überhaupt nichts, dass diese alten Daten noch existieren, erstens, und zweitens, dass damit was gemacht wird, dass damit Experimente, Tests gemacht werden und die Ergebnisse dieser Tests dann auch an Unternehmenskunden der Schufa gegeben werden.
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0: Was ist der Unterschied zwischen Käse und Amerika? Nach 250 Jahren bildet der Käse eine Kultur.
1: Ein politischer Witz. Ihr hört heute eure Lieblingswitze hier in der Show. Wir hören nämlich viel zu oft auf die Aufforderung, erzähl mal einen Witz. Die Antwort, ich kenne keinen. Darum teilen wir mit SWR Dreiland heute ein paar. Rainer aus Ettlingen, welchen kennst du?
2: Zwei Zahnstocher kraxeln bei einer Affenhitze den Berg hoch. Auf einmal kommt da ein Igel vorbeigerannt. Sagt der eine Zahnstocher zu dem anderen, hast du gewusst, dass hier ein Bus raufgeht?
1: Solche Witze mag ich total. So süße Witze, wisst ihr? Die funktionieren, ohne jemanden ans Bein zu pinkeln oder jemanden blöd hinzustellen. Aber okay, René aus Laufen am Neckar, mit dir geht's wieder in die andere Richtung. Wie geht dein Lieblingswitz?
3: Also, da kommt ein Österreicher nach Stuttgart und fängt sein Studium an und fährt das erste Mal mit seinen Studierendenkollegen mit der Bahn. Und dann sagen die zu dem Österreicher, sag mal, warum bezahlst du doppelt? Du löscht immer zwei Fahrscheine. Sag ich, naja, ist doch ganz einfach. Wenn ich einen verliere, dann hab ich halt einen. Sag ich, der ist so Blödsinn, die kann schon alle zwei verlieren. Ah, sag ich, der, ich Österreicher bin nicht deppert, ich habe auch noch eine Monatskarte.
1: Ja. Grüße zu unseren Nachbarn, Dankeschön.
3: Danke,
1: ciao.

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2: Genau 11.30 Uhr ist es, das Neueste aus dem SWR3-Verkehrszentrum hat Steffi Linkscheid. Und wenn ihr auf der A8 steht, dauert es noch ein bisschen.
3: Das ist Saarlouis Richtung Luxemburg zwischen Tunnel Pellinger Berg und Perlborg. Nach einem Unfall sind da 5 Kilometer Stau, aber ein Dreiviertelstunden dauert es da länger. Dann Vorsicht auf der A5 Frankfurt Richtung Karlsruhe. Zwischen Langenmoerfelden und Weiterstadt liegt ein Kissen. A5 Karlsruhe-Frankfurt zwischen Kronau und Waldorf-Wiesloch. An der Baustelle ist die linke Spur gesperrt. 5 Kilometer Stau und stockend, 20 Minuten plus. A5 Karlsruhe Richtung Basel zwischen Herbolzheim und Teningen. Die linke Spur gesperrt, an der Baustelle 7 Kilometer Stop and Go, 25 Minuten plus. A61 Koblenz Richtung Mönchengladbach zwischen Mendig und Dreieck-Sinzig. An der Baustelle ist nur eine Spur frei, 10 Kilometer Stop and Go, 45 Minuten plus. A7 Würzburg-Ulm zwischen Dinkelsbühl, Fichtenau und Ellwang laufen Brückenarbeiten. Der Verkehr läuft über die Gegenfahrbahn, 3 Kilometer Stau, hier 20 Minuten plus. A8 Karlsruhe Richtung Stuttgart zwischen Pforzheim West und Pforzheim Ost läuft eine Unfallaufnahme auf der Spur links. Die ist gesperrt, auch hier 20 Minuten plus, 4 Kilometer Stau. A81 Stuttgart-Singen zwischen Hildritzhausen und Herrenberg an der Baustelle 4 Kilometer stockend, eine Viertelstunde plus. Und 20 Minuten länger dauert es auf der A4 Köln-Aachen zwischen Dreieck-Heumer und Kreuz Köln-Süd, 4 Kilometer stockend. Und alle Infos auch immer aktuell auf swr3.de. Gute Fahrt.
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4: Mit Viola Kockler. Ein tödlicher Angriff auf eine Frau mitten auf einer Straße in Kelkheim im Main-Taunus-Kreis hat für Entsetzen gesorgt. Der Angreifer konnte noch vor Ort mit Hilfe von Passanten festgenommen werden. SWR3 Hessen-Reporter Thomas Gerlach.
5: Tatverdächtig ist der Ehemann. Laut Polizei hatte er die Frau am Abend in der Innenstadt von Kelkheim mit einer Schnittwaffe angegriffen und sie so schwer verletzt, dass sie noch vor Ort starb. Zeugen hatten den Angreifer überwältigt und den Notruf gewählt. Der Mann wurde festgenommen und dabei leicht verletzt. Was das Motiv für den Angriff war und weitere Hintergründe der Tat müssen nach Angaben der Polizei noch ermittelt werden. Die Spurensicherung war bis weit nach Mitternacht im Einsatz. Es gibt außerdem viele Zeugen, weil das Ganze auf der Straße passierte.
4: Unwetter mit Hagel und heftigem Regen haben heute Morgen über einigen Teilen Baden-Württembergs getobt. In Reutlingen standen einige Straßen unter Wasser. Der Strom ist zeitweise ausgefallen. Im nördlichen Kreis Biberach sind Bäume umgestürzt, berichtet SWR3-Reporter Johannes Riedel.
6: Betroffen war der Raum Schemmerhofen-Laupheim ab etwa 6:30 heute Morgen, so die Polizei. In Schemmerberg lag dick Hagel in der Ortsdurchfahrt. Die war gegen 7 Uhr für eine Viertelstunde gesperrt, bis die Feuerwehr sie freigemacht hat. In Laupheim und im Ortsteil Obersulmettingen sind Bäume umgestürzt. Die B30 südlich von Laupheim war kurzzeitig gesperrt wegen Ästen und Dreck auf der Fahrbahn. Um 9:15 ist ein Gewitter dann über Biberach hinweggezogen mit starken Regen. Über weitere Schäden ist noch nichts bekannt.
4: In Öhringen in der Nähe von Heilbronn haben Landwirte ein Wohngebiet vor einem Feuer gerettet. Mit zwei Schleppern haben sie die Flammen gestern Abend von zwei brennenden Feldern gestoppt. Wie sie das genau gemacht haben, berichtet SWR3-Reporterin Alice Robra.
7: Auf 5 bis 6 Hektar hat sich das Feuer ausgebreitet und weil es windig war, sind die Flammen sehr schnell auf das Wohngebiet in Öhringen-Kappel zugerast. Die Landwirte, so heißt es weiter, haben Grubber an ihre Schlepper gehängt und damit Brandschneisen in den Boden gezogen. Das funktioniert folgendermaßen. Die Traktoren fahren vor der Feuerwalze her. Die Grubber reißen die Stoppeln und Pflanzenreste auf und vermischen sie mit der Erde darunter. Und wo nur noch Erde ist, findet das Feuer keine Nahrung mehr und wird gestoppt. Dies hat in Öhringen-Kappel funktioniert. Die Feuerwehr konnte daraufhin die Flammen löschen.
4: Das war der SWR3 Regio-Ticker. Die nächsten Nachrichten gibt es 12:00.
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0: Hier der Lieblingswitz von SWR3-Hörerin Jenny.
1: Unser Maler musste aufhören, er hatte eine Lackdosenintoleranz.
0: Ja, eine Lackdosenintoleranz. Gefällt. Oder von Bettina aus Pforzheim kommt der Lieblingsgag per Text. Treffen sich zwei Rosinen in der Backstube, fragt die eine: Ey, warum hast du nun Helm auf? Ich muss nachher in den Stollen. Es hat doch ganz offensichtlich was gebracht, dass wir hier vorhin von Comedian Markus Krebs ein paar sehr nützliche Tipps fürs Witzemerken bekommen haben, damit niemand mehr sagen muss, ein Witz? Ich kann keinen Witz erzählen. Hören wir doch nochmal dem Meister zu.
2: Ein Hase, ein Hirsch und ein Bär haben eine gute Zeit. Sind am Kiffen, alles gut. Plötzlich kriegen sie alle einen Brief von der Bundeswehr, Musterung. Und die haben alle drei keinen Bock. Sagt der Hase, weißt du was? Ich mach mir Knoten in den Ohren. Ein Hase mit Knoten in den Ohren können die nicht gebrauchen. Der geht rein, kommt raus, ausgemustert! Der Hirsch sagt, weißt du was? Ich mach mir das Geweih nach hinten. Ein Hirsch mit so einem defensiven Geweih können die nicht gebrauchen. Der geht rein, kommt raus, ausgemustert! Sagt der Bär, was mach ich denn jetzt? Jo, das ist schwer. Sagt der Hase, weißt du was, wir kloppen die Zähne raus. Ein Bär ohne Zähne können die nicht gebrauchen. Das ist eine gute Idee, die hauen dem Bad auf die Fresse. Der geht rein, kommt raus, auch gemuppert.

0: Ich bin zu dick. Ja.
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0: Die liegen hier seit knapp 2 Stunden unterm Tisch vor Lachen. Dank euch. Wir sind total begeistert, was ihr alles für Witze kennt. Manche, das sage ich jetzt mal dazu, weil ihr habt ja sehr viel hier reingeschickt und vielleicht wundert ihr euch, manche können wir halt einfach nicht senden, weil die einfach massiv unter der Gürtellinie sind. Aber selbst wenn wir die abziehen, bleiben noch ganz viele tolle übrig. Hier Heike aus Römerberg zum Beispiel schickt ihren aktuellen Lieblingswitz. Ein Fallschirmspringer springt aus dem Flugzeug und auf dem Weg nach unten merkt er, dass der Fallschirm nicht sich öffnet. Er probiert auch noch den Notfallschirm und auch der ist effekt. Da kommt von unten ein Mann geflogen, hochgeflogen. Der Fallschirmspringer fragt, können Sie Fallschirme reparieren? Der andere Mann antwortet, nee, ich repariere Gasflaschen. Ja, finde ich auch sehr gut. Oder kommt einer zum Herrn Pfarrer. Herr Pfarrer, ich möchte ewig leben. Was muss ich tun? Sagt der Herr Pfarrer, heiraten. Dann lebe ich ewig? Nein, meint der Pfarrer, aber der Wunsch danach wird verschwinden. Kommt hier aus der Schweiz von Be Happy. Ehewitze. Sehr toll. Hier haben wir noch einen von Monika aus Salem. Treffen sich 2 Frauen auf dem Friedhof. Sagt die eine, du hast es gut, du kannst schon gießen. Ich muss noch kochen. Ja, der von Katja aus Kaiserslautern ist auch süß.
1: Ich kann dir leider nur auf Pfälzisch erzählen. Telefon klingelt. Fritze geht ans Telefon. Ja, gemäue, du bist du Müller Herbert. Fritze, gib mir grad Mutter, Vater. Der kann nicht. Der ist im Keller. Ach so, jo. Dann gib mir halt deine Mutter. Die kann nicht. Die ist auf dem Speicher. Oh, Fritz, ja, ich war ja ganz deppisch. Dann gib mir halt die Oma. Die kann auch nicht. Die ist im Garten. Ich sag mal, Fritz, was machen dann die all? Die suchen mich.
0: Ich lieb's. So, nachdem wir ja konstruktiv hier versucht haben, diese unangenehme Situation zu lösen, wenn uns jemand fragt oder sagt, erzähl doch mal einen Witz und wir eigentlich, die meisten, immer sagen, ja, ich kenne keine Witze. Christoph aus Lehmen hat noch eine alternative Lösung.
2: Wenn mich einer fragt, ob ich mal einen Witz erzählen kann, dann sage ich meistens, wenn du Henry die Maske triffst, bittest du ihn dann auch, dir eine in die Fresse zu hauen?
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6: Die Themen des Tages um 12 Uhr jetzt von Bertram Quatz.
7: Jugendliche sehen Social Media ziemlich kritisch. Wehrfähige Ukrainer bekommen in der EU keinen automatischen Schutzstatus mehr. Das Wetter heute teils Sonne, teils Wolken mit Gewittern. 24 bis 31 Grad. Wie erleben Jugendliche von 14 bis 17 eigentlich Social Media? Also genau die Altersgruppe, die nach Meinung der EU-Expertenkommission auch in Zukunft schrittweise vollen Zugriff auf alle Plattformen haben soll. Das hat die Sonderauswertung der neuen Gym-Plus-Studie 2026 des Medienpädagogischen Forschungsverbands Südwest erforscht. Das Ergebnis: 3/4 der Befragten empfinden Social Media als Ablenkung von wichtigeren Sachen. Anja Braun aus der ARD-Wissenschaftsredaktion.
8: Mehr als die Hälfte hat das Gefühl, dadurch Zeit für Erholung und andere Freizeitaktivitäten zu verlieren. Und 40% der Heranwachsenden sagen, dass ihre Konzentrationsfähigkeit darunter leidet. Auf der anderen Seite sagen die allermeisten, dass sie über Social Media viel Neues lernen und ihr Wissen erweitern. Etwa die Hälfte fühlt sich dort auch verstanden. Wirklich wohl fühlen sich die Heranwachsenden in der Regel aber auf Social Media nicht. Deutlich besser geht es ihnen, wenn sie ganz analog mit Freundinnen, Freunden oder der Familie zusammen sind oder Sport treiben.
7: Weitere Einzelheiten zu der Studie im SWR3-Top-Thema gegen 11:45. Die Rechtsextremistin Marla Svenja Liebig ist von Tschechien zurück nach Deutschland gebracht worden. Das hat die tschechische Polizei am Vormittag auf X mitgeteilt. In Chemnitz muss jetzt geprüft werden, ob sie ihre Haft dort im Frauengefängnis absitzen kann. Liebig ist vor 3 Jahren unter anderem wegen Volksverhetzung zu 1,5 Jahren Gefängnis verurteilt worden. Damals war sie allerdings noch ein Mann, der Sven Liebig hieß. Sie hatte sich vergeblich gegen das Urteil gewehrt und war dann nach Tschechien geflohen. Geflüchtete Männer aus der Ukraine, die neu in der EU ankommen, bekommen nicht mehr automatisch Schutz. Die Regierung in Kiew hat die EU-Staaten gebeten, Wehrfähige zwischen 23 und 60 Jahren von der sogenannten Massenstromrichtlinie auszuschließen. Mit der bekommen Geflüchtete ohne Asylverfahren sofort Schutz und dürfen auch arbeiten. Seit dem Beginn des Ukraine-Kriegs hat das für alle gegolten, die von dort geflohen sind. Der Iran hat nach den jüngsten Angriffen der USA die Straße von Hormuz wieder geschlossen. Die Revolutionsgarden drohen jetzt damit, auch andere wichtige Schifffahrtswege dicht zu machen. Beobachter befürchten, dass die Houthi-Rebellen im Jemen aus Teheran den Befehl bekommen, die Meerenge Bab el-Mandab am Roten Meer zu blockieren. Damit könnte auch kein Öl mehr durch den Suezkanal nach Europa gebracht werden. Die Tanker müssten einen langen Umweg um Afrika herum machen. Der Ölpreis könnte dann auf $200 je Barrel steigen. 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
6: Das Wetter für SWR3-Land vom Rheinland bis zum Bodensee. Auch heute ziehen stellenweise noch mal Gewitter durch, Wetterfrau Lea Spindler.
9: Ja, vor allem in der Südhälfte von Baden-Württemberg. Da hängt auch noch die schwülere Luftmasse. Stellenweise kann es da dann auch noch mal heftig zugehen mit sinnflutartigem Regen, Hagel und auch Sturmböen. Im nördlichen Baden-Württemberg und in Rheinland-Pfalz bleibt es bei den meisten ruhig bei Sonne und Wolken. Da ist es auch lang nicht mehr so schwül. Und morgen geht es dann bei den allermeisten erstmal freundlich durch den Tag. 26 Grad gibt es im Hochschwarzwald, 33 Grad werden es an der unteren Nahe. Aber zum Abend hin bilden sich dann schon wieder neue, teils kräftige Gewitter. Und mit denen geht es dann auch durch den Freitag.
6: 12:03, das Neueste aus dem SWR3-Verkehrszentrum. Vorsicht auf der A66 Wiesbaden-Frankfurt. Zwischen Wallau und Wiesbadener Kreuz liegt ein Zaunteil auf der Fahrbahn. A5 Basel-Karlsruhe zwischen Freiburg-Nord und Tieningen. Da steht ein defekter Pkw auf der rechten Spur. 5 Kilometer Stau, 20 Minuten braucht er hier etwa länger. In der Gegenrichtung zwischen Herbolzheim und Tieningen. Baustelle, linke Spur ist gesperrt. 3 Kilometer stockender Verkehr und ihr

0: Kilometer Stau, halbe Stunde Verzögerung und die Schweiz A2 Luzern Richtung Gotthard. Zwischen Amstieg und Göschenen 4 Kilometer Stau, 40 Minuten braucht er hier länger. Die Einfahrt Göschenen ist gesperrt. Gute Fahrt.
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0: Mit Dennis Tienert, hallo, wir legen los mit Benson Boom.
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1: In Social Media gibt's vieles, über das wir lachen und uns freuen, aber auch vieles, das belastet. Und so geht's auch jungen Menschen zwischen 14 und 17 Jahren. Zu dem Ergebnis kommt eine neue Studie des Medienpädagogischen Forschungsverbandes Südwest. Wir haben es gerade bei uns in den Nachrichten gehört. SWR3 Wissenschaftsredakteurin Anja Braun mit den Ergebnissen.
2: Also Social Media ist für viele Jugendliche offenbar eine Art emotionale Achterbahn. 72% sagen, dass sie dadurch von den Dingen abgelenkt werden, die sie eigentlich tun sollten. Und mehr als die Hälfte hat das Gefühl, dadurch Zeit für Erholung und andere Freizeitaktivitäten zu verlieren. 40% sagen sogar selbst, dass ihre Konzentrationsfähigkeit darunter leidet. Aber auf der anderen Seite sagen auch 82%, dass sie über Social Media viel Neues lernen und ihr Wissen erweitern können. Und etwa die Hälfte fühlt sich dort auch verstanden.
1: 76% der Jugendlichen sind regelmäßig bei Social Media unterwegs, aber nur jeder Fünfte sagt, das ist eine Aktivität, bei der ich mich besonders wohlfühle.
2: Bei Treffen mit Freundinnen und Freunden, da sagen immerhin fast 2/3,

0: Da fühle ich mich besonders gut. Und auch Familie und Sport schneiden deutlich besser ab. Trotzdem hängen die meisten Heranwachsenden den größten Teil ihrer Freizeit auf Social Media ab. Dieser Widerspruch, der zeigt sich am stärksten bei der Plattform TikTok. Die wird von den Jugendlichen als ziemlich kritisch bewertet. Trotzdem ist TikTok nach YouTube der Dienst, den sie am meisten vermissen würden. Und bei den Mädchen liegt TikTok sogar auf Platz 1.
1: Was vor allem Mädchen bei Social Media belastet, der Vergleich mit anderen jungen Frauen.
0: Und sie sagen auch häufiger als Jungs, dass sie sich in ihrem eigenen Körper unwohl fühlen. Was die Jugendlichen insgesamt schwierig finden, sind problematische Inhalte auf Social Media. Und die bekommen sie wohl ziemlich oft ungefragt reingespült.
1: Am häufigsten werden Fake News genannt.
0: Das bekommen etwa 71% mehr oder weniger regelmäßig angezeigt. Und danach kommen extreme politische oder religiöse Inhalte und Hassrede. Besonders belastend finden die Heranwachsenden aber ungewollte Nacktbilder, Mobbing, drastische Gewalt oder Inhalte, die zum Beispiel Essstörungen und selbstverletzendes Verhalten verharmlosen. Dabei ist der Umgang damit schon bemerkenswert. Die meisten scrollen einfach weiter. Und rund ein Drittel der Jugendlichen sagt sogar, sie hätten sich an die vielen problematischen Inhalte gewöhnt. Nur etwa jede und jeder Vierte meldet solche Inhalte überhaupt bei den Plattformen.
1: Was jungen Menschen dann hilft, sind andere Menschen.
0: Die Kids sprechen dann mit Freundinnen oder Freunden, mit Geschwistern ihrer Familie oder eben anderen Vertrauten darüber. Die Studie zeigt, die sozialen Beziehungen, die sind für Heranwachsende trotz hohem Social-Media-Konsum ziemlich wichtig. Und Jugendliche mit einer starken familiären Einbindung, die haben im Schnitt ein höheres Wohlbefinden. Am wohlsten fühlen sich aber die allermeisten, wenn sie Zeit mit ihren Freundinnen und Freunden verbringen.
1: Anja Braun aus der SWR3 Wissenschaftsredaktion. Für alle, die jetzt sofort einen Feel-Good-Moment bei Social Media brauchen, hier ein Tipp, den wir nur unterstreichen können.
2: Ich gucke gerade ganz viele Häschen-Videos, weil Häschen super süß sind und morgens, wenn ich aufwache, und fühle mich nicht so gut, trinke ich einen Kaffee und gucke die Häschen-Videos. Ist fantastisch, kann es nur empfehlen.
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0: Hier ist SWR3 jetzt mit den Gedanken von Ruth Schneeberger von der katholischen Kirche.
1: Mein Freund Klaus hat einen Satz zu mir gesagt, den habe ich erst mal gar nicht verstanden. Er hat gesagt, wenn jemand zu dir sagt, du bist doch nicht ganz dicht, dann freu dich. Ich daraufhin, wie bitte? Ich soll mich freuen, wenn mir jemand sagt, du bist nicht ganz dicht? Ja, genau. Klaus erklärt weiter, du bist doch Christin. Christen dürfen nie ganz dicht sein. Und dann holt er aus und erzählt mir von seinem letzten Städtetrip nach Rom, dass er dort eine Kirche besichtigt hat. Die war früher mal ein Tempel, das sogenannte Pantheon. Das Pantheon hat oben in der Decke ein Riesenloch, richtig schön groß und rund, so dass man tatsächlich auch innen nass wird, wenn es draußen regnet. Klaus hat sich direkt drunter gestellt und hoch in den Himmel geschaut. Er hat überlegt, was das Loch in der Decke bedeuten könnte. Vielleicht die, die unten in der Kirche stehen, sollen einen direkten Draht zum Himmel haben. Oder Luft soll in die Kirche reinkommen und viel Licht. Wie Klaus so von seiner Lieblingskirche in Rom schwärmt, ahne ich langsam, was er mit seinem Satz meinen könnte. Christen dürfen nie ganz dicht sein. Für mich heißt das, dass es schon passt, wenn ich manchmal nicht ganz dicht bin, also ein bisschen verrückt. Wenn ich mit Gott spreche und damit rechne, dass er in mein Leben reinkommt. Und der Satz könnte auch bedeuten, dass ich mich nicht ganz dicht mache. Nicht ganz dicht mit Terminen und Plänen und nicht ganz dicht mit festen Vorstellungen davon, wie alles zu laufen hat. Wenn ich also ab und zu nicht ganz dicht bin, kann es sein, dass ich den Himmel sehe.
2: Was?

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9: 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In Nierstein gerade bedeckt 26 Grad, Breisach leicht bewölkt 24 und in Sonthofen wolkig 23 Grad. Es ist 12.33 Uhr, das Neueste aus dem SWR3-Verkehrszentrum. Vorsicht auf der B30 Ulm Richtung Biberach zwischen Neu-Ulm und Wieblingen liegt ein Plastikteil auf der rechten Spur. A5 Karlsruhe-Frankfurt zwischen Kronau und Kreuzwaldorf. Baustelle, linke Spur ist gesperrt, 3 Kilometer Stau, hier braucht er ungefähr eine Viertelstunde länger. A61 Koblenz-Mönchengladbach zwischen Mendig und Niederzissen, Baustelle, hier ist nur eine Spur frei, 7 Kilometer streckenweise stockender Verkehr, 20 Minuten Verzögerung. A643 Mainz Richtung Wiesbaden zwischen Dreieck Mainz und Schiersteiner Kreuz, Unfall, 4 Kilometer Stau, eine knappe halbe Stunde dauert es länger. A7 Würzburg-Ulm zwischen Feuchtwangen West und Ellwangen, Brückenarbeiten, der Verkehr wird über die Gegenfahrbahn abgeleitet, 5 Kilometer Stau, eine halbe Stunde plus. A8 Karlsruhe Richtung Stuttgart zwischen Pforzheim West und Pforzheim Süd, 8 Kilometer streckenweise stocken, 20 Minuten Verzögerung. Die B8 Königstein-Frankfurt ist zwischen Königstein und Kelkheim nach einem Unfall in beiden Richtungen gesperrt. Und die Schweiz noch, A2 Luzern Richtung Gotthard, zwischen Amstieg und Göschenen 4 Kilometer Stau, 40 Minuten extra. Die Einfahrt Göschenen ist gesperrt. Gute Fahrt.
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9: Hallo.

0: Hallo, hier ist euer Witze-Trainingscamp. Wir haben ja heute sehr viel gegen die viel zu weit verbreitete Aussage "Ich kenne keine Witze" getan. Wir haben uns einen Schnellkurs geben lassen von der deutschen Witzemaschine und Comedian Markus Krebs, wie wir uns Witze überhaupt merken und vor allem, wie wir sie dann auch richtig erzählen. Und danach habt ihr gezeigt, was ihr so drauf habt und schickt uns hier immer noch eure Lieblingswitze in SWR 3 Now. Wir haben ja auch im Studio sehr viel Freude immer noch damit. Es ist auch noch sehr viel übrig hier. Zum Beispiel ein Hundewitz von Stefan aus Karlsruhe. Mein Hund fährt nicht gerne Auto. Antwortet der Kollege, meiner hat gar keinen Führerschein. Oder hier ein Vampirwitz von Martina.
1: Kommt ein Vampir in eine Verkehrskontrolle, fragt der Polizist, haben Sie was getrunken? Dann sagt der Vampir, einen Radler.
0: Einen Radler? Oh, hier noch ein Sommerwitz sogar. Von Andi stöhnt der eine, boah, ist es heiß, 35 Grad im Schatten. Sagt der andere, dann geh doch raus aus dem Schatten. Grüße aus Koblenz. Grüße zurück, Andi. Oder ein Winterwitz gibt's auch noch. Was sagt der Hase zum Schneemann? Möhre her oder ich föhn dich tot. Danke, Verena aus München. Ach ja, auch guck mal hier, den makabren Himmelwitz, den haben wir auch noch. Komm, machen wir. Kommt von Olli aus Hasloch. Es klopft an der Himmelspforte. Petrus öffnet. Ein Mann steht davor und sagt, hallo, ich bin Hu. Und verschwindet. Irritiert schließt Petrus die Tür und kratzt sich am Kopf. Kurz darauf wieder ein Klopfen. Hallo, ich bin Hu. Wieder ist der Mann weg. Das geht noch ein paar Mal so. Petrus erzählt Jesus, was da an

seiner Himmelstür passiert, antwortet: Ach das ist Hubert, der wird gerade reanimiert. Danke für die vielen tollen Lacher heute hier von euch in SWR3 Now. Wir sind noch nicht fertig.

0: Hier ist SWR 3 Now. Ihr hört gar nicht mehr auf. Bernd aus Schwalkheim noch mit seinem Lieblingswitz. Zwei Leberwürste machen Yoga auf einer Waldlichtung. Plötzlich haut die eine der anderen eine rein. Welche war's? Die grobe. Natürlich. Ja, auch sonst. So, einen haben wir noch. Wir lassen Markus Krebs noch mal ran.
1: Ein Pärchen möchte mal wieder kollidieren. Haben aber einen 9-jährigen Sohn. Und der Vater sagt zu dem Sohn, geh mal auf den Balkon, guck mal, was in der Nachbarschaft so los ist. Der Rotzige geht raus. Und die beiden fangen an. Und der Rotzige sagt so, oh, die Schuberts. Die haben eine neue Mülltonne, eine blaue, da ist wohl viel Papier. Der Vater, super Junge, guck weiter. Oh, die Wagners drüben, die haben jetzt hier so einen Roboter für den Rasen, die brauchen nur noch einen Rasen. Super, guck weiter. Oh, drüben die Müllers, die haben wohl Sex. Der Vater hört auf, wie kommst du denn da drauf? Die haben den Sohn auf den Balkon geschickt. Ja?
0: Danke für diese lustige Sendung heute mit euch. Gleich ab 13 Uhr Basti Müller hier in Push. Das war SWR 3 Now für heute mit Dennis Thienert. Tschüss.

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4: Die Themen des Tages jetzt um 1 mit Bertram Quatt.
5: Betrüger profitieren von der künstlichen Intelligenz. Der Klima- und Transformationsfonds soll 40 Milliarden Euro investieren. Das Wetter heute teils Sonne, teils Wolken mit Gewittern bei 24 bis 31 Grad. Künstliche Intelligenz hilft Betrügern, ihre Maschen immer glaubwürdiger zu machen. Das LKA und die Verbraucherzentrale Rheinland-Pfalz warnen, dass KI inzwischen täuschend echte Videos, Fotos oder Stimmen erstellen kann, um Geld zu ergaunern, berichtet Heike Lüttich aus der Nachrichtenredaktion.
6: Beispiel Enkeltrick. Die Stimme des Enkels, für den man eine Kaution zahlen soll, klingt wie die des echten Enkels. Oder Love Scamming. Der nette Mensch, den man online kennengelernt hat und der jetzt Geld braucht, ist von der KI erfunden. Der neue Kontakt in Social Media erpresst mit Hilfe eines manipulierten Nacktfotos. Deepfakes von Prominenten werben für Produkte oder Geldanlagen und wirken so sehr seriös. Die Polizei will solchen Betrügereien mit Hilfe von KI auf die Schliche kommen und testet gerade einen Deepfake-Detektor, der genau solche KI-Tricks erkennen soll.
5: Das Bundeskabinett hat den Wirtschaftsplan für den Klima- und Transformationsfonds verabschiedet. Der soll insbesondere die klimafreundliche Umgestaltung der Wirtschaft finanzieren. Im kommenden Jahr umfasst der Fonds Ausgaben von rund 40 Milliarden Euro, berichtet Philipp Eckstein aus dem Hauptstadtstudio.
7: Die Förderung von E-Autos, der Ausbau von Ladesäulen oder der Einbau neuer klimaschonenderer Heizungen. All das wird mit Geldern aus dem Klima- und Transformationsfonds, kurz KTF, bezahlt. Ein großer Posten im Finanzplan des KTF sind zudem finanzielle Hilfen, um den Strompreis zu dämpfen. Dabei geht es um Zuschüsse zu den Netzentgelten und einen Industriestrompreis für energieintensive Unternehmen. Der KTF nutzt dafür die Einnahmen aus dem Emissionshandel. Zusätzlich erhält der KTF aktuell jedes Jahr auch 10 Milliarden Euro aus dem schuldenfinanzierten Sondervermögen für Infrastruktur und Klimaschutz.
5: Der Waldbrand in der Nähe von Paris ist nach Angaben der französischen Feuerwehr eingedämmt. Gelöscht sei er aber noch nicht. Der Brand hat seit Sonntag mehr als 2000 Hektar im beliebten Naherholungsziel Fontainebleau bei Paris zerstört. Laut Staatsanwaltschaft sind noch 4 Verdächtige in Polizeigewahrsam. Ein Feuerwehrmann hatte gestanden, eins der Feuer absichtlich gelegt zu haben. Ein weiterer Mann gab zu, an einer anderen Stelle versehentlich ein Feuer ausgelöst zu haben durch das Wegschmeißen einer Zigarettenkippe. Wenig Regen und lange Trockenphasen sorgen vielerorts für Probleme, etwa durch zu niedrige Flusspegel und ausgetrocknete Böden. Um das alles besser im Blick zu behalten, ist am Vormittag ein neues Niedrigwasserinformationssystem des Bundes online gegangen, zu finden unter dem Begriff NIWIS. Auf Karten können Nutzer hier sehen, wo die Wasserstände sinken oder die Böden besonders trocken sind. Helfen soll das vor allem Kommunen, Landwirten und Unternehmen. 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
4: Das Wetter für SWR 3 Land vom Rheinland bis zum Bodensee. Auch heute ziehen hier und da nochmal Gewitter durch. SWR 3 Wetterfrau Lea Spindler.
8: Ja, vor allem in der Südhälfte von Baden-Württemberg. Da hängt auch noch die schwülere Luftmasse. Stellenweise kann es da dann auch nochmal heftig zugehen mit sinnflutartigem Regen, Hagel und auch Sturmböen. Im nördlichen Baden-Württemberg und in Rheinland-Pfalz bleibt es bei den meisten ruhig bei Sonne und Wolken. Da ist es auch lang nicht mehr so schwül. Und morgen geht es dann bei den allermeisten erstmal freundlich durch den Tag. 26 Grad gibt es im Hochschwarzwald, 33 Grad werden es an der unteren Nahe. Aber zum Abend hin bilden sich dann schon wieder neue, teils kräftige Gewitter. Und mit denen geht es dann auch durch den Freitag.
4: Hier ist das Neueste aus dem SWR3-Verkehrszentrum A5 Basel Richtung Karlsruhe zwischen Teningen und Riegel. 2 Kilometer Stau. A5 Karlsruhe Richtung Frankfurt zwischen Kronau und Kreuzwalldorf, Baustelle 3 Kilometer Stau, eine Viertelstunde Verzögerung. A6 Mannheim Richtung Heilbronn zwischen Sinsheim-Steinsfurt und Bad Rappenau 3 Kilometer stockend. Die A61 Ludwigshafen Richtung Koblenz ist zwischen Bad Kreuznach und dem Dreiecknahtal gesperrt, 2 Kilometer Stau vor der Ausleitung in Bad Kreuznach. Die letzte freie Ausfahrt ist Gau-Bickelheim. A7, Füssen Richtung Ulm, zwischen Illertissen und Reikettistetten, 5 Kilometer stockend und eine Viertelstunde mehr. Auf der A7, Würzburg Richtung Ulm, zwischen Feuchtwangen West und Ellwangen, Brückenarbeiten. Ihr werdet da über die Gegenfahrbahn geleitet, 4 Kilometer Stau, 25 Minuten mehr. A8, Karlsruhe nach Stuttgart, zwischen Pforzheim West und

0: Pflegeleicht. Klingt super, aber ist es das auch und für welche Klamotten? Eine kurze Frage von euch, für die wir eine kurze Antwort haben. Und zwar gleich nach Cat Burns.
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0: Wenn in eurem Hirn eine kleine Frage aufploppt, ja, dann her damit.
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0: Wir lieben es, euch die dann zu beantworten. Jetzt geht's um das Wort pflegeleicht. So ganz unkomplizierte Klamotten waschen wir ja öfter mal mit dem Programm pflegeleicht an der Waschmaschine. Klingt passend, es läuft meistens kürzer, also alles top. Aber das ist ein Irrtum, dieses pflegeleicht. Das steht gar nicht für die Wäsche, sondern eher für die Waschmaschine. Waschexperte Bernd Glasel, wofür ist pflegeleicht gedacht?
2: Das Pflegeleichtprogramm ist für Textilien gemacht, die eine schonende Pflege brauchen. Das heißt also, es wäscht bei meistens niedrigerer Temperatur, es hat eine niedrigere Schleuderdrehzahl, damit die Textilien wenig verknittern und es läuft meistens auch kürzer, damit die mechanische Belastung und die Dauer, in der die

0: Textilien in der Waschmaschine sind, kürzer sind. Das ist für Textilien gedacht, die möglichst nicht gebügelt werden sollen. Das sind oft Synthetiktextilien, zum Beispiel auch Textilien aus Viskose. Und wichtig ist, man soll die Trommel nicht ganz voll machen, sondern nur zur Hälfte befüllen. Das ist auch dafür gedacht, dass es weniger verknittert. Denn je voller die Waschmaschine ist, umso knittriger kommt dann anschließend die Wäsche heraus.
1: Ihr habt auch so eine kurze Frage für uns. 07221 2011. Immer herschicken. Also klar könnt ihr auch googeln, aber dann hat ja ganz SWR3 dann nichts davon. Wir finden die Antwort.

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0: 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Katy Perry, Watch It Burn, neu in SWR3.

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9: 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Jeder schaltet abends aus. 13:30, hier sind ein paar aktuelle Temperaturen. 25 haben wir in Hillesheim, noch dazu wolkig. In Gengenbach auch bedeckt, 26 Grad. Und

0: Bornheim leicht bewölkte 29 Grad. Hier ist das Neueste aus dem SWR3-Verkehrszentrum. Fahrzeugteile liegen auf der A65 Karlsruhe Richtung Landau zwischen Kandel-Mitte und Kandel-Nord auf der linken Spur. A48 Koblenz Richtung Dernbach zwischen Kreuz Koblenz und Bendorf-Neuwied Baustelle 4 Kilometer Stau, 20 Minuten plus. A5 Karlsruhe Richtung Frankfurt zwischen Kronau und Kreuz Walldorf Baustelle 3 Kilometer Stau, hier eine Viertelstunde mehr. Und am Kreuz Walldorf sind auch die Überleitungen zur A6 gesperrt. A7, Füssen Richtung Ulm, zwischen Illertissen und Dreikirchenstetten, 5 Kilometer stockend, Viertelstunde plus. Die A7, Würzburg Richtung Ulm, ist zwischen Kitzingen und Marktbreit nach einem Unfall im Baustellenbereich gesperrt. Umleitungstipp hier, die U72 langfahren. Nochmal A7, Würzburg Richtung Ulm, zwischen Feuchtwangen West und Ellwangen, Brückenarbeiten, 3 Kilometer Stau, Viertelstunde mehr. A8, Karlsruhe nach Stuttgart, zwischen Pforzheim West und Ost, Baustelle 7 Kilometer stockend, Viertelstunde mehr. In Stuttgart auf der B10 stadtauswärts Richtung Zuffenhausen, zwischen Leutze-Tunnel und Sieglestraße 3 Kilometer Stau, aber die Unfallstelle ist geräumt. Und nochmal in die Schweiz, A2 Luzern Richtung Gotthard, zwischen Amsteck und Göschnen 4 Kilometer Stau, Verzögerung bis zu 40 Minuten. Und die Einfahrt Göschnen ist gesperrt. Das war's. Gute Fahrt.
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0: Guten Tag. Das sind Udo und Apache.

0: Ein Finalist fehlt noch. Argentinien, England heute Abend bei der Fußball-WM. Musik.
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0: Lass das Licht an. Das kann so ein Sechsjähriger abends beim ins Bett bringen sagen. Das kann aber auch ein richtiger Urschrei sein von Tom Walker. Leave a Light On. Einer seiner größten Hits. Wie es dazu kam, weiß SWR 3 Musikmann Matthias Kuckler. Ja, leave the light on.
2: Was für eine Stimme, was für ein Song. Leave a Light On von Tom Walker. Im Oktober 2017 veröffentlicht der schottische Sänger und Songwriter seinen bis heute kommerziell erfolgreichsten Hit. Er sollte sein Durchbruch werden.
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2: Bis heute hat sich die Ballade bei uns schon über 600.000 Mal verkauft. Dafür gab es dreimal Gold. Noch besser lief es in seiner Heimat Großbritannien. Dort erreichte Leave a Light On viermal Platinstatus für 1,2 Millionen verkaufte Singles. Doch der Weg dahin war schwer.

0: I've got a theory that, you know, you have to write 9 terrible songs to get 1 really good one. So there's a lot of terrible songs.
1: Tom Walker hatte eine Theorie. Man muss erst 9 schreckliche Songs schreiben, bis ein guter herauskommt. Und er hat viele schreckliche Songs geschrieben. Die Idee zu Leave a Light On kam ihm, als er einiges verarbeiten musste, was in seinem Umfeld geschah.
2: Das ist einer dieser Songs, bei denen ich recht egoistisch war. Ich schrieb etwas, das mir wirklich wichtig war. Ein Freund hatte eine schwierige Zeit. Er trug ein paar Themen mit sich rum. Zur gleichen Zeit starb meine Tante, völlig unerwartet. Damals war ich total fertig wegen allem, was da gerade passierte.
1: Den Song zu schreiben, sei für ihn wie eine Therapie gewesen.
3: So tell me what's been up and what's been on your mind. Lately you've been searching for a darker place to hide.

Wenn ich aus meinen Gefühlen einen Song machen kann, dann komme ich besser damit klar, was gerade geschieht. Außerdem wollte ich etwas für meine Familie und Freunde schreiben. Ich wollte, dass sie wissen, wenn jemand eine schwierige Zeit hat, dann lasst uns miteinander reden und lauft nicht weg. Das ist die Geschichte des Songs.

0: Die Message des Songs: Egal wie dunkel die Zeit ist, es brennt immer ein Licht, zu dem du gehen kannst, wenn du dich nicht gut fühlst. Das hätte sich Tom Walker auch für seinen Freund gewünscht, doch der ließ niemanden an sich ran. Trotz oder vielleicht sogar wegen seiner Drogenprobleme.
1: Es gab da diese eine Woche, da machte ich mir wirklich um meinen Freund Sorgen. Wir sind schon viele Jahre befreundet. Und in dieser Woche wusste ich nicht, was ich tun sollte. Mir entglitt die Kontrolle. Das war sehr frustrierend.

0: In dem Moment, als jemand sagte, du seist ganz allein, spürte ich, wie das Unheil durch deine Venen schoss. Jetzt weiß ich, es hat dich fest im Griff. Es war nur ein einziger unbeantworteter Anruf. Und doch wäre ich fast gestorben vor Angst um dich. Auch die vielen Zigaretten halten mich nicht davon ab, mich zu fragen, wo du bist. Lass nicht los.
1: Keep a hold.
0: Halt dich fest.
2: Well, I didn't ever tell anybody.
3: Ich habe nie mit jemandem darüber gesprochen, um was es in dem Song geht, bis wir ihn dann irgendwann live spielten. Dann sagte ich meinem Freund, dass er von ihm handelt. Ich wollte wissen, ob das für ihn okay ist. Ich nannte nie seinen Namen, aber ich denke, er ist happy. Es ist ja schon seltsam, wenn dein Freund seine Karriere startet mit einem Song über dich und deine harte Zeit. Daran musste ich immer wieder denken, weil das schon komisch ist.

0: Leave a Light On ist immer einer der Höhepunkte bei seinen Konzerten. Auch wenn Tom Walker zwischendurch ein angespannteres Verhältnis zu diesem Lied hatte, weil alle mit ihm immer nur über diesen einen Song reden wollten. Das hat sich inzwischen aber komplett gedreht. Er fühlt sich großartig damit. Kein Wunder. Schließlich haben ihm die Einnahmen von Leave a Light On sein Haus finanziert.
1: I feel great about it. That song's bought me a house. The

Tom Walker. Leave a Light On, das hat ihm ein Haus finanziert. Auch nicht so schlecht. Und ihr wisst, die größten Hits in ihrer Geschichte machen wir nicht nur hier im Radio in SWR3. Es ist auch ein Podcast und der wächst und wächst und wächst und wächst. Deswegen nur mal die Empfehlung, wenn zum Beispiel eine längere Autofahrt oder so ansteht und ihr wollt euch weiter reingraben, die neuesten Folgen, also natürlich jetzt, ne, Leave a Light On, aber Sounds Like a Melody haben wir gemacht von Alphaville, I Got a Feeling, Mike and the Mechanics ist dabei, Bruce Springsteen, Amy McDonald, Don Henley, Take That und wo die auf die Idee für Back for Good gekommen sind. Also, Links zu diesen ganzen Folgen oder auch direkt anhören, das geht auf unserer Homepage, swr3.de. Und da kommt er dann auch direkt zum Podcast. Sienna Spyro ist neu, Material Lover.

0: Stuart Copeland. Gleich ganz neu bei uns, Dangerous Lover von Silkwu. Davor müssen wir kurz einmal ins Wartezimmer.
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1: Mit Dr. Hart.
2: Ein Arzt der Leidenschaft.
1: Und Dr. Zart.
3: Nicht so fest.
2: So, was haben wir dann?
4: Es ist eine Schlange.
2: Aha, und was hat sie dann?
5: Ach, sie schreit die ganze Zeit.
2: Wie?
5: Na, sagen Sie ihr doch mal, dass sie laut machen soll.
2: Sie sind ja richtig vom Fach. Ja, du rätselhaftes Reptil, Mama laut. Mama leise. So schrei ich auch immer, wenn ich länger als 30 Minuten kein Fleischknepp mehr gegessen hab.
4: Hier, Chef. Schlangen sind faszinierende Tiere. Es gibt sie seit mehr als 100 Millionen Jahren. Sie machen

0: die unterschiedlichsten Laute. Sie zischen, fauchen, pfeifen, klappern oder rasseln. Aber dass sie schreien, ist eher ungewöhnlich.
1: Ich würde sagen, gelebt wie ein Brillebruder.
0: Brüllen, das ist es.
2: Was?
0: Das hier, liebe Kundin, ist eine Brüllenschlange.
3: Ach du je.
1: Brülleschlange, ja, halt ich's aus. Zart, tut dir das eigentlich weh, wenn ich dir gegen das Schienbein tapp?
0: Aua, nicht so fest.
1: Jetzt hat jeder geschrien, nur sie nicht.
3: Und wie wollen Sie das ändern?
1: Kein Problem, doch mit dieser Rechnung.
4: Bald wieder.
1: Was hat er dann?

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4: Die Themen des Tages jetzt um zwei mit Bertram Quatt.
5: Die erneuerbaren Energien legen kräftig zu. Die Bahn holt bei den Investitionen in die Schiene auf. Das Wetter, Sonne und Wolken. Im Süden von Baden-Württemberg Gewitter, Temperaturen

0: bis 31 Grad. Der Anteil erneuerbarer Energien an der Strom- und Wärmeproduktion sowie im Verkehr in Deutschland ist im ersten Halbjahr des Jahres kräftig gewachsen. Das Umweltbundesamt meldet, dass beim Strom 57% aus Erneuerbaren kamen, 6% mehr als im ersten Halbjahr 25. Dominik Bartoschek aus der ARD-Klimaredaktion.
1: Die Gründe? Mehr Wind sorgte für einen Aufschwung bei der Windkraft und die Stromerzeugung aus Photovoltaik stieg vor allem, weil viele neue Anlagen ans Netz gingen. Bei der Wärmeerzeugung stieg der Anteil der Erneuerbaren um 3%. Treiber waren hier neu installierte Wärmepumpen. Und im Verkehrssektor sorgten mehr Biokraftstoffe und mehr E-Autos auf den Straßen dafür, dass der Anteil der Erneuerbaren kräftig um 13% zulegte und einen neuen Höchstwert erreichte.
0: Deutschland holt bei den Investitionen in die Bahn im Europavergleich weiter auf. Nach Zahlen des Lobbyverbands Allianz pro Schiene wurden vergangenes Jahr 222 Euro pro Einwohner ins Schienennetz investiert, so viel wie noch nie. Deutschland sei bahnpolitisch aufgewacht, freut sich der Verbandsgeschäftsführer Pflege. SWR3-Wirtschaftsredakteur Alexander Winkler mit weiteren Infos.
2: Neben der Rekordsumme von 18,5 Milliarden Euro lägen auch die Pro-Kopf-Investitionen inzwischen viermal höher als noch vor 10 Jahren. Damit habe sich Deutschland im europaweiten Vergleich aus dem unteren Drittel ins obere Mittelfeld vorgearbeitet. Ungetrübt ist die Freude aber nicht. So sollen die Investitionen in Sanierungen nächstes Jahr um 1,3 Milliarden Euro gekürzt werden. Außerdem würden Projekte immer wieder umgeplant oder verschoben. Das verbrenne schlichtweg Steuern, so Pflege. Völlig schief lief zudem die Politik für den Schienengüterverkehr. Es gäbe keine Planungssicherheit für Unternehmen und Förderungen würden radikal gekürzt.
0: Das Gesundheitssystem in Deutschland soll digitaler werden. Das Bundeskabinett hat am Vormittag einen Gesetzentwurf für Daten und digitale Innovation im Gesundheitswesen beschlossen. Da steht drin, dass Patienten bald an Impfungen oder Vorsorgeuntersuchungen erinnert werden sollen über ihre elektronische Patientenakte. Und die gelben Scheine, mit denen man bisher zum Facharzt überwiesen wird, sollen in gut 3 Jahren Geschichte sein. 9 von 10 Kinder auf der Welt sind im vergangenen Jahr mindestens einmal gegen Diphtherie, Tetanus und Keuchhusten geimpft worden. Das haben die Weltgesundheitsorganisation und das Kinderhilfswerk UNICEF in Genf mitgeteilt. Damit ist die Impfrate zwar etwas höher als 2024, trotzdem warnen die Vereinten Nationen, dass mehr als 13 Millionen Kinder gar nicht geimpft worden sind. Vor allem seien zu wenige geschützt vor Masern. Deshalb könne es weiter zu größeren Ausbrüchen kommen. Mehr regionale Nachrichten gibt es um 14:30 im SWR3 Regio-Ticker.
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4: Das Wetter für SWR3-Land vom Rheinland bis zum Bodensee. Auch heute ziehen hier und da nochmal Gewitter durch. SWR3-Wetterfrau Lea Spindler.
5: Ja, vor allem in der Südhälfte von Baden-Württemberg. Da hängt auch noch die schwülere Luftmasse. Stellenweise kann es da dann auch nochmal heftig zugehen mit sinnflutartigem Regen, Hagel und auch Sturmböen. Im nördlichen Baden-Württemberg und in Rheinland-Pfalz bleibt es bei den meisten ruhig bei Sonne und Wolken. Da ist es auch lang nicht mehr so schwül. Und morgen geht es dann bei den allermeisten erstmal freundlich durch den Tag. 26 Grad gibt es im Hochschwarzwald, 33 Grad werden es an der unteren Nahe. Aber zum Abend hin bilden sich dann schon wieder neue, teils kräftige Gewitter. Und mit denen geht es dann auch durch den Freitag.
4: Hier ist das Neueste aus dem SWR-Verkehrszentrum. Vorsicht auf der A62, Landstuhl Richtung Nonnweiler zwischen Nohfelden-Türkismühle und Nonnweiler-Otzenhausen. Wegen Metallteile auf der Fahrbahn. A48 Koblenz Richtung Dernbach zwischen Kreuz Koblenz und Bendorf-Neuwied Baustelle 3 Kilometer Stau und 20 Minuten mehr. A5 Karlsruhe Richtung Frankfurt zwischen Kronau und Kreuz Waldorf Baustelle 6 Kilometer Stau, 20 Minuten plus. Am Kreuz Waldorf sind ja auch die Überleitungen auf die A6 gesperrt. A5 Karlsruhe Richtung Basel zwischen Teningen und Freiburg Nord Brückenarbeiten 5 Kilometer stockend. Die A7 Würzburg Richtung Ulm ist zwischen Kitzingen und Marktbreit nach einem Unfall im Baustellenbereich gesperrt. Vor der Ausleitung 2 Kilometer Stau. Letzte freie Ausfahrt oder Abfahrt ist das Kreuz Biebelried. A7 Würzburg Richtung Ulm zwischen Feuchtwangen West und Elbangen Brückenarbeiten 3 Kilometer Stau, 20 Minuten mehr. A8 Karlsruhe Richtung Stuttgart zwischen Pforzheim West und Ost Baustelle 6 Kilometer stockend, Viertelstunde dazu. Die B268 Losheim-Saarbrücken ist zwischen Hilschbach und Güchenbach in beiden Richtungen gesperrt. Da ist die Feuerwehr im Einsatz. Und in der Schweiz A2 Luzern Richtung Gotthard zwischen Amsteck und Göschnen 4 Kilometer Stau, 40 Minuten mehr. Einfahrt Göschnen ist gesperrt. Gute Fahrt.
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4: Mit Basti Möller, hallo. Nostalgie, Drama, fette Kostüme. Wenn ihr solltet.

0: Gleich spielen wir Ava Max.
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2: Es gibt gerade zwei neue Kostümserien, die beide auf Büchern beruhen, nicht zum ersten Mal verfilmt wurden, aber sehr, sehr unterschiedlich sind. Eine davon ist die Neuverfilmung eines absoluten Klassikers, Unsere kleine Farm bei Netflix. SWR 3 Seriencheckerin Theresa Itzinger. Ich habe Unsere kleine Farm nie gesehen, mir war der Typ einfach irgendwie zu behaart. Wie sieht's bei dir aus?
3: Also als Millennial habe ich das natürlich geguckt nachmittags immer. Ich kannte das. Ich glaube, für viele war das auch so eine absolute Wohlfühlserie, obwohl die teilweise echt dramatisch war. Ja. Das ist in der Netflix-Neuverfilmung nicht anders, wobei die noch näher an den Büchern dran sein soll, auf denen die Serie beruht. Familie Ingalls kommt in den Westen der USA, um dort neues Leben in der Prärie anzufangen. Die Ingalls, das sind Ma und ihre beiden Töchter Mary und Laura. Und sie müssen sich gegen Krankheit, wilde Tiere und die Natur beweisen. Oft gehen solche Reboots von Klassikern ja in die Hose. Nicht so bei Unsere kleine Farm. Da ist die Neuverfilmung echt total gelungen. Die Ingalls sind cute, es passiert viel Drama, aber am Ende ist irgendwie immer alles gut. Und die Neuverfilmung, die greift noch ein paar mehr Themen auf als in der alten Serie. Die Rolle der Indigenen zum Beispiel.
2: Jetzt haben wir ja von zwei Kostümserien gesprochen. Nummer zwei, The Four Sides in der ZDF-Mediathek. Das ist die Verfilmung eines Romans. Auch da gab es schon Adaptionen. Ist das genauso gut gelungen, weil von Unsere kleine Farm hast du ja geschwärmt?
3: Leider nicht so. Also ich hatte einen Kommentar auf YouTube zum Trailer der Serie gelesen. Da meinte jemand, die sehen alle so aus, als hätten sie Instagram. Und das stimmt irgendwie. Also Kostüme und Ausstattung, die sind zwar sehr üppig, alles ist aber auch sehr weich gespült mit kitschiger Musik. Und gerade der männliche Hauptdarsteller, der sieht halt aus wie so ein Model, den sie in so einen viktorianischen Anzug gesteckt haben. Also man kann das trotzdem gucken. Ich habe dann auch weitergeguckt, aber es ist schon dolle schmalzig. Das muss man einfach wissen. Ich mochte außerdem die Verfilmung von 2002 sehr, deshalb hat es die Serie auch ein bisschen schwer bei mir.
2: Schmalzig und Kostüme. Jetzt hat es mich komplett verloren. Also kann man zusammenfassen, Unsere kleine Farm top, The Four Sides flop?
3: Also flop, als flop würde es jetzt nicht bezeichnen, aber im direkten Vergleich zu Unsere kleine Farm fällt sie schon deutlich ab. Das eine ist amerikanische Prärie, das andere britische Society, was einem eben mehr zusagt.
2: Ja, dann gucke ich Argentinien, England.

Bitte, bitte. Bitte spielt nochmal die Nikolaus-Version von Teddy Swims. Das schreiben mehrere von euch immer wieder, wenn hier in SWR 3 Mr. Know-It-All von Teddy Swims läuft. Das kennt ihr mittlerweile, oder? Der da. Und wir haben daraus eine, ja sagen wir, weihnachtliche, nikolausige Version gemacht, weil wir eine Mail aus SWR 3 bekommen hatten von Saskia aus Neustadt-Wied, die geschrieben hatte, hallo Basti, ist euch denn schon aufgefallen, dass die ersten Takte von Mr. Know-It-All genauso klingen wie Lasst uns froh und munter sein, aber in Moll? Und wir haben uns daraufhin gedacht, Saskia hat recht. Und seitdem gibt's die Nikolaus-Version von Teddy Swims in SWR 3. Mr. Know-It-All.

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9: 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Wir haben in Edenkoben wolkige 28 Grad, wolkig 23 in Biberach an der Riß und in Oberwesel bedeckt 27 Grad. Es kann immer wieder Gewitter geben. So ist das im Sommer. Es gibt aber auch eine amtliche Unwetterwarnung für den Südwesten Baden-Württembergs. In den Kreisen Waldshut, Rottweil, Tuttlingen, Sigmaringen, Konstanz und im Schwarzwald-Baar-Kreis können halt schwere Gewitter auftreten mit heftigem Starkregen bis 40 Liter pro Quadratmeter, mit schweren Sturmböen bis 100 Kilometer pro Stunde und Hagel um 3 cm Korngröße. Hier ist das Neueste aus dem SWR3-Verkehrszentrum. A48 Koblenz Richtung Dernbach zwischen Kreuz Koblenz und Bendorf-Neuwied. Baustelle 4 Kilometer Stau, knappe halbe Stunde plus. A5 Karlsruhe Richtung Frankfurt zwischen Kronau und Waldorf-Wiesloch. Baustelle 6 Kilometer Stocken, Verzögerung bis zu einer Viertelstunde. Und am Kreuz Waldorf sind auch die Überleitungen auf die A6 gesperrt. Nochmal A5 Karlsruhe Richtung Basel zwischen Teningen und Freiburg-Mitte. 6 Kilometer stockend, hier eine Viertelstunde plus. Die A7 Würzburg Richtung Ulm ist zwischen Kitzingen und Marktbreit nach einem Unfall im Baustellenbereich gesperrt. Vor der Ausleitung 2 Kilometer Stau. Letzte freie Abfahrt ist das Kreuz Biebelried. Die angrenzende Umleitungsstrecke, die U72, haben wir vorhin noch als Tipp gegeben. Das ist die B8 Richtung Kitzingen, ist aber schon völlig dicht. A8 Karlsruhe Richtung Stuttgart zwischen Pforzheim West und Ost. Baustelle 6 Kilometer stockend, Viertelstunde mehr. Die B268 Losheim-Saarbrücken ist zwischen Hilschbach und Güchenbach in beiden Richtungen gesperrt. Grund ist ein Feuerwehreinsatz. Auf der B295 Kalf Stuttgart zwischen dem Abzweig nach Renningen und Markstadt regelt die Polizei nach einem Unfall den Verkehr in beiden Richtungen und staut sich zurück bis zu 3 Kilometer. Am besten ihr fahrt auch da drumherum. B3 Baden-Baden-Ettlingen zwischen Neumalsch und Bruchhausen staut sich auch in beiden Richtungen nach einem Unfall. Und noch in die Schweiz, A2 Luzern Richtung Gotthard zwischen Amsteck und Göschnen. 4 Kilometer Stau, 40 Minuten plus. Die Einfahrt Göschnen ist gesperrt. Gute Fahrt.
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10: In der Mannheimer Innenstadt läuft gerade ein größerer Polizeieinsatz. Der Bereich am Paradeplatz ist weiträumig abgesperrt. Ein Gebäude wird gerade durchsucht, sagt Michael Klump von der Polizei Mannheim.
11: Also die Menschen, die sich derzeit in dem Gebäude befinden, wurden quasi angehalten, sich jetzt nicht aus dem Gebäude zu entfernen. Ja, die Polizei muss jetzt halt die betroffenen Räumlichkeiten Stück für Stück überprüfen. Und sobald alle Räumlichkeiten überprüft sind, kann dann letztendlich zu solchen Sachen entwarnen. Es liegen aber derzeit keinerlei Hinweise auf ein schädigendes Ereignis vor und auch keinerlei Hinweise auf mögliche Verletzte.
10: Nach einem Vorfall im Krokodilgehege in der Wilhelma in Stuttgart soll dort jetzt ein feineres Netz gespannt werden. Es soll verhindern, dass Gegenstände in das Gehege fallen. Ein Video von Tierschützern über ein Krokodil, das in dem Zoo Plastikgegenstände ausspuckt, hatte für Aufsehen gesorgt. SWR3-Reporterin Laura Grabowski.
12: Bisher war da nur ein grobmaschiger Zaun und da hat ein Schnuller oder so schon mal durchgepasst. Prinzipiell sei es für die leisten Krokodile nicht gefährlich, wenn sie Plastikteile verschlucken. Gegenstände, die sie nicht verdauen können, würden nämlich einfach wieder herausgewürgt werden. Trotzdem sei es natürlich immer Grund zur Sorge, wenn Tiere Fremdkörper aufnehmen. Deswegen auch der Appell der Wilhelma: Sobald einem Besucher aus Versehen was ins Gehege fällt, sollte der sofort einem Mitarbeiter Bescheid geben. So können die Tierpfleger die Gegenstände schnell mit einem Kescher herausholen, bevor es das Krokodil für Nahrung hält und schluckt.
10: Viele Jugendliche sehen Social Media kritisch. Das hat eine Studie ergeben, die der Medienpädagogische Fachverband heute in Mainz vorgestellt hat. Dazu wurden rund 800 Jugendliche zwischen 14 und 17 Jahren online befragt. SWR3-Reporterin Anja Braun.
13: 3/4 aller Befragten sagen, dass sie durch Social Media von den Dingen abgelenkt werden, die sie stattdessen tun sollten. Mehr als die Hälfte hat das Gefühl, dadurch Zeit für Erholung und andere Freizeitaktivitäten zu verlieren. Auf der anderen Seite sagen die allermeisten, dass sie über Social Media viel Neues lernen und ihr Wissen erweitern. Etwa die Hälfte fühlt sich dort auch verstanden. Wirklich wohl fühlen sich die Heranwachsenden in der Regel aber auf Social Media nicht. Deutlich besser geht es ihnen, wenn sie ganz analog mit Freundinnen, Freunden oder der Familie zusammen sind oder Sport treiben.
10: Das war der SWR3 Regiotheker. Die nächsten Nachrichten gibt es um 3.
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0: Hallo, hier ist SWR3. Kaitia Kitanga.
1: Gesundheit.
0: Das ist das schönste Wort der Welt. Offiziell wurde heute Nacht gekürt von einer Jury aus Sprachexperten und Autorinnen. Linda Monitor aus dem SWR3-Team. Kaitia Kitanga. Es kommt aus der Sprache der Maori aus Neuseeland und heißt was genau?
1: Es gibt nicht so eine richtige Übersetzung, also jetzt in einem deutschen Wort. Es beschreibt die Verantwortung, die Natur für kommende Generationen zu schützen, zu bewahren und sorgsam mit ihr umzugehen.
0: Oh, wie schön.
1: Total, oder? Also unter anderem deswegen

0: Deshalb ist es auch zum schönsten Wort der Welt gekürt worden, denn Bedeutung ist eins der Kriterien gewesen, zusammen mit Klang.
1: Kaitiakitang, ja, das klingt schon schön.
0: Ein sehr schöner Klang. Aktualität war auch ein Kriterium, auch bei dem Wort gegeben, und Einzigartigkeit, das ist es auch, einzigartig, ja.
1: Ey, ich finde, Klang, Bedeutung, ist völlig zu Recht das schönste Wort der Welt. Wir wollen auch so ein Wort haben im Deutschen.
0: Ja, das denke ich ganz oft. Ich finde auch das portugiesische Saudade so schön, so wird es, glaube ich, ausgesprochen, Saudade geschrieben, ein tiefes melancholisches Gefühl der Sehnsucht nach einer geliebten Person oder einem Ort, oft verbunden mit dem Wissen, dass sie möglicherweise nie zurückkehren. Alles in einem Wort.
1: Ute Pilz, das ist norwegisch und beschreibt das Gefühl, wenn man das erste Bier trinkt, bei schönem Wetter, draußen in der Sonne. Mag ich auch sehr. Haben wir auch kein Wort dafür im Deutschen.
0: Wir haben nur Ute, noch ein Pilz.
1: Ja, das geht.
0: Dafür haben wir aber auch tolle deutsche Worte, die es sonst nirgendwo gibt. Wir haben zum Beispiel Fernweh, die Sehnsucht zu verreisen. Gibt es sonst auch nicht in anderen Sprachen. Oder auch Fremdschämen.
1: Ja, Fremdschämen haben wir. Ne? Das sieht uns Deutschen mal ganz ähnlich, dass wir das haben.
0: Sprachlich typisch deutsch, würde ich sagen. Und noch ein schönes Wort, was es nur im Deutschen so gibt, was viele Sprachen sogar übernommen haben von uns, Feierabend.
1: Ja.
0: Expliziter sind da nur die Schweden, die haben sogar ein Wort für den Feierabend am Freitag, also das letzte Mal Feierabend vorm Wochenende. Fredagsmys. Freitagsgemütlichkeit.
1: Sehr schön. Übernehmen wir. Kennt ihr in SWR3 dann noch Wörter aus anderen Sprachen, die wir übernehmen sollten? 07221 2011. Sagt uns gern Bescheid, welche Wörter aus anderen Sprachen sollten wir übernehmen?

Hakuna Matata, das sollten wir übernehmen, schreibt Sabine. Ne, nicht aus jeder Kleinigkeit ein Problem machen. Und es sind so viele Mails von euch da. Welche Wörter aus anderen Sprachen wir eigentlich im Deutschen auch brauchen? Ja, dann machen wir doch das in Ruhe und in aller Zeit um kurz nach drei hier in SWR3 und hören jetzt erstmal Nico Santos' neu Why Don't You Stay?

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6: Die Themen des Tages jetzt um 3 mit Bertram Quatt.
7: Kanzler Merz sieht die Koalitionsarbeit optimistisch. Jeder 10. Erstklässler ist zu dick. Das Wetter, Sonne und Wolken, im Süden Baden-Württembergs Gewitter. Temperaturen bis 31 Grad. Die Koalition habe Tritt gefasst, sagt der Kanzler auf seiner Sommerpressekonferenz. Er arbeite mit den beiden SPD-Vorsitzenden Klingbeil und Baas gut zusammen und sei zuversichtlich, dass man auch im zweiten Halbjahr gute Politik für Deutschland machen werde. Dagmar Pepping berichtet von der PK.
8: Zwei Themen seien dabei besonders wichtig. Die Reform der Altersabsicherung und der Bürokratieabbau. Eine Reform der Pflegeversicherung ist für den Herbst geplant. Genau wie ein Gesetzentwurf für flexiblere Arbeitszeiten. Merz betont, bei allen Reformen gehe es der Regierung um die Wettbewerbsfähigkeit der deutschen Wirtschaft. Mit Blick auf die drei Landtagswahlen im September sagte der Kanzler und CDU-Vorsitzende,

0: Er sei zuversichtlich, dass Mehrheiten für die AfD verhindert werden können. Diesen Optimismus werde er bis zum Wahlabend beibehalten.
1: Bei der Pressekonferenz kam auch die Frage auf, ob Merz sich eine zweite Amtszeit als Kanzler mit Schwarz-Rot vorstellen könne. Das ließ er aber offen.
2: Ich habe die Koalition nie als Projekt bezeichnet, sondern ich habe immer gesagt, es ist eine Arbeitskoalition. Das ist zurzeit auch die einzige parlamentarische Mehrheit in der Mitte, die wir in Deutschland haben können. Und insofern ist das eine Koalition, die für diese Wahlperiode im Amt ist, für diese Wahlperiode ihre Arbeit macht. Und über alles andere denke ich heute nicht nach.
1: Der Anteil erneuerbarer Energien an der Strom- und Wärmeproduktion sowie im Verkehr in Deutschland ist im ersten Halbjahr kräftig gewachsen. Laut Umweltbundesamt kam beim Strom 57% aus Erneuerbaren, 6% mehr als im ersten Halbjahr 25. Gründe dafür sind mehr Wind, viele neue Photovoltaikanlagen und Wärmepumpen. Weil außerdem mehr E-Autos unterwegs waren, haben die Erneuerbaren im Verkehr sogar um 13% zugelegt. Neuer Höchstwert. In Syrien ist ein Mann festgenommen worden, der mitverantwortlich gewesen sein soll für das Chemiewaffenprogramm der Regierung Assad. Nach Behördenangaben deuten erste Ermittlungen darauf hin, dass er einer der Offiziere war, die die Herstellung von Sarin-Bomben überwacht haben. Obwohl das international verboten ist, hat das syrische Militär im Bürgerkrieg immer wieder Chemiewaffen eingesetzt, auch solche mit Senfgas oder dem Nervengas Sarin. Jedes zehnte Kind in Deutschland, egal ob Junge oder Mädchen, bringt bei seiner Einschulung zu viel auf die Waage. Mehr auf dem Land, weniger in der Stadt. Das Robert-Koch-Institut hat Daten von 2006 bis 2024 ausgewertet. Demnach waren mehr als 10% der Erstklässler übergewichtig. Etwa jedes 16. hatte einen BMI von über 30 und war damit adipös. Das habe deutlich mehr Kinder aus ärmeren Regionen betroffen, steht in der Studie. Mehr regionale Nachrichten gibt's um 3:30 im SWR3 Regio-Ticker.
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4: Das Wetter für SWR3-Land vom Rheinland bis zum Bodensee. Gerade haben wir mal normalere Sommertemperaturen. SWR3-Wetterfrau Lea Spindler.
5: Heute bei bis zu 31 Grad. In der Südhälfte von Baden-Württemberg kann es in der schwülen Luft die ein oder anderen kräftigen und auch unwetterartigen Gewitter geben. Morgen geht es dann erstmal ruhig und recht freundlich in und durch den Tag. Das Ganze bei höchstens 24 Grad auf der Bar und bis zu 33 Grad in der Vorderpfalz. Zum Abend hin bilden sich dann wieder neue, teils kräftige Schauer und Gewitter. Und die begleiten uns dann auch noch am Freitag.
4: Hier ist das Neueste aus dem SWR3-Verkehrszentrum. A48 Koblenz Richtung Dernbach zwischen Kreuz Koblenz und Bendorf-Neuwied. 4 Kilometer Stau, aber die Baustelle ist beseitigt. A5 Basel Richtung Karlsruhe zwischen Efringenkirchen und Dreieck-Neuenburg. Baustelle 2 Kilometer Stau. A5 Karlsruhe nach Frankfurt zwischen Kronau und Waldorf-Wiesloch, Baustelle 6 Kilometer stockend, hier eine Viertelstunde mehr und am Kreuz Waldorf sind auch die Überleitungen zur A6 gesperrt. Nochmal A5 Karlsruhe Richtung Basel zwischen Thieningen und Freiburg-Mitte, 6 Kilometer stockend, auch hier eine Viertelstunde mehr. Die A7 Würzburg Richtung Ulm ist zwischen Kitzingen und Marktbreit nach einem Unfall im Baustellenbereich nach wie vor gesperrt. A8 Karlsruhe nach Stuttgart zwischen Pforzheim West und Ost, 7 Kilometer Stau, eine Viertelstunde mehr. Die B268 Losheim-Saarbrücken ist zwischen Hilschbach und Güchenbach in beiden Richtungen gesperrt. Da ist ein Feuerwehreinsatz. Die B295 Calw Richtung Stuttgart ist zwischen dem Abzweig nach Renningen und Markstadt nach einem Unfall gesperrt. Umleitung ist eingerichtet. In der Gegenrichtung staut sich's auf 3 Kilometer. B42 Koblenz Richtung Bonn zwischen Urbar und Fallenda. Baustelle 2 Kilometer Stau, eine Viertelstunde mehr. Und in der Schweiz A2 Luzern Richtung Gotthard zwischen Amsteck und Göschnen 4 Kilometer Stau. 40 Minuten mehr, die Einfahrt Göschen ist gesperrt. Gute Fahrt euch.
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4: Mit Basti Müller, hallo. Welche Wörter aus anderen Sprachen sollten wir uns klauen? Im Deutschen gibt es gleich ganz viele tolle Vorschläge für euch. Und hier Lars hat zum Beispiel geschrieben, hey, im Deutschen bräuchten wir doch auf jeden Fall ein Wort für das Gegenteil von durstig, also nicht mehr durstig sein. Ja, das ist Sitt. Ich bin Sitt. Es gab mal den Versuch zumindest, das Wort Sitt, ne, so im Vergleich zu satt, einzuführen. Ihr merkt selbst, wie sich das durchgesetzt hat. Aber tolle Vorschläge aus dem Finnischen, aus dem Japanischen von euch gleich.
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0: Ey, wir müssen mehr klauen. Und zwar Wörter aus anderen Sprachen, weil wir die im Deutschen so herrlich gut gebrauchen können. Danke für all eure Vorschläge hier ins SWR3-Studio an den 07221 2011. Zum Beispiel beim Finnischen, da kann man sich herrlich bedienen. Ein Wort beschreibt da ein ganzes Lebensgefühl. Und wir haben das aber nicht. Sisu, Linda, das heißt?
1: Das heißt, es gibt eben keine Übersetzung. Es steht für stoische Entschlossenheit, enorme Willensstärke und Durchhaltevermögen. Und das ist so diese typische finnische Art, diese Resilienz und diese Fähigkeit, in schwierigen oder scheinbar ausweglosen Situationen nicht aufzugeben, sondern die Zähne zusammenzubeißen und weiterzumachen.
0: Was ganz oft kam, ist dieses Kalsarikennet. Ne? Das, das hat vielleicht von euch auch schon mal jeder gehört, sich in Unterhosen zu Hause alleine betrinken.
1: Setzt sich zusammen aus Kalsarit, Unterhose und Kenny, Dusel oder Rausch. Und beschreibt so dieses gemütliche, stressfreie Gefühl, sich zu Hause in Unterwäsche und Drink zu genehmigen, ganz ohne die Absicht, heute nochmal stressig rauszugehen oder so.
0: Ich muss mir noch eine Eselsbrücke dafür bauen, weil ich das auch immer wieder vergesse. Calvary Cannon. Okay.
1: Schwierig.
0: Wörter, die wir nicht haben, aber unbedingt brauchen. 07221 2011. Wer ist da dran?
2: Hier ist die Saskia aus Leonberg. Hallo.
0: Hallo Saskia.
2: Quality Time.
0: Quality Time? Stimmt, ne? Wir sagen jetzt auch nicht, wir wollen mal Qualitätszeit verbringen.
2: Nee, also 1:1 kannst du vieles übersetzen, aber das Wort an sich, das nutzen auch wir nicht. Und ich finde das schön, weil das ist die Zeit, die man mit den wichtigen Menschen verbringt.
0: Hattest du heute schon so ein bisschen Quality Time?
2: Nein, aber ich hab's heute Abend. Ich freue mich schon drauf.
0: Hey, danke für den Anruf.
2: Alles klar, jo, bis dann.
0: Ciao. Das österreichische Heuer für in diesem Jahr fehlt doch auch total, schreibt Sören aus Mannheim. Jawohl, oder Serendipity, wenn man plötzlich Glück hat. Zum Beispiel, wenn man nach Kartoffeln sucht, aber einen Goldbarren findet. Mackie aus Stuttgart sagt...
3: Also ich hätte auch noch ein Wort, und zwar aus dem Arabischen. Yalla, yalla, yalla. Und das heißt, komm, mach hin, schneller, schneller, schneller.
0: Kuchi Sabishi aus Japan ist ganz toll, schreibt Thomas. Kuchi, Mund, Sabishi, einsam, traurig. Und zusammengesteckt heißt das, man futtert aus Langeweile. Man hat keinen Hunger, isst aber trotzdem. Kennen wir alle im Japanischen Kuchi Sabishi.

0: Der kommt, ich guck nur mal kurz. Nee, der kommt nicht zum New Pop Festival, aber Gentleman kommt. Der hat ja neue Musik mit Michael Patrick Kelly am Start. Wildfire, das spielen wir gleich. 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Fahrjahren auch noch, schnell sein lohnt sich. So, gucken wir doch einmal nach München, denn da kann es teuer werden aufgrund der aktuellen Hitze und des Wassermangels verbietet die Stadt München das Bewässern des eigenen Rasens bis zu 50.000 Euro Strafe. Ja, da wird doch einigen das Singen vergehen.
1: In München geht das Wasser aus, eins, zwei, zu fahren. Wir haben zu

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2: In Fürnheim gerade leicht bewölkte 30 Grad, bedeckt 28 in Waiblingen, Ransbach-Baumbach, auch nur so ein paar leichte Wolken, 28 Grad und es ist Sommer. Es kann immer mal wieder Sommergewitter geben und es gibt auch eine amtliche Unwetterwarnung für den Süden Baden-Württembergs. In den Kreisen Tuttlingen, Sigmaringen, Konstanz, im Breisgau, Hochschwarzwald, auch im Bodenseekreis treten örtlich schwere Gewitter auf mit heftigem Starkregen bis 40 Liter pro Quadratmeter, schweren Sturmböen bis 100 Kilometer pro Stunde und Hagel um 13 Zentimeter Korngröße. Hier ist das Neueste aus dem SWR3-Verkehrszentrum. Vorsicht auf der A5, Basel Richtung Karlsruhe, zwischen Rastatt Nord und Karlsruhe Süd. Defekter LKW auf dem Standstreifen. Und ein Metallteil auf der A5, Frankfurt Richtung Karlsruhe, zwischen Bruchsal und Karlsruhe Nord. A5, Basel Richtung Karlsruhe, zwischen Efringenkirchen und Reigen-Neuenburg, Baustelle 3 Kilometer Stau, Verzögerung eine Viertelstunde. Auf der A5 Karlsruhe Richtung Frankfurt, zwischen Kronau und Waldorf-Wiesloch, Baustelle 6 Kilometer Stau, 20 Minuten Verzögerung. A65, Karlsruhe nach Ludwigshafen, zwischen Insheim und Landau Nord, wird die Fahrbahn erneuert, 3 Kilometer Stau, eine Viertelstunde mehr. Die A7 Würzburg Richtung Ulm ist zwischen Kitzingen und Marktbreit wegen Reinigungsarbeiten nach wie vor gesperrt. Die B268 Losheim-Saarbrücken ist zwischen Hilschbach und Güchenbach in beiden Richtungen gesperrt. Da ist die Feuerwehr im Einsatz. Die B295 Calw Richtung Stuttgart ist zwischen dem Abzweig nach Renningen und Markstadt nach einem Unfall gesperrt. Da ist eine Umleitung eingerichtet. In der Gegenrichtung staut sich's auf 3 Kilometer. B42 Koblenz Richtung Bonn zwischen Urbar, Fallendar, Baustelle 2 Kilometer Stau, 20 Minuten mehr und in der Schweiz A2 Luzern Richtung Gotthard zwischen Amsteg und Göschnen 4 Kilometer Stau, 40 Minuten plus und die Einfahrt Göschnen ist gesperrt. Gute Fahrt.
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3: mit Viola Kockler. Nach den Razzien im Umfeld der Justizvollzugsanstalt Rheinbach in der Nähe von Bonn sind weitere Einzelheiten bekannt geworden. Gegen insgesamt 8 Beschäftigte der JVA laufen Ermittlungen wegen Bestechlichkeit. SWR3 Nordrhein-Westfalen-Reporterin Christina Nova.
4: Nach Angaben des NRW-Justizministeriums waren die Ermittler dem mutmaßlichen Bestechungsskandal bereits seit 2024 auf der Spur. Gestern früh durchsuchten Polizei und Staatsanwaltschaft das Gefängnis in Rheinbach sowie Wohnungen unter anderem in den Landkreisen Main, Koblenz und Neuwied. Nach dpa-Informationen wurden Handys, Laptops, Drogen und Waffen gefunden. 7 Aktiven und einer ehemaligen JVA-Bediensteten wird vorgeworfen, Drogen und Handys in das Gefängnis geschmuggelt zu haben. Dafür sollen sie mit Einkaufsgutscheinen bezahlt worden sein. Auch Gefangene und ehemalige Gefangene stehen im Fokus der Ermittlungen.
3: Der Polizeieinsatz in der Mannheimer Innenstadt ist beendet. Das Gebäude der Berufsschule wurde durchsucht, aber es wurde nichts gefunden. Die Polizei geht von einem Fehlalarm aus. SWR3-Reporterin Gabriele Becker-Jahn.
5: Was den Fehlalarm ausgelöst hat, ist laut Polizei nicht klar. Gegen 12 Uhr kam das Notsignal aus der Berufsschule in den Quadraten im Mannheimer Präsidium an. Die Beamten sind mit einem Großaufgebot angerückt und haben den gesamten Bereich um den Paradeplatz abgesperrt. Viele Passanten und Schaulustige hatten sich um die Absperrungen versammelt. Gegen 14 Uhr dann die Entwarnung. Die Polizei hat das Gebäude durchsucht und keine Gefahr ausfindig machen können. Die Schüler der Akademie der Pflege wurden unter Polizei Schutz aus dem Schulgebäude begleitet. Die Absperrung wurde aufgehoben.
3: Nach dem Badeunfall im Freibad Waldbronn im Kreis Karlsruhe wurden schwere Mängel in der Technik festgestellt. Das geht aus einem Gutachten hervor, das die Staatsanwaltschaft in Auftrag gegeben hat. Bei dem Unfall vor 2 Wochen wäre ein Kind beinahe ertrunken. SWR3-Reporter Heiner Kunold.
6: Ein 9-jähriges Mädchen war von einer Pumpe mit ihren Haaren unter Wasser gezogen worden und musste reanimiert werden. Das Gutachten kommt zu dem Ergebnis, die Pumpe, mit der Messwasser entnommen wurde, sei viel zu stark eingestellt gewesen. Auch die Öffnung der Entnahmestelle sei viel zu groß dimensioniert gewesen. Das Mädchen sei unter Wasser gezogen worden und habe sich nicht mehr selbstständig befreien können.
3: Das war der SWR3 Regio-Ticker. Die nächsten Nachrichten gibt es um 4.
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0: Ich habe eine Frage zum aktuellen Programm, schreibt Tobi ins SWR3-Studio. Woran erkennt man, ob Herbert Grönemeyer spricht oder singt? Tobi, das erkennst du daran, wenn er singt, ist meistens Musik im Hintergrund. Ein Fall lässt uns nicht los momentan. Wir haben über den Brand auf einem Pferdehof in Traben-Trarbach gesprochen gestern, wo die Feuerwehr vermutet, dass der Flugbetrieb in einem Wespennest das Feuer ausgelöst haben könnte. Daraufhin haben sich viele Wespenexperten bei uns gemeldet, unter anderem Michael Guess aus dem Nordschwarzwald. Und Michael, du bist der festen Überzeugung, die Wespen sind nicht schuld am Brand.
1: Das ist absolut ausgeschlossen. Wenn die Wespen durch Flugbetrieb die Temperatur im Nest so arg erhöhen würden, dass da ein Brand entsteht, da würde ja vorher das Volk absterben. Spätestens bei 43 Grad, ich streite mich auch nicht rum, können auch mal 45 sein, aber dann sind die Insekten tot.
0: Klar, und bei 43 Grad fängt so eine Scheune noch nicht an zu brennen, das ist logisch.
1: Das Holz am Balken hat einen Flammpunkt von 105 Grad, also da fehlt einfach ein bisschen was, dass man da ein Feuer erzeugen könnte.
0: Aber die Feuerwehr in Traben-Trarbach behauptet das ja auch nicht nur aus Spaß.
1: Dann würde ich eher vermuten, dass da jemand mehr oder weniger unsachkundig vielleicht ans Nest dran ist, um die Wespen zu bekämpfen. Im Normalfall tun wir als Fachberater eher umsiedeln und nicht bekämpfen.
0: Und klar, dass der Fachmann wie du dann sagt, ruf den Fachmann, ist logisch, aber wenn du dann sagst,

0: Siedeln. Wie geht ihr davor?
1: In Grundzügen ist es so, dass man Flugtiere in einem Sammelbehälter einsaugt, das Nest aus dem Hohlraum, zum Beispiel Rollladenkasten, ausbaut und dann das alles wieder zusammenführt und an einem Auswilderungsort den Umsiedlungskasten dann hinhängen.
0: Wow, was kostet das?
1: In der Regel passiert das schon im Ehrenamt.
0: Ach so.
1: Ja.
0: Und wie hast du diesen Weg dahin gefunden? Machst du das aus Liebe zum Tier? Hast du dir schon als Kind gedacht, ich will mal Hornissen retten?
1: Da muss man ein bisschen vorgeschädigt sein, sage ich immer. Also ein bisschen sticherprobt. Die meisten Leute, die das machen, waren vorher Imker. Und ja, dann schon aus Liebe zum Tier, ja.

0: tonight. Wir sind heute schon den ganzen Tag so ein bisschen rot und freuen uns aber auch riesig, denn wir sind ja wieder meistgehörtes Radioprogramm in Deutschland. Wir sind auf Platz 1 und das sagen wir nicht gerne, sondern feiern das lieber mit euch. Und genau dafür ist Volker Janitz hier schon im Studio, gleich ab 4, SWR 3 Move.
1: Ja, und da haben wir uns was ganz Kompliziertes ausgedacht, um das mit euch ein bisschen zu feiern. Man nennt das Musikwunsch.
0: Ah, wie geht das?
1: Das funktioniert folgendermaßen. Also an die 07221211 richtest du deinen Musikwunsch per WhatsApp, Sprachnachricht, ist auch alles möglich. Aha. Und wir spielen das dann.
0: Also ich muss ein Lied mir wünschen.
1: Ja, genau. Okay, ja. Ja, du musst gar nicht, du willst ja unbedingt.
0: Ja.
1: Und zwar zwischen 16 und 17 Uhr. Nur eure Musikwünsche der SW3-Hörerinnen und Hörer als kleines Dankeschön dafür. Wir freuen uns nämlich tatsächlich wie Bolle.
0: Und ich muss noch das spielen, was keiner hören will, oder was?
1: Das würde ich jetzt so niemals sagen im Radio, lieber Basti.
0: Natürlich nicht. Oh ey, viel Spaß dabei. Und ich spiele tatsächlich was, wo wir immer sagen müssen, Second Voice, Let Me Be, Achtung, KI-Stimme. Aber der Rest ist vom Menschen gemacht. Ab 4 eure Wünsche, viel Spaß auch dir, lieber Volkmar.
1: Vielen Dank, das werde ich wohl haben, du kannst dich darauf verlassen.
0: Ja, und jetzt eure Mails. Her damit.

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3: Der kompakte Newsüberblick um 16 Uhr, jetzt mit Bertram Quandt.
4: Wehrdienstfähige Ukrainer bekommen künftig keinen automatischen Schutzstatus mehr. Großbritannien plant eine nächtliche Social-Media-Sperre für Kinder. Das Wetter, Sonne und Wolken im Süden von Baden-Württemberg, Gewitter, Temperaturen bis 31 Grad. Für ukrainische Männer wird es bald schwerer, in der EU Schutz vor dem Krieg zu bekommen. Die Mitgliedstaaten haben sich darauf geeinigt, dass der EU-Schutzstatus künftig nur noch dann für ukrainische Geflüchtete gilt, wenn sie nicht beim Militär gebraucht werden. Aus Brüssel berichtet Katrin Schmidt.
5: Die Änderung gilt für Männer, die neu in die EU kommen wollen. Ihnen bleibt künftig nur noch die Möglichkeit, einen Asylantrag zu stellen. Heißt aber, sie hätten deutlich geringere Aussichten auf Schutz und auf eine Aufenthaltserlaubnis. Das heißt aber auch, die EU verlängert grundsätzlich die vereinfachten Ausnahmeregeln für Ukrainerinnen und Ukrainer um ein weiteres Jahr bis März 28, mit Ausnahme eben der betroffenen Männer. Diese Regelungen nach der sogenannten EU-Massenzustromrichtlinie führen bereits seit 4 Jahren dazu, dass Geflüchtete aus der Ukraine ohne Asylantrag Schutz in der EU finden und direkt Zugang zu Schule, Arbeitsmarkt oder zu Sozialleistungen haben.
4: Social-Media-Sperren für Kinder und Jugendliche gibt es oder soll es in vielen europäischen Staaten geben. Jetzt kommt auch das Vereinigte Königreich dazu. In Großbritannien sind nächtliche Sperren für Social Media geplant. Das berichtet London-Korrespondent Christoph Brössel.
6: Die Pläne sehen vor, dass Apps wie Instagram, TikTok oder YouTube für 16- und 17-Jährige zwischen Mitternacht und 6 Uhr morgens nicht erreichbar sind. Die Sache hat jedoch einen Haken. Jugendliche könnten diese Sperre in den Einstellungen ausschalten. Die Regierung will außerdem Funktionen begrenzen, die zu endlosem Weiternutzen animieren. Die Opposition und Elternvertreter kritisierten die Pläne als nutzlos. Die Vorschläge sind Teil eines ganzen Maßnahmenpaketes. Unter 16-Jährige sollen demnach ganz von zahlreichen Social-Media-Anwendungen ausgeschlossen werden.
4: US-Präsident Trump vertraut der Einwanderungsbehörde ICE trotz der tödlichen Einsätze in den letzten Tagen weiter voll. Auf seiner Plattform schreibt er, ICE mache einen großartigen Job, die Kriminalität im Land sei stark rückläufig. Gestern ist in Florida ein junger Mexikaner auf der Flucht vor ICE-Beamten gestorben. In den Tagen davor haben Beamte 2 Einwanderer bei Einsätzen in Texas und Maine erschossen.
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4: Bundeskanzler Merz hat Reformen bei Rente, Pflegeversicherung und Arbeitszeiten für den Herbst angekündigt. Weil die Ukraine immer wieder die Energieinfrastruktur in Russland angreift, wird dort der Sprit knapp. Deshalb sollen Diesel und Benzin jetzt bevorzugt an die Lieferanten von Lebensmittelläden abgegeben werden. Und das Kölner Verwaltungsgericht hat der Stadt 5.000 Euro Zwangsgeld auferlegt, weil sie zu wenig gegen den nächtlichen Lärm am Brüsseler Platz in einem beliebten Ausgehviertel unternommen hat, der die Anwohner stört. Mehr regionale Nachrichten gibt's um 16:30 im SWR3 Regio-Ticker.
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3: Das Wetter für SWR3-Land vom Rheinland bis zum Bodensee. Gerade haben wir mal so ein bisschen normalere Sommertemperaturen, Wetterfrau Lea Spindler.
7: Heute bei bis zu 31 Grad. In der Südhälfte von Baden-Württemberg kann es in der schwülen Luft die ein oder anderen kräftigen und auch unwetterartigen Gewitter geben. Morgen geht es dann erstmal ruhig und recht freundlich in und durch den Tag. Das Ganze bei höchstens 24 Grad auf der Baar und bis zu 33 Grad in der Vorderpfalz. Zum Abend hin bilden sich dann wieder neue, teils kräftige Schauer und Gewitter. Und die begleiten uns dann auch noch am Freitag.
3: 4:04, das Neueste hier aus dem SWR3-Verkehrszentrum, geht los mit einer Unwetterwarnung für den Süden Baden-Württembergs. In den Kreisen Tuttlingen, Sigmaringen, Konstanz, im Breisgau, Hochschwarzwald sowie im Bodenseekreis treten örtlich schwere Gewitter auf mit heftigem Starkregen bis 40 Liter pro Quadratmeter, schweren Sturmböen bis 100 Stundenkilometer und Hagel um 3 cm Korngröße. Dann bitte Vorsicht auf der B29 Stuttgart Richtung Aalen zwischen Winterbach und Schorndorf West. Hier liegt ein Stein auf der linken Spur. A5 Karlsruhe Richtung Frankfurt zwischen Kronau und Waldorf-Wiesloch. Baustelle, die linke Spur ist gesperrt. 7 Kilometer Stau, Verzögerung bis zu 20 Minuten. Am Kreuz Waldorf sind auch die Überleitungen zur A6 gesperrt. A5 Karlsruhe Richtung Basel zwischen Dreieck Karlsruhe und Rastatt Nord. Defekter LKW auf der rechten Spur und im Standstreifen 6 Kilometer stockender Verkehr, Verzögerung bis zu einer Viertelstunde. A65 Karlsruhe Richtung Ludwigshafen zwischen Insheim und Landau Nord, Fahrbahnerneuerung, hier ist nur eine Spur frei, 4 Kilometer Stau, Verzögerung bis zu einer Viertelstunde. A7 Ulm Richtung Würzburg zwischen Ahlen-Westhausen und Ellwangen, 2 Kilometer Stau, Viertelstunde plus. A7 Ulm Richtung Würzburg zwischen Ellwangen und Dinkelsbühl-Fichtenau, 7 Kilometer stockender Verkehr, Verzögerung hier bis zu einer Viertelstunde. A8 Karlsruhe Richtung Stuttgart zwischen Pforzheim-West und Pforzheim-Süd, 6 Kilometer stockender Verkehr, dauert eine Viertelstunde länger. Die B295 Calw-Stuttgart ist zwischen dem Abzweig nach Renningen und der B464 bei Renningen-Mitte-Markstadt wegen Reinigungsarbeiten in beiden Richtungen gesperrt. Schweiz, A2 Luzern Richtung Gotthard, zwischen Amsteg und Göschnen, 4 Kilometer Stau, 40 Minuten dauert es länger, die Einfahrt Göschnen ist gesperrt. Und hier rutscht noch hinterher, Vorsicht, auf der A6, Heilbronn Richtung Nürnberg, zwischen Kreuz Weinsberg und Bretzfeld, eine ungesicherte Unfallstelle auf der rechten Spur. Und Vorsicht auf der A5, Karlsruhe Richtung Frankfurt, zwischen Kronau und Kreuz Waldorf, hier eine ungesicherte Unfallstelle auf der linken Spur. Allen unterwegs, gute Fahrt.
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3: Mit Volker Jadez, hallo zusammen. SWR 3 bleibt Deutschlands Radio Nummer 1. Das hat die neue Media-Analyse ergeben. Ein Riesendank an euch alle fürs Zuhören. Ihr seid die Allerbesten und wir geben eine Lokalrunde. Eine Stunde nur eure Musikwünsche. Geht los mit Daniel aus Wiel. Wünscht sich The Bowser, Magnetic.
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Hey, SWR 3. Glückwunsch zum ersten Platz, schreibt Michael Doleschel. Michael, da bist du ein Teil von. Wichtiger. Und du wünschst dir die Langversion, wie er schreibt, von Hotel California und den Eagles. Kommt prompt.

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1: Am Mittwochnachmittag. Wir feiern mit euch ein kleines bisschen, dass die Medienanalyse von heute ergeben hat. SWR 3 bleibt Deutschlands Radio Nummer 1. Freuen wir uns mit euch zusammen wie Bolle drüber und haben gesagt, kommt, lokal rodende Musikwünsche von euch, für euch zwischen 16 und 17 Uhr. Also die ganze Stunde noch. Und unter 0721 2011, wenn ihr Bock habt, einfach eine WhatsApp schicken. 0721 2011. Huhu. Schreibt uns Julia Sassmannshausen aus Stadecken-Elsheim. Sagt, ich würde mich sehr über Broses freuen. Und I believe. Viele Grüße, Julia. Wir grüßen zurück.
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Zu dem, was uns Siggi hier ins SWR3-Studio geschrieben hat, nämlich sonnige Grüßle von Siggi, passt sein Wunsch Sommer, Sonne, Kaktus. Helge Schneider, eure Musikwünsche noch bis 17 Uhr, 07221, 2011.

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1: Oh Gott, ist das herrlich. Helge Schneider, Sommer, Sonne, Kaktus. Wir machen weiter mit einem Musikwunsch für Yannick aus Belgien. Da wünscht sich B.O.B. und Hayley Williams, Airplanes in SWR3.

SWR3 bleibt Deutschlands Radio Nummer 1 dank euch. Und das wollen wir zusammen mit euch ein bisschen feiern. Musikwünsche bis 17 Uhr. Geht weiter und den schauen wir noch vor halb in aller Ruhe. Uli aus Crailsheim. Radiohead. Was für ein geiler Song. Creep.

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4: Es sind einige Gewitter unterwegs, vor allem im südlichen Baden-Württemberg. Es gibt eine entsprechende Unwetterwarnung. Für den Süden und den mittleren Osten Baden-Württembergs örtlich treten schwere Gewitter auf mit heftigem Starkregen bis 40 Liter pro Quadratmeter, schweren Sturmböen bis 100 Kilometer pro Stunde und Hagel um 3 cm Korngröße. Im Moment in Osthofen wolkig 30, Bonndorf mäßiger Regen 20 Grad, Kempten bedeckt 22, morgen überall ruhiger und freundlicher bis 31 Grad. Es ist 16:30, das Neueste hier aus dem SWR3-Verkehrszentrum. Vorsicht auf der A3 Frankfurt Richtung Köln. Zwischen Raststätte Eppgert und Neustadt Wied. Hier liegen Metallteile auf der mittleren Spur. Vorsicht auf der A8 Karlsruhe Richtung Stuttgart. Im Kreuz Stuttgart eine ungesicherte Unfallstelle auf der rechten Spur und im Standstreifen. Vorsicht auf der B38 Viernheimer Kreuz Richtung Mannheim. Zwischen Mannheim, Wallstadt, Vogelstang und Ladenburg-Mannheim-Gartenstadt. So, ungesicherte Unfallstelle. A5 Karlsruhe Richtung Frankfurt zwischen Kronau und Waldorf-Wiesloch. Baustelle, linke Spur ist gesperrt. 5 Kilometer Stauverzögerung, hier bis zu 15 Minuten. Am Kreuz Waldorf sind auch die Überleitungen zur A6 gesperrt. A5 Karlsruhe Richtung Basel zwischen 3 Karlsruhe und Rastatt Nord. Defekter LKW auf der rechten Spur und im Standstreifen. 6 Kilometer stockender Verkehr, Verzögerung, Viertelstunde. A6 Heilbronn Richtung Nürnberg zwischen Kreuz Weinsberg und Bretzfeld. Unfall auf der mittleren Spur und hier bringt mir das Ding leider Unfall. Wo waren wir denn? Unfall auf der rechten Spur. Macht mal. Hier ist alles durcheinander geraten. Eieiei. A5 Karlsruhe Richtung Frankfurt zwischen Kronau und Waldorf-Wiesloch. Baustelle. Linke Spur gesperrt. 5 Kilometer Stau. Verzögerung 15 Minuten. Am Kreuz Waldorf sind auch die Überleitungen zur A6 gesperrt. So, da waren wir schon. Ich mache einfach weiter. A5 Frankfurt Richtung Basel. Zwischen Karlsruhe Mitte und Rastatt Nord. Defekter LKW auf der rechten Spur.

0: Uhr und im Standstreifen 7 Kilometer Stau, 25 Minuten plus. A6 Heilbronn Richtung Nürnberg, zwischen Kreuz Weinsberg und Bretzfeld, Unfall auf der rechten Spur, 4 Kilometer Stau. Dann A65 Karlsruhe Richtung Ludwigshafen, zwischen Insheim und Landau Nord, Fahrbahnerneuerung, es ist nur eine Spur frei, 4 Kilometer Stau, Viertelstunde plus. A7 Ulm Richtung Würzburg, zwischen Ahlen, Westhausen und Ellwangen, 2 Kilometer Stau, Viertelstunde mehr. DB295 KF Stuttgart ist zwischen dem Abzweig nach Renningen und der B464 bei Renningen Mitte Markstadt wegen Reinigungsarbeiten in beiden Richtungen gesperrt. A1 Dortmund Richtung Köln zwischen Burscheid und Köln-Niel, 8 Kilometer Stau, 30 Minuten mehr. A61 Mönchengladbach Richtung Koblenz zwischen Gümlich und Zwistal, 13 Kilometer Stau und 50 Minuten plus. Und Schweiznach A2 Luzern Richtung Gotthard zwischen Amstieg und Göschnen, 4 Kilometer Stau, Verzögerung 40 Minuten. Die Einfahrt Göschnen ist gesperrt und hier rutscht nochmal hinterher. Vorsicht auf der A3 Würzburg Richtung Frankfurt zwischen Würzburg-Heidingsfeld und Würzburg-Kist. Ungesicherte Unfallstelle, allen unterwegs. Gute Fahrt.
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0: Mit Viola Kockler.
2: Auf der wichtigen Rheintal-Bahnstrecke von Mannheim nach Basel kommt es gerade zu Ausfällen und Verspätungen. Kurz vor dem Hauptbahnhof in Freiburg ist ein Nahverkehrszug beim Rangieren entgleist. Verletzt wurde niemand. SWR3-Reporterin Clara Gehrunger.
3: Ein Teil der Bahnstrecke ist aufgrund der entgleisten S-Bahn gesperrt. Fernzüge fahren laut Webseite der Deutschen Bahn zurzeit nicht über den Freiburger Hauptbahnhof. Als Ersatzhalt dient Denzlingen im Freiburger Norden. Für den Regionalverkehr ist zwischen Freiburg und Bad Krozingen ein Ersatzverkehr mit Bussen eingerichtet. Der Triebwagen der zu dem Zeitpunkt passagierlosen S-Bahn ist laut Bundespolizei wenige hundert Meter vom Freiburger Hauptbahnhof entfernt von den Gleisen gesprungen. Umgekippt sind die Waggons aber nicht. Der Zugfahrer blieb demnach unverletzt.
2: In Öhringen haben Landwirte gestern eine Wohnsiedlung vor einem Feuer gerettet. Durch den Wind hatte sich das Feuer in kurzer Zeit auf eine etwa 5 Hektar große Fläche ausgebreitet. Landwirt Christian Heinrich hat mit seinem Grubber eine Schneise in die Felder gegraben und das Feuer so gestoppt, erzählt er.
4: Ich war auf dem Feld, habe den Grubber angehängt und bin dann direkt hoch ins Wohngebiet und habe dann einfach reagiert. Ich bin gefahren mit dem Schlepper, das Feuer war 10 Meter neben mir und auf einmal war es neben dem Schlepper. Schlagartig hat sich das ausgebreitet. Ich habe die Schneise gezogen zum Wohngebiet und an eine angrenzende Böschung. Später sind noch 2 Landwirte gekommen, aber das Wichtigste war halt, dass man das Wohngebiet abgrenzt vom Feuer. Es ist halt schon bewegend, wenn die Leute vor ihrem Haus stehen und Angst haben um ihre Existenz.
2: Die Polizei Trier ermittelt weiter, was den Brand in einem Pferdegestüt bei Traben-Trarbach an der Mosel verursacht haben könnte. Dass Wespen das Feuer vergangene Woche ausgelöst haben, wie der Wehrleiter der Verbandsgemeinde vermutet, glauben die Polizisten nicht. SWR3-Reporter Christian Altmaier.
5: Der Wehrleiter hatte gegenüber dem SWR erklärt, dass der Brand in einem Wespennest entstanden sein könnte. Er glaubt, dass es durch den Flugbetrieb dort so heiß geworden sein könnte, dass sich das Nest entzündet habe. Ein Polizeisprecher bestätigte nun, dass vor Ort ein Wespennest gefunden wurde. Die Brandermittler halten die Theorie dennoch nicht für wahrscheinlich. Wespen können Medienberichten zufolge nur dann einen Brand verursachen, wenn sie ihre Nester rund um Stromkabel bauen und diese anknabbern. So könne ein Kurzschluss entstehen und ein Nest Feuer fangen.
2: Das war der SWR3 Regio-Ticker. Die nächsten Nachrichten gibt es um 5.
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Für meinen lieben Schatz Jürgen, viele herzliche Grüße. Conny, ich habe ihn ganz doll lieb. Ihr Musikwunsch als WhatsApp an die 07221 2011. Das hier ist für Tobias Klari, Hideaway.

0: Vorsicht.
1: Die Hosen. Für Markus Barockers, der uns grüßt aus Neuss und wir grüßen zurück. Und dann haben wir hier noch Halle. Was? Ihr seid Nummer 1, SW3. Mega, mit vielen E's und vielen A's. Wir lieben euch und wir wünschen uns Volare. Ja, und wir lieben euch und wir spielen Volare. Und zwar für Rebecca und Stefan. Version egal, schreiben sie. Dann nehmen wir die von Domenico Modugno. Ne blu, dipinto di blu.

0: Gebt zu, ihr habt doch auch mitgesungen, oder? Bei der Volare Stelle.
1: Ja.
0: Aha. Ist doch keine Schande.
2: Toller Song.
0: Ich würde mich wahnsinnig freuen über Take on Me von Aha. Liebe Grüße, Bianca.
2: Spielen wir gerne für euch, weil ihr uns wieder zur Nummer 1 in Deutschland gemacht habt. Da freuen wir uns total drüber.
0: Ihr seid die Besten.
2: Also, Take on Me. Aha.

Das ist Musik von euch, für euch, weil wir uns freuen. Wir haben heute quasi Zeugnisse bekommen. Ja, die Media-Analyse, das ist so eine Art Zeugnis für die Radiosender und da steht dann drin, ob man sich benommen hat oder nicht. Und da ist SWR 3 die Nummer 1 in Deutschland geblieben und da freuen wir uns total drüber und sind euch sehr, sehr dankbar dafür, dass ihr uns so fleißig hört. So, und diesen Dank haben wir zurückgegeben in dieser Stunde, in der wir Musikwünsche gemacht haben. Die ganze Zeit unter 07221 2011. Tolle Sachen sind dabei gewesen, muss ich schon sagen. Also ich meine hier alleine Sommersonne Kaktus von Helge Schneider, das habe ich jetzt noch in den Knien, ehrlich gesagt. Ganz hervorragend. Vielen Dank dafür und einen haben wir noch. Und zwar Stumbling In. Das ist unser Lied, bei dem wir zusammengekommen sind. Passt heute sehr gut zu dem heutigen Tag. Alexa Scherzi macht den Deckel drauf mit Cyril Stumbling In.

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3: Der kompakte News-Überblick um 17 Uhr jetzt mit Bertram Quandt.
4: Die Regierung plant 600 Millionen Euro Entlastung durch Bürokratieabbau. Der DFB distanziert sich weiter von FIFA-Boss Infantino. Das Wetter, Sonne und Wolken im Süden von Baden-Württemberg, Gewitter, Temperaturen bis 31 Grad. Das Bundeskabinett hat mehrere Maßnahmen zum Bürokratieabbau auf den Weg gebracht. Die Gesetzentwürfe sehen allein durch weniger Vorschriften eine jährliche Entlastung von 600 Millionen Euro vor. Aus Berlin berichtet unser Hauptstadtkorrespondent Benjamin Großkopf.
5: Der größte Anteil soll durch Digitalisierung im Gesundheitswesen entstehen, beispielsweise durch elektronische Überweisungen, die künftig Kosten, Papier und Aufwand sparen. Allerdings mit dem Beschluss heute wird nur die Voraussetzung dafür geschaffen, entsprechende Gesetze auf den Weg zu bringen. Die E-Überweisung beispielsweise soll dann schrittweise erst bis zum September 2029 eingeführt werden. Das Paket beinhaltet eine Reihe weiterer Maßnahmen. So wird zum Beispiel die Umweltplakette für E-Autos abgeschafft. Nicht mehr alle elektrischen Anlagen und Geräte am Arbeitsplatz müssen regelmäßig überprüft werden.
4: Familienministerin Prien verteidigt die geplanten Kürzungen beim Unterhaltsvorschuss. Der soll nicht mehr bis zum 18., sondern nur noch bis zum 16. Geburtstag des Kindes bezahlt werden. Die CDU-Politikerin verweist im Interview mit dem SWR3-Hauptstadtstudio auf hohe Kosten und die leeren Kassen vieler Kommunen. Aus Berlin berichtet Dietrich Karl Meurer.
6: Allein für den Bund rechnet die Christdemokratin mit Einsparungen von rund 245 Millionen Euro. Die Kritik an den Plänen bleibt deutlich. SPD-Generalsekretär Tim Klüssendorf fordert die Ministerin auf, den Vorschlag zurückzunehmen. Der Hauptgeschäftsführer des Paritätischen Gesamtverbandes, Joachim Rock, warnt vor Einkommensverlusten für mehr als 100.000 Unterhaltsberechtigte. Er befürchtet, dass dadurch noch mehr Alleinerziehende auf Grundsicherung angewiesen sein werden.
4: Der Deutsche Fußballbund geht offenbar immer weiter auf Distanz zu

0: FIFA-Boss Infantino. Der DFB hat bestätigt, dass DFB-Chef Neuendorf sich geweigert hat, einen Brief zu unterschreiben, in dem die Unterzeichner ihre Unterstützung für eine Wiederwahl Infantinos nächsten März betonen. Mehrere Fußballverbände haben sich bereits erklärt, Infantino zu unterstützen. Deshalb gilt seine Wiederwahl als sicher.
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0: Wehrdienstfähige Ukrainer bekommen künftig in der EU keinen automatischen Schutzstatus mehr. Darum hat die Regierung in Kiew gebeten, weil ihr langsam die Soldaten für den Krieg gegen Russland ausgehen. Die ÖDP in Bayern startet ein Volksbegehren, um die Amtszeit des Ministerpräsidenten auf 2x5 Jahre zu begrenzen. Amtsinhaber Söder will aber für eine dritte Amtszeit kandidieren. Und der Rhein führt aktuell besonders wenig Wasser. Wie wenig, kann man seit heute online im neuen Niedrigwasserinformationssystem NIWIS des Bundes nachsehen. 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
2: Das Wetter für SWR Dreiland vom Rheinland bis zum Bodensee. Gerade haben wir mal so ein bisschen normalere Sommertemperaturen, Wetterfrau Lea Spindler.
3: Heute bei bis zu 31 Grad. In der Südhälfte von Baden-Württemberg kann es in der schwülen Luft die ein oder anderen kräftigen und auch unwetterartigen Gewitter geben. Morgen geht es dann erstmal ruhig und recht freundlich in und durch den Tag. Das Ganze bei höchstens 24 Grad auf der Baar und bis zu 33 Grad in der Vorderpfalz. Zum Abend hin bilden sich dann wieder neue, teils kräftige Schauer und Gewitter. Und die begleiten uns dann auch noch am Freitag.
2: 4:05, das Neueste aus dem SWR3-Verkehrszentrum, geht los mit der Unwetterwarnung für Baden-Württemberg. Im Süden und im mittleren Osten des Landes treten örtlich schwere Gewitter auf, mit heftigem Starkregen bis 40 Liter pro Quadratmeter, schweren Sturmböen bis 100 Stundenkilometer und Hagel um 3 cm Korngröße. Vorsicht auf der A6, Heilbronn Richtung Nürnberg, zwischen Feuchtwagen Nord und Aurach, hier steht ein defektes Fahrzeug, rechte Spur ist blockiert. Vorsicht auf der A60, Rüsselsheim Richtung Mainz, zwischen Rüsselsheimer Dreieck und Rüsselsheim Königstetten, ungesicherte Unfahrstelle im Baustellenbereich. Vorsicht auf der B31, Freiburg Richtung Donaueschingen, zwischen Posthalde und Oberhöllsteig steht ein defekter Pkw auf der rechten Spur im Kurvenbereich. A5, Basel Richtung Karlsruhe, zwischen Dreieck Weil am Rhein und Dreieck Neuenburg, Baustelle nur eine Spur frei, 4 km Stau, Verzögerung Viertelstunde. A5, Frankfurt Richtung Basel, zwischen Karlsruhe Mitte und Rastatt Nord, defekter LKW auf der rechten Spur und im Standstreifen 7 km Stau und eine knappe halbe Stunde plus. A6, Mannheim Richtung Heilbronn, zwischen Kreuzmannheim und Schwetzingen-Hockenheim, Unfall im Baustellenbereich, 6 km Stau, knappe halbe Stunde mehr. A6, Heilbronn Richtung Nürnberg, zwischen Kreuz-Weinsberg und Pretzfeld, Unfallaufnahme auf der rechten Spur, 9 km Stau, eine knappe Dreiviertelstunde dauert es länger. A1, Dortmund Richtung Köln, zwischen Burscheid und Köln-Niel, 8 km Stau, halbe Stunde plus. Und A61 Mönchengladbach Richtung Koblenz zwischen Gümlich und Swisttal 13 km Stauverzögerung, hier bis zu 50 Minuten. Und hier kommt noch hinterher die A61 Koblenz Richtung Mönchengladbach zwischen Niederzissen und Dreieck Bad Neuenahr, Unfall auf der linken Spur, 6 km stockender Verkehr, Verzögerung, Viertelstunde. Allen unterwegs gute Fahrt.
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2: Mit Volker Janis, hallo zusammen. Ihr habt es gerade gehört in den SWR 3 Nachrichten. Es geht um Bürokratieabbau in Deutschland. Und Kollege Arno Wilhelm, der hat versprochen, gleich hier mit einem Riesen-Gag, ein Kracher, zum Thema Bürokratieabbau im Studio vorbeizukommen. Wir freuen uns. Nach drei Hits geht's los.
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0: Ich war nie ein Swiftie, aber den mag ich. Taylor Swift, I knew it, I knew you. Hier in SWR 3 Move am Mittwochnachmittag. Arnold Wilhelm hatte versprochen, mit einem Riesengag zum Thema Bürokratieabbau hier vorbeizukommen. Heute hat sich ja das Bundeskabinett zu diesem Thema getroffen. Unter anderem ging es um die Pflichtprüfung für Wasserkocher im Büro und andere Geräte. Soll gelockert werden. Oder die Umweltplakette für E-Autos. Die soll abgeschafft werden. Arno, es ist sehr, sehr toll, dass du da bist.
1: Ja, sehr gerne. Und endlich kam dieser Gag raus.
0: Ja, wenn man so einen Brüller hat, ne, dann muss man den loswerden.
1: Ja, ist gut.
0: So, bevor du aber den Riesengag zum Thema Bürokratieabbau präsentierst, prüfen wir mal ganz schnell durch. Das geht auch ganz schnell, nur dass die Richtlinien hier eingehalten wird.
1: Ja.
0: Du bist live in diesem Studio, hast also ein Gesundheitszeugnis dabei.
1: Habe ich dabei, hier. Letzter Check-up heute Vormittag.
0: Ja, großes Blutbild auch dabei, das ist schon mal sehr gut. Wie witzig ist der Gag? Also ich meine, können wir uns beim Lachen am Zwerchfell verletzen?
1: Also dieser Bürokratieabbau-Gag ist ein Kracher. Ich kann das nicht ausschließen, Volker.
0: Gut, dann hast du jemanden vom Roten Kreuz mitgebracht?
1: Ist da.
0: Hallo.
2: Hallo.
0: Sehr gut.
2: Ja.
0: Du kennst die Verordnungen sehr gut und du bist dir auch sicher, dass der Gag zündet.
1: Selbstverständlich.
0: Das heißt, du hast an das Prüfzeugnis für die Rauchmelder gedacht.
1: Was habe ich hier? Einen Rauchmelder haben wir heute noch ausgetauscht.
0: Das ist sehr gut, weil es geht ja auch ein bisschen um Sicherheit. Dann können wir jetzt endlich loslegen mit deinem Riesenkracher-Gag über den Bürokratieabbau. Eigentlich fehlt jetzt nur noch das Gag-Formular 16a.
1: Das habe ich hier.
0: Ja, das ist top. Dann schieß doch mal los
1: an. Also, kommt ein Schreiner zum Finanzamt.
0: Ja, Moment mal eben, Arno. Du hast auf dem Gag-Formular 16a die Unterschrift beider Elternteile vergessen. So können wir das nicht machen.
1: Och, Menno.
0: Ja, ich habe mir die Vorschriften nicht ausgedacht.
1: Ja.
0: Aber ich habe natürlich das Abspielformular 12G dabei für Maisie Peters. My Regards hier in SWR 3. Hier ist sie schon.

Wir haben ganz neue Musik für euch jetzt hier in SWR3 Move. Es ist der Mittwochnachmittag und wir hören Tove Lo zusammen mit dem wunderbaren Stromae. De Fleur.

0: gleich Pink. Trust Fall.
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3: Es sind im südlichen Baden-Württemberg zum Teil heftige Gewitter unterwegs. Es gibt eine entsprechende Unwetterwarnung für Baden-Württemberg. Im Süden treten örtlich schwere Gewitter auf mit extrem heftigem Starkregen. Bis 50 Liter pro Quadratmeter, schweren Sturmböen bis 100 Stundenkilometer und Hagel um 3 cm Korngröße. Im Moment in Speicher leicht bewölkt 30 Grad. Heidenheim leicht bewölkt 24, Meinerzhagen leicht bewölkt 26 Grad. Morgen wird es dann überall ruhiger und auch wieder freundlich. Temperaturen bis 31 Grad. H6, das Neueste hier aus dem SWR3-Verkehrszentrum. Vorsicht auf der B10, Stuttgart Richtung Ulm. In Höhe Süßen-Ost liegt ein Plastikteil auf der Fahrbahn. A5 Basel Richtung Karlsruhe, zwischen Dreieckweil am Rhein und Dreieck Neuenburg. Baustelle, nur eine Spur frei, 5 Kilometer Stau, 20 Minuten mehr. A5 Karlsruhe Richtung Frankfurt, zwischen Kronau und Waldorf-Wiesloch. Baustelle, linke Spur gesperrt, 5 Kilometer Stau, Verzögerung bis zu 20 Minuten. Am Kreuz Waldorf sind auch die Überleitungen zur A6 gesperrt. A5, Frankfurt Richtung Basel, zwischen Karlsruhe Mitte und Rastatt Nord, defekter LKW auf der rechten Spur und dem Standstreifen, 8 Kilometer Stau, knappe halbe Stunde plus. A6 Mannheim Richtung Heilbronn, zwischen Kreuz Mannheim und Schwetzingen, Hockenheim, noch 6 Kilometer Stau, die Unfallstelle ist geräumt. A6 Heilbronn Richtung Nürnberg, zwischen Kreuz Weinsberg und Bretzfeld, Unfallaufnahme auf der rechten Spur, 9 Kilometer Stau und knappe halbe Stunde plus. A61 Koblenz Richtung Mönchengladbach zwischen Niederzissen und Dreieck Bad Neuenahr. Unfall auf der linken Spur. 6 Kilometer stockender Verkehr. Verzögerung hier bis zu einer Viertelstunde. A66 Wiesbaden Richtung Frankfurt zwischen Wiesbaden-Erbenheim und Wallau. 4 Kilometer Stau. A1 Dortmund Richtung Köln zwischen Burscheid und Köln-Niel. 8 Kilometer Stau. Halbe Stunde plus. Und A61 Mönchengladbach Richtung Koblenz zwischen Gümlich und Kreuz Bliesheim. 9 Kilometer Stau. Dauert eine Dreiviertelstunde länger. Allen unterwegs, gute Fahrt mit SWR3.

0: Tampa City. Self-aware.
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2: Er ist unser Last Man Standing. Thomas Tuchel, der Trainer der englischen Nationalmannschaft, ist als einziger Deutscher noch bei der Fußball-WM mit dabei. Und vielleicht ist er schon so ein kleines bisschen nervös, weil sein Team ja

0: heute ab 21 Uhr im Halbfinale gegen Argentinien spielt, live zu sehen im Ersten. Tuchel kennt SWR3-Land, er ist im Kreis Günzburg geboren, hat unter anderem für die Stuttgarter Kickers und den SSV Ulm gespielt und war natürlich auch Trainer von Mainz 05. Soweit ein paar Hausnummern. SWR3-Sportreporterin Anne van Eickels, was ist denn dieser Tuchel für ein Typ?
1: Ja, ich persönlich finde ja, der Thomas Tuchel ist sehr schwer zu greifen, weil er so viele Gesichter hat, die ich selbst kennenlernen durfte, so will ich es mal sagen, als er beim BVB Trainer war. Als Trainer ist er super professionell und akribisch und der kann die Spieler echt nerven, glaube ich. Und das gilt auch für Interviews. Aber wenn er dann eine Frage gut findet, dann ist er super zugewandt und antwortet super verbindlich und kann sehr, sehr gut erklären, kann erklären, weshalb das nicht funktioniert hat beispielsweise. Aber es gibt eben auch diese andere Seite von Thomas Tuchel, die habe ich so in zwei Momenten kennengelernt. In denen war er schon fast privat und total entspannt. Das war eine Atmosphäre, wo wir wirklich lange auch mal miteinander reden konnten. Und einmal hat er mir erzählt, dass er Fast Food nur im Dunkeln runterkriegt. Und super spannend war auch ein Interview, das ich mal mit ihm zusammen mit seinem Kumpel Clouseau gemacht habe. Die beiden sind sehr, sehr gut befreundet. Und da ist auch immer wieder dieser feine Humor hervorgekommen, den Thomas Tuchel hat.
0: Also Dr. Jekyll und Mr. Tuchel.
1: Genau so.
0: Jetzt ist er ja dafür bekannt, du hast es gerade schon kurz angesprochen, dass er an der Seitenlinie oder auch bei Interviews sehr emotional werden kann, um das mal auch sehr diplomatisch auszudrücken. Was waren da so besondere Momente bei ihm?
1: Also ich erinnere mich vor allem an einen Moment. Das war an einem ziemlich tristen Novembertag nach einem Spiel in Frankfurt. 2016 muss das, glaube ich, gewesen sein. Der BVB hatte vorher eine lange Serie ohne Niederlage und dann gab es bei der Eintracht eben diese Klatsche oder so. Schlimm war es eigentlich gar nicht, habe ich gedacht. Aber Thomas Tuchel war super genervt und wenn er genervt ist, dann überholt er sich emotional so ein bisschen selbst negativ. Und da in Frankfurt, da hat er ziemlich undiplomatisch und öffentlich komplett auf seine Mannschaft rumgehackt. Und da gab es dann diese Phrase, die mittlerweile bei Kollegen und bei mir zum Sprachgut geworden ist, nämlich, wir waren ein komplettes Defizit. Also, das ist dann mal so ein Ausbruch, den wir noch immer nutzen bei so einer süffisanten Bewertung, so will ich es mal sagen, auch außerhalb des Fußballs. Ja, und klar, wer Thomas Tuchel im emotional-verbalen Ausnahmezustand jetzt erleben will, der braucht nur mal Tuchel-Interview nach WM-Sieg Norwegen in die Suchmaschine einzugeben. Dann gibt es sehr amüsantes Anschauungsmaterial zum Thema Mentalität und zwar von der vergangenen Woche.
0: Und was macht dieser Thomas Tuchel, wenn er mal nicht auf dem Rasenplatz steht?
1: Ja, da ist gar nicht so viel bekannt. Also durch diese leicht privaten Gespräche, die ich mal mit ihm hatte, weiß ich, dass er super kunstinteressiert ist, dass er gerne mal ins Museum geht und er mag total gerne den Buchladen eines väterlichen Freundes in Augsburg, den er mal kennengelernt hat. Da sucht er sich dann auch mal ganz in Ruhe Bücher aus und liest. Ich weiß, dass er zwei Töchter hat mit seiner Ex-Frau, von der ist er geschieden. Ja, und aus den Klatschblättern, muss ich gestehen, weiß ich auch, dass er auf Mallorca eine Finca hat, wo er sich dann immer erholt. Und da kommt ihm jetzt so ein bisschen der Job als englischer Nationaltrainer auch entgegen, denn da gibt es ja nicht so viele Spieltermine, da muss er nicht immer vor Ort sein. Und da kommt Thomas Tuchel offenbar auf Mallorca zur Ruhe.
0: Vielen Dank, SWR3-Sportreporterin Anne van Eickels. Du hast uns Thomas Tuchel ein bisschen näher gebracht, somit war dieses Gespräch kein komplettes Defizit.
1: Danke.
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Neu und Get Lucky hier in SWR3 und jetzt neue Musik von DJ Goja, Jason Derulo und Melody. Und immer wenn Jason Derulo dabei ist, dann muss die Frage erlaubt sein, wie viele Sekunden dauert es wohl, bis er seinen Namen sagt? Kein Hit, ohne dass Jason Derulo sich selber ansagt. Ich glaube, in diesem Fall hier beim Meet

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10: Der kompakte Newsüberblick um 18 Uhr jetzt mit Christian Hermanns.
11: Merz will durch Reformen Erfolge der AfD verhindern. Im zweiten Halbfinale der Fußball-WM treffen Argentinien und England aufeinander. Das Wetter, Gewitter im südlichen Baden-Württemberg, morgen überall ruhiger und freundlich, bis 31 Grad. Kanzler Merz will durch weitere Reformen Wahlerfolge der AfD bei den kommenden Landtagswahlen unmöglich machen. Auf der Sommerpressekonferenz in Berlin sagte der CDU-Vorsitzende, er werde alles tun, das in seiner Kraft stehe, um Siege der AfD zu verhindern. Sabine Henkel hat die Pressekonferenz beobachtet.
12: Zufriedenstellen dürfte Merz, dass keiner über den Zustand der Koalition reden will. Und tatsächlich ist es ruhig geworden. Schwarz-Rot hat in den Arbeitsmodus geschaltet und sich in den Sommer der Reformen begeben. Schließlich stehen im Herbst Landtagswahlen im Osten an und die AfD will an die Macht. Ein Graus für Merz. Mit der AfD niemals, betont er, wie schon so oft. Es geht auch um seine Zukunft, seine Autorität als Parteivorsitzender. Keine Zusammenarbeit mit der AfD. Nicht alle in der CDU sehen das so wie er.
11: Deutschland hat bei den Investitionen in die Bahn weiter aufgeholt. Nach Zahlen des Lobbyverbandes Allianz pro Schiene wurden letztes Jahr 222 Euro pro Einwohner in das Schienennetz investiert. Das war so viel wie noch nie. Am meisten pro Einwohner stecken Luxemburg, die Schweiz und Österreich in die Bahn. Der Waldbrand im Müritz-Nationalpark in Mecklenburg-Vorpommern breitet sich weiter aus. Wie der zuständige Landkreis mitteilt, ist mittlerweile eine Fläche von rund 200 Hektar betroffen. Erschwert werden die Arbeiten durch Munitionsreste auf einem ehemaligen Militärgelände. Die Ortschaft Granzin mit ihren knapp 400 Einwohnern wurde evakuiert. Die Ursache für das Feuer ist unklar. In knapp 3 Stunden ist Anpfiff beim zweiten Halbfinale der Fußball-Weltmeisterschaft. Dann treffen Argentinien und England aufeinander. Für England ist es die Chance auf das erste WM-Finale seit 1966. Argentinien will das mit einem Trick verhindern, berichtet Christian Schulze.
13: In die Kategorie Aberglaube fällt die Trikotwahl der Argentinier für das Halbfinale. Lionel Messi und Co. werden im dunkelblauen Auswärtstrikot auflaufen und nicht im himmelblauen Heimtrikot. Die Wahl auf das dunklere Trikot hat jedoch mit dem WM-Viertelfinale 1986 zu tun. Damals schlug Argentinien mit Diego Maradona die Engländer 2:1 und das im dunkelblauen Oberteil.
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11: Das Bundeskabinett hat mehrere Maßnahmen zum Bürokratieabbau auf den Weg gebracht. Mit den Gesetzentwürfen sollen zum Beispiel Firmen weniger dokumentieren müssen. Die 11. Etappe der Tour de France hat der 26-jährige Sören Werenskjold aus Norwegen gewonnen. Pascal Ackermann kam als bester Deutscher auf Rang 10. 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
10: Das Wetter für SWR3-Land vom Rheinland bis zum Bodensee. Gerade haben wir mal so ein bisschen normalere Sommertemperaturen, Wetterfrau Lea Spindler.
14: Heute bei bis zu 31 Grad. In der Südhälfte von Baden-Württemberg kann es in der schwülen Luft die ein oder anderen kräftigen und auch unwetterartigen Gewitter geben. Morgen geht es dann erstmal ruhig und recht freundlich in und durch den Tag. Das Ganze bei höchstens 24 Grad auf der Baar und bis zu 33 Grad in der Vorderpfalz. Zum Abend hin bilden sich dann wieder neue, teils kräftige Schauer und Gewitter. Und die begleiten uns dann auch noch am Freitag.
10: 6:04, das Neueste aus dem SWR3-Verkehrszentrum, beginnt mit einer Unwetterwarnung für Baden-Württemberg. Dort treten örtlich schwere Gewitter auf mit extrem heftigem Starkregen, bis 50 Liter pro Quadratmeter, schweren Sturmböen bis 100 Stundenkilometer und Hagel um 3 cm Korngröße. Vorsicht auf der A5 Karlsruhe Richtung Frankfurt zwischen Gronau und Kreuzwaldorf, ungesicherte Unfallstelle auf der rechten Spur. A5 Basel Richtung Karlsruhe zwischen Dreieckweil am Rhein und Dreieck Neuenburg. Baustelle, eine Spur frei, 4 Kilometer Stau, Verzögerung, Viertelstunde. A5 Karlsruhe Richtung Frankfurt zwischen Kronau und Waldorf-Wiesloch. Baustelle, linke Spur ist gesperrt, 5 Kilometer Stau, Verzögerung bis zu 20 Minuten. Am Kreuzwaldorf sind auch die Überleitungen zur A6 gesperrt. A5 Frankfurt Richtung Basel zwischen Karlsruhe Mitte und Rastatt Nord. Defekter LKW auf der rechten Spur und im Standstreifen. 7 Kilometer Stau, Verzögerung 20 Minuten. A6 Heilbronn Richtung Nürnberg zwischen Kreuz Weinsberg und Bretzfeld. Unfallaufnahme auf der rechten Spur. 9 Kilometer Stau und 40 Minuten mehr. A81 Singen Richtung Stuttgart zwischen Kreuz Hegau und Engen. Unfallaufnahme. Der Verkehr wird über den Standstreifen geleitet. 3 Kilometer Stauverzögerung, 20 Minuten. Und A1 noch Dortmund Richtung Köln zwischen Burstadt und Köln-Niel. Baustelle nur eine Spur frei. 8 Kilometer Stauverzögerung hier. Etwa eine halbe Stunde. Allen unterwegs, gute Fahrt.
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10: Mit Volker Janitz. Guten Abend zusammen. Und wenn ihr dachtet, ihr wüsstet schon alles über das Thema Schuhplatteln, dann stellen wir euch gleich jemanden vor, der zur Musik unter anderem von Taylor Swift plattelt. Gleich hier nach drei Hits.
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0: Topic von A7S. Out my head hier in SWR 3. 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Schuhplatteln zu modernen Popsongs? Fragezeichen. Geht das? Ha, und wie? Das macht nämlich Mike Echter aus Landsberg am Lech. Er begeistert die Menschen bei Insta und TikTok und man kann es auch ein bisschen hören. Ja, also hört mal zu, ob ihr hier die einzelnen Schläge von ihm hört. Zum Beispiel bei Du bist gut genug. Du bist gut genug. Hautet auf die Oberschenkel, auf die Schuhe, in die Hände. Geht natürlich auch zu hier Opalite von Taylor Swift. Klingt ein bisschen so, als wenn ein Pferd dazu läuft, ne? Schaut euch das gerne mal an bei uns in SWR 3 im Live-Blog, wie das aussieht, wenn der Schuh plattelt zu Taylor Swift. Mike Echter. Mike, wie rot sind deine Oberschenkel?
1: Es geht eigentlich. Durch die Lederhosen sieht man da gar nicht so viel. Also ich würde nicht empfehlen, ohne Lederhosen zu machen, dann werden sie rot und blau.
0: Jetzt wirkst du, wenn man deine Videos anschaut, immer wahnsinnig konzentriert. Also wie oft musst du bei den Filmen neu ansetzen, weil du dich mal verplattelt hast dazwischen?
1: Das ist tatsächlich sehr unterschiedlich. Also es gibt viele Videos, da klappt es beim ersten Mal super. Ich weiß gar nicht, warum das so ist, aber das sieht man dann auf einmal so und dann hatten die Schläge alle perfekt. Das muss ich einmal drehen und es gibt natürlich auch Lieder, da muss ich dann schon zwei, dreimal drehen. Weil ich bin ja schon sehr perfektionistisch, dass ich sage, ich möchte schon auch, dass jeder Schlag auf jeden Fall passt. Und dann muss ich halt dann nochmal anfangen, aber auch das gehört mit dazu.
0: Und ist das eine Choreografie, die du dir vorher überlegst oder machst du das spontan?
1: Also die meisten Videos mache ich wirklich spontan. Das ist für mich das auch das Freestyle-Platteln dann, weil ich möchte die Musik einfach irgendwie spüren und dann währenddessen mir was überlegen. Aber kommt natürlich dann auch währenddessen oder nachdem ich ein Video gemacht habe oder ein Plattler, kommt dann, ich soll den Schlag noch machen, dann drehe ich nochmal und baue dann einen anderen Schlag mit rein. Üben tue ich die Lieder davor gar nicht, sondern das ist dann eher erst danach, wenn ich das Lied einmal per Video plattelt habe. Und es ja gut funktioniert, dann übe ich es danach einfach noch öfter.
0: Und wie reagiert die traditionelle Schuhplatte-Zunft, sage ich mal? Gibt es da schon Drohungen, dass du das nicht mit Volksmusik, sondern mit Popsongs machst?
1: Also am Anfang waren die Gefühle vielleicht ein bisschen gemischt, wo ich angefangen habe, vor knapp 2 Jahren, dass die Leute gesagt haben, was macht der jetzt? Das hat ja eigentlich nichts mit unserer Tradition zu tun, aber dadurch, dass ich ja auch viel erklärt habe, was ich da eigentlich mache und warum ich es mache, sind die Leute eigentlich super aufgeschlossen von anderen Tastenvereinen. Von dem her ist bis jetzt die Rückmeldung eigentlich zu, ich würde sagen, 99% positiv.
0: Also Freestyle-Platte. Aber könnt ihr mal versuchen hier zu Arrested Development.

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9: 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Kurz nach 6:30, das Neueste hier aus dem SWR3-Verkehrszentrum. Nochmal die amtliche Unwetterwarnung für Baden-Württemberg. Dort treten örtlich schwere Gewitter auf mit extrem heftigem Starkregen bis 50 Liter pro Quadratmeter, schweren Sturmböen bis 100 Kilometer pro Stunde und Hagel um 3 cm Korngröße. Dann Vorsicht auf der A5, Basel Richtung Karlsruhe zwischen Rastatt Nord und Karlsruhe Süd. Hier liegt ein Metallteil auf der linken Spur. Vorsicht auf der B33 Konstanz Richtung Singen, zwischen Radolfzell und Singen-Steißlingen, ungesicherte Unfallstelle. A5 Karlsruhe Richtung Frankfurt, zwischen Kronau und Kreuzwaldorf, Unfallstelle ist geräumt, aber noch 4 Kilometer Stau. A5 Frankfurt Richtung Basel, zwischen Karlsruhe Mitte und Rastatt Nord. Defekter LKW auf der rechten Spur und dem Standstreifen, 5 Kilometer Stau, 20 Minuten dauert es länger. A6 Heilbronn Richtung Nürnberg, zwischen Kreuz-Weinsberg und Bretzfeld, Bergungsarbeiten auf der rechten Spur, 9 Kilometer Stau, Verzögerung bis zu 40 Minuten. A8 Stuttgart Richtung München zwischen Merklingen und Ulm-West, Unfall, 2 Kilometer Stau. A81 Stuttgart Richtung Singen zwischen Engen und Kreuz-Hegau, Unfallaufnahme, Verkehr wird über den Standstreifen geleitet, 4 Kilometer Stau, Verzögerung 20 Minuten. Und A1 noch Dortmund Richtung Köln zwischen Burscheid und Köln-Niehl, Baustelle nur eine Spur frei, 8 Kilometer Stau, dauert hier 30 Minuten länger. Allen unterwegs, gute Fahrt mit SWR 3 und Vincent Weiß.

0: Also, das hätte ich jetzt ganz ehrlich nicht gedacht. Das muss ich euch mal sagen, ihr Fußballfans und Expertinnen und Experten in SWR3-Land, dass wirklich keiner getippt hat, dass Spanien 2:0 gegen Frankreich gewinnt gestern. Und das bedeutet hierfür
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0: Es gibt keinen Gewinner, keine Gewinnerin. Ihr habt zwar mehrfach getippt, dass Spanien möglicherweise 2:1 gewinnen würde gegen Frankreich, aber niemand hat Spanien 2 und Frankreich 0 Tore getippt. Deswegen bleibt der SWR3 Elch jetzt erstmal hier. Aber das ist ja überhaupt kein Problem. Denn wir machen jetzt einfach nochmal. Wir machen nochmal einen Elchtipp. Es ist ja nochmal ein Halbfinale heute. Und jetzt machen wir es uns mal ein bisschen einfacher, denn Arno Wilhelm ist noch hier bei uns im Studio. Fußballexperte seines Zeichens. Arno, ja. Wie tippst du dieses Spiel heute Abend, um den Menschen vielleicht was an die Hand zu geben? Och, England, Gott, Argentinien, das ist ja die Reihenfolge. Ne? England,
2: Argentinien. Knifflige ja? Sache. Ich glaube, dass England gewinnt. England ja? gewinnt, okay. Und zwar 3:2.
0: Fünf Tore im Halbfinale. Ah, nicht schlecht. Da wird man uns drüber freuen. Also Arno tippt 3:2. Ja. Jetzt könnt ihr euch überlegen, ob ihr den Tipp schnell kopiert und uns schickt 0721 2011, WhatsApp, Signal, alles möglich. Also England zuerst, dann Argentinien. Wenn ihr sagt, England gewinnt 3:2, tippt ihr 3:2. Wenn ihr sagt, Argentinien gewinnt 3:2 gegen England, würdet ihr sagen 2:3. Ne? Damit wir genau erkennen können, wem ihr die Tore zuschreibt. Eure Tipps 0721 2011. Wie geht das Spiel heute Abend aus? Per WhatsApp. Wir sammeln wieder ab jetzt genau 10 Minuten. Und der Erste oder die Erste, die richtig getippt hat, wird morgen angerufen um dieselbe Zeit. Wenn sie oder er ans Telefon geht, dann kommt der SWR3. Ich. So einfach ist es. Heute Abend 21 Uhr Anpfiff. Live im Ersten ist es zu sehen. Dieses Halbfinale England-Argentinien. Wir sind gespannt, wer den SWR3 echt abräumt. Morgen.

Changes hier in SWR 3. Also eine leichte Tendenz für Argentinien, meine ich, zu erkennen. Übrigens, Tipp 7:8 ist auch schon dabei. Also da geht es dann ins Elfmeterschießen. Ein bisschen könnt ihr noch tippen, noch 3 Minuten hier. Elchtipp in SWR 3.

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4: Alles Wichtige um 19 Uhr jetzt mit Christian Hermanns.
5: Die Bundesregierung will Bürokratie weiter abbauen. Bei der Tour de France hat es wohl einen Geschwindigkeitsrekord gegeben. Das Wetter, Gewitter im südlichen Baden-Württemberg. Morgen überall ruhiger und freundlich bis 31 Grad. Das Bundeskabinett hat mehrere Maßnahmen zum Bürokratieabbau auf den Weg gebracht. Die Gesetzentwürfe sehen allein durch weniger Vorschriften eine jährliche Entlastung von 600 Millionen Euro für Bürger und Unternehmen vor. Aus Berlin berichtet Benjamin Großkopf.
6: Der größte Anteil soll durch Digitalisierung im Gesundheitswesen entstehen, beispielsweise durch elektronische Überweisungen, die künftig Kosten, Papier und Aufwand sparen. Allerdings mit dem Beschluss heute wird nur die Voraussetzung dafür geschaffen, entsprechende Gesetze auf den Weg zu bringen. Die E-Überweisung beispielsweise soll dann schrittweise erst bis zum September 2029 eingeführt werden. Das Paket beinhaltet eine Reihe weiterer Maßnahmen. So wird zum Beispiel die Umweltplakette für E-Autos abgeschafft. Nicht mehr alle elektrischen Anlagen und Geräte am Arbeitsplatz müssen regelmäßig überprüft werden.
5: Ein gesunder Lebensstil senkt das Risiko einer Demenzerkrankung, also für den Verlust geistiger Fähigkeiten, besonders im Alter. Darauf hat die Weltgesundheitsorganisation in ihren neuen Leitlinien zur Demenzvorbeugung hingewiesen. So gehörten Rauchen, Alkohol und Bewegungsmangel zu den Risikofaktoren. Wer sich stattdessen schon früh gesund ernähre und Bluthochdruck, Zuckerkrankheit und einen hohen Cholesterinspiegel bekämpfe, betreibe aktive Vorsorge. Bei der 11. Etappe der Tour de France ist heute offenbar ein Geschwindigkeitsrekord aufgestellt worden. Nach Angaben von Datenexperten war es mit 50,9 Kilometer die höchste jemals gemessene Durchschnittsgeschwindigkeit, bezogen auf alle Fahrer. Etappensieger war diesmal Søren Werenskiold aus Norwegen. In der Gesamtwertung steht weiter Tadej Pogacar aus Slowenien an der Spitze. Holger Gerska berichtet.
7: Der bisherige Rekord, der 27 Jahre alt ist, 50,3, das war ein ganz anderes Rennen. Da gab es unglaublich viel Rückenwind entlang der Loire. Mario Cipollini und seine Sprintermannschaft haben das damals total dominiert und jetzt fahren die eben so viel schneller. Tadej Pogacar ist auch danach gefragt worden nach der Etappe. Er sagt, es liegt daran, dass die Ausreißer immer noch so stark sind. Es lag auch ein bisschen am Rückenwind, aber so stark war der gar nicht. Und er sagt natürlich auch, dass das Ganze auch inzwischen mit dem Material zu tun hat. Und vielleicht lässt sich so das Ganze erklären. Es ist auf jeden Fall irre und geht eigentlich nicht jeden Tag.
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5: Kanzler Merz will durch weitere Reformen Wahlerfolge der AfD bei den kommenden Landtagswahlen verhindern. Das hat der CDU-Vorsitzende bei seiner Sommerpressekonferenz bekräftigt. In knapp 2 Stunden treffen Argentinien und England beim 2. Halbfinale der Fußball-Weltmeisterschaft aufeinander. Die beiden Teams standen sich zuletzt vor 24 Jahren bei einer WM gegenüber. 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
4: Heute Nacht entstehen im Süden weitere Schauer und Gewitter. Ansonsten ist es

0: trocken. Tiefstwerte 19 bis 13 Grad. Es gibt eine amtliche Unwetterwarnung für Baden-Württemberg in den Landkreisen Rastatt, Calw, Böblingen, Freudenstadt, Tübingen, Reutlingen und im Zollernalbkreis sind noch schwere Gewitter möglich mit extrem heftigem Starkregen bis 40 Liter pro Quadratmeter, schweren Sturmböen bis 100 Kilometer pro Stunde und Hagel um 3 cm Korngröße. Morgen dann scheint bei den meisten wieder den ganzen Tag die Sonne. Erst gegen Abend tauchen örtlich neue Gewitter auf. 26 Grad morgen am Nachmittag höchstens in Titisee-Neustadt und 33 Grad zum Beispiel in Rüdesheim. 7:04, das Neueste aus dem SWR3-Verkehrszentrum. Vorsicht auf der B27 Stuttgart Richtung Tübingen. Zwischen Waldorf-Hässlach und Reutlingen B464, ungesicherte Unfallstelle. A5, Frankfurt Richtung Basel. Zwischen Karlsruhe-Mitte und Rastatt-Nord, defekter LKW auf der rechten Spur und dem Standstreifen. 3 Kilometer Stau, Verzögerung bis zu einer Viertelstunde. A8, Stuttgart Richtung München. Zwischen Merklingen und B10, Ulm-West, Unfallaufnahme. Da ist nur die linke Spur frei, 3 Kilometer Stau, Verzögerung 30 Minuten. B31 Friedrichshafen Richtung Stockach ist zwischen Meersburg und Oberuldingen nach einem Unfall gesperrt. Und A1 Dortmund Richtung Köln zwischen Burscheid und Köln-Niehl. Baustelle, nur eine Spur frei. 8 Kilometer Stau, dauert eine halbe Stunde länger. Allen unterwegs. Gute Fahrt.
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0: Mit Volker Jadis. Guten Abend zusammen. Guten Abend zusammen.
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0: Shakira und Die Die, der offizielle WM 2026 Song. Und es rätseln ja gerade alle, ne? Wie lang wohl die Halbzeitpause wird. FIFA sagt, glaube ich, noch, ja, so ungefähr 15 Minuten, aber das könnte eng werden bei den ganzen Stars, die da auftreten sollen, eben unter anderem Shakira. Und jetzt munkelt man, dass sich das mindestens mal auf eine halbe Stunde rausziehen könnte, die Halbzeitpause. Da wäre das eigentlich viel besser zu sagen, wir lassen einfach die Stars schon in den Trinkpausen auftreten. Dann hätte man in der Halbzeitpause wieder ein bisschen mehr Platz. Mal drüber nachdenken, Herr Infantino. Heute Abend aber erstmal bei der WM das zweite Halbfinale, England gegen Argentinien. Arno Wilhelm aus dem SWR3-Team. Die Geschichte dieses Spiels heute Abend, die kann nicht erzählt werden ohne den 22. Juni 1986.
1: Auf keinen Fall. Im Aztekenstadion in Mexiko, da stehen sich im Viertelfinale Argentinien und England gegenüber. Argentinien gewinnt 2:1. Beide argentinischen Tore ja bis heute Ikonen. Beide erzielt von Diego Maradona. Das eine illegal mit der Hand.
0: Ja, er nannte das ja die Hand Gottes. Mhm. Und er kriegt wahrscheinlich gerade Zustimmung ganz oben.
1: Natürlich. Und beim zweiten umkurvt Maradona alleine mit exakt 11 Ballberührungen aus der eigenen Hälfte praktisch das ganze englische Team. Irre. Ein Jahrhunderttor und eine absolute Demütigung für die Engländer. Normal spielt Argentinien in hellblauen und weißen Streifen. Wir sehen dieses Bild vor uns. Damals bei diesem legendären Sieg haben sie in dunkelblau gespielt und heute Abend spielen sie wieder in dunkelblau.
0: Ein Zeichen. Ja, in diesem blauen Trikot werden natürlich alle wieder auf einen gewissen Lionel Messi gucken.
1: Ja, Lionel Messi ist fast genau ein Jahr nach diesem Spiel 1986 geboren, 87. Er ist inzwischen 39, schießt immer noch die entscheidenden Tore und bestimmt das Spiel. Sein Mitspieler Alexis McAllister sagt, Zitat, wir versuchen die Mannschaft so um ihn zu bauen, dass er sich wohlfühlt. Er ist derjenige, der die Magie kreiert.
0: Sie packen ihn in Bläschenfolie.
1: Und Englands Trainer Thomas Tuchel, der hat sogar drüber nachgedacht, ein ganz altes Werkzeug auszupacken, Manndeckung. Das waren so die 60er bis 80er Jahre, da war der Arbeitsauftrag bei Manndeckung für die Verteidiger, du bleibst bei dem, auch wenn der aufs Klo geht. Ob das so gemacht wird heute Abend ist offen, den Engländern wird mit ihrer super starken Mannschaft jedes Mittel recht sein, den ersten Titel seit 1966 nach England zu holen. 1966 hat England auch gegen Argentinien gespielt, gewonnen,
0: ja,
1: klar, sonst
0: natürlich
1: wären sie nicht Weltmeister geworden. Auch damals ein Spiel der Emotionen. Der Argentinier Antonio Ratin ist vom Platz geflogen, hat den deutschen Schiedsrichter aber nicht verstanden, hat sich geweigert zu gehen und musste von der Polizei abgeführt werden. Danach sind damals gelbe und rote Karte eingeführt worden. Es ist immer Drama.
0: Und das Drama beginnt heute Abend um 21 Uhr live im Ersten. Und sobald was passiert, hört es natürlich auch hier in SWR3.

Gleich neue Musik von ADMT hier in SWR 3 und wir freuen uns, dass ADMT mit dabei ist beim New Pop Festival in diesem Jahr. Vom 17. bis 19. September für ADMT im Theater gibt es keine Tickets mehr. 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Und hier ist ADMT Burn Brighter. Neu in SWR 3.

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10: Kurz nach 19:30, das Neueste aus dem SWR 3 Verkehrszentrum. Vorsicht auf der A7 Ulm Richtung Würzburg zwischen Aalen-Oberkochen und Aalen-Westhausen. Ungesicherte Unfallstelle. A8 Stuttgart Richtung München zwischen Merklingen und B10 Ulm-West. Unfallaufnahme, da ist nur die linke Spur frei. 3 Kilometer Stau und 20 Minuten mehr. Die B32 Wangen Richtung Ravensburg ist zwischen dem Abzweig nach Grünkraut und Knollengraben nach einem Unfall gesperrt. Aalen unterwegs, gute Fahrt.
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0: Jetzt zählt mal hier in SWR3 10 Dinge auf, die es im All gibt. Wäre Zucker dabei gewesen? Wahrscheinlich nicht, oder? Es ist eine astronomische Sensation. Denn im Weltall gibt es tatsächlich Zucker. Hoffentlich kein Problem für die Raumfahrer.
1: Houston, wir haben ein Problem.
2: Oh, was ist denn jetzt schon wieder?
3: Neues aus der NASA-Gag-Zentrale.
4: Houston, wir haben Zucker im All entdeckt.
2: Ah, ihr wieder euren Maßregel beim Außereinsatz verloren?
4: Nein, es ist der erste Nachweis von Zucker im interstellaren Raum gelungen.
2: Im Ernst?
4: Nein, im Raum. Angeblich eine Zuckerart, die auch in Himbeeren und Selbstbräunern vorkommt.
2: Ah, das ist bestimmt das Zeug, was der Trump immer trinkt.
4: Ha ja, der kommt ja auch aus dem All.
2: Vielleicht hat es in der Milchstraße auch Milchzucker.
4: Bestimmt. Und dann die Milliarden unerforschter Zimtsterne dort. Da wollen wir hin.
2: Da hat euer Triebwerk zu wenig Salz dafür.
4: Jedenfalls, so wie es aussieht, stammt der Mensch also doch nicht vom Affe, sondern vom Zucker ab.
2: Oder er stammt vom Hundewelpen ab.
4: Wieso?
2: Ha, es gibt doch nichts Süßeres.

0: Eilmeldung aus dem SW3-Verkehrszentrum. Vorsicht auf der A60 Rüsselsheim-Mainz. Zwischen Rüsselsheim-Mitte und Bischofsheim werfen Personen Steine auf die Fahrbahn. Allen unterwegs, gute Fahrt mit SW3 und der Feierabendkneipe. Wir sind immer noch bei Günni ein bisschen und lesen auf dem Bierdeckel hier zum Beispiel individuell draufgeschrieben. Auf Dauer ist es anstrengend, den Kindern immer vorzugaukeln, man sei erwachsen. Günni, machst du noch zwei?
1: Was für zwei?
0: Milky Chance und dann vielleicht Lily Wood and the Prick. Lily Wood and the Prick?
1: Ja, ist gleich fertig.
0: Ja. Danke, Günni, bist Mensch geblieben, bleib gesund. Das war SW3 Move mit Volker Janitz, weiter geht's.

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1: Um 20 Uhr mit Christian Hermanns. Bundeskanzler Merz hat weitere Reformen angekündigt. In seiner Sommerpressekonferenz sagte der CDU-Politiker, für den Herbst sei eine Überarbeitung der Pflegeversicherung geplant. Die Koalition sei auf einem guten Weg, sagte Merz. Die bisher erreichten Reformen seien aber noch nicht ausreichend, um Deutschland zu einer der leistungsstarken Volkswirtschaften in Europa zu machen. Wichtige Themen in den nächsten Monaten seien außerdem die Alterssicherung und der Bürokratieabbau. Verbraucherschützer kritisieren die Datenpraxis der Schufa, der größten deutschen Wirtschaftsauskunftei. Sie fordern, dass Schattendatenbanken gelöscht werden. Vorher hatten NDR und Süddeutsche Zeitung berichtet, die Schufa speichere alte Daten von Millionen Verbrauchern, zum Beispiel weit zurückliegende Zahlungsvorgänge. Die Schufa hat das bestätigt und sieht sich im Recht. Die Geschäfte der BASF laufen besser als erwartet. Das geht aus vorläufigen Quartalszahlen hervor, Hartmut Reitz berichtet.
2: Fast alle Bereiche der BASF konnten im zweiten Quartal 2026 deutlich mehr Gewinn machen als im Vorjahr. Und auch der Umsatz legte zu. Die BASF konnte mehr Menge verkaufen und auch zu einem höheren Preis als im zweiten Quartal 2025. Das sind seit langer Zeit wieder einmal positive Nachrichten vom Chemiekonzern. Der lässt aber auch verlauten, dass es noch große Unsicherheiten gibt. Für die Weltwirtschaft sei es entscheidend, ob sich die USA und der Iran über die Straße von Hormus einigen können.
1: Nach dem Badeunfall im Freibad Waldbronn, bei dem eine 9-Jährige von einer Ansaugpumpe unter Wasser gezogen worden war, erhebt die Staatsanwaltschaft Karlsruhe Vorwürfe gegen die zuständige Gemeinde. Die Pumpe sei falsch eingestellt gewesen. Heiner Kunold.
3: Die Anklagebehörde bezieht sich auf ein technisches Gutachten, das sie nach dem Unfall vor gut 2 Wochen in Auftrag gegeben hatte. Ein 9-jähriges Mädchen war von einer Pumpe mit ihren Haaren unter Wasser gezogen worden und musste hernach reanimiert werden. Das Gutachten kommt zu dem Ergebnis, die Pumpe, mit der Messwasser entnommen wurde, sei viel zu stark eingestellt gewesen. Auch die Öffnung der Entnahmestelle sei viel zu groß dimensioniert gewesen. Das Mädchen sei unter Wasser gezogen worden und habe sich nicht mehr selbstständig befreien können.
1: Bei der Fußball-Weltmeisterschaft treten in knapp einer Stunde Argentinien und England im Halbfinale gegeneinander an. Erster Finalteilnehmer ist Spanien. Das Endspiel wird am Sonntagabend 21 Uhr unserer Zeit ausgetragen. Das Wetter: in der Nacht entstehen im Süden weitere Schauer und Gewitter, sonst ist es meist trocken, Tiefstwerte 19 bis 13 Grad. Morgen fast überall den ganzen Tag Sonne, erst am Abend örtlich neue Gewitter, 26 bis 33 Grad. Die Zeit: es wird 20 Uhr und gleich 3 Minuten.
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4: Vorsicht auf der A60 Rüsselsheim-Mainz. Zwischen Rüsselsheim-Mitte und Bischofsheim werfen Personen Steine auf die Fahrbahn. Vorsicht auf der A7 Würzburg Richtung Ulm. Zwischen Heidenheim und Gingen-Herbrechtingen eine ungesicherte Unfallstelle. Vorsicht auf der A81 Stuttgart Richtung Heilbronn. Zwischen Ludwigsburg Nord und Pleidelsheim liegt ein Plastikteil auf der mittleren Spur. Vorsicht auf der B32 Horb-Hechingen. Zwischen Ahldorf und A81 Horb liegt ein umgestürzter Baum. Auf der A643 Wiesbaden Richtung Mainz ist die Ausfahrt Mainz-Mombach wegen Brückenarbeiten gesperrt. Die B32 Wangen Richtung Ravensburg ist zwischen dem Abzweig nach Grünkraut und Knollengraben nach einem Unfall gesperrt.
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1: Mit Markus Barsch, hallo, schön, dass ihr da seid. Wir legen los mit Olivia Rodrigo. Drop Dead.
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10 nach 8 ist es. Hallo, Deutschland. Hier ist Pop, eure Abendshow. Huch, Déjà-vu. Heute ist ja schon wieder ein Halbfinale. Wir hoffen, es geht allen gut. Denkt dran, es ist wie immer, wenn ihr nicht gucken könnt, aber England oder Argentinien interessiert seid oder generell Fußball-WM-Halbfinale interessiert seid, ihr verpasst hier bei uns natürlich nichts. Anpfiff ist in 50 Minuten. Und was wir natürlich machen können, warum denn nicht? Das bietet sich dran, so wie gestern. Und gestern war es der totale Reinfall. Kein einziger von euch hat 2-0 für Spanien getippt gehabt. Und das waren bestimmt weit über 100 Tipps gestern, die uns erreicht haben. Deswegen vielleicht kriegen wir heute eine Gewinnerin oder einen Gewinner oder so. Wie wäre das denn? Habt ihr Lust mitzutippen? Das machen wir immer, wenn ein Spiel bei der WM ja in unserer Sendezeit, die geht ja bis Mitternacht, weil sonst könnte Dani Hilp, die nachher die Popnacht ab über Mitternacht übernimmt, euch auch küren zur Gewinnerin oder das Gewinner, wenn es ins Elfmeterschießen und alles mögliche Schlimme geht. Aber nein, das wollen wir lieber selber machen. Also jetzt, wenn ihr Lust habt und ein kleines Goodie-Päckchen gewinnen wollen würdet, dann jetzt wieder eine WhatsApp oder eine Signal-Nachricht. Ihr könnt auch anrufen, ich habe einen Zettel und einen Stift. Ich nehme händisch eure Tipps gerne entgegen hier im Abendshow-Wettbüro. Warte, hier ist ein Kuli. Einfach den, wie geht das Spiel aus? Das ist natürlich schrecklich, wenn ins Elfmeterschießen oder so. Gestern, das weiß ich noch genau, haben ganz viele 6-5 im Elfmeterschießen für Frankreich oder so. Das wird schlimm. Wir hoffen, dass es wieder in der regulären Spielzeit oder spätestens in der Verlängerung zu Ende ist. Weil auch wenn es ins Elfmeterschießen heute ginge, ins Elfmeterschießen, dann würden wir es auch nicht ganz in die Sendung kriegen wahrscheinlich. Aber egal. Wir gucken mal, der Erste, und es geht ja chronologisch hier bei uns im Studio Feedback, so heißt das bei uns hier im Jargon. Ne, das sind die Dinger, die hier bei uns vor der Nase tickern. Alle Bildschirme, fängt schon an hier. Niklas, 4-1. Oh, Niklas, 4-1 für England? Dein Ernst? Den Engländern würde man es fast ein bisschen gönnen, oder? Seit 60 Jahren, seht ihr meine Finger? 60 warten die auf den WM-Titel. 66 war der Letzte, der Erste und Letzte bisher. Man möchte es ihnen doch irgendwie fast gönnen. Vielleicht aber auch nicht. Ihr macht einfach Folgendes, Signal-Nachricht, da müsst ihr aber eure Telefonnummer reinschreiben, weil ihr müsst natürlich erreichbar sein. Nachher, wenn das Spiel aus ist und ihr seid ein Mensch, der richtig getippt hat, dann müsst ihr erreichbar sein. 07221 2011, jetzt WhatsApp oder Signal-Tipp.

0: Guck, das ist lustig.
1: Gestern war es eindeutig, da haben ganz viele für einen Sieg Frankreichs getippt.
2: Die dann in die Röhre geguckt haben.
1: Und heute ist es total ausgeglichen. Es sind so, schätze ich mal, schon 40, 50, 60, 70 Mails gekommen hier von euch. 0721 2011. Bitte, Also wer in seinem WhatsApp, hier ist zum Beispiel einer, der heißt 3FC3CC6C5D49, der tippt, der sie es, them they, tippt 3-2 für Argentinien. Wenn ihr in eurem WhatsApp oder Signal, dann müsst ihr euren Namen bitte noch dazu schreiben, ja? Weil ich sehe hier teilweise Absender. Man möchte die Menschen, wenn sie gewinnen, so gerne mit Namen ansprechen. Also, wenn ihr bei Signal schreibt, unbedingt auch die Telefonnummer mit angeben, wenn ihr eine Signal-Nachricht schickt. Habe ich eben auch gesagt, ne? Weil die sehen wir hier nicht. Okay, alles klar. Es kommen hier unendlich viele Tipps. Das ist toll. Alles gibt auch hier 6-1 für Argentinien. Das sehen wir später. Denkt dran, ihr müsst zu Hause sein, wenn ihr richtig getippt habt. Ihr könntet nämlich der Erste oder die Erste sein und dann muss ich euch anrufen später. Wir hören mal eben Chaka Khan und Snoop Dogg, weil es so cool und so geil und so neu ist. Boogies in my soul, jetzt in der Abendshow.

0: Post Malone das auch mal gemacht? Ich glaube ja. Post Malone hat das mal gecovert, ne? Aus den 90ern. Hootie and the Blowfish. Only wanna be with you. Hallo, hier ist Pop, eure Abendshow. Och, jetzt kommt was ganz Süßes. Leonie, unsere Leonie, schwelgt in Erinnerungen. Vor genau 4 Jahren kam nämlich der Song raus, der sie so richtig berühmt gemacht hat. Das war ihr Durchbruch in der Musikszene. Besser als Blinde am Durchbruch. Das hat sie auf Insta, vielleicht habt ihr es schon gesehen, in der Leonie.music abonniert habt. Da sitzt sie im Garten mit ihrer Gitarre. Hat noch ein bisschen Hall drauf gemacht am Ende. Aber sie spielt es selber und singt es auch live. Danke, dass ihr meine Träume erfüllt habt, schreibt sie drunter. Leonie, Remedy, hier.
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0: Es ist 8:30.
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2: Heute Nacht sind im Süden Baden-Württembergs Schauer und Gewitter unterwegs. Morgen scheint zeitweise die Sonne. Am Nachmittag entstehen vor allem in Südbaden einzelne Gewitter. Die Höchstwerte 26 bis 33 Grad. Bis 33 Grad in Rheinhessen und in der Kurpfalz. Am Freitag gewittrig und schwül, örtlich Unwetter.
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3: Vorsicht auf der A5 Frankfurt Richtung Kassel. Zwischen Bad Homburger Kreuz und Friedberg liegen mehrere Plastikteile auf der Fahrbahn. Vorsicht auf der A8 Stuttgart Richtung Karlsruhe. Zwischen Kreuz Stuttgart und Leonberg Ost steht ein defektes Fahrzeug auf der rechten Spur und dem Standstreifen. A5 Frankfurt Richtung Karlsruhe. Zwischen Bruchsal und Karlsruhe Nord Baustelle. Es ist nur eine Spur frei. 3 Kilometer Stau. Verzögerung bis zu 20 Minuten. Die A8 München Richtung Stuttgart ist zwischen Mühlhausen und Eichelberg nach einem Unfall gesperrt. Dort ist ein Fahrzeug auf regennasser Fahrbahn in die Leitplanke gerutscht. Die Bergungsarbeiten dauern an. Die B32 Wangen Richtung Ravensburg ist zwischen dem Abzweig nach Grünkraut und Knollengraben nach einem Unfall gesperrt.
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0: hier ist Pop, eure Abendshow. Boah, hier kommen so viele Tipps von euch rein, wie überhaupt noch nie. Wir haben ja ein kleines Tippspiel wieder laufen, ihr wisst Bescheid, so wie gestern auch schon. Gestern hat kein einziger Mensch, Hund, Katze, Maus auch nicht, Ocelot auch nicht gewonnen gestern, weil kein Mensch von euch bei vielen Tipps, auch gestern, hat 2-0 für Spanien getippt gehabt. Nein, alle dachten, Frankreich macht das natürlich. Und dann das. Pa! Mbappé, Dembélé, au revoir. Na gut, Platz 3 noch, ne? Das ist aber, ich glaube, das unbeliebteste Spiel bei einer WM ist das Spiel um Platz 3, oder? Gleich jedenfalls das nächste Halbfinale. So, weiter tippen. Ihr könnt noch tippen, 20 Minuten lang. Oh, 19, es ist 20.41 Uhr, 5 Sekunden. Also mit Anpfiff ist es aus. Der, die das erste Mensch, Hund, Katze, Maus, Ocelot, der hier an die 07221 2011, sind schon unfassbar viele Tipps gekommen von euch. Wer als erster, wir haben das hier chronologisch, ne? Wer sekundengenau als erster das richtige Ergebnis getippt haben wird, Tour 2, der kriegt später natürlich das fröhliche Abendshow-Überraschungspäckchen von uns. Gestern, wie gesagt, gab es nichts. Aber heute, guck mal, sehr viele tippen 3-2 für England, spannenderweise. Wir werden sehen, Harry Kane. Also, gleich die Begegnung im zweiten Halbfinale England gegen Argentinien. Und wir machen es wie gestern auch. Wir stimmen uns wieder ein mit den offiziellen Torhymnen der beiden Mannschaften. Das sind wieder zwei so sehr coole Songs. Für England ist es ja, habt ihr vielleicht schon gehört, Planet Funk. Eigentlich ist es eine italienische Dance- und Elektro-Truppe, Planet Funk. Aber der Hit Chase the Sun hat es einfach der englischen Nationalmannschaft als Torjubel angetan. Ist übrigens lustig, hier Susanne aus dem Westerwald, die gönnt's den Engländern.
1: Hallo Markus, hier ist Susanne aus dem Westerwald. Ich tippe 3-2 für England. Mhm. Dann wäre wenigstens ein Deutscher mit im WM-Finale, oder?
0: Thomas Tuchel, der Trainer. Und für Argentinien ist es, sehr lustig, Los Fabulosos Cadillacs. Die vorbelösen Cadillacs, die kommen aus Argentinien. Und der Torjubel für Argentinien ist El Matador. Falls ein Tor fällt, hören wir das später. Beide Torhymnen jetzt hintereinander. Hier in eurer Abendshow Planet Funk, Chase the Sun. El Fabulosos Cadillacs, El Matador. Hinten drauf. Vamos. 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

0: Torhymne England, Planet Funk, Chase the Sun. Jetzt Fabulosos Cadillacs, El Matador, Torhymne Argentinien.
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0: Alle wollen wissen, was das ist. Das ist die Hymne, die Torhymne, wenn Argentinien ein Tor schießt. Habt ihr vielleicht schon gehört? Laut im Stadion.
1: Lautsprecher.
0: Fabulosos Cadillacs El Matador. Gerade mal für euch in der Abendschau. Ha!

0: Um 21 Uhr mit Christian Hermanns. Auch in Frankreich sind in Zukunft aktive Sterbehilfe und begleiteter Suizid erlaubt, unter bestimmten Voraussetzungen. Die Nationalversammlung hat den Weg für das Gesetz dazu freigemacht. Es gestattet Erwachsenen mit schwersten Erkrankungen die Einnahme tödlicher Medikamente. Damit folgt Frankreich bei der Sterbehilfe Ländern wie Belgien, den Niederlanden und der Schweiz. In Deutschland ist aktive Sterbehilfe verboten, Beihilfe zum Suizid aber erlaubt. Bundeskanzler Merz ist nach eigener Aussage zuversichtlich, Wahlerfolge der AfD bei den Landtagswahlen im Herbst durch gute Reformpolitik zu verhindern. Die Bundesregierung habe ihren Rhythmus gefunden, sagte Merz in seiner Sommerpressekonferenz in Berlin. Mit aller Kraft wolle er Erfolge der AfD verhindern. Wichtige Themen in den nächsten Monaten seien die Alterssicherung und weiter der Bürokratieabbau. In Rheinhessen wollen die Behörden jetzt gegen illegale Werbung außerhalb von Ortschaften vorgehen. Die Kreise Mainz-Bingen und Alzey-Worms haben Verwarnungsgelder angekündigt. SWR-Reporterin Sabine Steinbrecher.
1: An Bundesstraßen oder Landstraßen, wie zum Beispiel zwischen Niederolm und Ingelheim, sieht man an jeder Ecke Plakate, die auf Weinfeste oder sonstige Veranstaltungen hinweisen. Obwohl diese Werbung offiziell verboten ist, ging bislang niemand dagegen vor. Offenbar haben die Plakate jetzt jedoch derart zugenommen, dass der Landesbetrieb Mobilität einschreitet. Er befürchtet, dass die Verkehrsteilnehmer durch die Werbung zu stark abgelenkt werden könnten. Der LBM hat bereits Anzeigen erstattet. Die Betroffenen erhalten ein Verwarnungsgeld von bis zu 55 Euro.
0: In Teilen von Baden-Württemberg hat es am Nachmittag zahlreiche Unwetter gegeben. Sie führten zu vielen Feuerwehreinsätzen und einem schweren Unfall auf der Autobahn. Aus der Nachrichtenredaktion Stefan Ewerts.
2: Gewitter und Starkregen, vor allem in der Region um den Bodensee, mussten Einsatzkräfte häufig ausrücken. Zahlreiche Bäume waren umgestürzt, so die Polizei. Auf der A81 zwischen Kreuz Hegau und Singen wurde eine 44-Jährige in ihrem Kleinwagen vom Starkregen überrascht. Das Auto geriet ins Schleudern, überschlug sich mehrfach, durchbrach einen Wildschutzzaun und blieb schließlich neben der Fahrbahn liegen. Die Fahrerin blieb unverletzt. Der Deutsche Wetterdienst warnt bis morgen Nacht im Süden von Baden-Württemberg und Bayern vor weiteren starken Gewittern.
0: Und das Wetter nochmal ausführlich. In der Nacht entstehen im Süden weitere Schauer und Gewitter. Sonst ist es meist trocken. Tiefstwerte 19 bis 13 Grad. Morgen fast überall den ganzen Tag Sonne. Erst gegen Abend örtlich neue Gewitter. 26 Grad morgen Nachmittag in Titisee-Neustadt und 33 Grad in Rüdesheim am Rhein. Am Freitag verbreitet gewittrig und sehr schwül, örtlich Unwettergefahr. Am Samstag ruhiges Sommerwetter. 21 Uhr und 3 Minuten.
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4: Vorsicht auf der A61 Koblenz Richtung Ludwigshafen. Zwischen Rheinböllen und Stromberg steht ein defektes Fahrzeug auf der rechten Spur. A5 Frankfurt Richtung Karlsruhe. Zwischen Bruchsal und Karlsruhe Nordbaustelle. Es ist nur eine Spur frei, 3 Kilometer Stau, Verzögerung bis zu einer Viertelstunde. A8 München Richtung Stuttgart. Zwischen Mühlhausen und Eichelberg sind Reinigungsarbeiten auf der rechten Spur und dem Standstreifen. 3 Kilometer Stau, Verzögerung bis zu 20 Minuten. Auf der A5 Frankfurt Richtung Karlsruhe ist am Kreuz Weinheim die Überleitung zur A659 Richtung Weinheim wegen Fahrbahnerneuerung gesperrt.
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5: Mit Markus Barsch, hallo. Schön, dass ihr da seid. Ihr verpasst hier nichts. Rudelbildung nach 3 Minuten. Du. England, Argentinien 0-0. Aber gerade wurde es ein bisschen lauter. Metaphorisch gemeint. Ne, weil mittelmäßig grobes Foul. Ich habe nicht gesehen, wer es war. Eines Argentiniers an einem Engländer. Und dann wurde sich gleich mal Rudel gebildet. Also wir halten euch hier auf dem Laufenden, sobald irgendwas passiert. Und machen, glaube ich, gleich erstmal irgendeinen Quiz, oder? Machen wir erstmal einen Quiz?
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Vorsicht mal gerade auf der A60 Mainz-Rüsselsheim zwischen Rüsselsheim-Mitte und Rüsselsheim-Königstetten. Da werfen Leute Steine auf die Fahrbahn. Vorsicht auf der A60 Mainz-Rüsselsheim zwischen Rüsselsheim-Mitte und Rüsselsheim-Königstetten. Da werfen Deppen Steine auf die Fahrbahn.

Huch, ich sortiere noch meine Memory-Kärtchen. Hallo Deutschland, hier ist Pop, eure Abendshow. Die gemeinsame Abendshow in der ARD von Bremen 4, HR3, MDR Jump, NDR 2, RBB 88.8. SR1 und WDR 2 produziert für euch jetzt mit einem spontanen Schnellstquiz eigentlich von SWR3. Aktueller Spielstand nach einer Viertelstunde: England 0, Argentinien 0. Ihr verpasst hier nichts.

jetzt. Und wir machen kein Quiz, wir spielen aus Spaß WM-Memory. Machen wir ja gerne mal während der WM hier, ne? Wir nennen das kurz WM-Memory. Ich habe hier meine 10, ich hab hier einen Stapel von 10, wie immer, die 10 Memory-Kärtchen. Die lege ich jetzt hier auf den Tisch und ich sage mal dazu, eins ist das, zwei ist das. Ihr müsst euch das merken, ne? 07221 2011, wenn ihr Memory mitspielen wollt. Also ich sage zum Beispiel hier, wenn wir Zeichentrickfiguren oder sowas neulich gespielt haben, ne? 1 Mickey Mouse, 2 Donald Duck, 3 Chip, 4 Chap, ne? Und so weiter. Und dann müsst ihr am Ende sagen, ja, ich nehme 1 und 7. Dann ist zweimal im besten Falle Chip und Chip oder Mickey Mouse und Mickey Mouse. Ich mache jetzt keine Proberunde, weil ihr wisst, wie Memory geht, ne? Ihr müsst gleich einfach sagen, ich drehe um, Dings und Bumm. Das muss dann stimmen, leider. Ne? Ist richtig. 07221 2011. Wir machen heute natürlich, es sind 5 Kärtchen aus Argentinien. Und 5 Kärtchen aus England anlässlich dieses Halbfinals. Ne? Also, wenn ich zum Beispiel, guck mal, ich könnte ein Beispiel machen. Hier, 1 ist Pfefferminzsoße. Das ist jetzt ein Beispiel. Ne? Und wenn dann 7 wieder Pfefferminzsoße ist, wenn ich euch das gleich sagen würde, dann müsstet ihr 1 und 7 umdrehen. Pfefferminzsoße ist nicht dabei, das kann ich euch schon sagen. Edge, Badge, Snatch. 07221 2011, sofort anrufen. 07221 2011, wir spielen WM-Mori, England, Argentinien. Nach Bibi Rexha, New Religion, hier in der Abendshow.

0: Ob eure Abendshow. 19 Minuten gespielt, England, Argentinien 0-0. Dass ihr das mal wisst. Wir spielen zur Feier des zweiten Halbfinals England, Argentinien Memory, und zwar WM-ory. Das machen wir ja gerne mal hier. Heute natürlich mit Sachen auf den Kärtchen hier. Ich habe 10 Kärtchen. Die lege ich gleich hin und sage euch, was da drauf ist. Und der sie umdrehen muss, ist Stefan. Stefan Augsburg. Stefan, hallo. Stefan.
1: Hallo, Marzus.
0: Witzig. Das hat gestern, glaube ich, irgendjemand erfunden, ne?
1: Ja, weil ich, genau.
0: Marvis mit C, da lege ich Wert
1: genau
0: drauf. Bescheuert. Nein.
1: Fand ich genial mit Marzus, dachte man, muss ich immer merken.
0: Lustig. Stefan mit F oder mit PH eigentlich? Stefan?
1: Mit F. Okay. Mit F. Also.
0: Gut. Ich

0: wir haben noch nie Memory gespielt, wir beide. Ich glaube, wir haben mal vor langer, langer Zeit irgendwas anderes gespielt, aber ich weiß nicht mehr was. Also ich habe jetzt, ich habe 10 Kärtchen, es sind 5 Paare und ich drehe sie jetzt peu à peu um. Immer eine Karte drehe ich um und sage, die Zahl, Karte Nummer 1 ist das. Ne? Und dann sage ich dir, was drauf ist. Und du musst nachher 3 umdrehen, die müssen aber stimmen. Ne?
1: Ja.
0: 3 Paare musst du hier erspielen. Also es geht jetzt los. Bist du konzentriert?
1: Ja.
0: Okay, was tippst du, was wie England-Argentinien ausgeht? Oder interessiert dich das nicht die Bohne, Stefan?
1: Also ganz ehrlich, ich habe kein einziges Spiel angeguckt, aber...
0: Das gibt's? Okay,
1: ja,
0: gut.
1: Habe ich voll ignoriert.
0: Gut.
1: Aber ich hoffe, 3-2 für England habe ich getippt.
0: Wirklich? Wer ist Ihnen mal wieder vergönnt? Eben schrieb einer, weil ich gesagt habe, mal irgendwann, es werde Ihnen doch nach 60 Jahren, dürfte doch WM, die Erfinder vom Fußball dürften doch auch mal wieder nach 1966 die WM gewinnen. Und da schrieb gleich, da kam ein Sturm der Entrüstung. Wer gönnt denn England was? Entschuldigung, seid ihr? Ja. Ich bin nur Mensch geblieben. Okay, alles klar.
1: Besser wie Argentinien, finde ich.
0: Es geht jetzt los. Konzentriere dich bitte. Warte mal, ich mache lustige Konzentrationsmusik hier. Das ist die hier. Also, es geht los. Karte 1, Big Ben. 2, Tango. 3, Angus, Rindersteak. 4, Tea Time. 5, Ocelot. 6, Tango. 7, Big Ben. 8, Ocelot. 9, Angus, Rindersteak. 10, Tea Time. Was drehst du um? Bist noch dran?
1: 5 und 8.
0: 5 ist zweimal der Ocelot. Juhu, den gibt es ja wohl auch in Argentinien. Es wurde schon mal in Argentinien ein Ocelot gesehen. Das ist eine Wildkatze. Ja, ist gut.
1: Dann 1 und 7.
0: Jetzt wird, oh, stimmt, Big Ben, hast du heimlich mitgeschrieben? Zweimal Big Ben, richtig. Los, 1 noch.
1: Machen wir was Entspanntes. 4 und 10.
0: 4 und 10 beim zweimal Tea Time. Tada! Kannst du sofort einen schwarzen Tee aufbrühen und nicht mehr schlafen.
1: Genau.
0: Stefan aus Augsburg, du bist der Beste. Bleib dran, wir schenken dir was.
1: Hurra! Vielen Dank.
0: 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Spielen wir später noch eine Runde WM.

0: Die Toten Hosen nur nach vorn. Halbe Stunde gespielt, England 0, Argentinien immer noch 0.
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0: Es ist 21:30.
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3: Heute Nacht sind im Süden Baden-Württembergs Schauer und Gewitter unterwegs. Morgen scheint zeitweise die Sonne. Am Nachmittag entstehen vor allem in Südbaden einzelne Gewitter. Die Höchstwerte 26 bis 33 Grad. Bis 33 Grad in Rheinhessen und in der Kurpfalz. Am Freitag gewitterig und schwül, örtlich Unwetter.
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4: Vorsicht auf der A60 Mainz-Rüsselsheim. Zwischen Rüsselsheim-Mitte und Rüsselsheim, Königstetten werfen Personen Steine auf die Fahrbahn. Die A4 Aachen Richtung Köln ist zwischen Kreuz Köln-West und Köln-Eiffeltor wegen einer Baustelle bis morgen Abend gesperrt. A5 Frankfurt Richtung Karlsruhe zwischen Bruchsal und Karlsruhe-Nord-Baustelle. Es ist nur eine Spur frei. 2 Kilometer Stau, Verzögerung bis zu einer Viertelstunde. A8 München Richtung Stuttgart. Zwischen Hohenstadt und Eichelberg ist die Unfallstelle geräumt, noch 3 Kilometer Stau. Auf der A643 Wiesbaden Richtung Mainz ist die Ausfahrt Mainz-Mombach wegen Brückenarbeiten gesperrt. Die B49 Gießen Richtung Limburg ist zwischen Solms-Oberbiel und Solms-Niederbiel wegen Bergungsarbeiten gesperrt.
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0: Okay. Da geht es zur Sache. Rudelbildung. Schon wieder Rudelbildung. Messi zaubert, ne? Vier Engländer, drei Engländer verzweifeln, der vierte haut ihn um.
1: Okay. Manometer.
0: Rudelbildung, schon wieder. In der dritten Minute gab es auch schon mal Rudelbildung. Aber noch nichts passiert. England 0, Argentinien 0 in der 38. Spielminute. Wir schnaufen durch. Jetzt, hier in eurer Abendshow, ganz was Neues aus der Musikdruckerei. Teddy Swims, den kennen wir eigentlich noch aktuell mit dem hier. Na? Mr. Know-It-All. Mr. Know-It-All ist seit 5 Wochen auf Platz 1 der deutschen Airplay-Charts. Noch vor Die Die von Shakira, trotz WM. Tja, und was macht Teddy? Ruht sich nicht aus, schickt sofort einen hinterher. Breakup in Reverse. Neu von Teddy Swims in eurer Abendshow. 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

0: die reguläre Spielzeit zu Ende im zweiten Halbfinale der WM England-Argentinien 0:0 und drauf gibt's 8 Minuten. Ja, da gab's mehrfach Rudelbildung und natürlich die sehr berühmten Hydration Breaks, ihr wisst, wie es ist. Ja, wer spielt denn am Sonntag dann im Finale gegen Spanien? Viele sagen ja, auch wenn es noch 0:0 steht, England hat eigentlich die bessere Mannschaft, so in Gänze, aber Argentinien hat natürlich in den Reihen Weltmeister von 2022 und hat immer noch Hunger auf noch einen Titel. Vielleicht, sagen jetzt wieder bösere Zungen, ist der ein oder andere Spieler bei Argentinien auch 2-3 Jahre zu alt mittlerweile. Ach, hört doch mal auf. Hier unser ARD-WM-Reporter und Experte Felix Gerhardt. Warum ist das Spiel nicht nur sportlich was Besonderes heute?
1: Es hat auch eine historische Komponente. England und Argentinien standen sich 1982 im Falklandkrieg gegenüber. Das ist auch mit ein Grund, warum in Atlanta die Sicherheitsvorkehrungen erhöht wurden. Schon rund um Englands Viertelfinale gegen Norwegen in Miami hat es Auseinandersetzungen zwischen englischen und argentinischen Fans gegeben. Und Argentiniens Trainer Lionel Scaloni hat dazu aufgerufen, das Sportliche von der Geschichte zu trennen. Das geht allerdings nicht ganz, denn diese Begegnung hat vor 40 Jahren, also bei der WM 1986, auch Sportgeschichte geschrieben. Argentinien gewann damals im Viertelfinale durch 2 Tore von Diego Maradona gegen England. Eines war das legendäre Handtor, beziehungsweise die Hand Gottes, wie er hinterher sagte.
0: Natürlich.
1: Und das andere schoss er dann nach einem Solo über den halben Platz und es wurde später zum Tor des Jahrhunderts gewählt.
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0: Mars on my soul in eurer Abendshow. Noch was aus dem Verkehrszentrum. Was ist denn da los? Vorsicht auf der A3, Würzburg Richtung Frankfurt zwischen Seligenstadt und Hanau. Da liegt eine Metallplatte auf der Autobahn A3, Würzburg Richtung Frankfurt. Vorsicht, Metallplatte zwischen Seligenstadt und Hanau. Und euren Hund. Vorsicht auf der A620, Saarbrücken-Saarlouis. Zwischen Saarlouis, Mitte und Wallerfangen. Ein Hund auf der Fahrbahn, vorsichtig sein. Auf der A620, Saarbrücken-Saarlouis. Zwischen Saarlouis, Mitte und Wallerfangen ist ein Hund auf der Fahrbahn. Bitte vorsichtig sein. Merkt man eventuell manchmal, wenn ich Hunde durchgebe,
1: dass ich Hunde mag. Seid vorsichtig.
0: Halbzeit bei England-Argentinien 0 zu

0: warte mal. Vorsicht noch gerade auf der B31 Friedrichshafen-Lindau zwischen Friedrichshafen und Eriskirch. Da liegt ein umgestürzter Baum.
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2: Um 22 Uhr mit Christian Hermanns. In Frankreich dürfen Erwachsene mit schwersten Erkrankungen in Zukunft auch aktive Sterbehilfe oder einen begleiteten Suizid wählen. Die Nationalversammlung

0: hat die neuen Regelungen beschlossen. Für die Entscheidungen müssen bestimmte Schritte eingehalten werden, berichtet Julia Brutter aus Paris.
1: Der Regelung nach soll der Patient das tödliche Mittel selbst einnehmen, es sei denn, er ist dazu körperlich nicht in der Lage. In diesem Fall wird die Handlung von einem Arzt oder einer Pflegekraft vorgenommen. Eine psychische Erkrankung eröffnet keine Möglichkeit der Sterbehilfe. Während Präsident Macron die konstruktive und respektvolle Debatte lobte, haben die Gegner des Gesetzes Proteste angekündigt. Premierminister Le Cornu, der zu den Gegnern der Reform zählt, wird das Gesetz dem Verfassungsrat zur Überprüfung vorlegen. Das Gesetz beruht auf Vorschlägen des sogenannten Bürgerrats, den Emmanuel Macron bereits 2023 einberufen hatte.
0: Deutschland und Österreich wollen weiter Grenzkontrollen durchführen. Das haben die Innenminister beider Länder, Dobrindt und Karner, bei einem Treffen in Berlin angekündigt. Kontrollen an den EU-Binnengrenzen sind nur in Ausnahmefällen erlaubt. Deutschland beruft sich gegenüber der EU-Kommission auf eine erhöhte Belastung von Staat und Gesellschaft durch die hohe Zahl an Flüchtlingen seit 2015. Bundesfamilienministerin Prien hat die geplanten Kürzungen beim Unterhaltsvorschuss für Alleinerziehende verteidigt. Die CDU-Politikerin verwies im Interview mit dem ARD-Hauptstadtstudio auf stark gestiegene Kosten und die Finanznot vieler Kommunen. Aus Berlin berichtet Dietrich Karl Meurer.
2: Allein für den Bund rechnet die Christdemokratin mit Einsparungen von rund 245 Millionen Euro. Nach ihren Plänen soll der Unterhaltsvorschuss nur noch bis zum 16. statt bis zum 18. Geburtstag gezahlt werden. Prien räumt ein, dass ihr die geplanten Kürzungen schwerfielen. Die Kritik an den Plänen bleibt deutlich. SPD-Generalsekretär Tim Klüssendorf fordert die Ministerin auf, den Vorschlag zurückzunehmen.
0: In der Demokratischen Republik Kongo haben Forscher eine neue Affenart entdeckt. Eine erste Sichtung und ein Foto gab es vor 18 Jahren. Laut einem Wissenschaftsmagazin konnte nun genetisch, anatomisch und akustisch nachgewiesen werden, dass es sich um eine eigene Art handelt. Die Forscher sagen, sie sei aber bereits jetzt gefährdet. Das Wetter in Deutschland heute Nacht teils klar, teils bewölkt, vereinzelt neblig. Schauer und Gewitter vor allem im Süden, später auch im Nordosten. Tiefstwerte zwischen 19 und 12 Grad. Morgen mal längere Zeit Sonne, mal Wolken. Am sonnigsten in den mittleren Landesteilen. Ganz im Süden und im äußersten Norden hier und da Schauer oder Gewitter. Maximal 21 bis 33 Grad. Die Zeit 22 Uhr und 3 Minuten.
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4: Vorsicht auf der A3 Würzburg Richtung Frankfurt. Zwischen Seligenstadt und Hanau liegt eine Metallplatte. Vorsicht auf der A620 Saarbrücken-Saarlouis. Zwischen Saarlouis-Mitte und Wallerfang ist ein Hund auf der Fahrbahn. Vorsicht auf der B31 Friedrichshafen-Lindau. Zwischen Friedrichshafen und Eriskirch liegt ein umgestürzter Baum. Die A4 Aachen Richtung Köln ist zwischen Kreuz Köln-West und Köln-Eiffeltor wegen einer Baustelle bis morgen Abend gesperrt. A5 Frankfurt Richtung Karlsruhe zwischen Bruchsal und Karlsruhe Nordbaustelle. Es ist nur eine Spur frei. 2 Kilometer Stau, Verzögerung bis zu 20 Minuten. Die B49 Gießen Richtung Limburg ist zwischen Solms-Oberbiel und Solms-Niederbiel wegen Bergungsarbeiten gesperrt.
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5: Mit Markus Barsch. Hallo, schön, dass ihr da seid. Ihr verpasst hier nichts. Gerade kommen die Mannschaften im zweiten Halbfinale England und Argentinien wieder aufs Feld. Wenn das Tor fällt, wenn endlich mal ein Tor fällt, außer dass sie sich Rudel bilden und anpöbeln. Erste Hälfte war schon hart, ein bisschen teilweise. Dann sagen wir euch natürlich hier Bescheid. Denn sobald mal irgendein Tor fällt, bisher ja 0-0. Ihr wisst Bescheid.
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Hallo Deutschland, hier ist Pop, eure gemeinsame Abendshow. Die gemeinsame Abendshow in der ARD von Bremen 4, HR3, MDR Jump, NDR 2, RBB 888, SR1 und WDR 2. Jetzt? Hey, warum denn nicht? Mit einem schnellen, spontanen Schnellstquiz in SWR 3. Wobei, es ist ja ein Halbfinale. Ist immer noch 53. Minute, außer dass sie sich anpöbeln und Rudel bilden gelegentlich, passiert da nichts. Also es gibt schon hier und da eine Chance oder die andere, aber 0-0. England, Argentinien in der 54. Minute. 0, sagt Gianni Infantino, gut auch. Ich glaube, der ist eine KI. Das sieht man jetzt, guck mal, der ist völlig ausdruckslos. Gianni Infantino ist kein Mensch. Der ist vielleicht ein Außerirdischer. Reptilienmensch, der ist ein Reptil, der Gianni. Okay, alles klar. Sehr reiches Reptil. Was wir machen jetzt, das haben wir schon gemacht, ne? Das ist, wir spielen natürlich WM-Memory, kurz WM-Ori. WM-Ori jetzt sofort anrufen, wenn ihr ein gutes Gedächtnis habt. Ne? Ich habe hier 5 Paare WM-Memory-Karten. Es geht natürlich um Sachen aus Argentinien heute und irgendwas oder irgendwen aus England. Wenn ich zum Beispiel jetzt hier gleich 10 Karten hinlege, ich sage euch dann immer, die 1 ist der Big Ben, die 2 ist Tango, ne, 3 ist Tea Time, 4 ist ein Ocelot. Gibt ja wohl auch in Argentinien Ocelots. Das haben wir schon mal gespielt. Aus Argentinien, der Ocelot. Und dann müsst ihr einfach sagen, ich drehe um die 1 und die 7.

0: Wenn das beides mal Big Ben ist, dann ja. Radau hoch 1000. England führt gerade 1-0. Boah, guck mal, in dieser Minute. Messi guckt betröppelt nach in den Himmel. England, Tor für England, 1-0. Guck mal, jetzt jubelt sogar Victoria Beckham. Die hat ja noch, habt ihr das gesehen, dieses Bild, wo die ganze Tribüne oben, wo David Beckham austickt und alle flippen aus. Tor für England und Victoria Beckham so mittendrin.
1: Okay, alles klar. Guten Tor gefallen. Interessiert mich überhaupt nicht. Bin nur zufällig hier.
0: Okay, wir spielen Memory 0721-2011. Sofort anrufen. 0721-2011. Ich drehe gleich 10 Kärtchen um hier, sag euch immer Nummer und was drauf ist. Und ihr sagt einfach, ich drehe um die 1 und die 7 oder die 2 und die 6. Und wenn das ein Paar ist, dann habt ihr ein Goodie. 0721-2011.

0: 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Also ne Tor für England, der Wahnsinn. Es liegen sich alle in den Armen. Sogar Victoria Beckham liegt sich jetzt mit David Beckham in den Armen. Gut, das war, glaube ich, echt ein mieses Foto. Das war gemein oder so, ne, neulich bei irgendeinem Tor von England. Und alle ticken völlig aus in der Tribüne. Und Victoria Beckham, die ja schon bei den Spice Girls keinerlei Gesichtsregung zeigen durfte, saß einfach da. Interessiert mich überhaupt nicht mäßig. Sebastian in Dortmund, hallo.
1: Hallo Markus mit C.
0: Sebastian, hast du das Bild gesehen zufällig von der Frau Beckham neulich auf der Tribüne, die so, ich alle flicken aus, um sie rum ist wirklich, als das nicht Konfetti geschmissen wird, war alles und sie so, okay.
1: Ich muss gestehen, ich habe relativ wenig von der WM gesehen.
0: Das ist ja lustig, unser erster Kandidat eben, das war der Stefan in Augsburg beim WM-Memory, der hat auch überhaupt nichts am Hut mit WM. Du auch nicht?
1: Ich gucke schon gerne Fußball, aber wie gesagt, so an sich das Konzept der letzten drei WMs, die Austragungsorte.
0: Das Konzept, wo Deutschland aus in der Vorrunde rausflog.
1: Verloren, ne?
0: Ja, es war wirklich, es ist peinlich. Sorry, Herr Nagelsmann.
1: Eine Entscheidung, sag ich mal, vom höchsten Schiedsrichter der Welt. Ne?
0: Warst du der höchste Schiedsrichter der Welt?
1: Ja, oder wie soll man den nennen?
0: Das Universum hat entschieden, Deutschland kommt nicht weiter als die Vorrunde. Das kann man ja bei dieser WM quasi auch sagen. Das kann man bei der WM auch sagen, weil wir waren ja, letztlich war es ja die Vorrunde bei 64 Spielen. Ja. Oder wie das war. Egal, wir spielen WM-Ori. Du weißt, wie es geht. Ich werde hier jetzt fröhlich einfach meine 10 Kärtchen umdrehen. Es sind 5 Paare. Und ich sag dir immer, was drauf ist. Und du sagst dann, ich drehe das um und das um. Geht los. Komm hier. Karte 1. Diego Maradona. Karte 2. King Charles. 3. Madonna singt Don't Cry For Me Argentina. Okay. 4. 3 süße Ocelot-Katzenbabys. 5. Fish and Chips. 6. Fish and Chips. 7. 3 süße Ocelot-Katzenbabys. 8. King Charles. 9. Diego Maradona. 10. Madonna singt Don't Cry For Me Argentina. Okay. Jetzt du.
1: Mhm. Ich mach mal 1 und 9.
0: 1 und 9 ist ja wohl Diego Maradona und Diego Maradona. Ja, erstes Paar für dich. Noch 2 bitte.
1: 2 und 8 bitte.
0: 2 und 8 ist King Charles. King Charles, du bist der Beste. Bist du Gedächtniskünstler? Mhm. Oder hast du es heimlich aufgeschrieben schnell? Mhm. Super.
1: Und 4 und 7 ist der Ocelot?
0: 4 und 7 sind die 3 süßen Ocelot-Katzenbabys. Guter Typ, Sebastian in Dortmund. Bleib dran, wir schenken dir was. Hurra.
1: Das freut mich.

0: Hydration Break. England führt 1-0 gegen Argentinien.
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0: Es ist kurz nach 10:30.
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9: Heute Nacht sind im Süden Baden-Württembergs Schauer und Gewitter unterwegs. Die Temperaturen sinken auf 19 bis 13 Grad. Morgen scheint zeitweise die Sonne. Am Nachmittag entstehen vor allem in Südbaden einzelne Gewitter. Die Höchstwerte 26 bis 33 Grad. Bis 33 Grad in Rheinhessen und in der Kurpfalz. Am Freitag gewittrig und schwül, örtlich Unwetter.
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10: Vorsicht bitte auf der A3 Würzburg Richtung Frankfurt. Zwischen Weibersbrunn und Bessenbach-Waldaschaff steht ein defekter LKW. Vorsicht bitte auf der B41 Ida-Oberstein-Saarbrücken. Zwischen Redener Straße und Sinnertal läuft eine Entenfamilie auf der Fahrbahn. Vorsicht bitte auf der A553 Richtung Bliesheim. Zwischen Meschenich und Brühl liegen Gegenstände. Die A4 Aachen Richtung Köln ist zwischen Kreuz Köln-West und Köln-Eiffeltor wegen einer Baustelle bis morgen Abend gesperrt. A5 Frankfurt Richtung Karlsruhe zwischen Bruchsal und Karlsruhe Nordbaustelle. Es ist nur eine Spur frei. 2 Kilometer Stau. Verzögerung bis zu 20 Minuten. Die B49 Gießen Richtung Limburg ist zwischen Solms-Oberbiel und Solms-Niederbiel wegen Bergungsarbeiten gesperrt.
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0: Und jetzt poppt eure Abendshow mit Markus Barsch.
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0: Argentinien macht vielleicht Druck. 82. Spielminute, England immer noch 1, Argentinien 0. Das Spiel findet in der Regel gerade maximal 30 Meter vor dem englischen Tor statt, die ganze Zeit. Nun, hallo, hier ist Pop, eure Abendshow. 20 vor 11, schön, dass ihr da seid. Der Mann, der jetzt kommt, sagt, er ist jetzt ein ganz anderer Mensch. Adam Lambert. Adam Lambert, ne, den kennen wir hier von. Cooler Typ, oder hier? Ghost Town. Oder seitdem Freddie Mercury nicht mehr da ist, kam ja eine Weile später auch Adam Lambert als Frontmann von Queen hier, ne? Und der macht das einfach gut. Stop me now. Adam Lambert und Queen, Don't Stop Me Now. Soeben kam ja Adam Lamberts niegelnagelneues, eigenes neues Album raus. Das heißt einfach nur Adam. Und das soll jetzt auch genau das zeigen, was er damit meint, ein ganz anderer Mensch zu sein.
1: I think in general this album is.
2: Dieses Album ist vor allem eine Momentaufnahme davon, wo ich mich gerade im Leben befinde und wie es mir geht. Und ich fühle mich selbstsicherer und selbstbewusster als je zuvor. Auf eine aufrichtige Art und Weise, nicht übermütig oder arrogant. Aber ich bin einfach sehr klar darüber, was ich im Leben verdiene, weil ich weiß, wie viel Arbeit ich da hineinstecke, immer zu versuchen, als Künstler den Menschen etwas zurückzugeben.
0: Okay, Adam. Und aus Adam hören wir jetzt Under the Rhythm. 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

bisschen ATC, beziehungsweise ja ganz anders, noch ein älteres Ding aus Russland, glaube ich. Ne? Es ist ursprünglich von so einem Dance-Duo. Wie hießen die nochmal? Pesenka oder so. So, Leute, 86. Minute, das war klar, Ausgleich. Spannend. England 1, Argentinien 1.

10 vor 11 ist es. Vorsicht gerade auf der A38, Halle Richtung Göttingen, zwischen Nordhausen, West und Großwechslungen. Da ist ein kaputtes Auto, es behindert den Verkehr und es sind auch Personen auf der Fahrbahn. Vorsicht bitte auf der A38, Halle Richtung Göttingen, zwischen Nordhausen, West und Großwechslungen. Behinderung durch ein kaputtes Auto und es sind auch Personen auf der Fahrbahn. 89 Minuten gespielt? Ne, 89. England 1, Argentinien immer noch 1. Lately.

Man möchte, hallo, hier ist Bob, eure Abendshow. Hallo Deutschland. Es ist mit diesen Argentinern, warum, man möchte rufen, warum habt ihr nicht früher angefangen, Fußball zu spielen? Ne? Das steht Ewigkeiten 1-0 für England, erst steht es Ewigkeiten 0-0, da macht England 1-0. Und jetzt, gerade in den letzten 15 Minuten, dreht Argentinien dermaßen auf, dass es nur so kracht. Es war eine Frage der Zeit, bis der Ausgleich kam. Jetzt gerade am Ende der regulären Spielzeit wurde die Tafel hochgehalten. 9 Minuten gibt es obendrauf. Was macht Argentinien in der 4. Minute in der Nachspielzeit? Das 2-1. Und jetzt stellen sich wahrscheinlich alle hinten auf die Linie. Und England ist raus. Wir werden sehen. Oh mein Gott.

0: Nachrichten. Manno, noch eine halbe Minute.
1: Nimm meine Hand.
0: England 1, Argentinien 2.
1: Mach die Augen zu und dann.
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3: Um 23 Uhr mit Christian Hermanns. Auch in Frankreich sind in Zukunft aktive Sterbehilfe und begleiteter Suizid erlaubt, unter bestimmten Voraussetzungen. Die Nationalversammlung hat den Weg für das Gesetz dazu freigemacht. Es gestattet Erwachsenen mit schwersten Erkrankungen die Einnahme tödlicher Medikamente. Damit folgt Frankreich bei der Sterbehilfe Ländern wie Belgien, den Niederlanden und der Schweiz. Deutschland und Österreich wollen weiter Grenzkontrollen durchführen. Das haben die Innenminister beider Länder Dobrindt und Karner bei einem Treffen in Berlin angekündigt. Katrin Auer berichtet.
4: Alle hätten ein Interesse daran, dass Grenzkontrollen innerhalb der EU überflüssig werden, sagte Alexander Dobrindt von der CSU in der gemeinsamen Pressekonferenz. Aber dazu müssten die Rahmenbedingungen

0: Stimmen. Eine Bedingung sei ein wirksamer Schutz der EU-Außengrenzen. Man beobachte genau, wie sich die im Juni in Kraft getretene EU-Asylreform diesbezüglich auswirke. Eigentlich sind Kontrollen an den EU-Binnengrenzen nur in Ausnahmefällen und vorübergehend erlaubt. Aber Deutschland beruft sich gegenüber der EU-Kommission auf eine erhöhte Belastung von Staat und Gesellschaft durch die hohe Zahl an Geflüchteten seit 2015.
1: Die USA greifen weiterhin Ziele im Iran an. Die neueste Angriffswelle begann nach Angaben des US-Militärs vor etwa 2 Stunden. Wieder wurden Anlagen beschossen, mit denen der Iran Schiffe in der Straße von Hormuz attackiert habe. Kuwait war heute erneut Ziele von Angriffen aus dem Iran. Auch in Bahrain heulten Warnsirenen. In beiden Ländern gibt es US-amerikanische Militärstützpunkte. Bundeskanzler Merz hat weitere Reformen angekündigt. In seiner Sommerpressekonferenz sagte der CDU-Politiker, seine Regierung wolle auch im zweiten Halbjahr eine so wörtlich gute Politik für Deutschland machen. Aus Berlin berichtet Dagmar Pepping.
2: 2 Themen seien dabei besonders wichtig. Die Reform der Altersabsicherung und der Bürokratieabbau. Eine Reform der Pflegeversicherung ist für den Herbst geplant. Genau wie ein Gesetzentwurf für flexiblere Arbeitszeiten. Merz betont, bei allen Reformen gehe es der Regierung um die Wettbewerbsfähigkeit der deutschen Wirtschaft. Mit Blick auf die 3 Landtagswahlen im September sagte der Kanzler und CDU-Vorsitzende, er sei zuversichtlich, dass Mehrheiten für die AfD verhindert werden können. Diesen Optimismus werde er bis zum Wahlabend beibehalten.
1: Das Wetter in Deutschland. Heute Nacht teils klar, teils bewölkt, vereinzelt neblig. Schauer und Gewitter vor allem im Süden, später auch im Nordosten. Tiefstwerte zwischen 19 und 12 Grad. Morgen mal längere Zeit Sonne, mal Wolken. Am sonnigsten in den mittleren Landesteilen. Ganz im Süden und im äußersten Norden hier und da Schauer oder Gewitter. Lokal mit Starkregen und Hagel. Maximal 21 Grad auf den ostfriesischen Inseln und bis 33 Grad am Oberrhein. 23 Uhr und 3 Minuten.
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4: Vorsicht bitte auf der A3 Würzburg Richtung Frankfurt. Zwischen Weibersbrunn und Bessenbach-Waldaschaff steht ein defekter LKW. Vorsicht bitte auf der A8 Karlsruhe Richtung Stuttgart. Zwischen Pforzheim Süd und Heimsheim liegt ein Reifen. Vorsicht bitte auf der A8 Karlsruhe Richtung Stuttgart. Zwischen Raststätte Sindelfingerwald Süd und Kreuz Stuttgart steht ein defektes Fahrzeug in der Überleitung. Vorsicht bitte auf der A81 Singen Richtung Stuttgart. Zwischen Böblingen-Sindelfingen und Böblingen-Ost befinden sich Straßenschäden. Vorsicht bitte auf der B41 Ida-Oberstein-Saarbrücken. Zwischen Redener Straße und Sinnertal läuft eine Entenfamilie auf der Fahrbahn. Vorsicht bitte im Kreis Regionalverband Saarbrücken auf der Landesstraße. Zwischen Klarental und Kreisverkehr Welsen liegt ein Reh. A5, Frankfurt Richtung Karlsruhe, zwischen Bruchsal und Karlsruhe Nordbaustelle. Es ist nur eine Spur frei, 2 Kilometer Stau, Verzögerung bis zu 20 Minuten.
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5: Mit Markus Barsch. Hallo, schön, dass ihr da seid. Was für ein Spiel ist jetzt gerade erst abgepfiffen worden vor einer Minute, vor einer knappen. Nach 12 Minuten noch Nachspielzeit. England hat es nicht geschafft, noch auszugleichen. Also die WM in 4 Jahren wird nicht im Mutterland des Fußballs ausgetragen mit Titelverteidiger England, denn dafür müsste England jetzt nicht ausgeschieden sein, ist es aber. Also Argentinien gewinnt 2:1, gerade England ist raus. Das Finale am Sonntag, also Spanien-Argentinien. Wir fangen erstmal an mit Lost Frequencies.
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0: ja, von euch 2-0 für Spanien getippt hatte, ist es heute anders. Guck mal, der Erste, der den richtigen Tipp abgegeben hat eben, kurz vor Spielbeginn, ist Noah. Noah, wenn dein Telefon gerade klingelt, ich hoffe, der pennt noch nicht. Ich sage ja immer, ihr müsst noch wach sein oder erreichbar sein, wenn ihr zufällig den Tipp, der dann eingetroffen ist, hattet. Das heißt, schade ist jetzt natürlich, wenn Noah nicht drangehen würde, dann müsste ich den Nächsten anrufen. Das wäre Ralf auf meinem Listchen hier. Der hat auch 2-1 für Argentinien getippt. Aber Noah pennt schon. Es tut mir ganz leid. Noah, wenn du jetzt nicht sofort aufwachst. Noah ist bestimmt...
1: Wir sind verbunden mit der Vodafone.
0: Okay. Vom Noah, okay? Dann rufe ich jetzt. Das ist jetzt ganz, ganz ruhig. Der hat dann morgen früh, sieht er dann 0722-1-2011 Anruf in Abwesenheit und denkt sich, oh Mann, hätte ich doch ein Goodie-Päckchen von der Abendshow gekriegt. Noah, wenn du das jetzt doch hören solltest im Radio und nur das Handy irgendwo rumlag, dann schick uns einfach eine Nachricht ins Studio und dann schicken wir dir dein Goodie trotzdem. Ich muss Ralf anrufen, das muss ich live wählen und im Radio reden. Das ist schon ganz oft super schief gegangen um diese Zeit, dass ich irgendwen angerufen habe versehentlich, weil ich mich natürlich verwähle, aber ich versuch's trotzdem mal. Vielleicht geht ja Ralf dran. Guck mal, Ralf ist ja wohl auf Korfu. Der ist bestimmt noch auf. Obwohl, da ist ja noch später als in Deutschland. Ist da eine andere Zeitzone? Ich glaube, eins weiter, oder? Schon eine weiter? Oh Gott, der Ralf pennt bestimmt schon kurz nach Mitternacht. Hm, das tut mir auch leid. Der Ralf ist in Griechenland und schläft schon. Das ist ja toll. Das machen wir nie wieder so.
2: Hallo, hier ist Ralf. Hinterlasst Nachricht.
0: Okay, mach ich. Hallo Ralf, mein Name ist Markus Barsch. Du bist ein guter Tipper, was Gewinnspiele angeht. Bitte melde dich per E-Mail. Nee, oder schick uns morgen einfach ab 20 Uhr deutscher Zeit, da bin ich wieder da, dann kann ich das sehen, eine Nachricht an die 0722-1-2011, dass du der Ralf auf Korfu bist und dann schicken wir dir dein Goodie-Päckchen. Alles Liebe, aufgelegt. Jetzt kommt Stefan. Ich mache einfach so lange weiter, es ist jetzt echt ganz schön schlimm, aber ihr müsst da durch, ich muss mit durch. 01, wir machen das zusammen. 0172, ich darf die Nummer, glaube ich, nicht laut sagen. Oder DSGVO. Das ist eine coole Nummer. Weißt du, wenn man dreimal auf denselben Knopf drücken kann, da freut man sich schon. Und gerade auf so einem blöden Touchscreen. Jetzt kommt Stefan mit PH. Wenn der jetzt auch nicht dran geht, dann mache ich das nie wieder. So, Stefan.
3: Hi.
0: Stefan, guten Morgen. Es tut mir leid, hier ist Markus. Du hast halt gewonnen. Was soll ich machen?
3: Oh, cool.
0: Ja, du bist der 2-1-Tipper. Der Dritte in der Leitung, hast du gerade zugehört, yeah, und dann bist geil. Du schon im Bett gewesen. Weil ich habe schon zwei angerufen.
3: Am Steuer machen.
0: Ach, am Steuer machen, das ist ja schrecklich. Okay. Jedenfalls schicken wir dir ein Goodie-Päckchen für dein 2-1.
3: Ja, yeah, cool. Das freut mich.
0: Bleib dran. Wer hätte denn mit diesem Ergebnis gerechnet nach diesem Spiel? Nun gut. Du ja, Hellseher. Das ist ein Hellseher-Award von der Abendshow. Bleib dran, hurra.
3: Danke, ciao.
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Hey, Eilmeldung aus dem Verkehrszentrum. Achtung, Falschfahrer in Hannover. Auf der B6, der Westschnellweg, zwischen Herrenhäuser Straße und Mecklenheidestraße in Stöckenmitte, da kommt ein Falschfahrer entgegen, ganz rechts, wenn ich da wohne. In Hannover, auf der B6, dem Westschnellweg, zwischen Herrenhäuser Straße und Mecklenheidestraße in Stöckenmitte. Falschfahrer unterwegs, Vorsicht in beiden Richtungen.

0: 12 ist es. Titelverteidiger Argentinien steht im Finale Sonntag gegen Spanien. Die Engländer ziehen weiter ins Spiel um Platz 3 am Samstag. 2:1 gewinnt Argentinien. Unser ARD-WM-Reporter ist Michael Augustin.
1: Argentinien hat es wieder geschafft. Angetrieben von einem starken Lionel Messi im zweiten Durchgang hat der Weltmeister das Finale erreicht und mit 2:1 gegen England gewonnen. England nutzt die erste und einzige Torchance. Gordon in der 55. Minute mit dem 1:0 für die Three Lions. Dann aber Argentinien. Zwei Pfostentreffer, mehrere gefährliche Distanzschüsse. Einer von Fernandes brachte das 1:1. Das war in der 85. Minute nach Vorarbeit von Messi. Und in der 3. Minute der Nachspielzeit Martinez Kopfballtor ebenfalls nach Vorlage von Messi. England war im zweiten Durchgang K.O. Kaum noch Entlastung. Argentinien steht verdient im Finale gegen Spanien.
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0: 23.23 Uhr, hier ist Pop Eure Abendshow, hallo Deutschland. Jetzt kommen die wichtigen Themen. Wir warten und warten und warten. Auf die Hochzeitsfotos des Jahres warten wir natürlich. Aber wir müssen uns noch ein bisschen gedulden, wenn überhaupt noch was kommt. Von Taylor Swift und Travis Kelce. Oder heißt sie jetzt vielleicht Taylor Kelce? Naja, man wird es erfahren irgendwann. Auf der Insta-Seite von Travis, das Podcast, da hieß es ja zuerst, Fotos kommen. Aber jetzt sei erstmal Honeymoon-Time. Dafür haben Taylor und Travis jetzt offenbar auch einen Hund. So viel kann man sehen. Den hat man schon so auf Paparazzi-Fotos gesehen.
1: Das ist ein kleiner weißer Hund. Sieht so aus wie ein Mini-Eisbär. Vielleicht ist es auch ein kleiner Eisbär. Ein Eisbär in Mini. Das ist süß.
0: Vielleicht bekommen wir von dem wenigstens noch ein paar Fotos. Von diesem kleinen Hund. Wir wissen es nicht. Jetzt bekommen wir erstmal die Piano-Version vom aktuellen Taylor Swift-Song I Knew It, I Knew You. Jetzt in der Piano-Version, in der Abendshow.
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0: kommt erstmal die Entwarnung schnell in Hannover auf der B6, der Westschnellweg. Kein Falschfahrer mehr zwischen Herrenhäuser Straße und Mecklenheidestraße in Stöckenmitte. Kommt gut und sicher und bald an. Jetzt ist 11:30.
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2: Heute Nacht sind im Süden Baden-Württembergs Schauer und Gewitter unterwegs. Die Temperaturen sinken auf 19 bis 13 Grad. Morgen scheint zeitweise die Sonne. Am Nachmittag entstehen vor allem in Südbaden Gewitter. Die Höchstwerte 26 bis 33 Grad. Bis 33 Grad in Rheinhessen und in der Kurpfalz. Am Freitag gewittrig und schwül, örtlich Unwetter.
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3: Vorsicht bitte auf der A4 Aachen Richtung Köln. Zwischen Kerpen und Kreuz Köln-West liegt eine Stoßstange. Vorsicht bitte auf der A8 Stuttgart Richtung München. Zwischen Merklingen und Auffahrt B10 Ulm-West brennt ein Fahrzeug. Vorsicht bitte im Kreis Breisgau-Hochschwarzwald in Langenortnach. Zwischen Waldau und Neustadt laufen mehrere Rinder.

0: der Fahrbahn.
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0: The Bowser aus Finnland. Magnetic. Hallo, hier ist Bob, eure Abendshow. Was, seid ihr England-Fans, fußballmäßig? Könnten Dritter werden. England kann noch Dritter werden. So, jetzt Fröhliches. Wir wollen, vielleicht habt ihr Grund, was zum Lachen zu bekommen. Wir können helfen. Das machen wir zusammen mit Comedy-Mann Till Reiners. Wann ist man eigentlich so richtig erwachsen, ne? Ist man das überhaupt jemals, also so richtig? Das weiß Till Reiners auch nicht so richtig.
1: Ich sag mal so, wenn das jetzt hier Erwachsensein ist, ne? Dieses Gefühl, was ich jetzt gerade habe, dann muss ich sagen, Erwachsensein ist ja absolut lächerlich. Ich habe ja völlig zu Unrecht damals Erwachsene respektiert. Ich glaube, erwachsen ist man, wenn man so Feiertage kann. Kann ich mir nie merken, Feiertage. Feiertag für mich ist immer nur, der Supermarkt hat überraschend zu. Und ist ja dann immer wegen Jesus. Mein Gott. Ich sehe das total ein, dass man sagt, Geburtstag, Todestag, klar, aber doch nicht allen Scheiß. Wirklich, Jesus hat vor 2000 Jahren mal im Würfelspiel gewonnen, zack, Feiertag. Das ist doch einfach daneben. Ja, so, dann habe ich mir wirklich mal so Feiertage angeguckt, ja, was da so gibt. Da gibt es dann wirklich Palmsonntag. Das ist schon ein Sonntag. Da haben sie sich gedacht, nee, da machen wir eine Palme dran. So, das ist der Einzug von Jesus nach Jerusalem. So, und dann haben die da so Palmwedel so auf den Boden gelegt, weil sie sich so gefreut haben. So, dann muss man sich mal auf der Zunge zergehen lassen. Da feiern wir einen Einzug. Und das ist wohl einmal schon gebührend abgefeiert worden. Das feiern wir 2000 Jahre lang. Das würde ich ja privat auch nicht machen. Ja, als würde mich dann jemand fragen, Till, hast du Donnerstag Zeit, ein Bier zu trinken? Und ich sage, nee, da bin ich vor 3 Jahren mal umgezogen. Halte ich mir immer ganz gerne frei. Da habe ich so ein Ritual, da lege ich immer so Akazienzweige aufs Klo. So, was ist denn los?
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Endlich kommt mal aus dem Verkehrszentrum gerade die Entwarnung in Bremen auf der B6 Autobahnzubringer Überseestadt bis Udbremer Straße. Kein Falschfahrer mehr zwischen der A27 Bremen Überseestadt und Nordwestknoten. Kommt gut und sicher und bald an.

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Noah Kay in The Great Divide. Das ist ja schon gleich 12. Was poppt denn hier noch?

für ein Posting auch wie ein Pilz aus dem Boden in unser Lieblingssozial-O-Netzwerken. Hier, Rick G. postet und ist weise. Vielleicht klappt's ja. Ich bin fest überzeugt davon, dass viele Jobs mit 6 Stunden am Tag genauso produktiv, vielleicht sogar noch produktiver sind als mit 8 Stunden. Aber es würde die Vereinbarkeit von Familie und Job massiv verbessern. Okay. Das war Pop, die Abendshow mit Markus Barsch. Schön, dass ihr dabei wart. Bleibt da. Gleich ist Dani Hilp hier für euch in der Popnacht.

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1: Um 0 Uhr mit Marc Geißler. Argentinien steht im Finale der Fußball-Weltmeisterschaft. Der Titelverteidiger setzte sich im Halbfinale gegen England mit 2:1 durch. Aus Atlanta ARD-Sportreporter Michael Augustin.
2: Argentinien hat es wieder geschafft. Angetrieben von einem starken Lionel Messi im zweiten Durchgang hat der Weltmeister das Finale erreicht und mit 2:1 gegen England gewonnen. England nutzt die erste und einzige Torchance. Gordon in der 55. Minute mit dem 1:0 für die Three Lions. Dann aber Argentinien. Zwei Pfostentreffer, mehrere gefährliche Distanzschüsse. Einer von Fernandes brachte das 1:1. Das war in der 85. Minute nach Vorarbeit von Messi. Und in der 3. Minute der Nachspielzeit Martinez Kopfballtor ebenfalls nach Vorlage von Messi. England war im zweiten Durchgang K.O. Kaum noch Entlastung. Argentinien steht verdient im Finale gegen Spanien.
1: Deutschland und Österreich wollen ihre Grenzkontrollen beibehalten. Darauf haben sich die Innenminister Dobrindt und Karner bei einem Treffen in Berlin verständigt. Eigentlich sind Kontrollen an den Schengen-Binnengrenzen nur in Ausnahmefällen erlaubt. Die Bundesregierung verweist jedoch auf die hohe Zahl irregulärer Einreisen und die anhaltende Belastung durch Migration. Nach Ansicht beider Minister bleiben die Kontrollen deshalb vorerst notwendig. Auch in Frankreich sind in Zukunft aktive Sterbehilfe und begleiteter Suizid erlaubt.

0: bestimmten Voraussetzungen. Die Nationalversammlung hat den Weg für das Gesetz dazu freigemacht. Es gestattet Erwachsenen mit schwersten Erkrankungen die Einnahme tödlicher Medikamente. Damit folgt Frankreich bei der Sterbehilfe Ländern wie Belgien, den Niederlanden und der Schweiz. In Deutschland ist aktive Sterbehilfe verboten, Beihilfe zum Suizid aber erlaubt. Großbritannien will den Zugang zu Social-Media-Plattformen für Jugendliche einschränken. Apps wie Instagram, TikTok oder YouTube sollen dann für 16- und 17-Jährige zwischen Mitternacht und 6 Uhr morgens nicht mehr erreichbar sein. Allerdings hat die Sache einen Haken, berichtet unser Korrespondent Christoph Brössel.
1: Jugendliche könnten diese Sperre in den Einstellungen ausschalten. Die Opposition und Elternvertreter kritisierten die Pläne als nutzlos. Die Vorschläge sind Teil eines ganzen Maßnahmenpaketes. Unter 16-Jährige sollen demnach ganz von zahlreichen Social-Media-Anwendungen ausgeschlossen werden. Viele Länder, darunter Australien, Frankreich und Italien, schränken den Zugang für Kinder zu sozialen Medien ein. In Deutschland hat sich Familienministerin Prien für ein Social-Media-Verbot für unter 13-Jährige ausgesprochen.
0: Das Wetter für Deutschland heute Nacht teils klar, teils bewölkt, vereinzelt auch neblig. Schauer und Gewitter gibt es vor allem im Süden, später auch im Nordosten. Die Tiefstwerte gehen runter auf 19 bis 12 Grad. Tagsüber scheint in vielen Teilen längere Zeit die Sonne, im Süden und im äußersten Norden hier und da Schauer und Gewitter. Das Ganze bei Maximaltemperaturen zwischen 21 und 33 Grad. Die Zeit, es ist 0:03 Uhr.
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3: Vorsicht bitte auf der A8 Stuttgart Richtung München. Zwischen Merklingen und Auffahrt B10, Ulm-West, brennt ein Fahrzeug, dadurch Sichtbehinderung durch Rauch. Die A4 Aachen Richtung Köln ist zwischen Kreuz Köln-West und Köln-Eiffeltor bis ca. 18 Uhr gesperrt. Die A4 Aachen Richtung Köln ist zwischen Kreuz Köln-West und Köln-Eiffeltor wegen einer Baustelle bis morgen Abend gesperrt.
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4: 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Hello und willkommen im Nachtexpress Richtung Donnerstag. Wir rauschen gemütlich Richtung Wochenfinale und nehmen euch gerne mit in den nächsten 5 Stunden. Und wir starten rein mit Beats und Gitarren von Måneskin und Bebe Rexha.
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müssen wir kurz unterbrechen für einen Falschfahrer. Achtung, der ist unterwegs auf der A2 Hannover-Dortmund zwischen Kreuzbad Oeynhausen und Vlotho-West. Bitte äußerst rechts fahren, nicht überholen. Ein Falschfahrer gerade auf der A2 Hannover-Dortmund zwischen Kreuzbad Oeynhausen und Vlotho-West. Ein Falschfahrer, Vorsicht bitte in beiden Richtungen.

0: Måneskin für den frühen Donnerstagmorgen hier in der Popnacht. Es ist genau 10 nach Mitternacht. Und jetzt ein Künstler, der schon am Anfang, als seine Karriere richtig ins Rollen kam, für einiges an Namensverwirrung gesorgt hat.
1: Camrad. Manchmal werde ich auf der Straße angesprochen als Camrad. Leute, das ist kein amerikanischer Name. Ich bin zwar sehr geschmeichelt davon, aber es ist einfach nur Camrad.
0: Ja, so hat sich Camrad damals schon geäußert zu den Ausuferungen, die sein Künstlername offensichtlich so mit sich bringt. Genannt wurde er nämlich in der Vergangenheit auch zum Beispiel schon
1: Ramrad. Warum auch immer.

0: Springsteen Classic hier in der Popnacht um 10:50. Willkommen an diesem frühen Donnerstag. Jetzt haben wir Jason Derulo auf unserer nächtlichen Playlist. Ein Sunny Boy, der, muss man sagen, mit relativ viel Sarkasmus gesegnet wurde. Das hat er kürzlich in der Kelly Clarkson Show im Fernsehen bewiesen. Er hat sich ja mal bei Tourproben vor einigen Jahren tatsächlich das Genick gebrochen bei so einem Salto-Versuch, also eine richtig heftige Verletzung zugezogen, musste dann sehr lange auch mit Halskrause rumlaufen und performen und natürlich auch weiter Songs schreiben, denn er hatte natürlich ein Interesse trotzdem dran, die Popstar-Karriere fortzusetzen. Und da sind Songs von so ein bisschen komischer Natur entstanden, hat er Kelly in dieser Show erzählt.
1: You know how when Adele got her heart broke, you know, she wrote those heartbreaking songs. When my neck broke, I decided to go a different route. I wrote Wiggle, I wrote Talk Dirty, I wrote Other Side, I wrote Trumpet.
2: Maybe it's because you weren't feeling sexy. You're like, I can't be sexy like this. You're like, I gotta write something sexy.
0: Ja, er war so optisch nicht mehr ganz so sexy anzusehen mit dieser Halskrause. Deshalb war ihm danach, so ein paar sexy Songs, Hits zu schreiben, die alle auf seinem Konto gelandet sind. Aber Acapulco, damit beglückt er uns jetzt an diesem frühen Donnerstag.

0: Donnerstag, es ist 12:30.
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3: Im Süden Baden-Württembergs kann es heute Nacht Schauer und Gewitter geben. Am Tag scheint zeitweise die Sonne. Später bilden sich vor allem in Südbaden Gewitter. Die Temperaturen erreichen 26 bis 33 Grad. Bis 33 Grad in Rheinhessen und in der Kurpfalz. Am Freitag gewittrig und schwül mit Unwettergefahr.
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4: Vorsicht bitte auf der A8 Stuttgart Richtung München. Zwischen Merklingen und Auffahrt B10, Ulm-West, brennt ein Fahrzeug, dadurch Sichtbehinderung durch Rauch. Die A4 Aachen Richtung Köln ist zwischen Kreuz Köln-West und Köln-Eifeltor bis ca. 18 Uhr gesperrt. Die A4 Aachen Richtung Köln ist zwischen Kreuz Köln-West und Köln-Eifeltor.

0: Eiffeltor wegen einer Baustelle bis morgen Abend gesperrt. Auf der A643 Wiesbaden Richtung Mainz ist die Ausfahrt Mainz-Mombach wegen Brückenarbeiten gesperrt.
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0: Die samtige Stimme von Alicia Keys bringt uns hier durch die Nacht in den Donnerstag rein. Girl on Fire. Und Giant Rooks, die checken gleich hier ein bei uns in der Popnacht auch. Die sind richtig gut warm gespielt, aktuell voll im Sommer-Festival-Modus. Und da läuft das Warm-up immer schon schön in der Garderobe ab. Da jammt sich die Band gemeinsam warm für die Live-Shows. Und Sänger Fred, der hat für dieses Jahr auch ein schönes Open-Air-Band-Mantra ausgerufen.
1: Wir sind Giant Rooks, Planet Erde. Ab geht die Luzi Festival.
0: Ja, gestern am Abend gab es für Giant Rooks übrigens auch einen weiteren Meilenstein in der sehr erfolgreichen Karriere. Da haben sie nämlich auf der Piazza Grande im schweizerischen Locarno gespielt. Als Vorband von keinem Geringeren als Louis Capaldi. Wow! Giant Rooks, jetzt hier bei uns in der Popnacht mit dem Hit, der alles ins Rollen gebracht hat. What a Shed.

Vorsicht, wir haben noch ein Update aus unserem Verkehrszentrum. Auf der A5 Darmstadt Richtung Heidelberg zwischen Weiterstadt und Dreieck Darmstadt liegt ein Reh auf der Fahrbahn und aufpassen in beiden Richtungen. Auf der B9 Ludwigshafen-Mainz zwischen Ludwigshafen-Oggersheim-West und Oggersheim hier Menschen auf der Fahrbahn.

0: Überraschungssommerhit aus dem letzten Jahr. Soleil Bleu von Luisa. Hier in der Popnacht. Argentinien-Fans auf der ganzen Welt schlafen heute wahrscheinlich selig und glücksbeseelt ein. Messis Mannschaft steht tatsächlich im Fußball-WM-Finale. 2:1 hieß es am Ende gegen England. Dank eines Last-Minute-Tors in der 92. Minute von Lautaro Martinez. Ein für ihn wahnsinnig krasser Moment, der ihn nach dem Spiel auch wirklich zum Weinen gebracht hat.
1: Das ist unglaublich, unfassbar. Als mein Vater zum ersten Mal mir die Fußballschuhe gekauft hat, zum ersten Mal habe ich genau davon geträumt, eben dieses Tor zu erzielen. Unglaublich, ich bin so glücklich, ich bin eingewechselt worden und dass ich das genießen darf, ich bin ein glücklicher Mensch.
0: Ja, so sad sind dagegen natürlich gerade die Engländer. Wir sind am Boden zerstört, schreibt Prince William dazu auf Instagram. Aber England, ihr habt alles gegeben und wir sind auch

0: alle wahnsinnig stolz auf euch. Kurz vorm Finale geht's für England also tatsächlich nach Hause. Hart auch für Harry Kane.
1: Ja, das ist natürlich sehr traurig für die Jungs, für uns, für die Fans. Wir haben so hart gearbeitet, hier zu sein. Wir haben so viel gekämpft und letztendlich haben wir es nicht geschafft. Ja, wir wissen auch nicht, was letztendlich passiert ist, aber ja, das ist einfach sehr, sehr unglücklich.
0: Sehr glücklich dagegen ist Argentinien-Trainer Lionel Scaloni. Der hat sich quasi nochmal komplett neu verliebt in sein Team, in seine Mannschaft.
1: Am letzten Tag habe ich gesagt, dass ich einfach immer wieder überrascht bin von dieser Mannschaft. Wir werden natürlich immer versuchen, immer weiter zu gewinnen, immer weiter zu kommen. Aber dann schaffen wir das, was wir gesehen haben. Das ist sehr schwer, in Worte das auszudrücken. Man versteht es nicht, was geschieht eigentlich. Es ist unglaublich.
0: Argentinien hat sich am Abend gegen England mit 2:1 mit einem knappen Sieg ins WM-Finale gekämpft. Sonntag um 21 Uhr dann der große WM-Showdown. Wer wird Fußball-Weltmeister 2026? Spanien oder Argentinien?

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1: Um 1 Uhr mit Marc Geißler. Argentinien steht erneut im Finale der Fußball-Weltmeisterschaft. Der Titelverteidiger setzte sich im Halbfinale gegen England mit 2:1 durch. Und das, obwohl das Team um Superstar Messi bis kurz vor Schluss noch zurücklag. Aus dem ARD-WM-Team Thomas Kunze.
2: England gegen Argentinien. Das war ein würdiges, ein spektakuläres Halbfinale, das Argentinien am Ende aufgrund einer überragenden Schlussphase mit 2:1 gewonnen hat. Nach dem Wechsel kam England mit sehr viel Schwung aus der Kabine und in der 55. Minute traf dann Gordon aus 6 Metern Entfernung zur englischen Führung. Vorausgegangen war eine feine Kombination über Kane, Rice und Rodgers. Lionel Messi und Argentinien brauchten eine Weile, um das Ganze zu verarbeiten. Trainer Lionel Scaloni aber setzte die richtigen Impulse von der Bank und so traf in der 85. Minute zunächst Enzo Fernandes sehenswert von der Strafraumgrenze zum 1:1, ehe der eingewechselte Lautaro Martinez in der 2. Minute der Nachspielzeit per Kopf das Siegtor erzielte. Der Assist kam natürlich von Lionel Messi. Argentinien zieht damit verdient ins Endspiel ein. England bleibt der Trostpreis, die Partie um Platz 3.
1: Die USA haben ihre Angriffe auf den Iran auch in der 5. Nacht in Folge fortgesetzt. Nach Angaben des zuständigen Regionalkommandos sollten damit iranische Fähigkeiten geschwächt werden, die für Angriffe in der Straße von Hormus genutzt werden. Erstmals seit Beginn der neuen Seeblockade stoppten die USA außerdem nach eigenen Angaben gewaltsam einen Tanker auf dem Weg in einen iranischen Hafen. In Frankreich haben Erwachsene mit schwersten Erkrankungen in Zukunft das Recht auf aktive Sterbehilfe oder einen begleiteten Suizid. Für die Entscheidungen müssen bestimmte Schritte eingehalten werden, berichtet Julia Borutta aus Paris.
3: Der Regelung nach soll der Patient das tödliche Mittel selbst einnehmen, es sei denn, er ist dazu körperlich nicht in der Lage. In diesem Fall wird die Handlung von einem Arzt oder einer Pflegekraft vorgenommen. Eine psychische Erkrankung eröffnet keine Möglichkeit der Sterbehilfe. Während Präsident Macron die konstruktive und respektvolle Debatte

0: lobte, haben die Gegner des Gesetzes Proteste angekündigt. Premierminister Le Cornu, der zu den Gegnern der Reform zählt, wird das Gesetz dem Verfassungsrat zur Überprüfung vorlegen. Das Gesetz beruht auf Vorschlägen des sogenannten Bürgerrats, den Emmanuel Macron bereits 2023 einberufen hatte.
1: Der norwegische Radprofi Søren Varenskjold hat die 11. Etappe der Tour de France gewonnen. Der 26-Jährige siegte beim Massensprint und feierte den größten Erfolg seiner Karriere. Pascal Ackermann wurde als bester Deutscher Zehnter. Mit einer Durchschnittsgeschwindigkeit von 50,9 Kilometern die Stunde war es die schnellste Etappe in der Geschichte der Tour de France. Das Wetter für Deutschland heute Nacht teils klar, teils bewölkt, vereinzelt neblig. Schauer und Gewitter gibt es vor allem im Süden. Die Temperaturen 19 bis 12 Grad tagsüber in vielen Teilen, längere Zeit Sonnenschein. Bei Tageshöchstwerten zwischen 21 und 33 Grad. Die Zeit, es ist 1.03 Uhr.
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3: Vorsicht bitte auf der A7 Ulm Richtung Würzburg. Zwischen Offenheim-Langensteinach und Gollhofen liegt ein Fuchs. Vorsicht bitte in beiden Richtungen auf der B9 Ludwigshafen-Mainz. Zwischen Ludwigshafen-Oggersheim-West und Oggersheim laufen Personen auf der Fahrbahn. Die A4 Aachen Richtung Köln ist zwischen Kreuz Köln-West und Köln-Eiffeltor bis ca. 18 Uhr gesperrt. Auf der A643 Wiesbaden Richtung Mainz ist die Ausfahrt Mainz-Mombach wegen Brückenarbeiten gesperrt.
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4: Mit Daniela Hilb. Hi. Na, wo steckt ihr denn so am frühen Donnerstag um kurz nach eins? Unterm leichten Sommerlaken, unter dem Sternenhimmel draußen oder vielleicht doch ein bisschen ungemütlicher an einem sehr hell beleuchteten Arbeitsplatz? 07221211 winkt gerne mal kurz per Sprachnachricht im Studio vorbei mit einer kleinen nächtlichen Standortbestimmung und natürlich auch gerne eurer generellen Nacht. Stimmung.
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0: A Pocket Full of Summerregen wäre in diesem Jahr auch nicht so schlecht, ne? Natasha Bedingfield hier in der Popnacht. Gleich ist es 1:15. Clueso, der hat sein jährliches Open-Air-Heimspiel auf dem Erfurter Domplatz in der Heimat gerade hinter sich gebracht. Das ist für ihn natürlich immer so die emotionalste Live-Show des Jahres. Und bei der haben ihn dieses Jahr auch ein paar charmante Kollegen begleitet, wie Clueso gerade in einem aktuellen Erfurt-Recap auf Insta erzählt.
1: Erster Auswechselspieler Ennio. Grandiose Stimme mit meiner genialen Stimme, wir zusammen. Geniale Stimmung. Und dann der Boss. Bosse kommt zu Gast nach Erfurt. Die schönste Zeit. Bosse einmal abknudeln, dann mit meiner

entspannter Gitarrensound von Clouseau für euren Donnerstag. Und Vorsicht bitte in beiden Richtungen auf der A33 Brilon-Bielefeld zwischen Paderborn-Zentrum und Paderborn-Elsen. Da sind momentan Menschen auf der Fahrt.

0: aktueller Hit von Kygo und Khalid, Save My Love. Und kurze Frage.
1: Was nachts ihr denn da?
0: Ja, was nachts ihr denn eigentlich so um gleich 20 nach 1 an diesem frühen Donnerstag? Kleine Standortbestimmung und natürlich auch eure nächtliche Stimmung. Die schickt ihr gerne an die 0721 2011, gerne auch per Sprachnachricht.
2: Hallo, der Brodel hier. Ja, ich bin gerade auf der Heimfahrt von einem wundervollen Gartenkonzert bei uns im Kino- und Jugendhaus Obertürkheim. Wir hatten The Kids of Adelaide da. Schönes, gemütliches Gartenkonzert mit 140 Leuten. Ich bin immer noch total positiv gestimmt, was für ein toller Abend es war. Ich freue mich jetzt aber auch auf meinen Feierabend.
3: Hallo Daniela, schönen guten Abend. Hier ist der Götz. Ich bin mit dem LKW unterwegs, habe jetzt gerade in Düsseldorf noch geladen und mache mich jetzt auf dem Heimweg nach Mönchengladbach. Euch weiter eine gute Sendung. Ciao, ciao.
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The Summer of 69 hier in der Popnacht. Und wo wir gerade bei den Pop-Classics sind, habt ihr eigentlich mitbekommen, dass sie hier wieder da ist? Chaka Khan, 11-fache Grammy-Gewinnerin und gerade frisch in die Rock'n'Roll Hall of Fame aufgenommen, hat ein neues Album tatsächlich angekündigt mit 10 Songs drauf. Und da mischt sie nicht alleine nur mit ihrer genialen Stimme, sondern hat sich auch so ein paar prominente Kollegen und Kolleginnen wie Lenny Kravitz und Sia ins Boot geholt. Und auch Snoop Dogg. Chaka Khan und Snoop Dogg liefern die erste Single aus diesem kommenden Chaka Khan Album, das Mitte September veröffentlicht wird. Boogies in My Soul, neu hier in der Popnacht. Chaka.

einfach mal gar nichts verlernt? Chaka Khan. Boogies in My Soul zusammen mit Snoop Dogg aus dem kommenden neuen Album. Und Vorsicht bitte, auf der A3 Frankfurt-Köln, in Höhe vom Wiesbadener Kreuz, steht momentan ein unbeleuchtetes Fahrzeug.

0: Hallo, liebe Superheroes. Es ist 2:30.
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2: Im Süden Baden-Württembergs kann es heute Nacht Schauer und Gewitter geben. Die Tiefstwerte liegen zwischen 19 und 13 Grad. Am Tag scheint zeitweise die Sonne. Später bilden sich vor allem in Südbaden Gewitter. Die Temperaturen erreichen 26 bis 33 Grad. Bis 33 Grad in Rheinhessen und in der Kurpfalz. Am Freitag gewittrig und schwül mit Unwettergefahr.
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3: Vorsicht bitte auf der A3 Frankfurt Richtung Köln. In Höhe Wiesbadener Kreuz steht ein unbeleuchtetes Fahrzeug. Die A4 Aachen Richtung Köln ist zwischen Kreuz Köln-West und Köln-Eiffeltor bis 18 Uhr gesperrt. Die A4 Aachen Richtung Köln ist zwischen Kreuz Köln-West und Köln-Eiffeltor wegen einer Baustelle bis morgen Abend gesperrt.
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0: Durchbruchshit von Imagine Dragons hier in der Popnacht. It's time. Kurz vor zwei, 20 vor zwei ist es. Und eine Frage steht im Raum.
1: Was nachtst du denn da?
0: Ja, und auf diese Frage hat sich auch der liebe Kai gemeldet an der 0721 2011, unserer Studio-Hotline, per Sprachnachricht.
2: Nachtschicht 44009 läuft gerade. Clouseau-Konzert habe ich live gesehen am Samstag vorletzte Woche in Erfurt. War richtig schön, hat er wirklich gut gemacht. Wetter hat gepasst, die Leute haben abgefeiert, 15.000 Leute. Kann ich nur empfehlen, geht nach Heilbronn. Liebe Grüße, der Kai aus dem Thüringerwald. Heute windstill, gestern war ja hier Unwetter ohne Ende. Es sind ja ganz viele Bäume umgefallen bei uns, ganz übel. Aber heute ganz friedlich.

0: Trustfall Pink hier in der Popnacht um 9:09. Cola, Bier, Wasser, Rotkehlchen und Saft. Dieses skurrile Szenario sieht man gerade, wenn man durch die Gänge in einem Bottropper Getränkemarkt läuft. In einer Wasserkiste mitten im Markt hat nämlich ein Rotkehlchenpärchen ein Nest gebaut und zieht da jetzt seine Babys groß. Lisa Reister aus unserem Birdie-Aktuell-Team. Das Geilste ist ja, dass das dritte Nest schon ist in diesem Jahr, in diesem Getränkemarkt.
1: Genau, die haben das erste Nest in einer Bierkiste gebaut. Das zweite war dann in einer Limonadenkiste und das aktuelle ist eben in einer Wasserkiste. Und insgesamt sind dieses Jahr so dann schon 13 kleine Rotkehlchen in diesem Supermarkt geschlüpft.
0: Krass, verrückt. So mitten in einem Getränkemarkt. Ich verstehe es gar nicht, da ist doch eigentlich viel los die ganze Zeit und es ist nicht so wahnsinnig gemütlich zum Brüten, oder?
1: Ja, eigentlich nicht, aber die Besitzerin des Getränkemarkts, die passt super gut auf, dass die Rotkehlchen ihre Ruhe haben. Also die Eltern sind vermutlich im Frühling durchs offene Rolltor reingeflogen und fanden es dann eben in diesen Getränkekisten super gemütlich. Und seitdem steht auch immer an dem jeweiligen Nest ein Warnschild: Hier wohnt Familie Rotkehlchen.
0: Oh Gott.
1: Und zwischen den Bier- und Limoflaschen gibt es dann auch immer mal wieder ein Schälchen mit Mehlwürmern drin. Das ist nämlich das Lieblingsessen von Rotkehlchen.
0: Also die haben quasi einen All-Inclusive-Service gebucht, ja. Da, ne? Super Geburtsstation. Ja. Wie finden es denn die Kunden und Kundinnen?
1: Die Besitzerin hat im Interview gesagt, die fänden es toll und würden auch immer nachfragen, wie es den Kleinen geht und ob sie denn schon flügge geworden sind.

0: Also ich glaube, die Flugversuche im Getränkemarkt haben wahrscheinlich mittlerweile eher was von einer Flugshow bei diesem ganzen Publikum.
1: Süß, Rotkehlchen zwischen Bierkisten. So ein richtig schöner Feel-Good-Talk-About für euren Donnerstag hoffentlich.

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1: Um 2 Uhr mit Marc Geißler. Bei der Fußball-Weltmeisterschaft hat Argentinien die Chance zur Titelverteidigung. Nach einem 2:1-Sieg gegen England stehen die Argentinier im WM-Finale. Aus dem ARD-WM-Team Hendrik Lückhoff.
2: Noch lange nach Abpfiff tanzten und feierten die Argentinier auf dem Platz. Die Engländer standen fassungslos daneben, denn England hatte durch das Tor von Gordon geführt, sich danach aber weit zurückgezogen. Wie schon im Achtelfinale gegen Ägypten drehte Argentinien dann ganz spät das Spiel und gewann auf dramatische Art und Weise. Durch den Ausgleich von Fernandes kurz vor Schluss und den Siegtreffer von Lautaro Martinez in der Nachspielzeit. Mit dem am Ende verdienten Sieg spielt Argentinien im Finale gegen Spanien. England muss weiter auf den zweiten Finaleinzug nach 1966 warten, hat aber gegen Frankreich noch die Chance auf Platz 3.
1: Deutschland und Österreich wollen weiter Grenzkontrollen durchführen. Das haben die Innenminister beider Länder, Dobrindt und Karner, bei einem Treffen in Berlin angekündigt. Die Einzelheiten hat Katrin Aue.
3: Alle hätten ein Interesse daran, dass Grenzkontrollen innerhalb der EU überflüssig werden, sagte Alexander Dobrindt von der CSU in der gemeinsamen Pressekonferenz. Aber dazu müssten die Rahmenbedingungen stimmen. Eine Bedingung sei ein wirksamer Schutz der EU-Außengrenzen. Man beobachte genau, wie sich die im Juni in Kraft getretene EU-Asylreform diesbezüglich auswirke. Eigentlich sind Kontrollen an den EU-Binnengrenzen nur in Ausnahmefällen und vorübergehend erlaubt. Aber Deutschland beruft sich gegenüber der EU-Kommission auf eine erhöhte Belastung von Staat und Gesellschaft durch die hohe Zahl an Geflüchteten seit 2015.
1: Der Streit um den Unterhaltsvorschuss für Alleinerziehende geht weiter. Mecklenburg-Vorpommerns Ministerpräsidentin Schwesig hat die Kürzungspläne der Bundesregierung in einem Interview mit dem Spiegel scharf kritisiert. Die CDU will den staatlichen Unterhaltsvorschuss künftig nur noch bis zum 16. statt bis zum 18. Geburtstag bezahlen. Bundeskanzler Merz begründet das unter anderem damit, dass viele Alleinerziehende dann leichter arbeiten könnten. Schwesig hält dagegen, auch Familien mit 16- und 17-jährigen Kindern seien weiter auf die Unterstützung angewiesen. Forscher haben in der Demokratischen Republik Kongo eine neue Affenart entdeckt. Das berichtet das Wissenschaftsmagazin PLOS ONE. Die Art wurde erst jetzt nach genetischen, anatomischen und akustischen Untersuchungen eindeutig als eigenständig erkannt. Auffällig sind sein schwarzes Fell, der lange Schwanz und ein orange-cremefarbener Fleck um Maul und Nase. Die Forscher stufen die neue Art schon